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Wie angenehm und vielfältig sind doch die Düfte mancher Pflanzen. Aus besonders wohlriechenden Blüten gewinnt man die Essenzen für kostbare Parfums. Chemisch sind diese Düfte unter anderem auf verschiedene Ester zurückzuführen. Zunächst muss der Duftstoff aus den Pflanzenzellen herausgelöst werden. Das geschieht zum Beispiel mit Hilfe von Alkohol. Durch anschließende Destillation erhält man dann den reinen Duftstoff. Die Düfte verschiedenster Pflanzen werden auf diese Weise extrahiert und destilliert. Bei der Komposition von Parfümölen werden unterschiedliche Geruchsnoten miteinander kombiniert. Weil die Isolierung natürlicher Pflanzendüfte sehr aufwendig und teuer ist,

Wenn die begehrten Düfte dann in den Handel kommen, sind sie stark verdünnt. Die teuren Wässerchen enthalten zum Großteil Alkohol. Grüß Gott, liebe Zuschauer. In der Natur sind Ester weit verbreitete Duft- und Aromastoffe. Sie tragen zum Duft von Blüten und zum Geschmack von Früchten bei. Neben den natürlichen gibt es auch synthetisch hergestellte Ester. Und weil diese im chemischen Aufbau gleich sind, werden sie auch als naturidentische Aromastoffe bezeichnet. Sie werden vielen Lebensmitteln zugesetzt. Ihren Geschmack kann man zum Beispiel in Kaugummis oder in Joghurts testen. Am Ananasgeschmack zum Beispiel ist der Buttersäure-Methylester beteiligt. Und schmeckt ein Joghurt nach Birnen, müssen dann noch lange keine echten Birnen darin enthalten sein. Etwas Essigsäure-Pentylester tut's auch. Und Benzoesäure-Ethylester schließlich sorgt für frischen Pfefferminzgeschmack von Kaugummis. Die Ester bilden eine recht unterschiedliche Stoffgruppe. Wie aber sind sie chemisch aufgebaut? Was ist ihnen gemeinsam und was unterscheidet sie? Zur Beantwortung dieser Fragen wollen wir gleich einen Ester herstellen. Hier haben wir in diesem Kolben Essigsäure und Alkohol, Ethanol, gegeben, die von dieser Wärmehaube erhitzt werden. Und da das entstehende Reaktionsprodukt leichtflüchtig ist, also leicht verdampft, haben wir hier einen Kühler angeschlossen, der von kaltem Wasser durchströmt wird, sodass sich hier an der Wand des Kühlers das Reaktionsprodukt abkühlen kann und in diesem Becherglas aufgefangen werden kann. Und ich will gleich einmal daran riechen. Und man kann riechen, dass es nach Lacken oder nach Klebstoffen riecht. Also keinesfalls nach den Ausgangsstoffen Essigsäure oder Ethylalkohol. Wir wollen die Reaktion noch eine Zeit lang weiterlaufen lassen und inzwischen gleich einmal die molekularen Vorgänge im Trick zu klären versuchen. Die Ethansäure, auch Essigsäure genannt, hat die Formel CH3COOH. Diese Carbonsäure reagiert mit dem Alkohol Ethanol CH3CH2OH in folgender, hier vereinfacht dargestellter Weise. Die komplette Hydroxylgruppe der Carbonsäure und das einzelne Wasserstoffatom H der Hydroxylgruppe des Alkohols bilden gemeinsam ein Wassermolekül H2O. Indem nun die übrigen Teile der Reaktionspartner miteinander verknüpft werden, entsteht ein Ester, eine Verbindung mit der funktionellen Gruppe COO. Diese estertypische Gruppierung hält die beiden angrenzenden Kohlenwasserstoffreste zusammen. Vereinfacht lässt sich der Vorgang so wiedergeben. Die beiden Ausgangsstoffe, eine Carbonsäure und ein Alkohol, reagieren miteinander und es entstehen ein Ester und Wasser. Bei der Esterbildung, der Veresterung von Säure und Alkohol, findet eine Kondensation statt. Zwei Moleküle werden zu einem größeren zusammengefügt, gleichsam kondensiert, wobei ein relativ kleines Molekül, ein Wassermolekül, abgespalten wird. Die Esterbildung lässt sich übrigens auch wieder rückgängig machen. Bei der Umkehrung der Veresterung, bei der Esterspaltung, der sogenannten Verseifung, entstehen aus Ester und Wasser wieder Säure und Alkohol. Den Geruch, der hier entstanden ist, können wir leider mit dem Fernsehbild nicht wiedergeben. Um Ihnen aber zu zeigen, dass tatsächlich ein neuer Stoff entstanden ist, wollen wir einen kleinen Versuch machen. Wir haben hier die Ausgangsstoffe Essigsäure und Ethylalkohol vermischt und geben diese jetzt in angefärbtes Wasser. Und Sie sehen, wie sich die Ausgangsstoffe mit dem Wasser vermischen. Gebe ich aber den neu entstandenen Stoff ebenfalls in das gleiche angefärbte Wasser, so schwimmt er jetzt als wasserunlösliche Schicht oben auf. Das heißt, aus der wasserlöslichen Essigsäure und dem wasserlöslichen Ethanol ist der wasserunlöslich.

lösliche Essigsäure-Ethylester entstanden. Technisch spielt dieser Ester eine bedeutende Rolle als Lösungs- und Verdünnungsmittel in Lacken. Auch im Nagellackentferner ist er enthalten. Der Name eines Esters enthält an erster Stelle den Namen der Säure, zum Beispiel Ethansäure oder Essigsäure. Dann folgt der Name des Alkoholrests. Vom Ethanol ist das Ethyl und schließlich die Endung Ester. Also Essigsäure-Ethylester oder Ethansäure-Ethylester. Ja, und hier ist das dazu gehörige Modell mit der funktionellen Ester-Gruppierung, der COO-Gruppierung. Und Sie sehen, wie dieses Kohlenstoffatom mit diesem Sauerstoffatom durch eine Doppelbindung verbunden ist und mit diesem anderen Sauerstoffatom durch eine Einfachbindung. Und hier ist der Kohlenwasserstoffrest der Carbonsäure und hier der Kohlenwasserstoffrest des Alkohols. Ja, einen sehr wichtigen Ester produzieren emsige Insekten. Schauen wir doch gleich einmal im Film Bienen bei der Arbeit zu. Straff ist das Leben im Bienenstock organisiert. Die einen sammeln Nektar und Blütenpollen. Andere füttern die Brut. Und wieder andere bauen die Waben. Das Wachs für den Wabenbau produzieren die Bienen mit ihren Wachsdrüsen am Hinterleib. Und dieses Wachs ist ein Ester mit dem Namen Palmitinsäure-Myrizylester. Er hat die chemische Formel C15H31COOC30H61. Die Estergruppe verbindet hier zwei langkettige Kohlenwasserstoffreste. Der eine besteht aus 14 Gliedern CH2 und einer abgeschlossenen Gruppe CH3. Das ist der Bestandteil, der sich von der Carbonsäure Palmitinsäure ableitet. Auf der anderen Seite ist die Estergruppe verknüpft mit einem Alkoholrest aus 29 Gliedern CH2 und einer CH3-Gruppe, dem sogenannten Myrizylalkohol. Solche Ester, die aus langkettigen, höheren Carbonsäuren und Alkoholen bestehen, sind Feststoffe, wie zum Beispiel das Bienenwachs hier. Besonders wichtig und zahlreich sind Ester wohl in Form von Fetten und fetten Ölen. Bei diesen hier handelt es sich um Ester des Glycerins, welches ein dreiwertiger Alkohol ist. Auch in dieser Handcreme hier ist Glycerin enthalten. Natürlich wirkt sich die besondere Struktur des Glycerins mit seinen drei Hydroxylgruppen auch auf die Esterbildung aus. Das Glycerinmolekül besitzt eine Kette aus drei Kohlenstoffatomen und leitet sich daher vom Alkan Propan ab. Als dreiwertiger Alkohol besitzt das Glycerin drei Hydroxylgruppen, was im Wortteil Triol seines systematischen Namens Propantriol zum Ausdruck kommt. Propantriol, Glycerin also, bildet mit Carbonsäuren Ester. Von Bedeutung sind hier längerkettige Carbonsäuren, sogenannte Fettsäuren, wie zum Beispiel die Stearinsäure, deren Kohlenstoffkette aus 17 Kohlenstoff- und 35 Wasserstoffatomen hier verkürzt angegeben ist. Unter Abspaltung eines Wassermoleküls H2O wird der Rest der Stearinsäure an den Rest des Glycerinmoleküls gebunden. Ganz entsprechend kann beispielsweise noch ein weiteres Stearinsäuremolekül an das Glycerinmolekül unter Abspaltung eines zweiten Wassermoleküls angekoppelt werden.

Häufig sind an der Esterbildung unterschiedliche Fettsäuren beteiligt. So kann etwa als dritte Carbonsäure die Palmitinsäure C15H31, COOH, einbezogen werden, wobei ein drittes Wassermolekül frei wird. Ein Ester des Glycerins, der wie in diesem Fall mit drei Fettsäuren gebildet ist, heißt Triglycerid. Die Triglyceride spielen zum Beispiel im menschlichen Körper eine wichtige Rolle. Und aus Mischungen unterschiedlicher Triglyceride bestehen größtenteils Fette und fette Öle. Und deren Säurekomponente ist vorwiegend ein- oder mehrfach ungesättigte Fettsäuren. Und vom Gehalt an diesen ungesättigten Fettsäuren hängt wiederum ab, ob ein Fett bei normalen Temperaturen fest oder flüssig ist. Dieses flüssige Olivenöl zum Beispiel enthält rund 90% ungesättigte Fettsäureanteile und nur 10% gesättigte. Beim Schweineschwalz, das ziemlich weich ist, sind die Werte 60 zu 40, wogegen sie beim festen Kokosfett etwa 10 zu 90 betragen. Also umgekehrt wie beim Olivenöl. Wichtige Energielieferanten für den menschlichen Körper sind aber neben den Fetten auch die Kohlenhydrate. Erntezeit in einem Zuckerrübenanbaugebiet. Es ist Ende Oktober. Riesige Erntemaschinen holen die Zuckerrüben aus dem nährstoffreichen Boden. Die Zuckerrübe stammt ursprünglich von der Runkelrübe ab. Durch Züchtung seit dem 18. Jahrhundert ist es gelungen, deren Zuckergehalt von etwa 3% auf heute nahezu 20% zu erhöhen. Nach der Ernte werden die Zuckerrüben zur Weiterverarbeitung in die Zuckerfabrik gefahren. Hier werden die Rüben zunächst gründlich gewaschen und geschnitzelt. Die Zuckerrübenschnitzel werden eingemeischt, das heißt, sie werden mit reichlich Wasser versetzt und erhitzt. Bei diesem Prozess diffundiert der Zucker aus den Pflanzenzellen. Die Maische wird ausgepresst, daraus gewinnt man den Rohzuckersaft. Dieser wird dann einem weiteren industriellen Verarbeitungsprozess unterzogen, gereinigt, filtriert, eingedampft und zur Kristallisation gebracht. In der Weißzuckerfabrik wird der auskristallisierte, bräunliche Rohzucker nochmals gereinigt und raffiniert. Dabei entsteht der weiße Haushaltszucker. Die Zucker sind Naturstoffe. Hier haben wir eine Auswahl der im Haushalt verwendeten Zucker. Die Glucose oder Traubenzucker, und wie der Name auch schon sagt, ist sie in den Trauben enthalten, ist zum Beispiel da. Dann die Fructose oder der Fruchtzucker, der den Äpfeln oder auch den Birnen und anderen Früchten seine Süße gibt. Und schließlich der Haushaltszucker oder die Saccharose, die aus Zuckerrüben gewonnen werden kann und chemisch identisch auch aus dem Zuckerrohr. Die Zucker sind Kohlenhydrate, denn außer dem Kohlenstoff C enthalten sie noch Wasserstoff H und Sauerstoff O. Genauer 12 Kohlenstoffatome, 22 Wasserstoff und 11 Sauerstoffatome bilden ein Molekül des Haushaltszuckers. Formal ließe sich diese Zusammensetzung auch so schreiben, als ob die 12 Kohlenstoffatome mit 11 Wassermolekülen verbunden wären. Dies trifft zwar, wie sich herausgestellt hat, nicht zu, aber es erklärt den Namen Kohlenhydrat. Mit dem Namen Hydrat ist der ursprünglich angenommene Wasserbestandteil gemeint. Heute weiß man, wie die verschiedenen Atome, die Kohlenstoff-, die Wasserstoff- und die Sauerstoffatome in den Zuckermolekülen tatsächlich angeordnet sind. Betrachten wir als erstes den Traubenzucker oder die Glucose. Und wir sehen, dass hier 5 Kohlenstoffatome mit einem Sauerstoffatom in einem Sechsring miteinander verbunden sind. Und jenseits des Sechsringes liegt noch ein anderes Kohlenstoffatom, verschiedene, und zwar insgesamt 5 Hydroxylgruppen und etliche Wasserstoffatome. Beim Fruchtzucker oder der Fruchtzucker

Fruktose, die den Früchten die Süße gibt, gibt es sogar zwei Konfigurationen. Eine ähnlich wie bei der Glucose, ein Sechsring, die häufigere jedoch ist ein Fünfring. Und hier sind also 1, 2, 3, 4 Kohlenstoffatome mit einem Sauerstoffatom in einem Fünfring verbunden, während die anderen Atome wieder jenseits dieses Ringes liegen. Und schließlich gibt es auch noch die Saccharose, den Haushaltszucker hier. Und hier ist ein Glukosemolekül mit einem Fruktosemolekül miteinander verbunden. Und hier der Ring der Glukose, 1, 2, 3, 4, 5 Kohlenstoffatome mit einem Sauerstoffatom. Und schließlich bei der Fruktose ein Fünfring, 1, 2, 3, 4 Kohlenstoffatome mit diesem Sauerstoffatom in einem Fünfring miteinander verbunden. Aber schauen wir uns jetzt gleich die Molekülstruktur im Trick an. Ein Glukosemolekül ist in seiner Ringform dargestellt. Es ist ein Monosaccharid, ein Einfachzucker. Auch die Fructose ist ein Monosaccharid. Sie enthält, wie schon gesagt, genauso viele Atome wie die Glukose, nur in einer anderen Anordnung, hier in Form eines Fünfrings. Die Summenformel beider Moleküle lautet C6H12O6. In der Saccharose, dem Haushaltszucker, sind beide Monosaccharide miteinander verknüpft. Diese Verbindung kommt formal dadurch zustande, dass ein Wassermolekül abgespalten wird. Bei dieser Kondensationsreaktion entsteht eine Verknüpfung über eine Sauerstoffbrücke. Die Verbindung Saccharose ist ein Disaccharid. Zwei Einfachzucker sind in diesem Molekül miteinander verbunden. Seine Summenformel lautet C12H22O11. Neben den schon angesprochenen Einfachzuckern gibt es auch den Milchzucker oder die Laktose, wie hier in der Milch, oder eben auch den Malzzucker oder die Maltose. Aber nun zu den Vielfachzuckern, den Polysacchariden, zu denen zum Beispiel die Stärke und die Zellulose gehören. Zunächst zur Stärke. Sie ist Hauptbestandteil in vielen Samen, beispielsweise im Getreide. Stärke ist ein Energieträger. Sie ist die Form, in der die Pflanzen die aus der Sonne aufgenommene Energie speichern. Die Stärke besitzt lange kettenförmige Moleküle, die aus lauter Glukoseeinheiten aufgebaut sind. Die Zellulose ist Hauptbestandteil des Holzes, aber auch krautige Pflanzen erhalten durch Einlagerung von Zellulose in die Zellwand ihre Festigkeit. Sie ist die weitaus häufigste organische Verbindung überhaupt. Zellulose ist, ähnlich wie Stärke, ein Polysaccharid, das aus einzelnen Glukosemolekülen aufgebaut ist. Allerdings sind diese hier etwas anders verknüpft. Aber nun zu den Eiweißen, deren Makromoleküle ebenso wie die der Fette und Kohlenhydrate aus vielen Einzelbausteinen miteinander verknüpft sind. Der Name Eiweiß stammt natürlich vom Hühnerei. Doch ist Eiweiß viel weiter verbreitet, als sein Name vermuten lässt. Eigentlich ist Eiweiß ein umgangssprachlicher Sammelbegriff für viele verschiedene Eiweißstoffe. Als Nahrungskomponente kommt den Eiweißen oder Proteinen, wie sie auch genannt werden, eine große Bedeutung zu. Wer einen solchen Körper haben will, muss nicht nur viel trainieren, er braucht auch viel Eiweiß. Denn der menschliche Körper und hier nicht zuletzt die Muskulatur ist weitgehend aus Proteinen aufgebaut. Die Proteine sind die Grundbestandteile des Protoplasmas und haben an allen Lebensvorgängen entscheidenden Anteil. Am Aufbau von Hormonen ebenso wie an dem von Enzymen, wichtigen Biokatalysatoren, die den Ablauf chemischer Reaktionen im Organismus erst ermöglichen. Manchen Eiweißen, den sogenannten Antikörpern, kommt eine wichtige Schutzfunktion gegen Krankheitserreger zu. Die Proteine gelten deshalb als die Moleküle des Lebens schlechthin. Bei einer ausgewogenen Ernährung nimmt der Körper täglich etwa 1 Gramm Eiweiß pro Kilogramm Körpergewicht
zu sich. Aber nun gleich zur chemischen Struktur der Proteine, deren Bausteine verschiedene Aminosäuren sind. Man kann die Proteine mit Perlenketten vergleichen, wobei eine Kette einem Protein entspricht. Wie aber sind die einzelnen Aminosäuren miteinander verknüpft? Die Strukturformel zeigt den Aufbau der Aminosäure Alanin mit dem Kohlenwasserstoffrest CH3 sowie den funktionellen Gruppen NH2 und COOH. Auch das Glycin-Molekül besitzt diese beiden Gruppen, die Amino- und die Carboxylgruppe. Die Moleküle der beiden Aminosäuren lassen sich nun in folgender Weise miteinander verknüpfen. Die Hydroxylgruppe OH des Alanins bildet mit dem Wasserstoffatom H aus der Aminogruppe des Glycins ein Wassermolekül. Ferner verbinden sich die beiden Reste der ursprünglichen Moleküle zu Alanylglycin, wie das kombinierte Molekül entsprechend seiner Zusammensetzung heißt. Das Alanylglycin ist ein sogenanntes Peptid, was einfach besagt, dass es aus Aminosäureeinheiten besteht. Genauer, es ist ein Dipeptid, denn es enthält zwei derartige Einheiten. Die für die Peptide typische Atomgruppierung CONH wird dementsprechend als Peptidbindung bezeichnet. Jeder Organismus hat seine arteigenen Proteine, die aus lediglich 20 Aminosäuren zusammengesetzt sind. Wie aber kommt es zu der überaus großen Vielfalt an Proteinen? Das wollen wir Ihnen anhand eines Tricks zeigen. Wird an einer Aminosäure, deren Rest hier vereinfacht mit R1 bezeichnet ist, eine zweite mit einem Rest R2 unter Abspaltung eines Wassermoleküls angefügt, so entsteht ein Dipeptid. Schließt sich nun in dieser Weise eine weitere Aminosäure an, so kommt ein Tripeptid zustande, das somit aus drei Aminosäureeinheiten besteht. Die Kette lässt sich nun entsprechend fortsetzen. Bis zu einer Länge von etwa 100 Aminosäureeinheiten heißen die Moleküle Polypeptide. Poly geht auf das griechische Wort für viel zurück. Bei noch längeren Ketten spricht man dann von Proteinen. Das Grundmuster solcher Ketten ist völlig einheitlich. Über die Peptidbindung, also über die Gruppierung CONH, sind die Kohlenstoffatome verkettet, die die Reste oder wie man auch sagt, die Seitenketten R tragen, die zu den betreffenden Aminosäureeinheiten gehören. Durch die Buchstaben RU, V, W und so weiter werden hier die Reste unterschieden. Jede derartige Kette hat eine ganz bestimmte Primärstruktur, die durch die Anzahl der Kettenglieder sowie durch die Art der Reihenfolge der Seitenketten R bestimmt ist. Von der Primärstruktur hängt es ab, um welches Peptid oder Protein es sich im Einzelfall handelt. Die Zahl der theoretisch möglichen verschiedenen Primärstrukturen wächst mit der Länge der Kette gewaltig an. Die Vielfalt der Eiweiße ist in ihrer Struktur begründet. Würde man aus 20 verschiedenen Kugeln, sprich Aminosäuren, Ketten mit insgesamt 100 Kugeln anfertigen, so gäbe es theoretisch unter Berücksichtigung ihrer Reihenfolge 20 hoch 100 verschiedene Möglichkeiten. Die Zahl der möglichen Eiweißmoleküle ist also schon rein rechnerisch schier unbegrenzt. Eiweißmoleküle sind aber darüber hinaus in der Regel nicht nur solche gestreckten Ketten, sondern sie haben einen räumlichen Aufbau. Zwei Bauformen, zwei Sekundärstrukturen kommen da am häufigsten vor. Die Aminosäureketten bilden entweder eine schraubenförmige, sogenannte Helixstruktur, Helix kommt vom lateinischen Wort für Schnecke, oder eine Faltblattstruktur –

aber zuerst zur Helix. Wasserstoffbrücken innerhalb der einzelnen Proteinketten halten die einzelnen Schneckenwindungen aufrecht. Die Helix ist die Grundstruktur der Eiweißmoleküle, die zum Beispiel das Haar aufbauen. Eine zweite Bauform ist die sogenannte Faltblattstruktur. In dieser Struktur sind zwei Ketten über Wasserstoffbrücken miteinander verbunden. Diese Struktur lässt sich mit einem gefalteten Papier vergleichen. Verbände von Eiweißmolekülen mit dieser Struktur sind zum Beispiel in der Seide enthalten. Verknäuelt sich die Sekundärstruktur, entsteht die Tertiärstruktur. Darüber hinaus gibt es noch die Möglichkeit, dass sich mehrere solcher Knäuel zu größeren Gebilden mit der sogenannten Quartärstruktur zusammenlagern. Diese Struktur liegt zum Beispiel im Hämoglobinmolekül vor. Eiweiße sind hochempfindlich gegen chemische und physikalische Einflüsse. Wird Eiweiß erhitzt, so gerinnt es. Dabei werden die Sekundär- und Tertiärstrukturen des Eiweißes unwiederbringlich zerstört. Es denaturiert und koaguliert. Und dies geschieht beim Hühnereiweiß bereits bei 60 Grad Celsius. Bevor wir in einem kleinen Film auf die Bedeutung der Proteine, der wichtigsten Moleküle der Welt, eingehen, möchte ich mich bereits für heute von Ihnen verabschieden. Eine befruchtete Eizelle teilt sich. Es bilden sich Zellhaufen und mit ihnen entstehen Formen und Strukturen. Ein Embryo entwickelt sich und als Träger der Lebensfunktionen sind die Proteine unentbehrlich für die Entwicklung eines jeden Organismus. Ob es sich um die Zellteilung oder sonst einen Lebensprozess handelt, stets werden die komplizierten Vorgänge ausgelöst, gesteuert und in Gang gehalten unter der Beteiligung von Proteinen, die daher als die Moleküle des Lebens gelten.

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0: Ja, hier in Gräfenberg ist eines der größten Turmuhrenmuseen in Bayern. Und da schauen wir jetzt gleich, ob wir für unsere Kuckucksuhr da auch einen Platz finden. Die Schlüssel habe ich mir schon mal besorgt. Camilla, what are we going to do today?
1: Well, today we're going to look at lots of different clocks and you're going to learn how to tell the time in English. And later on, Paulina and Jella, you are even going to get the chance to ring a big bell. So, are we ready to go?
2: Yeah, okay.
1: Yeah, come on, let's go inside.
2: Let's go.

0: meeting. You can go and see Michael. I'll see you later on, okay?
1: Okay.
2: Alles klar, habt ihr alles mitgekriegt?
3: Ja.
2: Okay, dann ist es ja gar nicht so schwer, die zwei Fragen zu beantworten. Als erstes solltet ihr herauskriegen, was der Unterschied zwischen Clock und Watch ist. Jella, das hast du mitbekommen.
3: Also Watch ist die Armbanduhr, mhm, und Clock ist die große, richtige Uhr.
2: Richtig. Man kann es sich ganz einfach merken. Alles, was ich nicht mitnehmen kann, ist die Clock. Okay? Alles andere ist Watch. Camilla hat gesagt, a clock is much bigger and a watch is what you wear on your wrist. Also Armbanduhr. Richtig. Die zweite Frage war ein bisschen schwieriger, da habt ihr rechnen müssen. Wie lang ist denn diese große Kirchturmglocke in Betrieb gewesen? Paulina?
1: Ja, sie war 52 Jahre in Betrieb.
2: Richtig. Weißt du auch noch von wann bis wann?
1: Von 1947 bis 1999.
2: Richtig. Camilla hat gesagt, it was made in 1947 and it was brought here in 1999. So it was used for 52 years. Ja, um die Uhrzeit zu erklären, kann es natürlich keinen besseren Ort geben als hier das Turmuhrenmuseum in Gräfenberg. Unsere Uhren, die haben wir selber mitgebracht, die schauen wir uns gleich auch genauer an. Aber ich glaube, vorher gibt es noch was vorzubereiten. Camilla, what are you going to do now?
0: Yeah, I'm going to go and organize a prize for the challenge. So, I'll see you guys later, okay?
2: Alright, see you in a minute. Wenn du sagen möchtest, wie spät es ist, gibt es verschiedene Möglichkeiten. Die erste ist ein bisschen formell, aber am einfachsten. Du sagst einfach nur die Stunde und dann die Zahl, die deinen Minuten entspricht, ohne irgendetwas anderes. Jella, schieß doch gleich mal los. Welche Uhrzeit hast du?
3: Also, auf meiner Uhr ist es jetzt 5.22 Uhr.
2: Okay.
3: Und da sagt man dann 17.22.
2: Ja, Vorsicht! Die Stunden von 1 bis 12 werden nur einmal verwendet. Einen 24-Stunden-Rhythmus wie bei uns in Deutschland gibt es in englischsprachigen Ländern normalerweise nicht. Also, was würdest du sagen?
3: Ja, dann wären es 5.22.
2: Gut, richtig. Paulina, welche Uhrzeit hast du auf deiner Kuckucksuhr?
1: Ja, bei mir ist es 9.37 Uhr.
2: Okay.
1: Und das heißt dann auf Englisch 9.37.
2: Jawohl, richtig. Ich habe für dich aber noch eine ganz besondere, Achtung, gib mir die mal, nämlich, schau mal, die hier liegt.
1: Ja.
2: Welche Uhrzeit steht da drauf?
1: Da ist es jetzt 11.07 Uhr, also, ja. Ach so, 11.07.
2: Ja, Vorsicht, bei den Zahlen zwischen 1 und 10, mhm, musst du die 0, also zwischen 1 und 9 musst du die 0 mitsprechen.
1: Okay.
2: Okay, also in dem Fall 11.07. Genau.
1: Okay.
2: Okay?
0: Guys, come on! It's time for the challenge! Okay. Before I eat all these sweeties.
2: Gut. So, jetzt seid ihr dran. Während Camilla noch auskaut, erkläre ich euch schnell das Spiel. Wir werden jetzt hier immer wieder verschiedene Uhrzeiten einstellen. Und eure Aufgabe ist es, diese Uhrzeit so schnell wie möglich, so richtig wie möglich, natürlich auf Englisch zu sagen. Camilla ist unsere Schiedsrichterin. Are you going to be the referee?
0: Of course.
2: Okay. Und für jede richtige Antwort gibt's eine Nascherei. Ja, wer am Ende den Mund am vollsten hat, der hat gewonnen. Alles klar? Okay, here we go. First one, kannst du sehen?
4: Ja.
2: Ja, gut, okay. Achtung, es wird dreimal gedreht. Eins, zwei, drei.
4: 10 to 5.
0: Oh, well done. You get to choose a sweetie.
3: Ach, das ist der Stundenzeiger?
2: Ja, genau. Ja. Minutenzeiger ist der große. Okay, gut.
3: Beide sind zugleich.
2: Zweiter Durchgang. Achtung. Eins.
4: 10 past 6.
2: Oh, fast gleich.
0: Watch her, she's okay. Fast. Only one.
2: Okay. Okay, okay. Gut. Achtung, nächster Durchgang.
4: 1, 2, 8, 7, 6, 5, 3, 2.
0: No, I think you're right because it's actually pointing more towards 8 o'clock. So,
2: okay.
0: I would say yeah.
2: Good.
0: You get a sweetie for that.
2: Wow. Glückstreffer. Okay.
0: Yeah, exactly.
2: Achtung, einen haben wir noch. So.
4: 28 to 9.
0: Verdammt.
2: 28 to 9. 28 to 9. Is that okay for you?
4: 26
0: would see if that's
2: 32.
0: 32.
2: 8:32.
5: 8:32.
2: Yeah.
6: Is that 2 each? Do each have 2 sweeties?
2: Yeah.
6: Should we call that a draw or should we go one more time to get a real
2: Let's
6: winner?
2: Have one more.
6: Okay, let's go for a winner.
2: Okay. So, also wer jetzt richtig
6: liegt. Pressure's on.
5: 18 past 10.
6: Oh! That was different. It was like a team effort.
2: Okay, komm, dann gibt's für uns alle nachher.
6: Exactly.
2: Yes, come on. Ich will auch einen.
6: How do you get two anymore?
2: You can have one as well.
6: All right.
5: Two.
2: Und wenn wir futtern, gibt's für dich weitere Übungen in unserem Online-Bereich. Kann ich auch noch so. Jella?
5: Ja?
2: Schaffst du gerade mal schnell zu uns mit?
5: Ja, klar.
6: Gut.
2: Um im Englischen Missverständnisse zu vermeiden, wenn wir über die Uhrzeit sprechen, muss man manchmal dazu sagen, ob wir vor 12 Uhr mittags sind oder nach 12 Uhr mittags. Welche Möglichkeiten fallen euch denn da ein?
3: Ja, also für morgens könnte man sagen in the morning.
2: Gut.
6: Für nachmittags in the afternoon.
2: Ja, richtig.
3: Für abends in the evening.
2: Gut. Und ganz zum Schluss, wenn die Sonne untergegangen ist, Paulina?
6: In the night.
2: Ja, aber Vorsicht. Hier gibt es eine Ausnahme. Bei der Zeitangabe nachts sagen wir at night.
6: Okay.
2: Okay, gut. Das war jetzt so ein bisschen die umgangssprachlichen Ausdrücke, die wir im Alltag verwenden können. Es gibt noch eine offizielle Ausdrucksweise, ob wir vormittags oder nachmittags sind. Die kennt ihr vielleicht vom Radiowecker oder vom Handy.
3: Meinst du dieses AM, PM?
2: Ja, genau. Erklär mal.
3: Nee, also morgens ist es AM
2: Gut.
3: und abends eben PM.
2: Richtig. Es sind noch alte lateinische Abkürzungen. AM, die Abkürzung für ante meridiem, also Vormittag. Und PM für post meridiem, also Nachmittag. Du kannst dir ganz einfach merken, AM ist die Abkürzung für am Morgen, also vormittags. Ja, und zum Schluss gibt es noch einen Tipp, wie sich Verwechslungen vermeiden lassen. Denn während wir 6:30 sagen in Deutschland, sagt man in England 6:30. Soweit ist es ja noch klar. Aber leider wird das past oft weggelassen, sodass dann man in England hört 5:30. Und 5:30 ist leicht zu verwechseln.
6: Mit 6:30.
2: Mit unserem 6:30, was eine Stunde früher ist. Genau, also hier immer an das past noch denken. Okay, alles klar?
6: Alles klar.
2: Gut.
6: Michael, wo ist eigentlich Camilla?
2: Die sind sie irgendwo verloren gegangen, aber ich denke, die suchen wir.
6: Ja.
2: Okay, also okay. Auf!
3: So, Camilla, now we've brought you some objects to tell the time. And I just wanted to ask you what this is called.
6: Ah, so here we have obviously a mobile phone, and on this mobile phone we have a stopwatch. So we can just start it. And then we stop it again. So, Paulina, what's next?
1: I just want to know what this is called.
6: So here we have a timer. So, Jella, what's next? Let me just put this down.
3: I don't know what this is called.
6: Ah, this is actually a pocket watch. And if we press the top, then we get to see the watch inside when I hold it the right way around. There it is. So, Paulina, what's next?
1: Yes. What is this?
6: Ah, this is also a watch, but because we wear this watch on our wrist, it's called a wristwatch. Okay, and Jella, you have something very large there.
3: Very big one. What is that called?
6: Okay, this is a clock and it goes on our wall, so we call it a wall clock. And Paulina, I can hear something ticking behind me.
1: Yes, the last object. What's the name of this?
6: Well, this is also a clock, and it's a clock that wakes us up when we're sleeping, and it's an alarm clock. Shall we see if we can get it to ring? Very loud one. Hey, Michael.
4: Hey there.
2: It wasn't the last object. I brought the last object.
6: Ah, you've got one more for us.
2: Yeah, do you remember this one?
6: Yep, yeah. This is our cuckoo clock.
2: Okay.
6: There it goes. Good. So you guys have spent lots of time here today learning about time.
2: Right. And now it's your time to do some more exercises online.

0: Hier im Kriminalmuseum in Rothenburg dreht sich alles um mittelalterliche Folterinstrumente, Bestrafungen, ja sogar Schulstrafen. Und Jella und Paulina hinter mir, die erfahren gerade schon, wie sich sowas anfühlen kann. Du erfährst heute, wie du auf Englisch sagen kannst, dass etwas von jemandem getan wurde. Hey Camilla.
1: Hey.
0: What are we going to see today?
1: Well, today you're going to learn about how people were tortured in the olden days.
0: Okay.
1: You'll also get to see how pupils were punished at school.
0: Ja, hier im Kriminalmuseum gibt es nicht nur eine ganze Menge Folterinstrumente, sondern auch solche Ausstellungsstücke wie dieses hier, ein Richtschwert. Das kann man ganz einfach erkennen, denn es wurde nicht zugestochen, deswegen hat es keine Spitze. Mit diesem Richtschwert wurde gleich der Kopf abgeschlagen. Und Camilla wird euch gleich noch mehr Informationen über die Ausstellungsstücke hier im Kriminalmuseum geben. Und wie immer heißt es, gut zuhören, denn danach gibt es zwei Fragen zu klären. Erstens, wie viele Besucher halten sich hier im Kriminalmuseum normalerweise auf? Und zweitens, diese eiserne Jungfrau hinter mir hatte auch eine ganz bestimmte Aufgabe. Welche Aufgabe war das? So, ich finde jetzt einen Platz für unseren Richtschwert. Camilla, they're all yours.
1: Okay, okay, I'll see you later. Okay, guys, so here we are inside the only museum of law in Europe. And it's a very, very popular museum. They can get up to 800 visitors just in one day. And throughout a whole year, that can be between 160 and 200,000 people. So it's obviously a very, very interesting museum. The museum is also very large. There are two different buildings, there are six different floors, and you can explore over 2,000 square meters of exhibits. And what do the displays show? Well, they show how people were punished. And in the past, people were tortured for all kinds of reasons, for witchcraft, for fighting in the street, even for gossiping, which I think I would get into trouble for in today's world. We also have one exhibit here, and this is the Iron Maiden. And how was it used? Well, Paulina, if you can help me, first of all, the head was opened. So if you can do that for me, please. Good. And then the door was opened. And if you can do that, Jella.
2: It's very heavy.
1: It is very heavy. It's also very old. Good. And then the person went inside and then everything was closed up again. So shall we close the doors again? So we push the door in. It's very heavy. Good. And then the head. Good. And we close the head. And then finally, the person was locked inside. But actually, this was never really used. It was only to frighten people to try and make them behave well. I think it would work on me.
0: Ja, wenn ihr genau zugehört habt, war es ja gar nicht so schwer, die Antworten auf die zwei Fragen zu finden. Die erste Frage lautete, wie viele Besucher sind hier eigentlich im Kriminalmuseum in Rothenburg? Das habt ihr mitgekriegt, oder Paulina?
3: Ja, also am Tag können bis zu 800 Besucher eben das Museum besuchen.
0: Richtig. Und wie schaut es im ganzen Jahr aus,
4: ja,
0: Jella?
4: Im Jahr sind es, glaube ich, zwischen 160 und 200.000.
0: Richtig. Camilla hat gesagt, they can get up to 800 people a day. And through a whole year, they can be between 160 and 200,000 visitors. Gut. Die zweite Frage war ein bisschen schwieriger. Die eiserne Jungfrau hatte ja einen ganz besonderen Zweck. Welche Aufgabe war das, Jella?
4: Ja, das war doch, also man dachte ja erst, dass es wirklich verwendet wurde, aber im Prinzip diente das nur zur Abschreckung.
0: Richtig.
4: Also Leute wurden da gar nicht richtig reingesteckt praktisch.
0: Genau. Camilla hat gesagt, this was never really used, it was only to frighten people. Und mehr Übungen zum Hörverstehen gibt's in unserem Online-Bereich. Hier im Kriminalmuseum in Rothenburg findest du eine der größten Sammlungen an mittelalterlichen Folterinstrumenten. Ja, und ihr werdet jetzt auch gleich noch ein bisschen mit Forms and Functions gefoltert. Camilla, what are you going to do in the meantime?
1: I'm going to find something to torture you with. See you later.
0: Okay, great expectations. Na gut, aber das gibt uns noch die Zeit, erstmal anzuschauen, wie du auf Englisch sagen kannst, dass etwas von jemandem getan wird. Dazu musst du einen Aktivsatz in Passiv umwandeln. Ja, und das geht in drei Schritten. Der erste Schritt ist, du musst herausbekommen, in welcher Zeit dieser Satz eigentlich geschrieben ist. Also Gegenwart, Vergangenheit und so weiter. Als zweites fügst du die Form von to be ein, die zu dieser Zeit passt. Was wäre das zum Beispiel bei der Vergangenheit, Paulina?
3: Was zum Beispiel.
0: Gut, richtig. Oder?
4: Oder were.
0: Oder were. Klasse. Jetzt nimmst du das Verb, das ursprünglich schon im Satz vorhanden war, und setzt es in die zweite Vergangenheitsform. Ja, bei regelmäßigen Verben ist das ja kein Problem, nämlich, Paulina?
3: Einfach ED hinten anhängen.
0: Gut, richtig. Und bei unregelmäßigen Verben gibt es nur eine Regel, Jella.
4: Die müssen wir eigentlich auswendig lernen.
0: Die müssen wir alle auswendig lernen. Gut. Wenn du zusätzlich noch sagen möchtest, von wem etwas getan wird, hängst du an das Ende des Satzes das Wörtchen by an. Ja, und den Namen des Übeltäters. Alles klar? Okay. Klingt erstmal ein bisschen verwirrend, aber wenn wir es üben, wird es gleich ganz klar. Und das machen wir jetzt hier an dieser historischen Folterbank. Hier wurden also wirklich Menschen gefoltert und auch getötet. Und die Anleitung, wie der Folterknecht das damals durchgeführt hat,

0: sagen, the hands were tied by the torturer.
1: Sehr gut. Und nachdem wir die Karte jetzt nicht mehr brauchen, schau mal, wir legen sie oben ab, da wo das Ganze auch stattgefunden hat. Und an der oberen Stelle dieser Folterbank ist auch der zweite Schritt durchgeführt worden. Und unsere Anweisung dafür ist Lock. Ja, entscheidet selber, wer macht weiter?
2: Willst du aktiv, dann mache
1: gut.
2: Ich danach passiv.
0: Ja, genau.
1: Was ist denn Lock?
0: Auch an dieser Stelle,
1: ja?
0: Lock ist ja festmachen oder...
1: Ja, verschließen, ja,
0: verschließen.
1: Gut, richtig,
0: genau.
1: Ja.
0: Hier zum Beispiel wurden ja die Hände verschlossen.
1: Gut.
0: Da könnte man sagen, the hands... Nein.
1: Doch,
0: eben noch
1: ja,
0: nicht
1: okay.
0: Passiv.
1: Gut,
0: ich sage noch den
1: Aktiv. Ja.
0: The torturer locked the hands of the people.
1: Gut, richtig. Of a person, ja. Und dann am Ende?
2: The hands were locked by the torturer.
1: Gut, okay, klasse. So, Hände sind fest. Unser armer Mensch liegt jetzt hier schon auf der Folterbank. Jetzt gehen wir ein Stück weiter runter an das Fußende, denn der nächste Schritt ist hier unten durchgeführt worden. Und das Verb dafür ist bind. Paulina, du schießt wieder los, bitte.
2: Ja, also bind heißt ja binden oder festbinden.
1: Gut.
2: The torturer bound, weil es ein unregelmäßiges Verb ist. The feet.
1: Gut.
2: Und ja.
1: Ja.
2: Darfst du dann.
1: Gerne.
0: Und der Passivsatz wäre dann the feet were bounded by torturer.
1: Ja, Vorsicht, bound ist ja schon die Vergangenheit. Paulina hat gesagt, das ist ein unregelmäßiges Verb. Also hier nichts mehr verändern.
0: Dann einfach bound.
1: Ja, richtig. Mhm. Sagst du den ganzen Satz nochmal, bitte?
0: The feet were bound by the torturer.
1: Okay, klasse. Ich denke, jetzt können wir ein kleines bisschen Gas geben. Gehen wir gleich nur noch in die Passivsätze. Das habt ihr jetzt verstanden. Es geht weiter mit turn. Und zwar bezieht sich das auf dieses Rad hier.
2: Mhm. Okay, was heißt Rad auf Englisch?
0: Ich glaube, wheel.
1: Ja, gut.
2: Wheel?
1: Ja.
2: Okay, the wheel was turned by the torturer.
1: Gut, klasse. Gehen wir aus. Oh, funktioniert immer noch. Gut, dass keiner
2: okay.
1: drauf ist. Und als nächstes haben wir torture. Ella, ich glaube, das ist deins.
0: Ja, the people were tortured by the torture.
1: Okay, gut, richtig. Das war auch sein Job. Und ganz zum Schluss, oh ja, da passt es gut hin. Und ganz zum Schluss haben auch manche die Folter nicht überlebt, Paulina.
2: The person was killed by the torturer.
1: Richtig. Und mehr Tipps und Übungen findest du in unserem Online-Teil. Wenn wir über Schulstrafen sprechen, fällt uns natürlich als erstes das Schlagen mit dem Stock ein. Aber hier im Kriminalmuseum gibt es noch eine ganze Menge mehr der Strafen, die früher in der Schule erlaubt waren. Ja, und welche Schulstrafen das sind, Jella und Paulina, das schauen wir uns jetzt gemeinsam an. Ihr dürft Camilla ausquetschen, wie früher die Schüler bestraft wurden. Und wie immer gilt, ihr sprecht bitte Englisch und das, was Camilla auf Englisch sagt, übersetzt ihr für mich auf Deutsch. Alles klar?
3: Alles klar.
1: Gut, okay. Dann dürft ihr gleich mal loslegen. Vor uns liegt so ein großer Holzbalken. Fragt doch bitte mal, wofür dieser Holzbalken eingesetzt wurde. Okay?
3: Okay.
1: Okay.
0: What was it used for?
4: Yeah, super.
1: Okay.
4: So, we have a piece of wood here and if you behaved badly, then you were made to kneel on the wood. And obviously you can see, it's not exactly comfortable.
1: Okay?
3: Okay.
1: Also worum ging's?
2: Also es geht eben um diesen Holzbalken,
1: ja?
2: Wo man sich draufknien musste, wenn man sich halt schlecht benommen hat,
1: richtig. Und Camilla hat schon angedeutet, dass das sicherlich nicht sehr bequem war. Jella, frag doch mal, ob du es ausprobieren darfst, wenn du Lust dazu hast.
0: Oh.
1: Versuch's mal, komm.
0: May I try it?
4: Of course.
1: Okay.
4: You can.
0: Yeah, of course.
1: Okay.
0: Thank you very much.
4: Yeah, you're welcome.
1: Okay.
0: Okay. Is that right?
4: Yeah, super. And how does that feel?
0: Oh, it hurts so much.
4: Then you can sit down again.
1: Okay, ich glaube, das brauchen wir nicht zu übersetzen, dass es wehgetan hat, haben wir gesehen. Gut. Paulina, hier haben wir noch eine andere Strafe offensichtlich. Sieht
2: ja.
1: auf den ersten Blick aus wie ein Schaukelpferd, aber ich glaube, das hatte eine andere Aufgabe. Krieg die doch mal raus, bitte.
2: Okay, das ist ein Esel, oder? Also,
1: das ist ein Esel,
2: Donkey.
1: Ja, genau.
2: Okay.
1: Donkey, okay.
2: What was the reason for this donkey?
1: Okay.

0: Super. No, perfect question. This was actually used for really lazy pupils. So when they wouldn't do any work, they were made to sit on this with a cap on their head. And rather than being painful, like the piece of wood, it was about embarrassing them, making them look stupid.
1: Okay. Habt ihr das verstanden, ja, ne?
2: Ja, also es geht darum, dass wirklich faule Schüler, die eben zu faul sind, um zu lernen, sich da draufsetzen mussten und auch noch eine Kappe aufgesetzt bekommen haben. Und das war halt dafür da, dass sie sich für ihr Verhalten schämen.
1: Richtig. Die Strafe bestand also hier nicht aus Schmerz, wie bei dem Holzblock, auf dem Jella gerade knien musste, sondern was war hier die Strafe, Jella?
3: Naja, es war eigentlich, um die Schüler bloßzustellen.
1: Richtig, ganz genau. Okay. Frag doch bitte mal, Camilla, wie lange diese Gegenstände genutzt wurden, ob die vielleicht heute noch in Gebrauch sind.
2: Are these objects used today?
0: Thankfully not. I wouldn't want to go to school today. No, they were used until about the beginning of the 20th century.
1: Okay. Und, wie schaut's aus? Also, müssen wir noch Angst haben davor heute?
3: Nein, zum Glück nicht. Also heutzutage werden sie nicht mehr genutzt. Das war nur bis Ende des 20. Jahrhunderts.
1: Vorsicht, gesagt hat sie.
3: Anfang.
1: Beginn of the 20th century, genau. Zu Beginn des 20. Jahrhunderts. Gut, habt ihr klasse gemacht.
0: So, Michael, you've learned what happens when you're bad.
4: I definitely have. But now it's time for you to learn some new things
5: online.
0: Michael, I have a present for you. Here.
4: Come on.
1: Not

0: im Meer zu baden, das ist wirklich eine feine Sache. Aber was, wenn man unfreiwillig baden geht? Oh! Wenn zum Beispiel das Schiff sinkt und weit und breit ist kein Land in Sicht. Ja! Dann kommen nämlich die Männer von der Seenotrettung. Und mit denen gehe ich heute auf Kontrolltour.
1: Wer kommt bei SOS auf See?
0: Rein. Moin erstmal.
2: Moin.
0: Ihr seid die Männer.
2: Wir sind die Männer.
0: Hallo, ich bin der Willi.
3: Walter.
0: Hallo Walter.
4: Ich bin der Olaf.
0: Hallo Olaf.
5: Moin Christian.
0: Hallo Christian.
6: Ich bin der Enno.
0: Hallo Enno. Habt ihr ein Handtuch?
2: Das haben wir.
0: Das ist die wichtigste Rettung jetzt.
1: Okay, dann legen wir einfach los.
2: Ja, wir legen ab, nicht los.
0: Und ich lege meine Kleidung ab und ziehe was anderes an.
2: Wunderbar, was Trockenes.
0: Ja.
1: Stationiert ist der Seenotrettungskreuzer an der Nordseeküste in Büsum. Benannt ist er nach Hans Hackmack, dem Gründer eines Betriebs, der viel Geld für den Kauf des Schiffes spendete. Immer wenn im Einsatzgebiet auf See ein Unglück geschieht, werden die Männer von der Hans Hackmack gerufen. Heute steht eine Übungs- und Kontrolltour auf dem Plan. Und ich bin dabei.
0: Ist das jetzt so, dass ihr so wie Polizei Streife fahrt auf dem Meer oder liegt ihr im Hafen?
2: Also wir sind, die meiste Zeit liegen wir im Hafen. Bereitschaft.
0: Aber wie bei der Feuerwehr denn eigentlich so? Die sind ja auch in der Station.
2: Uns kann man eigentlich vergleichen mit der Feuerwehr. Bloß, dass es bei uns zur See ist. Da kommt das Feuerwehrauto ja nicht hin.
0: Stimmt. Aber immerhin habt ihr eine feuerrote Latzhose an.
2: Ja.
0: Und steht jetzt hier Feuerwehr drauf oder was steht hier drauf?
2: Deutsche Gesellschaft zur Rettung Schiffbrüchiger.
0: Und ihr arbeitet von, Moment mal, wie ist denn das eigentlich?
2: Wir sind immer 14 Tage an Bord. Sind immer 4 Mann an Bord. Das Schiff ist immer auf einer Schicht mit 4 Mann besetzt.
0: 14 Tage?
2: 14 Tage lang. Wir sind hier 14 Tage lang auf dem Schiff.
0: Und Tag und Nacht.
2: Tag und Nacht. 14 Tage, 24 Stunden Dienst.

0: Davon ist die meiste Zeit Bereitschaft, das ist ja klar.
1: Das heißt, das ist ein richtig harter Beruf auch.
0: Ja, wenn schlecht Wetter ist, hier zum Beispiel haben wir schönes Wetter, jetzt ist nichts los. Jetzt ist Ententag, sagen wir dazu. Wenn wir schlechtes Wetter haben, dann sind die Wellen auch so hoch, genauso wie das Schiff. Wenn wir hier aus dem Fenster gucken, dann gucken wir gegen die Wellen gegen an.
1: Dann seht ihr nichts.
0: Dann sehen wir nichts.
2: Und das sieht dann so aus. Wahnsinn! Das hier sind andere Schiffe der DGZRS. Die meisten Unglücke, zu denen die Männer über Telefon oder per Funk gerufen werden, geschehen bei schwerem Wetter. Da muss man ganz schön was aushalten können. Das gilt sowohl für das Schiff als auch für die Mannschaft. Und damit die Retter beim Retten nicht selbst zum Opfer werden, tragen sie spezielle Rettungswesten.
3: Das ist auch ganz schön schwer.
4: Ja.
3: Guck. Sitzt gut, ne?
1: Sitzt gut. Wofür ist das hier, das Gelbe?
3: Dieses nennt man Lifebelt.
1: Lifebelt? Ja. Lebensgürtel,
3: ja,
1: sozusagen.
3: Ja, so Lebensband, ne?
1: Aha.
3: Und zwar nehmen wir die und damit können wir uns hier einhaken. Siehst du?
1: Wozu ist das?
3: Das ist, wenn wir müssen ja bei schwerem Wetter auch raus.
1: Das heißt, wenn richtig Wellengang ist?
3: Ja, und wenn das Wasser richtig über Bord kommt. Und
1: dass
3: so.
1: Ihr nicht so
3: aus dem Bord gespült
1: dann
3: werden.
1: Dann hängt ihr noch dran.
3: Genau.
1: Ach so, und dann kann man an dieser Leine hier lang gehen. Und man kann nie ins Wasser fallen.
3: Nee. Genauso, du kannst bis nach vorne, bis am Bug laufen.
1: Und was ist das jetzt für ein Walkie-Talkie oder was ist das?
3: Das ist ein Sender. Und zwar kann man dich, wenn du über Bord gegangen bist und das Ding aktiviert ist, einpeilen. Der sendet die ganze Zeit ein Signal. Und wir haben oben einen Funkpeiler.
1: Aha.
3: Darauf sieht man, in welcher Richtung du bist.
1: Das heißt, ihr würdet mich finden, wenn ich jetzt über Bord gehen würde?
3: Sofort.
1: Würde ich aber nicht. Weil ich hänge ja hier
3: dran. Im Seil. Genau. Dir kann nichts passieren.
1: Ah! Die zieht mich doch runter, oder? Wenn ich ins Wasser falle.
3: Sobald du ins Wasser fällst, löst sich ein Mechanismus aus. Da ist eine Tablette drin. Sobald die mit Wasser in Berührung kommt, löst sie sich auf, zündet eine CO2-Flasche und dann bläst sich die Weste automatisch sofort auf.
1: Wo ist denn das? Kann man das sehen?
3: Sehen nicht. Dafür müsste ich die Weste auseinandernehmen. Die befindet sich hier drunter.
1: Was ist denn das hier?
3: Das ist eine Reißleine. Falls diese Tablette sich nicht auflöst, kannst du daran ziehen.
1: Oh! Oh! Das wollte ich nicht! Christian!
3: Da hast du jetzt selber Schuld.
1: Das ist ja nicht nur eine Rettungsweste, das ist eine Überlebensweste.
3: Das ist eine Überlebensweste.
1: Gibt es da noch irgendwo einen Müsli-Riegel?
3: Nee, leider nicht. Aber wir haben hier hinten noch, wenn du im Wasser treibst, hängst du das einfach über als Spritzschutz, damit du im Gesicht nicht nass wirst. So. Fertig ist das.
5: Jetzt kann ich auch so hier durch sogar noch.
3: Genau.
5: Das ist ja der Wahnsinn. Sowas habt ihr an Bord.
3: Ja, sowas hat jeder für sich selber.
6: Christian!
3: Ja?
6: Wir müssen los! Südlich von Büsel, zwei Personen im Wett. Sag weiter Bescheid. Kannst den Willi gleich mitnehmen.
3: Ja, alles klar. Willi, Einsatz. Wir müssen los. Komm.

0: Und jetzt geht's voll Dampf zu den Opfern, oder wie?
1: Ja, jetzt geht's voll Gas zu den Wattwandern. Müssen wir ja so schnell wie möglich hin. Das Wasser kommt ja.
0: Wer hat denn hier eigentlich jetzt das gemeldet, dass da jemand in Gefahr ist?
1: Das ist der von der Schleuse oben. Der ist ein ganzes Ende höher als wir. Wir können das da ja nicht sehen. Und er hat das gesehen. Naja, und mit denen sind wir immer in Sprechfunkverbindung.
0: Da sind zwei.
1: Ja, dann müssen wir ja nun hin.
0: Die kommen wieder ran mit der Hans Hackmark.
1: Nee, das geht nicht. Der hat einen zu großen Tiefgang. Der geht einfach zu tief ins Wasser. 1,50 Meter geht dieser. Und das kleine Tochterboot, die Emmy, da müsst ihr mit hin, die geht bloß 80 cm tief.
0: Mit der Emmy werden jetzt gerettet, oder wie?
1: Mit der Emmy. Muss jetzt der Christian hin.
0: Kann ich mit?
1: Ja, aber nur ausnahmsweise heute, weil du die Weste umhast.

0: Die beiden Wanderer haben ein typisches Problem von Spaziergängern an der Nordseeküste. Die Flut kam schneller, als sie dachten. Losgelaufen waren sie bei Ebbe. Da war hier Land. Jetzt ist ihnen der Rückweg abgeschnitten.
1: Wattwanderer. So, rein hier.
2: Komm rein, Jungs.
1: So, gleich rein hier zum Motor aufwärmen.
2: Das sind triefend nasse Hosen.
0: Das ist ja noch mal gut gegangen. Und jetzt schnell zurück auf die Hans Hackmack und die Jungs wieder an Land bringen. Mehr als 2000 Mal rücken die Seenotretter im Jahr aus, um Menschen zu retten. Die DGZRS ist übrigens ein Verein. Bezahlt wird ihre Arbeit nur aus Beiträgen der Mitglieder und aus Spenden. Die Männer von der Deutschen Gesellschaft zur Rettung Schiffbrüchiger kommen, wenn Menschen auf See in Not sind. Damit die Retter bei schlechtem Wetter nicht selbst zum Opfer werden, tragen sie spezielle Rettungswesten.
3: Das wollte ich nicht!
0: Die Jungs sind von der Flut überrascht worden. Gerettet haben wir sie mit dem Tochterboot Emmy und mit der Hans Hackmack zurück an Land gebracht. Auf der Hans Hackmack und auf Walters Overall steht SAR. Was heißt das eigentlich?
4: SAR ist internationale Bezeichnung für Rettungsfahrzeuge auf dem Wasser und in der Luft. Das heißt Search and Rescue, Suche und Rettung.
1: Man weiß ja, Search?
4: Search and Rescue.
1: Suche und
4: Rettung.
1: Auf Englisch. Wir sind ja nicht hier zum Spaß. Wir wollen ja hier gerade eine Übung machen, oder?
4: So ist das.
1: Und diese Übung ist was für alle Feuerwehrfans. Schaut euch das Teil mal hier an. Was ist denn das, Walter, genau?
4: Das ist unser Feuerlöschmonitor.
1: Ich würde das jetzt Feuerlöschkanone nennen.
4: Oder Kanone, ja. Ruf mal Enno, Wassermarsch.
1: Enno! Ja! Wassermarsch!
4: Ja! Jetzt brummt schon irgendwas an
1: jetzt
4: Bord.
1: Jetzt brummt das schon langsam, ja. Was brummt da?
4: Ja, das ist die Pumpe. Wir pumpen mehr Wasser unter dem Schiff an. Jetzt geht's los.
1: Hey! Wow! Wenn ihr das Wasser aus dem Meer pumpt, kommen da manchmal auch Fische mit?
4: Nein.
1: Bam, bam, bam, bam. Schaut mal, das ist ein Regenbogen. Wie schön, Walter.
4: Ja.
1: Ich habe eine ganz wichtige Frage.
4: Ja.
1: Darf ich auch mal?
4: Ja. Hey, ja. Aber gut aufpassen, wo du hinschießt.
1: Okay, nach rechts. Ja, da muss man den Wind hier oben in der Nordsee natürlich mit einrechnen. Wie viele Meter kann ich spritzen?
4: Also mit dem Wind 100 Meter ungefähr.
1: Wenn ich jetzt auf den Sprühstrahl drücke,
4: ja,
1: dann passiert... Wozu ist denn das gut?
4: Das nehmen wir als Eigenschutz, wenn wir an ein brennendes Schiff ran müssen, um die Leute noch eben runterzuholen. Dass das bei uns nicht zu heiß wird. Dass die Außenwelt gekühlt wird vom anderen Schiff und von uns.
1: Und zum Frühstrahl!
0: Und jetzt eine Zielschussübung. Stellt euch vor, der Reifen ist ein Schiff, das nicht manövrieren kann. Dort wird jetzt eine Rakete hingeschossen.
5: Und da hängt natürlich eine Leine dran.
6: Da hängt eine Leine dran.
5: Und der Walter.
6: Und der Walter.
1: Okay. Ohrenschützer auf.
4: Kimmel Korn.
1: Soll ich auch da durchschauen? Ah, nee, da sieht
6: man
1: aber gar nichts.
6: Man nicht.
1: Achso, man muss schon so stehen.
6: Jupp.
1: Okay. Seid ihr bereit? Druckluft. Ohren zu. Wow! Oh.
6: Das war wohl ein bisschen weit.
1: Walter? Der Walter ist noch an Bord. Das ist das Wichtigste.
4: Ja, ich bin hier.
1: Moment, jetzt musst du mir das mal jetzt genau erklären. Wozu ist das genau?
6: Das ist, um eine Leinenverbindung zu einem Havaristen herzustellen.
1: Und schießt ihr da direkt auf das Schiff drauf?
6: Wir schießen direkt nach Möglichkeit aufs Oberdeck rauf, sodass die Rakete eingesammelt werden kann. Dann kann einer die Leine reinholen, wo anschließend wieder eine dicke Schleppleine dranhängt.
1: Ja, wieso fahrt er dann nicht zu einem Havaristen, also zu so einem in Seenot geratenen Schiff einfach hin?
6: Das ist ja nun immer die Schwierigkeit bei schlechtem Wetter. Wir müssen ja immer ein bisschen Abstand halten.
1: Wieso?
6: Weil es sonst Kleinholz gibt.
4: Aha. Komm, Willi, steht doch nicht so rum, mach mal selber was.
1: Ja. Eins. Enno und Walter, wenn ich hier schon diesen Job mache, kann ich euch mal eine Frage stellen?
6: Nur zu.
1: Wieso trägst du grün und du rot? Was ist denn der Unterschied?
4: Ja, Enno trägt grün, weil er in der Maschine tätig ist.
6: Techniker. Walter trägt rot, weil er auf Deck tätig ist.
4: Genau.
1: Das war es eigentlich schon.
6: Das war es eigentlich.
1: Maschine heißt Unterdeck.
6: Und das Herz des Schiffes.
4: Und oben ist das Hirn des Schiffes.
1: Schön gesagt. Und der Blaue, der stellt sich dazu.
4: Gut.
1: Danke für die schöne Übung. Ist,
0: In Ennos Maschinenraum sorgen 2700 PS für ordentlich Power, wenn es drauf ankommt.
7: 2700!
0: Und so lang ist der Seenotrettungskreuzer.
1: 23 Meter.
0: Von ganz oben bis ganz unten 7 Meter, oder?
7: 26 Stufen.
0: Und hier schlafen die Männer.
7: Und das ist die Kajüte, oder?
4: Nein, die Kammer, sagen wir dazu.
0: Ein Stockwerk höher, das stille Örtchen.
7: Klo. Aber mit Dusche, alles unter Deck.
0: Und in diesem Schrank das Wichtigste, das Bordhospital.
4: Alles, was auf dem Rettungswagen so mitgeführt wird.
1: Ich meine, ihr seid super ausgerüstet. Eigentlich sind ja heutzutage alle Schiffe ziemlich modern. Und wenn man dann so Schiffbruch hört, das klingt ja eher immer so wie vor 100 Jahren Holzschiffe, Seeräuber. Man treibt im Wasser auf irgendwelchen Holzplanken. Gibt's das heute noch?
8: Ja, das mit dem Holzplanken wohl weniger. Ne? Aber dass da welche treiben und sich an irgendwelchen Gegenständen festhalten, das gibt's. Zum Beispiel sowas wird dann gerne genommen. In der heutigen Zeit eine Blase, wo sich an festhalten.
1: Weil die gehen ja nicht unter,
8: auch wenn das Schiff
1: sinkt. Und dann treiben die irgendwo hier.
8: Und dann treiben die da irgendwo. Die ihr Schiff verloren haben und das Schiff ist untergegangen. Da irgendwo, was weiß ich, auf diesem weiten Meer, musst du sie dann suchen.
1: Kannst du mir das irgendwie erklären? Was bedeutet das? Was geht den Menschen vor, die da im Wasser treiben?
8: Tja, also ich selber bin noch nicht in die Situation gekommen, aber ich kann mir vorstellen, wenn bloß die Nase über die Wasseroberfläche guckt, was anderes unter Wasser, dass die Welt ziemlich groß wird. Ich würde vorschlagen, du probierst das ganz einfach selber mal aus.
1: Was meinst du denn jetzt?
8: Dass du ins Wasser gehst. Du kriegst von uns einen Neoprenanzug an, eine Rettungsweste um und dann gehst du ins Wasser und beguckst dir, wie das aussieht.
1: Soll ich das machen?
8: Ja, mach es.
1: Was?
8: Ja, dann komm.
1: Okay, ich mach's.
8: Warte mal.
1: Hier.
8: Moment mal. Nicht so.
4: Nein.
1: Ah, du bist ja ein Retter. Genau. Aber das mache ich nur für euch.
8: Hände vor der Brust.
1: Und dann einfach rein.
8: Und spring.
1: Olaf!
8: Spring!
1: Nein!
7: Ich treibe! Und wo treibe ich jetzt gerade hin? Was ist das nächste Ziel?
8: Das nächste Ziel. In die Richtung geht's nach England.
7: So weit. Das heißt, ich bin jetzt mitten im Meer.
8: Du bist jetzt mitten im Meer.
7: Danke! Olaf! Also ich habe jetzt so einen, wie heißt der Anzug?
8: Überlebensanzug!
7: Aber normaler Schiffbrüchiger, der hat sowas nicht. Der ist vielleicht in Jeans und im T-Shirt und hängt dann an so einem Fender.
8: Ja.
7: Das Wasser ist ganz schön kalt. Wie lange hält denn das ein Mensch eigentlich aus?
8: Bei diesen Temperaturen 1-2 Stunden und dann ist Ausschluss.
7: Was würdest du jetzt als Retter für einen Tipp geben? Wie verhalte ich mich, wenn ich tatsächlich schiffbrüchiger bin?
8: Nicht bewegen. So wenig bewegen wie möglich.
7: Warum denn?
8: Umso mehr du dich bewegst, umso mehr Energie verbrauchst du, umso eher kühlst du aus.
7: Ach so, ich dachte, es ist wie beim Sport, dass man erst richtig warm wird.
8: Das soll man gerade nicht machen.
7: Einfach treiben.
8: Und hoffen der guten Dinge, dass da einer kommt. Ja. Wir können das ja mal ausprobieren, damit du mal siehst, wie das ist, wenn du bei Mutterseelen alleine auf dem großen Meer bist.
7: Also, ihr fahrt mit dem Schiff einfach ein Stück weg.
4: Wir fahren mit dem Schiff weg.
7: Wie weit wollt ihr wegfahren?
4: So weit, dass du uns kaum noch sehen kannst.
7: Aber ihr holt mich dann wieder.
4: Wir schon sehen. Du weißt ja, alles Gute kommt von oben. Und tschüss, Willi!

Wasser!

Was ich nicht wusste, die Männer von der Seenotrettung und der Hubschrauber arbeiten zusammen. Drinnen sitzen Bundeswehrsoldaten vom Marinestützpunkt in Kiel. Da, wo Menschen in Not sind, werden Schiffe von der Deutschen Gesellschaft zur Rettung Schiffbrüchiger oder Marinehubschrauber oder beide losgeschickt.

0: Ich hoffe, ihr habt wenigstens kurzzeitig mit mir mitgefiebert. Habt ihr mich gesehen? Der Hubschrauber, der dreht jetzt eine kleine Runde, dann will noch einer von den Rettern runterkommen. Das war doch unglaublich.
1: Ich hab voll Schiss gehabt.

0: Ey, das war Wahnsinn. Das habe ich noch nie gemacht. Ich habe total zittrige Knie gehabt. Gehört das zu Ihrem Job?
1: Das ist mein Job. Das ist meine Hauptaufgabe, ja.
0: Wenn ihr jetzt von der Marine seid und die Besatzung von hier ist ja von einem ganz anderen Verein, wie sprecht ihr euch ab?
1: Das ist recht einfach. Jedes Schiff, was unterwegs ist, ist auf einen Seefunkkanal zu erreichen. Wir haben diese Möglichkeit auch, diesen Kanal zu schalten.
0: Ihr funkt dann?
1: Wir funken dann miteinander und dann geht das alles klar.
0: Und was war das für eine gelbe Patrone? Ich habe erst gedacht, die Rettung kommt und dann werfen die nur so eine gelbe Patrone runter.
1: Das ist nicht zum Abschrecken, sondern falls schlechteres Wetter ist. Wir suchen irgendwas und dann kann es sein, dass wir zu hohe Geschwindigkeit haben. Aber

0: Irgendeiner sagt, ich habe da was, dann wird sofort so eine Granate geschmissen. Aha. Und die erzeugt dann einen orangenen Rauch, den man dann recht gut sehen kann. Dafür sollte man keine Angst haben, es ist nun mal für uns eine Orientierungsmöglichkeit.
1: Danke für die Rettung.
0: Ach, gern geschehen.
1: Dankeschön.
2: Mit dem Löschmonitor können brennende Schiffe in bis zu 100 Meter Entfernung gelöscht werden. Manövrierunfähige Schiffe bekommen mit einer Rakete ein Seil zugeschossen. Wie sich ein Schiffbrüchiger fühlt, durfte ich am eigenen Leib erfahren. Im Ernstfall arbeiten die Schiffe der DGZRS und Hubschrauber der Marine zusammen.
1: Das war's also von Bord der Hans Hackmack. Und jetzt wisst ihr auch, wenn ihr irgendwann mal hier draußen in Seenot geraten solltet, wer euch hilft.
3: Die Männer hier.
4: So, Willi. War ein schöner Tag.
1: Danke.
4: Hat sich ganz tapfer gehalten, muss ich sagen. Und wir haben noch was für dich vorbereitet. Wir wollen dich zum Ehrenrettungsmann befördern.
1: Mich?
4: Ja, dich.
1: Krieg ich jetzt einen Orden oder was?
4: Nee, einen Orden wird das wohl nicht so ganz. Aber wir haben noch was vorbereitet und du weißt, alles Gute kommt von oben. Das war die Taufe.
1: Der war's von euch.

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Und wir atmen ein und aus. Letztes Mal. Wir gehen mit einem Arm zur Seite und zur anderen Seite. Oberkörper kommt mit. Letztes Mal. Wir gehen nach vorne mit beiden Armen und öffnen. Und zu und öffnen. Wir gehen mit einem Arm zur Seite und zur anderen Seite. Und wir neigen den Kopf. Kopf wird geführt, nicht reißen. Und wir schauen zur Seite. Bauch ist fest. Und wir heben die Schulter. Und beide Schultern. Wir kreisen die Schulter erst einzeln. Und beide. Gleiches mit Ellenbogen. Bauch ist fest, Schultern sind tief. Und ganzer Armkreis. Wir nehmen die Arme ran und öffnen sie. Und ran, öffnen. Bauch ist fest, Schultern sind tief. Öffnen, nicht nach hinten reißen die Arme. Und wir kommen ins Marschieren. Wir bringen unseren Kreislauf in Schwung, wärmen unsere Muskulatur auf. Wir gehen in eine breite Position und tappen mit dem anderen Bein ran. Und Bauch festlassen, Schultern sind tief. Wir nehmen die Arme dazu für unsere Koordination. Und Schultern tief lassen. Wir nehmen die Arme leicht nach oben und wir springen hin. Bauch festlassen. Und wir kommen in die Mitte und trainieren unseren Oberkörper. Arme ziehen kräftig nach unten, Bauch ist fest, doppeltes Tempo. Schultern tief. Gleiche von unten. Wir ziehen hoch. Kräftig nach oben ziehen. Doppeltes Tempo. Wir drehen uns zur Seite und trainieren unseren Bizeps. Und Füße sind parallel. Bauch ist fest. Bizeps auf 2. Wir drehen uns zur anderen Seite. Und trainieren unseren Trizeps. Oberarme bleiben auf der gleichen Position. Nur die Unterarme arbeiten. Wir drehen uns nach vorne und tun was für unsere Brustmuskulatur. Kräftig zuziehen. Gut. Wir öffnen die Arme und steppen Side to Side. Schultern tief, Schulterblätter sind zusammen und wir stellen uns vor, wir tragen was auf den Händen. Und Armposition wechselt und wir stellen uns vor, wir schieben Wände weg. Bauch festlassen, Schultern sind tief. Wir bleiben in der Mitte stehen, Knie sind gebeugt, Handflächen drücken fest dagegen. Und wir rotieren, Kopf geht mit, Bauch schaut immer nach vorne und wir kommen ins Marschieren. Wir haben was für unseren Oberkörper getan, jetzt kommen unsere Beine dran. Und wir gehen auseinander mit den Beinen und bringen die Ferse zum Po. Wir nehmen die Arme dazu, vor und ran.
5, 6, 7, 8 und. Bauch festlassen. Wir nehmen das Knie hoch. Oberkörper neigt zum Knie. Bauch festlassen, Schultern tief. Arme gehen über den Kopf. Und wir nehmen 4 auf einer Seite. Arm dazu. Wir bleiben in der Mitte stehen, breite Position. Und heben abwechselnd die Ferse hoch. Mit Armen dazu. Bauch festlassen, Schultern sind tief. Wir nehmen einen Ausfallschritt zur Seite. Und kommen zusammen. Und. Ferse geht weit zur Seite. Arme dazu. Kräftig die Arme. Wir drehen uns zur Seite und nehmen Kniebeugen und Gesäß schiebt weit nach hinten, Oberkörper kommt nach vorne. Wir kommen wieder nach vorne und trainieren unsere Oberschenkel-Außenseiten. Sind geführte Bewegungen.

Beide Knie sind immer gebeugt. Wir kommen ins Laufen. Nehmen die Arme seitlich dazu. Wir machen was für unsere Kondition. Wir springen zur Seite. 5, 6, 7, 8 und

Gleiche nochmal, tief zur Seite und tief hoch. Und nochmal auf zugesprungen. Wir nehmen das Knie vor und hoch, hoch, hoch. Bauch festlassen, Schultern tief. Gleiche gesprungen, wir boxen nach oben. Wir kicken nach vorne und boxen nach vorne. Und. Nicht schlapp machen, wir haben es gleich. Gleiche gesprungen. Wir twisten auf der Stelle. Arme sind vor unserem Oberkörper. Und. Und wir marschieren. Wieder twisten. Und. Jetzt Knie hoch. Und twist. Und wir springen auf und zu. Und twist nochmal von vorne. Marschieren. Und twist. Und Knie. Und twist. Und auf und zu. Gut. Wir schütteln unsere Beine aus. Atmen tief ein und aus. Wir kommen zum ruhigeren Teil unserer Übung. Wir drehen uns zur Seite, dehnen die hintere Wade aus. Oberkörper kommt nach vorne, Füße sind parallel. Langer Nacken. Wir kommen nach hinten aufs hintere Bein. Beide Knie sind entspannt. Gesäß schiebt weit nach hinten. Oberkörper kommt nach vorne. Wir dehnen den hinteren Oberschenkel aus. Wir nehmen den Fuß oberhalb des Fußgelenkes. Drücken den Bauchnabel nach innen. Bauch ist fest. Beide Knie sind gebeugt. Drehen zur anderen Seite, atmen aus, Füße wieder parallel lassen, Ferse drückt fest nach hinten in den Boden, Bauch ist auch fest. Wir kommen aufs hintere Bein zurück, beide Knie sind entspannt, Zehen auch, Gesäß schiebt weit nach hinten, Oberkörper nach vorne, lange Nacken. Wir nehmen den Fuß oberhalb des Fußgelenkes, bringen das Knie nach hinten, drücken den Bauchnabel nach innen, beide Knie sind gebeugt. Wir öffnen die Position in eine breite Position, die Unterarme drücken fest gegen die Oberschenkel nach hinten.

Und wir dehnen unsere Arme noch aus. Schulter ist tief. Wir lösen die Position. Nehmen den Arm am Handgelenk, ziehen erst den Arm nach oben und dann zur Seite. Wir lösen die Position, nehmen den anderen Arm, ziehen den Arm erst nach oben und dann zur Seite. Schulter ist tief, Arm greift um. Bauch ist auch fest, beide Knie sind gebeugt. Wir dehnen noch unseren Kopf aus, Hand liegt

nur auf dem Kopf, andere Arm zieht fest nach unten. Und andere Seite, auch hier zieht der Arm kräftig nach unten, der andere ist nur aufgelegt. Und wir atmen nochmal kräftig ein.

0: Zwei junge Gärtner wagen das Experiment. Was haben sie drauf, die neuen Apps?
1: Pflanzen-Apps, Pflanzenerkennungs-Apps, wenn dann. Die dienen dazu, dass man bei den meisten Apps ein Foto von der Pflanze macht, die man selber nicht bestimmen kann.
2: Praktisch unter anderem zum Beispiel, wenn man auf Reisen ist oder selbst bei sich im Garten eine Art findet, die man nicht kennt. Dann kann man ganz schnell innerhalb von Sekunden nachschauen, um welche Art es sich da genau handelt.
0: Die beiden testen die gängigsten kostenfreien Apps. Mit dabei auch die App Flora Incognita, die von Wissenschaftlern aus Jena und Ilmenau entwickelt wurde. Aber auch PlantSnap oder PictureThis.
1: Also ich benutze das jetzt schon so 3-4 Jahre und finde es ganz praktisch, weil auch ich als Gärtnerin nicht alles kenne.
2: Ich habe meistens halt kein großes Pflanzenbestimmungsbuch bei mir, wenn ich irgendwo unterwegs bin, sondern eben dann doch mein Handy. Und dann macht man eben schnell ein Bild und kann dann eben in Sekundenschnelle erfahren, welche Pflanze man da wirklich vor sich hat.
0: Marvin hat im EGA-Park gelernt und studiert jetzt Gartenarchitektur. Melanie ist EGA-Park-Gärtnerin. Die beiden finden heraus, bei blühenden Pflanzen funktionieren alle Apps gut. Einige stören aber mit zu viel Werbung oder fordern den Nutzer auf, eine Bezahlversion herunterzuladen. Letztlich werden die Apps immer besser, wenn sie mit neuen Fotos gefüttert werden.
2: Und je mehr Nutzer die App dann eben benutzen, desto mehr Fotos kommen eben noch dazu und desto präziser wird dann die Bestimmung letztendlich.
1: Aber gerade so außergewöhnliche Sachen wie Schnittblumen, die nicht aus Europa sind zum Beispiel und wirklich ungewöhnlich sind, auch da hat meine App eine Schwäche.
0: Schwerstarbeit für die Apps sind aber Stauden ohne Blüten und vor allem Gräser.
1: Gräser auseinanderhalten ist ein bisschen schwierig, weil die Blütenstände von Gräsern meistens sehr ähnlich sind.
0: Melanie und Marvin testen die Apps an einem Gras aus der Familie der Süßgräser.
1: Alles andere, aber nicht das.
2: So, also eigentlich ist es Calamagrostis, das Gartenreitgras.
0: Keine der Apps erkennt das Ziergras. Und wie sieht es mit einer Staude aus, die noch nicht blüht?
1: Die Filipendula, das Präriemädesüß. Bei den Stauden ohne Blüten funktioniert es tatsächlich sehr gut, weil bei den meisten Apps kann man auswählen, was ich gerade fotografiert habe, ob es jetzt eine Frucht war, ob es ein Blatt war oder die Blüte. Und damit schränkt man das schon mal so ein bisschen ein. Es hat wirklich gut funktioniert, das hätte ich selber nicht gedacht.
3: Ihr stellt einen Mulchtest vor, verschiedene organische Mulcharten. Wenn ich mir das hier angucke, so eine Gartenfaser, die kennt mehr oder weniger jeder. Das Bild sieht toll aus, oder?
4: Ja, also das sind ja jetzt hier alles Mischungen, wo die Pflanzen nicht nur schön anzusehen sind, sondern die man auch in der Küche verwenden kann. Mhm. Und da wollte ich eigentlich gerade mal auf organische Mulchmaterialien gehen, die man hier mal präsentieren kann. Wir haben ja bisher sehr viel mit Mineralischem gemacht und hier soll es jetzt mal um Organischem gehen.
3: Gartenfaser kennt ja jeder, das ist für mich so ein bisschen neu, also Miscanthus. Was ist das?
4: Ja, Miscanthus ist ja das, was als China-Schilf bekannt, ne, auch als nachwachsender Rohstoff. Und da fallen natürlich größere Mengen an, die einerseits mittlerweile versucht man auch zu Heizzwecken die zu nutzen und so weiter, aber eben auch als Mulch. Mhm. Ein Nachteil ist, und das sieht man hier sehr schön, dass man ein sehr weites C-zu-N-Verhältnis hat, ähnlich wie bei Strom.
3: C-zu-N heißt für mich?
4: Das ist also vom Kohlenstoff zum Stickstoff. Mhm. Es entsteht ein Stickstoffloch und deswegen muss man hier mit Stickstoff nachdüngen. Ja? Es ist sehr schön zu sehen, dass es hier also etwas schütterer ist der Bewuchs, okay, als in dieser anderen Mulchfeier. Ja,
3: also Stickstofflöcher sehe ich, also zumindest Löcher sehe ich hier.
4: Ja.
3: Der Küchenmix Pizza klingt sehr gut. Haselnussschalenmulch, das kommt bei den Leuten hier ziemlich gut an. Das ist ja wirklich sehr nachhaltig und die Pflanzen, die sehen wirklich ziemlich gut aus.
4: Ja, also das ist eine ganz neue Geschichte. Wir hatten gesehen, in Franken ist da also ein Haselnussanbauer, der dieses als Mulchmaterial anbietet. Und da haben wir das mal probiert. Und hier ist natürlich der schöne Nebeneffekt, da das ja wie kleine Schüsseln, sag ich mal, wie kleine Schalen sind, bleibt das Wasser drin stehen. Und man hat also dann im Grunde genommen immer ein sehr schönes Kleinklima so in dieser Pflanzung. Ja? Ja. Dass es also immer ein bisschen feuchter ist.
3: Ja. Die Pflanzen sind gut versorgt, oder?
4: Super versorgt damit. Ja. Also wir haben bis jetzt nur gute Erfahrungen damit.
3: Ja. Jetzt gibt es noch ein Feld, das ist euch auch sehr wichtig, also auch Stichwort Nachhaltigkeit. Das ist ein Hanf. ein Kurzfaserschäbenmulch. Das klingt jetzt sehr kompliziert, aber auch hier wirken die Pflanzen irgendwie also ziemlich glücklich. Was ist das Geheimnis dieser Mulchmethode?
4: Ja, also der Hanf wird ja mittlerweile auch als Industriehanf für verschiedene Zwecke eingesetzt. Und da ist aber eine sehr große Abfallfraktion, die Kurzfaser, und da sind die Schäben dran. Okay. Ja, daher kommt auch dieser Begriff schäbig. Man kennt, es sieht schäbig aus. Mhm. Und für diese Zwecke braucht man die Schäben eben nicht. Und es galt jetzt etwas zu suchen, was kann man mit diesem dieser Abfallfraktion machen. Und da haben wir das als Mulch, haben es auch mal zu Batten verarbeitet. Das ist aber ein sehr hoher energetischer Aufwand. Und deswegen haben wir es einfach so ausgelegt als Mulch, aufgebracht. Und das hat dann auch so eine pappige Struktur, wie man hier sieht. Ja? Also das verbeckt so, sieht man richtig.
3: Ja.
4: Dass das dann,
3: heißt
4: ja,
3: aber auch, dass das Wasser im Boden gespeichert
4: genau,
3: wird?
4: Genau, das Wasser wird sehr gut gespeichert. Und da sind die Schäben sogar von Vorteil, weil die sogar Wasser noch besser speichern.
5: Einen guten Rosenbegleiter macht vor allem eines aus. Er unterstreicht die Schönheit und Besonderheit der Rose, statt ihr die Schau zu stehlen, und entfaltet damit ihre wahre Pracht. Gut zur Geltung kommen Rosen, wenn man sie mit anderen Wuchsformen kombiniert, wie mit den kompakten Blütenkugeln vom Allium. Sie halten der Rose auch verblüht noch lange die Treue. Oder mit den krautigen Blüten der Goldrute. Der Klassiker, blau-violette Stauden.
6: Wir haben sehr gute Erfahrungen mit allen Arten von Storchenschnabel. Es gibt welche, die blühen sehr früh, welche später und welche so Dauerblüher wie die hier. Alle Arten von Katzenminze sind super geeignet als Rosenbegleiter. Die haben auch die gleichen Standortansprüche gegenüber Lavendel, wo man mal sagt, super Rosenbegleiter, aber Lavendel will kargen Boden und Rose will nährstoffreichen Boden.
5: Wenn man sie aber mit Abstand zueinander pflanzt, kann eine solche Kombination funktionieren. Vorne karger Boden mit Lavendel, dahinter der mit Kompost angereicherte und regelmäßig bewässerte mit den Rosen. Als Übergang zu beiden dient kugelköpfiger Zierlauch. Rosen lieben nährstoffreiche, durchlässige Böden in sonniger Lage. Ideale Rosenbegleiter sind daher Stauden, deren Ansprüche denen der Rose ähnlich sind.
6: Dann nehmen wir auch gerne als Bodendecker die Walderdbeere, wenn jetzt direkt an der Rose ein bisschen alles zugemacht werden soll, weil die schön flach bleibt und ganzjährig schön ist.
5: Niedrig wachsende Stauden wie die Polsterglockenblumen lassen Rosen nicht nur größer erscheinen, sie bekommen auch mehr Luft, was Pilzerkrankungen vorbeugen kann. Auch kriechendes Schleierkraut und Frauenmantel mit seinen blau-grünen samtigen Blättern gehören zum bewährten Hofstaat. Wie auch das aufrecht stehende Eisenkraut und die hochgewachsenen Blütenkerzen vom Ehrenpreis oder Blutweiderich. Sie sollten aber nie zu dicht an die Rose gepflanzt werden. Die Königin braucht nämlich viel Freiraum. Auch Wiesenraute und Schafgarben sind mit ihren zarten Blüten und ihrem feingliedrigen Laub gute Begleiter, da in ihrer Nähe genügend Luft zirkulieren kann. Bewährt hat sich auch die Sporrenblume mit ihren fedrigen Dolden, die sich zudem selber aussamt. Auch die große Farbpalette der Tagelilien ermöglicht ein harmonisches Miteinander. Und nicht zu vergessen die wohl beliebtesten Rosenkavaliere, Ziersalbei und Clematis.
0: So ein Pfosten aus robustem Holz kann allerlei Probleme im Garten lösen. Er kommt 80 cm tief in den Boden, geschützt durch ein Fallrohr aus Kunststoff. Gut eingeschlemmt mit Kies und Sand sitzt er so fest in der Erde, dass daran sogar eine Hängematte befestigt werden kann. Im Nutzgarten bietet das Rundholz Platz für Erdbeertöpfe. Je nach Bedarf können Sie den Pfosten wieder abmontieren. Die Aufhängung wurde passend für die Kübel angefertigt. So kann man sie jederzeit einfach einhaken und abnehmen. Dunkle Ecken im Garten können mit einem Pseudo-Fenster aufgehellt werden. Der Durchblick entpuppt sich hier als Spiegelbild. Licht, Raum und Pflanzen werden reflektiert. Die Teichidylle befindet sich also gegenüber. Spiegel sind spannende Gestaltungselemente im Garten. Sie spielen mit unseren Vorstellungen. Auch diese Tür ist verspiegelt. Dahinter versteckt ist eine schmale Abstellkammer mit Platz für Gerätschaften und Sitzkissen. Bis zu 5 Meter kann diese Gehölzrarität in die Höhe wachsen. Es ist Sichuan-Pfeffer. Typisch sind die imposanten Dornen. Der aus China stammende Strauch ist winterhart. Sichuan-Pfeffer bildet viele Beeren, die sich später knallrot färben und angenehm zitronig scharf schmecken. Die Pflanze ist verwandt mit den Zitrusgewächsen. In Asien wird aus den frischen grünen Beeren eine Würzpaste hergestellt. Auch die Blätter des Sichuan-Pfeffers sind sehr aromatisch. Sie können wie Lorbeer mitgekocht werden.
7: Für eine Blumentreppe für diese fleißigen Lieschen braucht man nicht viel, meint Harry Pichacek von der Do-It-Yourself Academy. Ein paar Glattkantbretter, Leimholzplatten und Rahmenhölzer. Alles aus günstigem Fichtenholz. Und das Schöne daran?
8: Die Bretter kann man sich schon im Baumarkt zuschneiden lassen. Man muss lediglich jetzt hier noch ein paar Schrägschnitte machen, damit man das am Ende vernünftig zusammenbauen kann.
7: So soll die Blumentreppe aussehen. Die beiden Längsbretter werden unten und oben leicht angeschrägt. Zum Aussägen reicht eine Stichsäge. Am Ende noch die Kanten glätten, damit sich niemand dran verletzen kann.
8: Beim Sägen reißen hier immer so ein bisschen die Fasern aus. Und dann machen wir das dann ein bisschen glatt.
7: Beide Bretter werden aneinandergelegt und fixiert.
8: Jetzt sind wir eigentlich schon fast so weit, dass wir unsere Leisten hier anmachen.
7: Die Leisten dienen als Auflage für die Regalbretter und kommen im Abstand von jeweils 25 cm übereinander. Genaues Maßnehmen ist hier wichtig, damit die Bretter später nicht schief liegen. Damit sich nichts mehr verschieben kann, kommen wieder Schraubzwingen dran. 2 Schrauben pro Verbindung reichen aus. Zunächst wird vorgebohrt, dann werden die Löcher noch mit einem Senkbohrer abgesenkt. So viel Zeit muss sein.
8: Ich mache das deshalb, damit das Holz nicht aus Versehen reißt oder platzt. Das Fichtenholz ist ja weiches Holz und sieht dann unschön aus. Also ich habe es gelernt, vorbohren und versenken, auch wenn man die Schrauben nach Aussagen des Herstellers auch ohne Vorbohren reinschrauben kann. Aber ich mache es halt anders.
7: Schließlich soll es am Ende gut aussehen. Nach einem kleinen Schraubmarathon sind die Seitenteile fertig und es lässt sich bereits erahnen, wie die Blumentreppe später aussehen soll.
8: Wir haben dann 3 Böden.
7: Die werden nun festgeschraubt.
8: Wieder vorbohren, versenken und dann geht's ans Zusammenbohren.
7: Das Wichtigste ist jetzt ein leistungsstarker Akku, denn alle 20 cm kommt eine Schraube ins Holz. Schließlich soll das Regal bei Wind und Wetter sicher im Freien stehen und nicht in sich zusammenfallen.
8: Fertig. Unsere Blumentreppe. Können wir schon welche raufstellen. Später noch ein bisschen Farbe drauf. Und unsere Treppe ist fertig. Genauso habe ich mir das vorgestellt. Damit es schön aussieht, sollte man eine Holzschutzlasur, eine Wetterfarbe draufbringen. Es könnte weiß sein, kann auch im Rotton hier sein. Kann man sich immer noch überlegen, wie man das macht. Aber schützen sollte man das Holz auf jeden Fall.
7: Jetzt hat Harry Pichacek noch eine Pflanzenwand zum Selberbauen entworfen. Auch dazu braucht man nur ein paar Fichtenbretter.
8: Die werden jetzt erstmal an den Stirnseiten gebohrt, ein bisschen abgeschliffen. Und ansonsten ist das Ganze dann nur noch Schrauben.
7: Damit der Abstand überall gleich ist, markiert man die Bohrlöcher am besten vorab. Gebohrt wird jeweils 1 Zentimeter von den Außenkanten entfernt.
8: Wir suchen uns jetzt die schönste Seite aus, die nach außen kommt. Und dort werden wir dann die

0: Stellschraube versenken. Hier ist also eine Stelle, die nicht so schön ist. Deswegen müssen wir das Brett nicht wegmachen, sondern wir drehen es einfach so um. Und das sieht dann schon viel besser aus.
1: Nun braucht man entweder eine Helfer- oder eine Werkbank, in die das erste Brett vor dem Verschrauben eingespannt wird. Ein zweites Brett dahinter sorgt für Rechtwinkligkeit.
0: So, dieses Brett habe ich jetzt hier hinten festgemacht, damit ich hier eine gleichmäßige Anlage kriege. So, und jetzt kann ich das erste Brett anschrauben. So.
1: Weiter geht's auf der Terrasse. Im Abstand von 30 cm kommen je drei Bretter ins Holz. Sowohl auf der Vorder- als auch auf der Rückseite.
0: So, unser Grundgerüst steht.
1: Zwei kurze Bretter an den Seiten sorgen für die nötige Standfestigkeit. Jetzt muss nur noch der Blumenkasten hineinpassen.
0: Passt perfekt. Brauchen wir nur noch zu bepflanzen. Es ist auf jeden Fall leichter als eine Palette. Das kann ich schon sagen.
1: Für das zweite Pflanzenregal hat Harry Pichatzek junge Erdbeerpflanzen gekauft.
0: Das wird eine richtige schöne Erdbeerwand.
1: In diesem Jahr wird man allerdings nichts mehr ernten.
0: Am 23. Juni ist Johanni. Alles, was davor oder kurz davor oder danach gepflanzt wird, fängt zwar noch an zu blühen, aber es werden keine Früchte mehr erzeugt. Dafür umso besser haben wir es im nächsten Jahr. Die Erdbeeren sind winterhart, die können also auch im Kasten überwintern. Und man hat eigentlich keine Sorgen mit Schnecken hier dran, die die Erdbeeren dann wegfressen.
1: Alles in allem eine wunderbare Sache, eine solche Pflanzenwand. Und teuer war sie auch nicht. Das Material hat gerade mal 20 Euro gekostet. Genauso günstig war die Blumentreppe auf der Terrasse. Wenn beides lasiert ist, hat man jahrelang Freude daran.
2: Was ist das Ziel hinter diesen Gedanken, in der Vertikalen zu arbeiten?
3: Ja, also das ist ein wandgebundenes Fassadenbegrünungssystem, wo sich diese Lamellen eben auch noch drehen. Damit habe ich den Vorteil, ich kann es auch vor einer Glasfassade einsetzen, also auch als eine Schattierung. Und wichtig ist hier noch, sind drei Sachen, also einmal den Energieaufwand zu senken, denn wir wollen das vor allem in verdichteten Städten, wo man also keinen Platz hat, Pflanzungen vor der Fassade vorzunehmen, sondern man muss an der Fassade bleiben. Dann wollen wir den Wasserverbrauch senken, den Energieverbrauch senken. Deswegen haben wir hier also auch schon die Bewässerung in diese Wannen gelegt und arbeiten hier eben auch mit Materialien, die dann später kompostierbar sind. Wir nutzen nicht mehr die Mineralwolle, die man sonst hat, weil das ist Sondermüll. Und wir arbeiten hier mit Hanfmatten, Hanfziegeln, Stauden, zur Ansaat und auch zur Pflanzung.
2: Ja, nun haben viele Besucher das Gefühl, das ist für einen Garten ein Raumteiler. Das ist es nicht. Wir reden hier schon von Fassaden, also von teilweise auch Bürohäusern, also schon ein bisschen größer. Nichtsdestotrotz ist es eine Vielfalt möglich an Pflanzung. Das finde ich bemerkenswert.
3: Ja, also von der Pflanzenverwendung ist eine ganze Menge möglich. Also von Gemüse, Kräutern, wie wir es hier sehen, über verschiedenste Stauden bis zu Erdbeeren. Es war eigentlich nicht als ein Raumteiler gedacht, aber wir sind hier regelrecht von den Besuchern da bestürmt worden. Kann ich das denn auf meine Terrasse stellen? So war es eigentlich nicht gedacht, sondern für Parkhäuser, für Logistikzentren, wie gesagt, vor Glasfassaden von Bürogebäuden. Dafür ist es eigentlich entwickelt worden.
2: Nun wuchert das so ein bisschen. Also wie gehe ich damit dann in der Pflege um? Ist es einfach oder ist es sehr intensiv?
3: Man schneidet es eigentlich dann einfach mit der Heckenschere runter. Ja? Man könnte dann die Teleskop-Heckenschere für größere Höhen dann noch nutzen. Und dann wird es einfach abgemäht.
2: Okay, also Klimaideen für teilweise Großstädte, weil das ja eine Fläche ist, die im Grunde uns auch wieder was liefert.
3: Genau, also auf alle Fälle für verdichtete Städte. Und was es noch zu prüfen gilt, ist natürlich, was es bewirkt, in Feinstaubminimierung.
2: Aber es ist ein Versuch, das muss man auch sagen.
3: Ja, es ist auf alle Fälle
2: fertig.
3: Im Versuchsstadium und wir wollen das weiterentwickeln.
4: Wir machen heute süße Buchweizenpfannkuchen. Blinis.
5: Eine osteuropäische Leckerei, ins Land geholt, mit heimischen Kräutern.
4: Wir wollen nämlich einen Sauerampfersirup machen. Ein bisschen Zitronenmelisse machen wir auch mit rein.
5: Wie das riecht, wenn du daran pflückst.
4: Das ist ganz gut, daher weiß man auch, dass es Zitronenmelisse ist und nicht, dass es irgendwas anderes ist.
5: Eindeutig. Außerdem brauchen wir Läuterzucker und Teig.
4: Das ist ein Teil Buchweizenmehl und ein Teil Weizenmehl.
5: Ja, da war noch was. Verdammt.
6: Backen ist einfach nicht mein Ding.
7: Danke.
4: Den Läuterzucker aufgekocht, den stelle ich jetzt erstmal kalt. Weil wenn wir das jetzt warm mixen würden, dann würden unsere Kräuter grau werden und wir wollen ja einen schönen grünen Sirup haben. Und natürlich kommt an Süßspeisen auch immer eine Prise Salz dran.
6: Natürlich.
4: Und wir brauchen natürlich für süße Linis auch noch Zucker. Den Teig hast du fertig, den müssen wir jetzt 20 Minuten gehen lassen.
5: Zeit genug, Erdbeeren zu würfeln und Kräuter in den Zucker zu zupfen.
6: Willst du die so fein, dass
4: man... Oh nein, das ist viel zu fein. Die können ruhig gröber sein.
6: Okay.
4: Wir wollen ja kein Erdbeerpüree.
6: Ich kann einfach nicht mehr so grob schneiden.
4: Sowieso komisch, dass ich jetzt hier die Kräuter zupfe.
6: Ja,
4: und
6: ne?
4: Eine etwas seltsame Arbeitsverteilung heute. Das sieht sehr gut aus. Und ich mix mal fleißig hier. Guck mal, wie schön grün der geworden ist. Deswegen ist ganz wichtig, vor dem Mixen Läuterzucker auskühlen lassen.
6: Ja.
4: Dann behält er auch wunderbar die Farbe.
5: Jetzt Eiweiß aufschlagen für den inzwischen gegangenen Teig. Ist das Eiweiß aufgeschlagen, wie es sich gehört, heben wir es behutsam unter den Blini-Teig.
6: Ich glaube, wir haben es. Luft ist noch drin.
4: Ich habe hier zwei Ringe.
5: Und in die kommt jeweils ein Löffel Teig.
4: Genau, wenn sie so ein bisschen durchgebacken sind, dann machen wir den Ring ab.
5: Einmal wenden und jetzt nur noch unsere Erdbeerwürfelchen mit dem Sauerampfer-Sirup marinieren.
4: Das ist praktisch unser norddeutscher Ahornsirup. Ein bisschen geschlagene Sahne kann man auch gerne noch dazu machen.
6: Kann man auch gut weglassen. Sehr lecker.
4: Und ich habe mir hier so ein bisschen Schmand noch mit drauf gemacht. Das passt auch sehr gut.
8: Morgens macht die Arbeit im Gewächshaus ja noch richtig Spaß. Aber wenn die Sonne höher steigt, dann wird es hier unerträglich heiß drin. Und das ist nicht nur Stress für den Gärtner, das ist auch Stress für unsere Pflanzen. Viele denken ja, bei meinen Tomaten ist es richtig schön heiß, das wächst wie Hulle. Leider nicht so. 30 Grad ist für unsere Tomate wirklich das absolute Maximum. Denn ab 30 Grad verkleben unsere Blütenpollen. Eine Bestäubung ist nicht mehr möglich. Das heißt weniger Früchte. Und ab 40 Grad auch bei unseren Gurken ist sowieso Schluss mit lustig. Eiweiße werden zerstört. Also ich muss irgendwie versuchen, meine Temperaturen im Sommer runterzukriegen. Was machen wir denn gegen die Hitze im Gewächshaus? Natürlich am besten lüften. Das Problem ist, dass bei unseren Gewächshäusern Lüftungsklappen und Türen immer sehr teuer ist. Da wird natürlich gespart. Hier geht's. Zwei, ich persönlich würde sowieso gar nicht die Lüftung abends zumachen, immer alles schön auflassen. Aber trotzdem haben wir stauende Hitze. Aber so ein schöner kleiner Lüfter, der hilft natürlich. Den ins Gewächshaus stellen, ungefähr einen Meter weit in die Tür rein und in Richtung Lüftungsklappe ausrichten. Idealerweise geht natürlich auch ein schöner Solarlüfter, der springt dann natürlich nur an, wenn die Sonne scheint.
9: Peters alter Standventilator tut es natürlich auch erstmal. Solarbetriebene Lüftungssets für kleine und mittlere Gewächshäuser gibt es schon für 30 bis 100 Euro.
8: Viele Gewächshäuser werden ja mit Doppelstickplatten eingedeckt. Das sieht man jetzt hier schon. Das Licht wird gebrochen. Wir haben ja auch zwei Platten. Die Sonneneinstrahlung ist nicht ganz so aggressiv. Aber hier beim Echtglas, da brutzelt die Sonne direkt aufs Blatt drauf. Und das ist wie eine Lupe. Da müssen wir auf jeden Fall schattieren. Ideal zum Schattieren ist natürlich richtig.

und 250 Milliliter Wasser. Das wird als schöner Teig verrührt. Man kann natürlich auch Schlemmkreide nehmen. Das Problem bei Schlemmkreide ist, dass sie sich relativ schnell wieder abwäscht. Mehl klebt sehr gut durchs Gluten. Das Problem ist natürlich auch, dass ich es wieder abkriegen muss. Also beim Saubermachen habe ich beim Mehl natürlich ein bisschen mehr Stress, bei der Schlemmkreide nicht. Die schöne, selbst angerührte Schattierfarbe kann ich von innen und von außen aufstreichen. Wenn ich sie von außen aufstreiche, wäscht sie schnell ab, muss ich vielleicht im Sommer ein, zweimal öfter auftragen. Von innen hält es gut, habe ich beim Reinigen natürlich ein bisschen mehr Stress. Das muss wirklich jeder für sich allein entscheiden. Auf jeden Fall ist es eine gute Möglichkeit, um für Schatten zu sorgen. Und das Schöne ist, wenn die selbstgebaute Schattenfarbe nass wird, wird sie diffus und das Licht

0: Zeitgenössisches und über Jahrzehnte gewachsenes prägen den Garten der Familie Schäfer in Lansdorf. Aufwendig komponiert ist das Zusammenspiel von Kunst und Natur, von Licht und Schatten, von prächtigen Blüten und üppigem Grün. Um dieses Gartenkunstwerk zu schaffen, brauchten Angela und Gerd Schäfer viel Fantasie. Denn 2004, als die Designerin und der Rechtsanwalt aus Düsseldorf nach Vorpommern zogen, sah der über 3 Hektar große Park noch düster aus.
1: Der Park war ein Urwald. Die Sträucher wuchsen bis ans Haus heran, die Brennnesseln und viele andere Sträucher.
0: Auch das ehemalige Gutshaus war stark verfallen. Schäfers haben Haus und Garten saniert und durch moderne Elemente ergänzt.
2: Unsere früheren Gärten 3, die hatten jeweils Gartenarchitekten angelegt. Das wollten wir nicht mehr. Nicht, weil wir meinten, wir wären besser, sondern weil wir das Abenteuer des Selbstmachens haben wollten. Und meine Frau war entschieden, ich brauche einen größeren Küchengarten. Und ein großes Staudenbeet, ein englisches Border.
0: Das Staudenbeet von Angela Schäfer ist inzwischen ein Blickfang im Garten. Etliche Pflanzen hat sie vom Rhein mitgebracht. Sie sind der Grundstock für die Blumenrabatte, die heute fast so groß ist wie eine 100-Meter-Laufbahn.

0: Katzenminze, die Farben, die sehr stark auch dominant sind. Später ist es der Phlox, ganze Felder und auch der Sonnenhut. Und das in den Farben wechseln sich die Felder ab, was ich persönlich sehr schön finde.
1: Gerd Schäfer interessiert besonders die Gartenarchitektur. Er hat den Naturteich ausbaggern lassen, den Obstgarten erneuert, historische Sichtachsen wiederhergestellt und den alten Baumbestand um rund 50 neue, teils exotische Exemplare erweitert. Die Schönheit des Gartens lockt viele Gäste an. Die Festspiele laden regelmäßig zu Konzerten ein. Künstler lassen sich inspirieren, zum Beispiel zu Lichtinstallationen.

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0: Wir nutzen unsere Zahnbürsten täglich, mehrfach, damit unsere Zähne gesund bleiben, frei von Belegen und Bakterien. Sind sie das denn? Insgesamt 37 elektrische und mechanische Zahnbürsten haben wir bei den Mainzern eingesammelt. Die schicken wir in ein Speziallabor. Welche Bedingungen finden Keime auf den Zahnbürsten vor? Mikrobiologe Dirk Bockmühl ist Keimexperte und hat vor kurzem erst die Belastung von Zahnbürsten für eine Studie untersucht. Er hat unsere Testzahnbürsten analysiert. Keime aus der Mundhöhle und aus der Umwelt finden sich darauf. Eine Zahnbürste, für ihn ein Keimparadies.
1: Was Keime zum Wachsen brauchen, ist Feuchtigkeit vor allem. Und Zahnbürsten sind nun mal feucht, auch über einen längeren Zeitraum. Auch Nahrung finden die Mikroorganismen da genug. Also eine Zahnbürste ist ein toller Ort für Mikroorganismen.
0: Und die Keime auf den Zahnbürsten können bei schwachem Immunsystem auch gefährlich für uns werden. Zum Beispiel zu Zahnfleischentzündung führen. Oder wir können uns an den eigenen Krankheitserregern direkt wieder infizieren. Wie viele Keime wurden gefunden? Keimparadies Zahnbürste. Das zeigt auch unser Test. Auf den Zahnbürsten finden sich ganz schön viele Keime.
1: Auf der Zahnbürste finden wir vielleicht so über den Daumen gerechnet etwa 1 Million Keime. Das ist so viel wie auf einem feuchten Handtuch, auf einem Waschlappen oder vielleicht auch auf einem Spüllappen.
0: Ob elektrische oder mechanische Zahnbürste, spielt dabei keine Rolle.

0: Rolle. Aber wichtig ist nicht nur die Anzahl, sondern die Art der Keime. Neben Keimen aus der Mundhöhle finden sich auch Darmbakterien zwischen den Borsten.
1: Wir finden in der Tat Fäkalkeime auf der Zahnbürste, wobei man sagen muss, wir finden fast in allen Systemen, wo Wasser im Spiel ist, Fäkalkeime. Nun ist die Zahnbürste natürlich insofern speziell, als dass ich einen direkten Infektionsweg habe. Das heißt, wenn ich tatsächlich zu viele Fäkalkeime auf der Zahnbürste finde, kann mich das krank machen.
0: Darmbakterien auf Zahnbürsten. Für Menschen mit einem schwächeren Immunsystem kann das sogar gefährlich werden. Eine eklige Vorstellung.
2: Im Ernst? Das ist nicht gut. Das ist tatsächlich nicht gut, ja.
3: Ja. Scheiße, ich hab's befürchtet, ja.
4: Erschreckend?
5: Also das ist auf jeden Fall eklig, weil die aus der Toilette kommen.
0: Warum sind Fäkalkeime auf unseren Zahnbürsten? Beim Spülen der Toilette werden die Fäkalkeime in winzig kleinen Tropfen verwirbelt. So landen sie auf unseren Zahnbürsten und auch in unserem Mund. Allerdings tauchen Fäkalkeime erst nach rund 4 Wochen Benutzung verstärkt auf unseren Zahnbürsten auf. Was kann ich gegen Keime tun? Am besten die Zahnbürste nach dem Putzen abtrocknen und 2 Zahnbürsten im Wechsel nutzen, dann erhöht sich die Trockenzeit. Spätestens alle 3 Monate oder nach einem Infekt sollten wir die Zahnbürste wechseln. Dann finden sich zu viele Keime auf ihr. Fazit: Auf unseren Zahnbürsten finden wir bis zu 1 Million Keime, darunter auch Fäkalkeime aus der Toilette. Um Keimwachstum zu verhindern, sollten wir unsere Zahnbürste trocken halten und regelmäßig wechseln. Dann trägt das tägliche Zähneputzen zur Mundhygiene bei.
6: Entzündete, schmerzende Gelenke, von Rheuma gezeichnet. Schwach, unbeweglich. Im Spätstadium hinterlässt die Erkrankung unübersehbare Spuren. Aber auch zu einem frühen Zeitpunkt kann eine rheumatoide Arthritis zu beachtlichen Schwellungen führen. Bei Rukiye Gündüz sind es zunächst die Handgelenke, die sich bemerkbar machen. Heute ist davon nichts mehr zu sehen, aber die 23-Jährige kann sich noch gut an die Schmerzen im April 2020 erinnern.
7: Die Handgelenke waren super geschwollen. Also ich hatte wirklich Kügelchen gehabt. Und es hat sich wie so ein, ja, also es war halt Wassereinlagerung, aber es hat sich sehr, sehr komisch angefühlt und sah dann auch wirklich nicht mehr schön aus. Also es war mir auch wirklich unangenehm, in der Öffentlichkeit damit rumzulaufen.
6: Doch es bleibt nicht bei geschwollenen Handgelenken. Bald melden sich auch die Knie.
7: Es war dann halt auch wirklich in den Knien so, dass ich Wassereinlagerungen hatte und mich auch gar nicht mehr auf den Boden hinsetzen konnte und nur mit einer Hilfe aufstehen konnte.
6: Die Studentin geht zum Orthopäden. Der lässt MRT-Aufnahmen machen und vermutet Arthrose als Ursache.

0: sie vorsichtshalber aber auch noch zum Rheumatologen. Der lässt Blut abnehmen und findet keine typischen Rheuma-Anzeichen. Sie soll abwarten, den weiteren Verlauf beobachten. Entzündliches Rheuma oder Arthrose, die Ärzte sind sich unschlüssig. Die richtige Diagnose kommt erst Monate später. Ihre Mutter bringt sie mit Schüttelfrost und Fieber ins Krankenhaus. Nun sind die Entzündungswerte extrem hoch. Für die Rheumatologin Eva Schwanek ist schnell klar, Rukiye Gündüz leidet unter rheumatoider Arthritis.
1: Frauen sind häufiger betroffen als Männer. Prinzipiell sind ältere Damen schon auch häufig betroffen, aber es gibt sogar Kinderrheumatologie. Das heißt, in jedem Alter kann eine Gelenkentzündung auftreten. Das ist einfach das Immunsystem, das falsch reagiert und das hat mit dem Alter erstmal so viel nicht zu tun.
0: Bei der rheumatoiden Arthritis greift das fehlgeleitete Immunsystem die Innenhaut der Gelenke an. Es kommt zu Schwellungen. Häufig werden die Gelenke warm und lassen sich nur noch schlecht bewegen, vor allem morgens nach dem Aufstehen. Weitere Symptome sind Kraftlosigkeit und Erschöpfung, manchmal wie bei Rukiye Gündüz auch Fieber. Entzündliches Rheuma oder doch Arthrose. Nicht immer ist die Diagnose leicht zu stellen.
1: Bei jungen Patienten ist es relativ einfach, weil die einfach nicht so eine schwere Arthrose haben. Aber wenn ich es jetzt mit einem älteren Patienten zu tun habe, der natürlich auch Arthrose hat, weil eigentlich jeder, der alt genug wird, auch ein bisschen Arthrose entwickelt, wird es zunehmend schwer, das auseinanderzuhalten.
0: Katrin Arnold hat eine Arthrose, also altersbedingten Gelenkverschleiß. Und das verstellt den Blick auf ihre Rheumaerkrankung. Nur unter Schmerzen kommt sie im vergangenen Mai noch die Treppe rauf und runter. Im linken Knie sammelt sich immer wieder Wasser.
2: Das Knie wurde immer dicker und ich konnte es dann nicht mehr beugen. So, und dann konnte ich auch nicht mehr gehen. Und dann habe ich mein Bein hinter mir hergezogen. Wir dachten, meine Arthrose ist entzündet.
0: Sie bekommt Orthesen, hadert mit der Frage, ob sie sich jetzt schon mit 48 für ein neues Kniegelenk entscheiden soll. Komisch nur, dass ihr das Knie auch ohne Belastung ständig wehtut.
2: Auch in der Nacht und beim Ruhezustand hatte ich Schmerzen. Und trotzdem ich Schmerztabletten genommen habe, hatte ich diese nächtlichen Schmerzen, also einen Dauerschmerz sozusagen, Tag und Nacht.
0: In der Rheumaambulanz eines Bremer Krankenhauses wird das Gelenk punktiert. Die Ärzte finden Entzündungszellen. Das passt nicht zu der Arthrose, die sich auf den Bildern deutlich erkennen lässt.
3: Bei Frau Arnold bestehen zwei Krankheiten, die am Gelenk sich manifestieren. Das eine ist eine Verschleißerkrankung des Kniegelenkes, eine Arthrose. Deshalb dieser Belastungsschmerz, der schon Jahre bestand. Und dann kam zusätzlich halt eine Schwellung des Gelenkes und Ruheschmerz, wie es typisch ist für die Entzündung. Und die Kunst ist zu erkennen, dass da jetzt in einem Gelenk zwei Krankheiten gleichzeitig sind.
0: Um Rheuma im Frühstadium nachzuweisen, werden die Gelenke auf Schwellungen abgetastet. Zudem wird das Blut untersucht. Finden sich dort spezielle Antikörper, weist das auf eine rheumatoide Arthritis hin. Auch Entzündungsreaktionen und eine erhöhte Blutsenkungsgeschwindigkeit sind typisch für Rheuma.
3: Aber Blutwerte können einen auch in die Irre führen. Es gibt Patienten, die haben eine Entzündungsrheumakrankheit, haben aber völlig normale Entzündungswerte im Blut. Das heißt, das Labor kann sehr hilfreich sein, aber manchmal ist das nicht alleine ausreichend. Man braucht immer mehrere Puzzleteile.
0: Dazu gehören bildgebende Verfahren wie Ultraschall oder ein MRT. Zu einem späteren Zeitpunkt kann eine Röntgenuntersuchung zeigen, ob bereits Schäden an Knochen oder Knorpel bestehen. Mit Ultraschall untersucht Jens-Gerd Küppers nicht nur das Knie von Katrin Arnold, sondern auch ihre Hände und Füße, auch wenn die ihr gar keine Schmerzen bereiten. Dabei entdeckt der Rheumatologe Flüssigkeitsansammlungen im Vorfuß. Die rheumatische Erkrankung hat bereits auf andere Gelenke übergegriffen.
3: Diese Krankheit hat ja das Potenzial, Gelenke zu zerstören. Das heißt, umso früher wir therapieren, umso weniger Gelenkgeschäden treten ein.
0: Und nicht nur das. Rheuma greift den ganzen Körper an und das kann richtig gefährlich werden.
1: Die Entzündung schädigt zum Beispiel auch die Blutgefäße und die Patienten bekommen sehr viel früher Herzinfarkte und Schlaganfälle. Es ist eine Erkrankung, die unbehandelt lebensverkürzend ist.
0: Katrin Arnold hat ihre Cortisondosis in den vergangenen Monaten immer weiter verringert. Jetzt hält Methotrexat, ein niedrig dosiertes Chemotherapeutikum, das sie sich einmal die Woche spritzen muss, die rheumatische Entzündung unter Kontrolle. Ihr geht es deutlich besser.

0: Ich habe jetzt in der Nacht keine Schmerzen mehr. Ich kann wieder schlafen und ich kann mich bewegen, was ich ja zuvor gar nicht konnte.
1: Bei Rukiye Gündüz ist von den Schwellungen mittlerweile nichts mehr zu sehen. Aber auch sie braucht Medikamente, um ihre rheumatoide Arthritis in Schach zu halten. Methotrexat und einen sogenannten TNF-Alpha-Hemmer. Das Cortison ist ausgeschlichen, sie fühlt sich gesund.
2: Ich habe natürlich so Angst, dass es in Zukunft etwas anders aussehen wird, dass die Schmerzen wiederkommen werden und dass die Menge an Medikamenten vielleicht auch gar nicht reichen wird.
1: Dass ihre Gelenke im Alter so aussehen werden, muss sie allerdings nicht befürchten. Weil die modernen Medikamente das Rheuma gut in Schach halten können und die Erkrankung rechtzeitig erkannt wurde.
3: Sagen Sie, wann sollte man immer hellhörig werden? Bei welchen Symptomen?
4: Also wenn man Gelenkbeschwerden hat, die man nicht von sich kennt. Wenn man zum Beispiel weiß, das Knie habe ich beim Fußball vor 20 Jahren verletzt und immer nach der Gartenarbeit tut das weh, dann wird das eher kein Rheuma sein. Wenn ich neuartige Gelenkbeschwerden entwickle und bestimmte Gelenke sind häufiger betroffen, das heißt, wenn die Beschwerden an den Händen, an den Handgelenken, den Fingergrund- und Mittelgelenken sind, dann sollte man daran denken. Und wenn sogenannte Morgensteifigkeit dazu kommt. Die Patienten berichten ganz oft, morgens dauert das eine Stunde, bis ich überhaupt die Hand schließen kann. Manche sagen auch, ich halte dann die Hände unter warmes Wasser. Solche Geschichten, da sollte man hellhörig werden.
3: Ganz interessant, bei Frau Arnold, da sprang ja quasi dieses Rheuma vom Handgelenk oder den Handgelenken auf die Knie. Warum? Wie kommt das?
4: Also letztlich sind bestimmte Gelenke häufiger betroffen als andere Handgelenke. Kniegelenke sind recht häufig betroffen. Und typischerweise springen die Beschwerden auch. Die Beschwerden sind auch mal besser, mal schlechter. Auch das ist normal. Mhm. Aber warum jetzt ausgerechnet die Knie und nicht die Hüften, das kann man nicht sagen.
3: Mhm. Wir haben im Film gesehen, die Diagnose ist nicht immer ganz einfach zu stellen. Gibt es da auch manchmal Verwechslungen?
4: Klar gibt es da Verwechslungen. Es kann schwierig sein, eine Arthrose zu unterscheiden, insbesondere wenn die rheumatische Entzündung vielleicht noch nicht so extrem ist. Manchmal ist auch eine Fibromyalgie eine mögliche andere Diagnose. Manche Patienten werden als Borreliose fehldiagnostiziert oder auch eine Gichtarthritis muss man unterscheiden. Und dann ist es noch so, dass innerhalb des rheumatischen Formenkreises es unterschiedliche Erkrankungen gibt, die sich alle als Arthritis äußern können.
3: Oh. Also. Es kann manchmal dauern, bis man dann auf die Diagnose kommt. Wir haben eine Frage zum Thema Fibromyalgie von Anna Friedrich aus Friedrichstadt. Wie lässt sich Fibromyalgie von Rheuma unterscheiden? Weil ja die Symptome ähnlich sind, wie Sie schon sagten.
4: Also um ein Rheuma zu diagnostizieren, braucht man eben diese Puzzlestücke. Also man hat die Entzündungswerte im Blut, die man nachweisen kann. Das ist ein guter Hinweis, die müssen aber nicht positiv sein. Manche Patienten haben typische Rheuma-Antikörper. Und dann ist es so, dass man die Entzündung direkt darstellen kann mit bildgebenden Verfahren, nämlich vor allem mit dem MRT und mit dem Ultraschall. Und bei der Fibromyalgie ist es jetzt so, dass man keinerlei Entzündung nachweisen kann.
3: Das heißt, man hat Schmerzen, Beschwerden, aber der Arzt findet einfach keine Anhaltspunkte.
4: Genau, es handelt sich um eine Schmerzverarbeitungsstörung. Die Patienten haben auch häufig Schlafstörungen. Danach kann man fragen, das kann ein guter Hinweis sein. Oder vielleicht depressive Symptome, das kann alles dazugehören.
3: Diese Dinge müssen dann eben auch mit behandelt werden, ne?
4: Ganz genau.
3: Mhm. Nochmal grundsätzlich, warum ist es so wichtig, Rheuma früh zu erkennen?
4: Also es ist so, wenn man die rheumatoide Arthritis in den ersten 3 bis 6 Monaten behandelt, dann ist die Wahrscheinlichkeit, dass man sie vollständig unterdrücken kann, sehr hoch. Wohingegen, wenn die Entzündung erst Monate oder sogar Jahre sich festgefressen hat, dann bekommt man das teilweise aus den Gelenken nicht mehr raus.
3: Mhm.
4: Und dann ist es auch noch so, dass nicht nur die Gelenke betroffen sind, sondern auch die Blutgefäße, der ganze Körper ist ja sozusagen entzündet. Und die Patienten neigen dann eher dazu, Herzinfarkte und Schlaganfälle zu entwickeln.
3: Sagten Sie im Film.
4: Durch die chronische Entzündung. Und daher sollte man versuchen, das komplett zu unterdrücken.
3: Mhm. Also wer jetzt aber später kommt und erst später mit der Behandlung beginnt und wenn sich das Rheuma schon so ein bisschen festgefressen hat, kann man trotzdem noch was erreichen mit der Behandlung?
4: Auf jeden Fall. Wir haben heutzutage sehr viele sehr moderne Medikamente. Auch die Frau Gündüz im Film, meine Patientin, kam mir erst nach einer Weile, weil sie eine gewisse Odyssee hinter sich hatte. Und da haben wir das Rheuma komplett unterdrücken können mit modernen Medikamenten.
3: Mhm. Wenn man jetzt zum Rheumatologen möchte oder glaubt, dahin zu müssen, da hat man ja häufig lange Wartezeiten. Wie kriegt man das dahin, möglichst schnell dann einen Termin zu kriegen?
4: Manchmal ist es schlau, den Umweg über den Hausarzt zu gehen, wenn der Hausarzt zum Beispiel
3: schon... Das werden die Hausärzte jetzt nicht gerne hören, Umweg.
4: Wenn der Hausarzt zum Beispiel schon Entzündungswerte nachweisen konnte oder manche Hausärzte sind auch so auf Zack, dass sie schon die Rheuma-Antikörper bestimmen. Und wenn das auffällig ist und der Hausarzt das dem Rheumatologen mitteilt, dann werden die meisten Rheumatologen dem Patienten eher einen Termin geben.
3: Das klappt auch in der Praxis.
4: Häufig, ja.
3: Kommt es denn auf die Woche oder auch auf den Monat an mit Behandlungsbeginn?
4: Auf die Woche kommt es vielleicht nicht an, auch wenn natürlich jede Woche, die man Schmerzen hat, nicht schön ist. Mhm. Aber auf den Monat kommt es ein Stück weit schon an, weil ja, wie gesagt, die Entzündung sich nicht so festsetzen sollte.
3: Wenn man jetzt in Therapie ist, was geben Sie da Ihren Patientinnen und Patienten immer mit an die Hand? Was kann man auch selber tun, um die Krankheit zu bessern?
4: Also es ist so, die Patienten haben ja ein geschwächtes Immunsystem, einerseits durch die Therapie, aber auch durch die Erkrankung. Das heißt, sie neigen zu Infektionen. Daher ist es sinnvoll, sich impfen zu lassen gegen Lungenentzündung, also Pneumokokken, gegen Grippe, jetzt heutzutage gegen Covid-19 und bei über 50-Jährigen auch gegen Gürtelrose. Dann ist es so, ein Übergewicht schädigt die Gelenke erstens, weil das Gewicht auf den Gelenken, auf den Knien, auf den Hüften, auf den Füßen lastet. Und außerdem ist es so, dass das Fett entzündlich aktiv ist. Und man weiß, dass Rheumapatienten, die übergewichtig sind, schwieriger symptomfrei werden als solche, die das nicht sind. Das heißt, man sollte versuchen, Gewicht zu reduzieren. Mhm. Ein weiterer Grund für Gewichtsreduktion ist, dass Patienten mit Übergewicht oft an Fettleber leiden. Und die verfettete Leber, die ja die Medikamente entgiften muss, schafft das oft nicht. Mhm. Und dann kann es sinnvoll sein, Gewicht abzunehmen. Und was man auch noch tun kann, um Osteoporose und Muskelschwund vorzubeugen, ist Sport und Bewegung.
3: Okay, das ist eine ganze Menge. Ich muss trotzdem fragen, Rauchen ist sicherlich auch nicht gut, ne, bei Rheuma?
4: Rauchen ist in der Tat nicht gut. Also sowohl das klassische Gelenkrheuma wird schlechter von Rauchen, als auch insbesondere die sogenannte Psoriasis-Arthritis. Das ist eine andere Form des Gelenkrheumas. Die wird sogar typischerweise schlechter vom Rauchen. Ja.
5: Bei unglaublich vielen Krankheiten soll diese kleine Wurzel, die Kurkuma-Wurzel oder besser gesagt das Kurkumin in ihr helfen.
6: Auf jeden Fall bestimmt fürs Immunsystem.
7: Gefäße, für Herz-Kreislauf-Geschichten, für Stoffwechsel.
8: Vielleicht für die Verdauung.
9: Gegen Bluthochdruck, gegen Rheuma, glaube ich. Gell?
8: Vielleicht, wenn es hip ist, Anti-Aging.
10: Für Arthrose, für die Gelenke.
11: Klingt nach einer wahren Zauberknolle.
12: Die besten Erfahrungen haben wir eindeutig bei Arthrose und Arthritis, also rheumatischen Erkrankungen, gemacht.
11: Aber längst nicht alle Wirkungen sind durch Studien belegt.
13: Wenn immer ein Mittel als Allheil- oder Wundemittel angepriesen wird, muss man vorsichtig sein.
11: Denn in Kapselform kann das gelbe Pulver sogar gefährlich sein. Also?
5: Was genau ist Kurkumin und bei welchen Beschwerden kann es helfen? Wir finden es raus.
11: Kurkuma, auch Gelbwurz genannt, ist fester Bestandteil einer jeden Currymischung und wird in der ayurvedischen Medizin bei Magen-Darm-Problemen empfohlen. Doch das ist wohl nicht der Grund, warum es Milch mit Kurkuma, auch bekannt als goldene Milch, zum Kultgetränk geschafft hat.
14: Ein Must-have für dieses Jahr. Das It-Getränk habe ich irgendwo mal gelesen.
15: Und habe so viele Vorteile für mich einfach feststellen können, dass ich Kurkuma nicht mehr missen möchte.
16: Und ich versichere euch, probiert es aus, es wird euch helfen.
11: Das mache ich doch glatt mit unserem Koch Thomas.
17: Hast du schon mal goldene Milch getrunken?
18: Ich glaube locker 1000 Mal schon. Du etwa nicht?
17: Nee, noch nie.
18: Was? Na dann geht's los.
11: Für meine erste goldene Milch nehmen wir Hafermilch.
17: Aber nur, weil Thomas gerade keine Kuhmilch trinkt.
11: Dann ein Stück frische Kurkuma-Wurzel und ebenfalls frischen Ingwer. Außerdem Pfeffer, Zimt, Honig und Hanföl. Alles kommt in einen Topf und muss kurz aufkochen. Dann pürieren und ein paar Minuten ziehen lassen. Noch warm gießen wir die goldene Milch durch ein Sieb und können schon probieren.
19: So scharf hätte ich das nicht erwartet.
17: Ich bin auch überrascht, wie lecker das ist. Hätte ich nicht erwartet.
11: Aber ist so eine goldene Milch nun wirklich so gesund, wie im Internet behauptet wird? Fest steht, die Wurzel, egal ob frisch oder getrocknet als Pulver, enthält etwa 6% des Polyphenols Kurkumin. Und das ist nicht wasserlöslich. Von den 6% schafft es nur 1% über unseren Magen und Darm ins Blut. Und so zum Beispiel zu entzündeten Gelenken. Bringt so eine kleine Menge dann überhaupt etwas?
12: Bei Kniearthrose jetzt beispielsweise, da ist es schmerzlindernd. Ganz spannend, bei richtigem Rheumatismus, also bei rheumatoider Arthritis, da ist die Entzündungshemmung so stark, dass wir oftmals auch Cortison, ein wichtiges Medikament in der Dosis, dann reduzieren können.
11: Professor Michalsen räumt aber auch ein, dass das hauptsächlich praktische Erfahrungen sind. Durch wissenschaftliche Studien belegt ist die Wirkung von Kurkuma beim Menschen bisher nicht ausreichend. Denn Kurkumin macht es der Wissenschaft schwer. Es ist ein Hochstapler, ein sehr reaktionsfreudiges Molekül, das in Laborversuchen alle möglichen Proteine bekämpft, auch solche, die für schwere Erkrankungen verantwortlich sind. Auch in Tierversuchen zeigt es Wirkung, nur in Studien an Menschen bislang kaum. Leider sind die meisten Studien nicht aussagekräftig. Denn entweder war die Teilnehmerzahl sehr klein, es gab keine Vergleichsgruppen, oder die Studie wurde vorzeitig abgebrochen. Dass Kurkumin Menschen vor schweren Erkrankungen wie Krebs oder Alzheimer schützt, ist wissenschaftlich also nicht belegt. Dafür mildert die gelbe Knolle aber leichte Magen-Darm-Beschwerden. Das ist medizinisch bewiesen.
12: Wir setzen es seit längerem bei Darmentzündungen ein, bei Colitis oder Reizdarmsyndrom. Und die meisten Patientinnen und Patienten sagen eindeutig, dass es den Darm beruhigt, dass also auch weniger Durchfälle, weniger Schmerzen dann in der Folge auftreten.
11: Der Naturheilmediziner empfiehlt seinen Patienten Kurkuma als frische Wurzel oder getrocknet als Gewürz. Wem beides nicht schmeckt, kann auf Kapseln zurückgreifen. Bei denen gilt es allerdings, einiges zu beachten. Zum einen sollte man wenigstens 100 Milligramm, aber nicht mehr als 200 Milligramm Kurkumin pro Tag einnehmen.
12: Und der zweite Punkt ist, dass man heute eigentlich bei modernen Präparaten die sogenannte Bioverfügbarkeit, also den Anteil des Extraktes, der auch wirklich im Blut ankommt, dadurch erhöht, dass man eine Emulsion zubereitet oder eine Nanoemulsion.
11: Das heißt, am besten zu Kapseln greifen, bei denen eine Fettemulsion das Kurkumin umhüllt. Denn so gelangt mehr davon ins Blut. Oder zu Kapseln, die zusätzlich noch Piperin aus schwarzem Pfeffer enthalten. No-Name-Präparate aus dem Internet sind dagegen nicht zu empfehlen, sagt auch Ernährungsmedizinerin Dr. Constanze Lohse.
13: Zum einen können potenziell gesundheitlich bedenkliche Zusatzstoffe wie Bindemittel oder Trennmittel enthalten sein. Und auch je nach Rohstoff, Qualität und Herkunft ist auch eine Schwermetallbelastung nicht auszuschließen.
11: Und sie hat noch einen Warnhinweis. Hochdosiert kann Kurkumin die Wirkung von Medikamenten wie zum Beispiel Blutgerinnern verändern und die Leber belasten.
13: Es gibt in seltenen Fällen auch Leberschäden, die auftreten können. Ich kann mich da an eine Patientin erinnern, die ich in der Praxis hatte, die in Eigenregie ein mir unbekanntes Kurkuminpräparat genommen hatte. Und die hatte dann massiv erhöhte Transaminasen, also Leberwerte.
11: Mit Kurkuma als Gewürz kann das nicht passieren, weil wir davon weniger verwenden. Die Wurzel bringt auf jeden Fall Farbe auf den Teller.
10: Gute und herzlich willkommen zum Synchronschwimmen.
20: Ausdauer, Beweglichkeit, Leistungssport unter Luftmangel. Seit 25 Jahren gibt es die Synchronschwimmmannschaft des FVV. 4 Männer, eine Frau. Deutschlands einzige Mixed-Mannschaft. Ohne Warm-up kein Tanz im Wasser. Noch kann ich gut mithalten. Wie das gleich im 3 Meter tiefen Becken aussieht, ist eine ganz andere Frage.
21: Was machen wir als nächstes?
22: Du brauchst unbedingt eine Nasenklammer, weil wir auch kopfüber Übungen machen und dann ist die von Vorteil, sonst hast du das Wasser in der Nase.
21: Und wie ziehe ich die auf?
22: Ich zeig's dir mal gerade, wie ich es mache. Ich setze sie so auf.
21: Ui, da kommt nichts rein.
22: Nee.
21: Und man spricht so ein bisschen, als ob man Schnupfen hätte. Man sieht auch nicht so schick dabei aus, ne?
22: Nein, das macht man durchs Lächeln nachher wett.
21: Ach so, okay. Immer schön lächeln. Los geht's.
20: Bevor es zum Tanzen ins Wasser geht, macht die Mannschaft erstmal eine Stehprobe. Bedeutet, die Choreografie wird an Land angedeutet, um den Ablauf zu verinnerlichen. Erst dann wird abgetaucht.

0: Das war jetzt die Trockenübung. Ja. Da kann ich ja noch nicht mitmachen.
1: Na, wir sollten dir erstmal ein paar Übungen im Wasser zeigen. Mhm. Also ein paar technische Übungen. Und dann können wir schwimmen.
0: Toll, toll, toll.
2: Los geht's mit Wassertreten. Mit dieser Bewegung halten sich die Schwimmer über Wasser. Ein bisschen wie ein Rührgerät. Was einfach klingt, ist echt nicht leicht.
3: So, und wenn du das so, ja, wenn du das jetzt so ein bisschen drin hast,
0: ja,
3: dann versuchst du das gegengleich zu machen. Kontinuierlich.
0: So.
3: Ja, das ist die Technik, wo du sauber stehen kannst, ohne dass du... Ich halte mich nicht fest und ich bin nicht der Beste.
2: Eine Stufe schwerer ist die nächste Figur. Ein Pflichtelement in jeder Kür. Spagat ausschwimmen. Der Horror für jeden Mann.
1: Deine Füße sind an der Wasseroberfläche und schauen idealerweise raus. Und nur die Füße.
2: Zweiter Versuch. Und auch da läuft's nicht wirklich besser. Ich verliere völlig die Orientierung unter Wasser.
0: Achso, ich bin schon hochgekommen. Aber war das jetzt gut?
2: Synchronschwimmen ist ein Sport, den ich völlig unterschätzt habe. Fürs Wasserballett braucht man eine hohe körperliche Fitness, Musikgefühl, Beweglichkeit und vor allem Kraft in den Armen und Beinen. Durch den Luftmangel ist es noch schwerer, sich auf alles gleichzeitig zu konzentrieren. 2 bis 4 Minuten geht eine Kür. Eine letzte Übung muss ich allerdings noch absolvieren, bevor ich mit der Mannschaft eine kleine Choreografie machen darf. Auch ein Pflichtelement in der Kür, das Ballettbein.
0: Wie groß bist du?
4: 2 Meter.
0: Also wenn das ein 2-Meter-Mann hinkriegt, dann sollte das ein 1,82-Meter-Mann auch hinkriegen. Aber ich bin ja Anfänger.
2: Beine in die Luft und jetzt nicht absaufen.
0: Das ist richtig anstrengend.
2: Dann kommt endlich mein großer Moment. Meine erste Kür als Synchronschwimmer.

Also wenn ich eins habe, dann ist es diese Sportart völlig unterschätzt. Man lacht immer und denkt, guck mal, die tanzen da so ein bisschen im Wasser rum. Aber was da dazugehört und wie viel Kraft man da braucht, das ist unglaublich. Du hast kein Raumzeitgefühl mehr, sobald du unter Wasser bist und nicht siehst, wo du bist und musst dabei noch grazil aussehen. Schapolinski sage ich dir nur für alle, die diesen Sport machen.

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0: Wer hat diese 7 Steine aufeinander gestapelt?
1: Kann man sich also kaum vorstellen.
0: Was verbirgt sich wirklich im Silberbergwerk? Wie kommen Meerjungfrauen in den Schwarzwald?
2: In dieser Gegend gibt es jede Menge rätselhafter Geschichten und Sagen. Das war vor Jahrhunderten schon so und heute auch noch. Wir machen eine Reise in ein Land voller Märchen.
0: Hier sei der Schwarzwald am schönsten, heißt es. Von Freiburg aus geht es in Richtung Nordosten, nach Waldkirch. Hier beginnt das Elztal, Richtung Elzach und Iach. Und das Simonswälder Tal Richtung Gütenbach. Deswegen wird diese Region auch Zweitälerland genannt. Unsere Expedition startet bei Elzach, mitten in der Natur.
3: Zwei, drei Mal.
1: Wahnsinn.
0: Der Mann mit der Glocke am Gürtel. Sigi Wernet. Er ist im Elztal geboren und aufgewachsen. Er ist Naturführer im Zweitälerland und wie die Hütejungen vor 100 Jahren barfuß unterwegs.
1: Das ist ja hier schon eine besondere Atmosphäre, du.
3: Ja, du wirst sehen. Das steigert sich noch mit jedem Meter, den wir höher gehen.
1: Aha. Kann sich so richtig vorstellen, dass hier kleine Feen oder sowas leben.
3: Deine Märchengeschichten, glaube ich, werden hier vollkommen. Wir sind jetzt am 7-Felsen-Pfad. Und der Name sagt ja schon ein bisschen was aus. Aber lass dich einfach überraschen.
1: 7 Felsen.
3: 7 Felsen und 700 Steine.
0: Früher hat man in der Gegend Granit abgebaut. Vor mehr als 150 Jahren.
3: So, Annette, jetzt zeige ich dir was ganz Besonderes. Und zwar ein Stück Geschichte. Wie du siehst, liegt was vor uns, das schon ganz, ganz anders aussieht wie andere Steine hier.
1: Sieht aus wie vom Himmel gefallen
3: hier. Vom Himmel gefallen, ja, sozusagen. Also hier waren Steinmetze tätig. Und da sieht man deutlich, wie ein Stein gespalten wird. Da werden etwa 30 Spaltkeile gesetzt. Und dann geht er mit dem Hammer durch. Tack, tack, tack, tack, tack, tack, tack, tack, tack. Und der Stein fällt auseinander.
0: Den Stein, der aussieht wie ein Schlitten, den haben die Steinmetze in ihrer Werkstatt mitten im Wald liegen lassen. Und es gibt noch ganz andere Geschichten. Die hat schon Sigi Wernets Großmutter erzählt. Zum Beispiel die von der Weltkarte aus der Steinzeit.
3: Mit ein bisschen Inspiration kann man hier feststellen, das ist Südamerika, Nordamerika, Alaska, Asien und Afrika. Der Kontinent war ja direkt an Europa dran.
1: Aber da hat jetzt einer diese Landkarte da reingemeißelt, oder wie?
3: Nein, völlig natürlich. Das kommt bei aufsteigendem Magma wahrscheinlich, hat das Gneis mitgezogen, erkaltet und hat sich diese Form gebildet.
1: Eine Weltkarte mitten im Wald, wie von Geisterhand geformt.
3: Im Schwarzwald.
0: Und dann der 7 Felsen.
1: Das sieht ja irre aus.
3: Wow. Ich glaube, ich habe da nicht zu viel versprochen.
1: Nee. Wer hat das da hingestellt?
3: Ja. Ein Steinmetz vielleicht. Ich würde eher sagen, das war die Natur.
1: Kann man sich also kaum vorstellen.
3: Da gibt es natürlich Geschichten, die Kelten wären hier gewesen und hätten die Steine aufeinander gestellt. Also aus der Geschichte im Schwarzwald weiß man ja, dass die Kelten eigentlich ein durchziehendes Volk waren. Und Ich glaube nicht, dass jemand, der hier durchzieht, diese kleinen Steine aufeinander stellt, oder? Was denkst du?
1: Ja, am Nachmittag macht man das nicht, oder?
3: Nein, nicht gerade.
1: Aber es könnte schon so eine Kultstätte gewesen sein, oder?
3: Also das nimmt man sehr stark an, dass eine Kultstätte war. Und eigentlich ist es auch eine Kultstätte heute noch. Weil es kommen immer Menschen hierher, die hier Kraft schöpfen wollen. Und Kraft aus Steinen.
1: So. Toll. So ein Felsen, der Energie gibt.
3: Du musst eigentlich hier, da steht es dann so, man nimmt ihn in den Arm. Dann spürt man die Kraft.
1: Okay, ich spüre es schon.
3: Ja?
0: Super. Die Wälder bergen noch viel mehr Geheimnisse. Am anderen Ende des Zweitälerlands, im Simonswälder Tal, wartet ein anderes Naturwunder. Früher sind die Menschen zu diesem Baum gepilgert, um Ruhe zu finden und ihre Sorgen zu vergessen.
1: Schöner alter Baum.
3: Ja, also mindestens 150 bis 200 Jahre alt. Und das kleine Wunder siehst du jetzt.
1: Das ist so eine geschnitzte Figur, oder wie?
3: Nein, ist keine geschnitzte Figur. Das ist also ein ehemaliges Kreuz mit einer Christusfigur dran, das wahrscheinlich an den Baum gelehnt wurde. Und der Baum hat es umschlungen. Wo das Kreuz herkommt, ist nicht ganz sicher, ob es von dem Bauernhof kommt, der von einer Lawine verschüttet wurde, oder ob man es vorher schon aufgestellt hat, das weiß man nicht so genau. Und der Korpus ist aus Stein, also aus Sandstein.
1: Wahnsinn.
3: Also sieht natürlich sehr echt aus. Wie wenn ein Mensch da drin wäre.
1: Fantastisch,
3: ja?
1: Oder? Das
3: ja?
1: Ist ein Naturwunder.
3: Das kann man als Naturwunder bezeichnen, ja.
0: Der Christus in der Wildbuche heißt Balzer Herrgott. Vermutlich, weil die Auerhähne hier früher gebalzt haben. Aber vielleicht ist das auch nur ein Märchen. Wer weiß? Ganz in der Nähe treffe ich eine Frau, die lebt ihr Märchen. Bei Elsach auf einem Bauernhof. Jeden Morgen ist das so.
4: Halten und dann wieder ausatmen.
0: Mitten auf dem Feld. Die Frau in Schwarz neben mir heißt Natalia.
4: Und die Handflächen nach oben, genau damit du die ganze Luft kriegst, bis hinter den Rücken. So weit wie es geht, du musst dich drehen und ausatmen.
0: Und das ist gar nicht so leicht, wie es aussieht. Glauben Sie mir.
4: Atmen, bis es zieht.
2: Geht jeder Morgen so bei dir los?
4: Sonst bin ich nicht fit. Sonst bin ich steif, mir tut alles weh. Und nach dieser Session hier bin ich fit wie ein Turnschuh.
0: Natalia Schwarz betreibt einen Bio-Bauernhof in sechster Generation. Sie hat ihren ganz besonderen Platz Sfleckli genannt. Aus einem alten Schwarzwaldhof ist nach und nach das hier entstanden. Schon die Urgroßeltern wohnten auf dem Fleckli. Hier wurde Natalia auch geboren.
4: Die sind auch im Schwarzwaldstil gehalten. Die haben wahnsinnig viel Holz. Also die haben
0: Natalia vermietet Apartments und sie sagt, bei mir ist man nicht daheim und doch zu Hause.
4: Ja, viel, also Herzblut. Von meiner Mutter eben, die Gärten ist schon Herzblut.
0: Es ist herrlich ruhig hier, trotz der vielen Bewohner. Auf dem Fleckli leben mindestens 50 Tiere.
2: Deine Tiere haben ja alle Namen, die Hühner auch?
4: Nicht alle, also die wenigsten sogar, sondern jetzt die braunen, die sind 12 Jahre alt, die heißen alle Charlotte.
2: Charlotte.
4: Die legen schon ewig nicht mehr, die sind hier in Rente.
2: Die hören auf den Namen.
4: Ja, natürlich.
2: Oder aufs Futter.
4: Aufs Futter, würde ich sagen. Und die Weißen haben auch keine Namen, sind auch 10 Jahre alt. Und der Konstantin halt, unser alter Hahn.
2: Das ist Konstantin,
4: ja? Das ist Konstantin, genau. Das ist der Fridolin, der jetzt gerade noch dazukommt, der guckt hier, das ist der Chef von allem.
1: Und hat Fridolin auch so viele Frauen wie Konstantin?
5: Nee, er hatte nur noch eine Gans, die Frieda, die jetzt die letzten Tage leider gestorben ist. Aber sie waren jetzt auch 10 Jahre alt. Und er ist auch jetzt 10 Jahre alt. Deswegen, ich hoffe, ich habe ihn noch eine Weile.
1: Fridolin, genau. Guck mal, ja, guck, du kriegst mal auch was. Ja. Hier.
0: Natalia ist ausgebildete Restaurantfachfrau. Das exotische Aussehen hat sie vom Vater geerbt, einem amerikanischen Soldaten. Ein ungewöhnliches Schwarzwaldmädel.
1: Fräulein Schwarz, im Schwarzwald geboren.
5: Genau, hier in Elsach.
1: Da sieht man sofort, dass das du bist.
5: Ja, klar. Aha. Ich war aber als Kind dunkler wie jetzt. Also ich

0: ein bisschen heller.
1: Ja. Du warst immer ein bisschen die Exotin wahrscheinlich, oder?
0: Ja, dadurch, dass ich halt eben hier unehelich ankam, sozusagen, eben kein Vater gleich dabei war, auch einen Amerikaner als Vater habe.
1: Ein GI.
0: Genau, der halt mir die Farbe gegeben hat. War schon was Besonderes damals hier. Ja, ja, das stimmt.
1: Mhm, aber sowas von süß, hä? Und wer ist er hier?
0: Das ist mein Urgroßvater, der mich sehr geprägt hat. Der Funi Hermann, er war ein großer, damals 1,80, ein großer, kräftiger Bauer. Und auch polterig und was ich sage, aber auch ehrlich. Also, wenn er gesagt hätte, er bringt morgen die Kuh und die hätte es 500 Mark kostet, dann war das auch so. Dann hätte er es auch morgen gebracht und auch wenn es Katze kakelt hätte und so wieder. Also, das war ein Handschlag damals. Das war ein Mann wie ein Bär.
1: Bist du so ein Schwarzwaldmädel auch im Herz?
0: Voll, voll. Echt? Ich bin total stolz, hier geboren zu sein. Auch wenn man es mir nicht ansieht, aber ich bin trotz allem stolz, Schwarzwälderin zu sein.
2: Das Fleckli mitten im Grünen. Und jetzt helfe ich Natalia. Wir wollen Schafe scheren.
3: So wie die Arche Noah hier, du. Überall gibt's Tiere.
2: Du? Die beiden Esel Pearl und Filou wollen sich das nicht entgehen lassen.
3: Ach, so eine Hufschere.
4: Ist eine Hufschere. Du bleibst drin, Sandy. Du kommst dann gleich raus. Du bleibst drin, Sandy.
3: Grüßt euch.
4: Du bleibst drin. Nee, du. So, komm mal her.
3: Bist du aufgeregt?
4: Ja, ja, total.
3: Du kriegst doch nur eine neue Frisur. Du, ich tu dir nichts. Du guckst mich so misstrauisch
4: Sandy.
3: An.
4: Sandy.
3: Aber
4: Sandy.
3: Wir verpassen dir jetzt nur eine neue Frisur.
4: So.
2: Wir müssen mit der Schere ran, weil wir die Schafe mit einer Schermaschine vielleicht verletzen würden.
4: Die kennt es ja seit 13 Jahren, weißt du? Aber so ungefähr einen Zentimeter lasse ich mal Luft.
3: Was meinst du, wie leicht du dich heute Abend fühlst?
4: Ja.
3: Stimmt das?
4: Ja.
3: Gut.
4: Das ist der Filou.
3: Ach, das ist der Schmuser, oder?
4: Ja, das ist der Schmuser. Das ist mein Schmuser. Das ist mein Filou.
3: Ganz und zum Eseln schmusen oder hier ein Schaf scheren oder machen alle Gäste hier, wer möchte oder wie?
4: Ja, alle nicht, aber die, wo möchten, genau. Die, wo möchten, dürfen. Ich biete es halt an. Und ich bin froh, wenn jemand mitmacht, das ist schön. Und die meisten sagen, ach, das probiere ich mal aus. Und toll, das war jetzt eine Erholung, das war jetzt eine Erfahrung. Und halt eben die Liebe und die Harmonie zu den Tieren und dieses Vertrauen, was die Tiere uns entgegenbringen. Das ist eben das, was man hier erleben kann, wenn man eben sich auf die Tiere einlässt.
2: Aber hier im Märchenland gibt es noch viel mehr zu erleben. Bei Nebel sagt man, die Hexen würden ihre Suppe kochen. Und dann noch die sagenhafte Geschichte vom Bergbau im Suggental. Man weiß noch nicht so recht, was stimmt und was nicht. Ich habe mich mit dem Geologen Peter Gerz verabredet. Er ist schon lange beim Verein Silberbergwerk Suggental.
3: Da geht's runter ins Unterirdische, ja. In die Unterwelt.
5: Hier geht's in unseren St. Josephi-Stollen rein.
3: Sagen Sie, die Bergwelt, die lieben Sie, oder?
5: Ja, ich bin schon sehr lange bei dem Hobby dabei, seit 1989. Damals war ich 13 Jahre alt und Teil einer Gruppe von Jugendlichen, die hier mitgeholfen haben. Das war ein Riesenspaß. Hat mich dann auch beeinflusst. Ich habe später Geologie studiert und bin auch heute noch in der Rohstoffexploration, Bergbau weltweit tätig.
3: Und da geht's rein?
5: Da geht's rein. Licht an.
3: Licht an.
5: Und Glück auf.
3: Glück auf und Gentleman first.
2: Seit 30 Jahren erforschen Peter Gerz und seine Kollegen diesen Berg und haben die verfallenen Schächte und Stollen aus dem Mittelalter freigelegt.
3: Eins ist klar, groß waren die Berglage nicht, oder?
6: Nee, groß waren die. Die Leute waren hier nicht.
3: Oh!
6: Schon wieder.
3: Wie tief sind wir?
5: Jetzt sind wir ca. 40 Meter im Berg. Wir sind an unserer berühmten Engstelle. Jetzt geht's ins richtige Mittelalter rein.
3: Oh.
5: Der Stollen ist hier nur ca. 80 cm hoch und 60 cm breit. So waren die Stollen im ganz frühen Mittelalter. Da mussten die Bergleute durch.
3: Na wunderbar, da müssen wir jetzt auch durch?
5: Da müssen wir durch.
3: Rechts oder links?
5: Dann, okay. Dann gehen wir mal.
3: Da ist doch Wasser. Da muss ich mir jetzt keine Gedanken machen.
5: Ja, man kann auf den Schienen hier laufen.
3: Das geht jetzt 3 Kilometer so, oder wie?
6: Naja, der Stoll ist circa 12 Meter
3: breit. Ich kann mir echt Schöneres vorstellen hier.
6: Ich nicht.

0: So, jetzt sind wir auch schon wieder raus. Oh,
1: bequem ist anders.
2: Aber schön war es.
1: Sehr schön. Aber muss man sich schon ein bisschen überwinden, gell? Ja, dann da durch zu sein.
2: Man kann vielleicht auch verstehen, warum früher Bergbauer oft Kinder eingesetzt wurden, weil die passen einfach besser durch.
3: Wie alt ist das Bergwerk überhaupt?
0: Das Bergwerk ist sehr alt. Das geht zurück bis aufs Mittelalter, das Hochmittelalter um 1200, 1300. Wir sind jetzt allerdings in einem Bereich, der 80
2: Jahre. So, wir kommen hier zu einer kleinen Attraktion bei uns im Bergwerk. Das sind knallgrüne Tropfsteine, die bestehen aus Kupfer. Und sind hier aus der Wand rausgewachsen. Das kenne ich so in der Form nur im Schwarzwald bei uns im Suggental.
4: Das frühere Bergwerk im Suggental ist nicht immer geöffnet. Aber es gibt regelmäßig Führungen.
1: Was ist das?
2: Hier haben wir nachgebaut, wie wir uns vorstellen, dass es damals im Suggental aussah, im frühen und Hochmittelalter. Man sieht, man hatte damals keine Helme auf, sondern Zipfelmützen. Ja. Der Zipfel hatte die Funktion, dass man merkt, sobald der Stollen zu niedrig wird, dann fängt der Zipfel an zu wackeln. Und dann wusste man, man muss den Kopf einziehen. Und letztendlich sagt man, dass darauf auch die Geschichte der Zwerge zurückgeht. Also dieses Märchen der Zwerge hinter den sieben Bergen, die Gold und Silber graben und aus dem Loch kommen und so weiter. So ungefähr sahen die damals aus.
4: Der Bergbau im frühen Mittelalter funktionierte mit Hilfe von Wasserkraft. Dafür bauten die Bergleute einen riesigen Staudamm.
2: Und dann hat es sich so begeben, dass dieser Damm gebrochen ist. Und dieser Damm, die herabstürzenden Wassermassen, haben das komplette Tal überschwemmt. Einschließlich der Bergleute, die in den Gruben gearbeitet haben. Und man sagt, dass die wirklich dabei ums Leben gekommen sind. Nach Überlieferungen bis zu 150 Bergleute haben ihr Leben verloren. Der Bergbau kam danach zum Erliegen und hat nie wieder zu seiner Blüte zurückgefunden. Und die Sage besagt im Grunde, dass es Gottes Strafe war, die das Tal hier getroffen haben, weil die Leute liederlich gelebt haben. Sie sind über ihre Verhältnisse. Sie haben nach der Sage in offenen Brotlaiben getanzt und
1: sind übermütig geworden,
2: haben ihr Geld einfach rausgehauen. Und dann sagt man, Gottes Strafe hat sie getroffen.
4: Gibt es noch Spuren aus jener Zeit? Zentimeter für Zentimeter graben sich die Mitglieder des Fördervereins weiter durch den Berg. Jedes Wochenende. Und jeden Mittwoch treffen sie sich unter Tage.

0: Ihr grabt ja immer noch hier unter Tage.
1: Genau.
0: Nach was sucht ihr?
1: Wir wollen wirklich in die alten Bereiche des Bergbaus vorstoßen, in dem die alten, potenziell die alten Bergleute noch drin liegen und wo wir noch Funde machen können. Einfach um das Bergwerk zu erforschen und herauszufinden, was hier wirklich passiert ist.
0: Das heißt, diese toten Bergleute von vor wie viel 100 Jahren?
1: 800 mittlerweile schon. Ja.
0: Findet
1: könnten
0: noch
1: hier noch drin sein, das ist durchaus möglich. Es gibt historische Überlieferungen, die sprechen in diesem Stollen, in dem wir uns gerade befinden, schon von dem Fund von drei Gebeinen, als sie den aufgemacht haben, vor 300 Jahren. Es ist also im Bereich des Möglichen, aber wie gesagt, wir haben noch keinen gefunden, aber wir arbeiten dran.
0: Falls ihr was finden würdet, das wäre eine Sensation, ne?
1: Das wäre eine Sensation, ja. Es gibt kein Bergwerk aus dem Mittelalter, das im vollen Betriebszustand in so kurzer Zeit vernichtet wurde, muss man sagen, durch die Flutkatastrophe. Wenn wir hier was finden, das wäre eine Riesensensation. Die Tonne fährt jetzt bis über Tage und wird dann ausgeleert und abgefahren. So, wir würden jetzt hier über die Fahrten wieder ausfahren aus dem Bergwerk. Der Bergmann fährt unter Tage. Mhm. Wir könnten auch sagen, wir steigen jetzt auf die Leiter wieder auf.
2: Wenn Peter Gerz und seine Kollegen tatsächlich etwas finden sollten, wäre das eine Art Schwarzwälder Bergwerks-Ötzi. Aber er schätzt, es dauert noch mindestens 10 Jahre, bis sie sich durch den Berg gegraben haben. Wenn die Sonne scheint im Zweitälerland, dann, ja, dann sieht man unendlich weit. Bis in die Rheinebene, nach Frankreich. Ein Paradies für Wanderer und Kletterer. Der höchste Berg hier in der Gegend ist der Kandel. Wieder eine Geschichte. Am Kandelfelsen, der Teufelskanzel genannt wird, sollen sich früher die Hexen getroffen haben. Ausgerechnet in der Walpurgisnacht 1981 brach die Spitze des Kandelfelsens ab. Tonnen von Gestein donnerten zur Erde und liegen noch heute da. Überall Geschichten und viele Märchen. Hexen gibt es im Zweitälerland wirklich. Moderne Hexen. Sie wissen genau, was im Wald und auf den Wiesen wächst und welche Kraft es hat. Kräuter können Selbstvertrauen geben, Husten lindern oder glücklich machen. Vielleicht gibt es sogar ein Kraut für ewige Schönheit. Ich bin gespannt. Nicole Kaiser ist eine von ihnen.
3: Aber Sie sind ja mal eine junge Folterhexe.
4: Darf ich überhaupt Hexe sagen?
3: Ja, das kann man schon. Ja. Und Sie sehen jetzt in dieser Wiese, die für mich einfach nur grün ist und schön ist, andere Dinge als ich, oder?
5: Ja, also toll sind ganz viele Pflanzen. Einmal hier haben wir die Schafgarbe.
3: Schafgarbe.
5: Mhm. Dürfen Sie mal anfassen, weil die hat auch eine ganz besondere...
3: Ein bisschen stachelig.
5: Ja, genau. Erst denkt man, sie wäre ganz weich, aber wenn man es mal so gegen die Backe reibt, merkt man, das ist ganz fixig.
3: Und was tut die mit mir?
5: Das ist eine Frauenheilpflanze, eine uralte Frauenheilpflanze. Und diese Blüten haben ganz viel ätherisches Öl und das ist einfach wunderbar, wenn man Menstruationsbeschwerden hat.
6: Und was bewirkt das dann bei mir?
5: Schauen wir mal.
2: Nicole Kaiser hat 7 Jahre bei Kräuterbauern im Elsass verbracht und sich mit der Heilwirkung von Kräutern beschäftigt. Regelmäßig gibt sie Kräuterkurse und Seminare.
5: Da müsste irgendwo der Thymian wachsen hier.
3: Thymian?
5: Ja.
3: Ah, den kenne ich nur von meinem Balkon. Da habe ich den.
5: Ja. Oh ja, hier ist alles voll. Ja, ne? Der Thymian hat einfach unheimlich viel Antibiotika. Das ist ein natürliches Antibiotika. Man hat festgestellt, dass einfach diese ätherischen Öle so stark sind, dass sie sogar Typhusbakterien zerstören können.
3: Echt?
5: Ja. So ein bisschen zerquetschen zwischen den Fingern.
3: Dann möchte man die ganze Wiese
7: ganz kleinen Blättchen
3: festspannen hier.
2: Ich lerne einiges. Wiesenbeerenklau soll anregend und aphrodisierend wirken.
5: Vom Dr. Bach.
2: Die Butterblume, wenn man sie lange genug in Wasser eingelegt hat, hat wundersame Wirkung.
3: Ja. Also die macht jetzt selbstbewusst.
5: Ja.
3: Dann, manches macht gesund. Jetzt braucht nur noch was, was schön macht.
5: Ja? Na ja, schön machen sie alle. Also wer einfach viel Grünes isst, viel Chlorophyllhaltiges isst, und das sind ja im Grunde genommen alle grünen Pflanzen, der bleibt einfach länger jung.
2: Grüne Pflanzen essen, gut, aber das muss nicht unbedingt die hier sein. Brennnesseln. Eigentlich nehme ich da sofort Reis aus.
5: Also wenn ihr Brennnesseln pflücken wollt, dann müsst ihr

0: noch die Spitzwege kriegen.
1: So gut.
2: Und jetzt richtig durchkneten.
1: Genau, richtig durchkneten und dann nochmal probieren.
3: Gar nicht schlecht.
4: Mhm. Ja, die hat sowas ein bisschen Spinatisches, oder?
1: Genau, kann man auch wunderbar Spinat mitmachen. Da ist auch Kalium drin, Calcium, Magnesium. Das ist so reich an Vitaminen und Mineralien wie kaum eine andere Pflanze. Also die ist von nichts anderem zu toppen.
5: Währenddessen haben die Männer schon mal Feuer angezündet. Jetzt machen wir Chips aus Brennnessel. Richtig gesunde Chips.
2: Brennnesselchips. Das brennt jetzt nicht mehr, gell? Nein. Oder muss ich wieder die Luft anhalten?
6: Nein. Das geht aber ganz schnell, oder?
1: Mmh. Ja, ja.
2: Echt?
1: Rucki zucki fertig.
2: Kleine? Oh, lecker. Ja, genau. Total lecker.
1: Man muss halt, immer auf Krepppapier legen, damit dann dieses Öl abtropft.
2: Oh,
1: dann
2: werden
1: die
2: total
1: natürlich. Dann werden die richtig,
2: ja, besser als die
1: richtig knusprig.
2: Mhm. Ja, okay. Wahnsinn. Also,
7: lecker.
2: Ohne Witz, ich fühle mich schon fast wie eine andere. Schön, gesund.
4: Noch schöner.
2: Noch schöner. Zum Bäume ausreißen.
1: Bleiben auch so schön, wie wir sind, oder?
4: Aber da kann man ja gar nicht mehr aufhören, oder?
5: Ich nehme mir jedenfalls ganz fest vor, niemals mehr achtlos an den Schätzen vorbeizulaufen, die auf unseren Wiesen wachsen. Waldkirch liegt in einem Bett von Hügeln. Über 20.000 Menschen leben hier. Über Waldkirch thront die Burgruine Kastelburg, das Wahrzeichen der Stadt. Mitte des 13. Jahrhunderts von den Herren von Schwarzenberg erbaut. Von hier aus sollte Waldkirch verteidigt werden. Und nicht nur das, auch auf der Kastelburg sollen sich regelmäßig Hexen versammelt haben, wenn sie gerade nicht zur Walpurgisnacht auf dem Kandl waren. Waldkirch ist auch weltberühmt, nicht wegen der Hexen. Was alles aus dieser malerischen Stadt kommt, es ist unglaublich. Viele Firmen haben hier ihren Sitz, deren Produkte wir alle kennen. Garne, Hightech-Kunststoffteile, Achterbahnen oder Orgeln. Sie werden seit Jahrhunderten in der Kleinstadt gebaut. Eine der bekannten Waldkircher Orgelwerkstätten ist Jäger und Brommer. Die Orgeln aus dieser Werkstatt gehen in die ganze Welt. Es könnte also gut sein, dass dieses Brett in einer Orgel verarbeitet irgendwann in Fernost landet. Taiwan, Japan oder China. Gerade wird bei Jäger und Brommer eine Orgel für eine Kirche in Tokio gebaut. Die UNESCO hat den Orgelbau zum immateriellen Kulturerbe erklärt. Darauf sind die Waldkircher ganz besonders stolz. Und auf ihre Sammlung alter Instrumente. Die meisten sind in Waldkirch gebaut worden. Wolfgang Brommer zeigt mir seine Schätze.
8: Hier haben wir Orgeln aus der ersten und zweiten Generation der Familie Bruder. Das sind die berühmten Figurenorgeln, die hier in Waldkirch, vormals auch in Simonswald, gebaut wurden. Wunderbare Instrumente. Hier haben wir eines, der hat sogar eine ganz besondere Figur, der Knödelfresser, verschiedene Szenerien. Und gefunden haben wir es in England und der hat Hunger ohne Ende. Das ist eine Figur, die kommt aus dem Schwarzwald natürlich, der Knöpflefresser oder Knödelfresser. Und so haben dann die Kunden, die damals diese Orgel bestellt haben, verschiedene Szenerien sich ausgewählt. Ja, und eine ganz besondere Szenerie haben wir hier auf dieser Orgel.
5: In dieser Orgel winkt einer aus dem Sarg. Napoleon. Dieses Modell hat Wolfgang Brommer in England gefunden.
2: Also die hatten Humor, oder? Die Orgelbauer von früher.
8: Die hatten Humor und vielleicht ist auch eine interessante Geschichte, die da erzählt wird. Wer weiß, warum er den Napoleon wieder auferleben ließ.
2: Sagen Sie, warum ist überhaupt Waldkirch die Orgelstadt schlechthin?
8: So ganz eindeutig können wir es nicht belegen. Wir können nur belegen, seit 1799 gibt es Orgelbauer hier. Und 1834 kam der Ignaz Blasius Bruder, der vornehmlich diese mechanischen Musikinstrumente gebaut hat, mit seiner Familie. Er hatte 15 Kinder, 5 seiner Söhne.

0: Söhne waren beim Vater in der Lehre. Ja, Orgelbauer sind fleißig. Und das ist der Grundstock, dass wir hier mehrere Bruderwerkstätten auch hatten.
1: Wie viele Orgeln die vielen Bruders gebaut haben, das weiß man nicht so genau. Auf jeden Fall aber waren sie ihrer Zeit weit voraus.
0: Es sind nichts anderes wie Opas Musikcomputer. Wir haben Musik gespeichert, die kann jederzeit wiedergegeben werden. So hatten die Brüder viel Erfolg.
1: Heinz Jäger, der Partner von Wolfgang Brommer, ist meistens ein Stockwerk weiter oben zu finden. Er arbeitet seit Monaten an der Orgel für Tokio. Jede Orgel ist ein Einzelstück und wird speziell für den Raum gebaut, in dem sie stehen wird.
0: So, jetzt gehen wir hoch in die Zauberbude, die Intonierbude, da wo der Herr Jäger ist, da wo die Klänge entstehen, die ist da hinten.
2: Im Dachjuche.
0: Jawohl.
3: Wie sagten Sie gerade, Herr Brommer, das hier ist die Intonierbude?
0: Das ist die Intonierbude, jawohl, Herr Jäger.
3: Das heißt, Sie machen hier was, Herr Jäger?
4: Klänge.
3: Klänge, einfach so. Wie gibt man einer Orgel Klänge?
4: Indem man jede einzelne Pfeife bearbeitet.
3: Wie viele Pfeifen hat so eine Orgel?
4: Also die für Tokio circa 2000.
3: Unglaublich. Und wie lange dauert es, bis dieses Wunderwerk Orgel, sag ich ja schon wirklich, denn richtig gut klingt, gleich nach dem Einbau?
4: Ein Jahr später, würde ich behaupten.
3: So lang? Warum?
4: Ja, eine Orgel muss alle vier Jahreszeiten erstmal mitmachen. Das ist wie ein Kind, das muss ich erstmal an die Umgebung gewöhnen, sich daheim fühle, Feuchtigkeit angleiche und so. Ich meine, die Orgel klingt natürlich von Anfang an gut, aber bis sich alles, alle Materialien entspannt habe und alles richtig zu Hause ist, geht es ein Jahr. Also wenn ich am Intonieren bin, bin ich immer in einer Hälfte in diesem japanischen Kirchenraum, so, weil der Organist den, wie man kennt ja schon im Vorfeld die Leute. Und das ist ein ganz wichtiger Faktor. Dann ergibt sich auch eine richtig gute Synthese.
3: Also so eine Orgel ist was ganz Persönliches?
4: Ja, viel, viel Persönliches. Natürlich viel technisch und es gehören viele Leute zu, viel Mitarbeiter, Planung, alles. Aber es ist trotzdem ein Stück Persönlichkeit.
1: Handwerkskunst aus Waldkirch für die Welt. Klingt irgendwie auch märchenhaft. Die sieben Zwerge habe ich schon gefunden in einem Bergwerk. Eine Hexe auch. Aber es gibt noch andere Fabelwesen, die man hier gar nicht vermuten würde. Wie bitteschön kommen mehr Jungfrauen in den Schwarzwald? Kirsten Söller ist quasi die Mutter aller Meerjungfrauen. Eine Geschichte wie aus einem Märchen. Sie begann damit, dass sich ihre Tochter ein Meerjungfrauenkostüm wünschte. Und Kirsten Söller erfüllte ihr diesen Wunsch.
5: Hast du die schon gesehen?
1: Das war vor 8 Jahren. Dadurch veränderte sich ihr ganzes Leben. Heute führt sie ein Unternehmen mit 20 Mitarbeitern.
3: So fing das alles mal an, oder wie?
5: Tatsächlich, so fing das alles an. Bei uns auf dem Fußboden haben wir erstmal hier diese Wachstuchtischdecke hier mit Schuppen per Hand bemalt, meine Tochter und ich. Und eben hier richtig meine Tochter auch mitgenäht.
3: Das ist unglaublich. Und jetzt ist so eine Geschichte draus geworden. Ja. Das sind alles Meerjungfrauenschwänze?
5: Ja, das sind unsere Designs mittlerweile.
3: Das macht ihr alles hier selbst?
5: Ja. Ja. Alles hier gefertigt. Der Stoff aus Deutschland, das ist jetzt der neue Recycle-Stoff sogar.
3: Das heißt?
5: Der ist aus Fischernetzen recycelt, tatsächlich.
3: Ja. Wie sieht denn die perfekte Meerjungfrau aus oder das perfekte Kostüm?
5: Also gute Schuppen, richtig gute Schuppen.
3: Okay, also so wie die hier?
5: Ja, eine sehr schöne Fluke.
3: Das ist die Fluke, die Schwanzflosse?
5: Das ist die Schwanzflosse, die Fluke. Und natürlich für die Premium-Meerjungfrauen, die so ein bisschen weiterentwickelt sind, die Erwachsenen. Die haben dann sogar auch hier, das ist natürlich der Hit jetzt hier, eine Rückenflosse. Ja, die hinten so. Und dann haben sie natürlich auch noch hier Seitenflossen. Und schön ist, auch wenn es über die Flosse hinaus eben dann noch so weiter weht. Mhm.

0: Die ersten Stoffe und das Material für die Flossen kaufte sich Kirsten Söller vom Ersparten und nähte die Nixon-Kostüme selbst. Heute gibt es eine kleine Meerjungfrauenfabrik.
1: Mit unseren bedruckten Stoffen.
2: Das wird alles so rausgestochen, oder?
1: Ja, rausgestochen, rausgeschnitten tatsächlich. Aha. Muss alles hier genau ausgeschnitten werden.
2: Wo wird dieses Meerjungfräulein vielleicht mal schwimmen?
1: Oh, das ist schwer zu sagen. Also wir verkaufen weltweit. Wir haben, ich glaube, in fast 200 Länder dieser Erde mittlerweile versendet.
2: So, mit jedem Päckchen, das die Chefin hier selber noch packt teilweise, ja, wird irgendwo auf dieser Welt ein kleines Mädchen oder ein großes glücklich.
1: Ich hoffe, und meistens ist es so. Die Rückmeldungen sind gut.
2: Was kommt da so?
1: Ein Anruf. Meine Tochter möchte gar nicht mehr ausziehen. Die liegt jetzt schon seit 5 Stunden auf dem Sofa als Meerjungfrau zum Beispiel. Genau. Damit es dann auch gleich so schön aussieht, wie es aussieht, wenn es fertig ist. Jetzt werden die hier aufgezogen.
2: Von wann bis wann gehen so die Meerjungfrauen? Wie alt sind sie so im Schnitt?
1: Also wir haben ja jetzt ganz kleine Flossen, schon für ab 5-Jährigen. Und mittlerweile gibt es ganz viele, auch Erwachsene, die schwimmen. Finde ich gut.

0: schon echt irre aus, fast wie bei so einem Walfisch. Aber ist es auch anstrengend?
1: Super anstrengend. Man kriegt richtig gute Bauchmuskeln. Und es ist, also gerade wenn man es nicht gewohnt ist, eben es beansprucht halt lauter Muskeln, die man sonst nicht so beansprucht. Ist super anstrengend.
0: Wie verhält man sich als Meerjungfrau? Was ist da wichtig?
1: Also dieses Schwimmen versetzt einen halt wirklich in diese andere Fantasiewelt. Ja? Die Bewegungen sind anders, die Schwerelosigkeit ist fast da. Also, und das ist für mich Meerjungfrauen sein. Also man schmückt sich auch gerne, nicht nur mit dem Schweif, sondern auch mit schönen Haare und vielleicht was Glitzeriges, schöne Fingernägel oder so. Ja? Und eben so ein magisches Gefühl.
0: Das kommt dann, also sobald man sich diesen Schwanz überzieht, dann passiert im Kopf auch irgendwas in der Fantasie?
1: Also die Möglichkeit ist da. Bei mir ist das so und bei vielen anderen auch. Ich glaube, das macht halt die Faszination auch aus. Es ist eben nicht nur ein Sportgerät, sondern man kann ein Stück weit in eine andere Welt schlüpfen.
2: Wie aus einer anderen Welt. Ein Märchen aus dem Zweitälerland. Ein modernes halt. Aber liegt das vielleicht auch an der Gegend, dass solche Geschichten wahr werden? Was macht das Zweitälerland aus? Wir besuchen jemanden, der es wissen muss. Mit den Fotos seiner Heimat hat er international Erfolg. In New York gibt es gerade eine Ausstellung mit seinen Trachtenfotos. Ich bin im Studio von Sebastian Wehrle.
3: Ruhig straight in Kamera schauen, ja. Wenn ich da wahrscheinlich hier so reingucke, dann
4: ja, siehst du das.
3: Ja, so, den ein bisschen raus und der andere auch noch ein bisschen raus. Ja? Ja.
0: Das ist ja Millimeterarbeit, ja, oder?
3: Das ist schon Feinwerktechnik. Aber so sind die Schwarzwälder, die sind alle sehr präzise, glaube ich.
0: Echt? Und du bist ein echter Schwarzwälder, gell?
3: Ja, ich komme sogar aus einem Dorf, das heißt Simonswald. Also da steckt der Wald schon drin.
0: Das ist ja gleich um die Ecke, ne?
3: Ja, das ist gleich um die Ecke. Da bin ich aufgewachsen. Und nochmal. Wunderbar. Voll gut. Und nochmal mit Mund offen. War auch super.
0: Was ist dir wichtig bei den Fotos, die du machst?
3: Sie müssen viele Details zeigen. Sie müssen natürlich später ganz groß zu betrachten sein, damit man quasi wie eine Landschaft nochmal im Bild selber hat. Und natürlich muss auch die Komposition stimmen, also die Farben müssen stimmen.
0: Wie wichtig ist dir das, dass du gerade Tracht so in Szene setzt?
3: Ich bin ja in Simonswald aufgewachsen, sehr konservatives Dorf. Und da habe ich schon als Neunjähriger bei meiner Kommunion eine Tracht angehabt. Habe mich sogar damals selber in Tracht fotografiert. Also gibt es ein Selfie von mir mit meiner ersten Kamera. Das war schon ein bisschen die Vorhersehung wahrscheinlich.
2: Sebastian Wehrle will uns seinen Lieblingsplatz zeigen, den Hühnersedel. Von da aus sieht man überall hin, verspricht er mir.
3: Wenn ich jetzt rausgehe, mit meiner Kamera natürlich immer, dann gehe ich auch joggen damit. Und ich sehe oft Rehe dabei. Oft gehe ich auch in der Dämmerung oder mitten im Regen, im strömenden Regen, bei Schnee, bei Wind und Wetter. Als Künstler muss man, glaube ich, so eine Ausgeglichenheit haben zwischen drinnen, Studio und draußen, Natur.

0: Aber wenn du so oft hier oben bist, kennst du überhaupt noch neue Motive?
1: Ja, klar. Ja, neues Wetter. Ja? Mal am Mittag gehen, mal abends gehen.
0: Wird dir nie langweilig.
1: Wird nie langweilig. Da drüben ist der Hörnlberg. Und der hat sich hier so ein bisschen eingerahmt zwischen den Tannen. Und das sind auch solche Motive, die ich halt gern sehe. Und das gibt es halt jetzt nur hier auf dieser Höhe, an dieser einen Stufe. Und ja, mache ich einfach mal ein Foto. Da geht bei mir die Motivklingel an.
0: Der Jagdinstinkt.
1: Genau. Aha.

0: Wow. Ja, da geht einem jetzt schon das Herz auf, ne?
1: Wahnsinn. Ist das toll hier?
2: So, hier liegt Freiamt.
3: Was er versprochen hat, es ist wirklich so. Die Sicht ist unglaublich. Nach allen Seiten. Hier ist Sebastian Wehrle groß geworden.
2: Wunderschön, ja. Zwischen Tieren bin ich eigentlich auf dem Bauernhof aufgewachsen. Und ich war überall unterwegs, im Wald, bei den Tieren.
0: Hast du eigentlich irgendwann auch mal woanders gewohnt und gelebt?
2: Ja, ich habe schon an einige Orte gelebt, auch ganz weit weg. In Bangkok habe ich auch mal eine ganz kurze Zeit gewohnt.
0: Warum bist du zurückgekommen?
2: Ja, ich muss schon sagen, ich habe herausgefunden, dass hier der schönste Platz ist, den ich bis jetzt gefunden habe. Ist einfach wunderschön hier. Ja, toll zu wohnen, perfekte Aussicht, perfekt auch für einen Fotografen.
0: Hier ist es einfach zu schön, finde ich auch. Sagenhaft schön. Manches wird ein Rätsel bleiben. Aber sicher ist auf jeden Fall, hier erzählt man sich nicht nur Märchen, hier werden sie auch wahr.

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1: Herzlich willkommen hier auf Bayern 2 und in ARD Alpha. Irgendwann im Leben kann der Zeitpunkt kommen, an dem sich nicht mehr die Eltern um ihre Kinder kümmern müssen, sondern die Kinder um ihre Eltern, auch finanziell. Ein Platz in einem Pflegeheim. Der kostet im Schnitt weit über 3.000 Euro an Eigenanteil jeden Monat. Wenn jemand das nicht aus eigener Tasche zahlen kann, dann müssen erwachsene Kinder bisher nur relativ selten einspringen, nämlich dann, wenn sie selbst mehr als 100.000 Euro pro Jahr verdienen. Diese Grenze will Bundesgesundheitsministerin Warken jetzt streichen. Heißt, in Zukunft müssten, wenn das so kommt, viel, viel mehr Menschen für die Pflege ihrer Eltern selbst zahlen. Und was Sie davon halten, darüber diskutieren wir jetzt.
0: Kommen Sie mit uns ins Gespräch. Heute am Mikrofon Christoph Perenboom.
1: Pflegekosten für die Eltern. Sollen Kinder zahlen? Das ist das Thema hier im Tagesgespräch. 0800 94 95 95 5, die kostenfreie Telefonnummer zum Mitdiskutieren. 0800 94 95 95 5. Oder Sie schicken uns eine Text- oder Sprachnachricht. Die Nummer dafür finden Sie unter bayern2.de. Der Plan von Gesundheitsministerin Warken, der hat natürlich einen

0: Hintergrund, denn bisher springt bei Heimbewohnern, die ihren Eigenanteil nicht stemmen können, das Sozialamt ein, was entsprechend die Kommunen, die Bezirke, die Landkreise sehr belastet. Und das sei ja auch nicht gerecht, sagen Befürworter, dass die Allgemeinheit zahlen soll, um die Kinder zu schonen. Aber es gibt natürlich auch massive Kritik bei diesem Thema. Angehörige fürchten, was im Fall des Falles da auf sie zukommen könnte. Und viele Eltern möchten ja selbst alles andere als ihren Kindern durch die Pflege finanziell zur Last zu fallen. Wie geht's Ihnen damit? Wie diskutieren Sie das in Ihrer Familie? Was halten Sie für gerecht in Sachen Pflegekosten und Beteiligung der Kinder? Nochmal die kostenfreie Rufnummer, die 0800 94 95 95 5. Unseren Studiogast, den stelle ich Ihnen gleich vor. Zunächst aber den ersten Anrufer hier in der Sendung, Anton König aus Germering. Herr König, grüße Sie.
1: Ja, grüß Gott in die Runde. Ja, ich bin der Meinung, dass die Kinder sich schon und die Familienangehörigen beteiligen müssen an der Pflege. Ob die Grenze 100.000 jetzt so ganz richtig ist oder 80, da kann man jetzt nicht festlegen. Aber es ist so, seitdem wir die Pflegeversicherung haben, sind nicht nur wegen der Alterung der Gesellschaft die Pflegekosten explodiert. Denn es ist Folgendes, es kostet nicht viel oder weniger, da schickt man die Alten sozusagen ins Altersheim und dort werden sie schnell von Pflegestufe 1 oder 2 auf Pflegestufe 4 heraufgestuft. Also das ist ein regelrechtes Geschäft dieser Pflegeindustrie, wobei ich nicht die Caritas und sonstige wohltätige Organisationen ausschließe. Ich meine nicht nur die gewerblichen. Und das ist das Hauptproblem. Wenn Sie daheim jemanden haben, und der hat Pflegestufe 1 und dann wollen sie Pflegestufe 2 haben, dann ist das ein irrsinniges Problem. Also es muss einmal der Blick, wenn das selber was kostet den Kindern, wird der Blick geschärft dafür, braucht der Vater oder die Mutter überhaupt ein Pflegeheim. Und das Zweite ist, die Leute machen sich selber dann auch einmal Gedanken. Ich würde eigentlich vorschlagen, dass jeder Mensch, der ein gewisses Alter hat, zwei Pflegebedürftige in verschiedenen Altersheimen besuchen sollte, damit er sieht, was eine gute Pflege, ich rede von der guten Pflege, nicht von Misshandlungen, eine gute Pflege bedeutet. Und dann würde den Leuten bewusst werden, dass das menschenwürdige Leben, grunde genommen, wenn du mit Pflegestufe 4 oder was im Bett liegst, das ist beendet.
0: Herr König, also Ihr Argument ist, wenn ich da einhaken darf, dass so eine Selbstbeteiligung durchaus auch Kinder sensibilisieren würde für Pflege, für die Notwendigkeit, vielleicht auch dafür, ob jemand wirklich ins Heim muss oder doch nicht noch auch zu Hause gepflegt werden kann. Ich möchte noch eine zweite Anruferin mit dazu nehmen. Angelika Füssel hat uns von unterwegs angerufen. Frau Füssel, grüße Sie.
2: Hallo, grüß Gott. Ein Gruß in die Runde.
0: Was meinen Sie zur Frage, ob Kinder zahlen sollen für die Heimunterbringung von Eltern?
2: Also ich hatte das große Glück, als meine Mutter einen Schlaganfall hatte, mein Vater war schon verstorben und sie ins Pflegeheim musste, dass ich eine Immobilie von meinen Eltern verkaufen konnte und die Kosten gedeckt waren. Der Grund meines Anrufes ist aber eigentlich hauptsächlich, dass ich denke, wenn wir die Einkommensgrenze wegnehmen, dass es eine Verlagerung in andere Generationen ist. Weil ich meine, in München, wenn man wohnt oder in großen Städten sind die Kosten hoch und da ist 100.000 Euro, jetzt finde ich keinen Spitzenverdienst. Und wenn die Kinder dann auch nicht zu den ganz guten Verdienern gehören, dann werden ja die Kinder wieder irgendwie kommen in die Lage, dass sie einfach Zuschuss vom Staat brauchen. Und deswegen denke ich, es ist eine Verlagerung in andere Generationen.
0: Also Sie befürchten, dass das dann eine zu große Last werden könnte für die Kinder, wenn die jetzt nicht wirkliche Spitzenverdiener sind.
2: Genau.
0: Bleiben Sie gerne in der Leitung, Frau Füssel. Ich möchte an dieser Stelle unseren Gast begrüßen, den wir hier zugeschaltet haben im Tagesgespräch für die ganze Sendung, nämlich den Ökonomen David Matusiewicz, Professor für Medizinmanagement an der FOM-Hochschule Essen. Er leitet dort als Dekan den Bereich Gesundheit und Soziales. Grüße Sie, hallo.
3: Guten Tag, freue mich zuzuhören und mitzudiskutieren.
0: Wir haben jetzt schon zwei Statements gehört von Anrufern. Frau Füssel eben, die sagt, sie befürchtet eine Überforderung von Kindern. Herr König, der sagt, durchaus angemessen, wenn auch Kinder für ihre Eltern im Heim zahlen sollen. Was halten Sie denn von den Plänen der Bundesgesundheitsministerin?
3: Also die beiden Anrufer, die zeigen eigentlich ganz gut die Spannweite, in der wir diskutieren. Auf der einen Seite formalisieren wir eine Art Generationenvertrag, weil noch vor ein paar Jahren war es ganz üblich, dass man mit mehreren Familien in einem großen Haus gewohnt hat, wo die Kinder und die Großeltern die sozusagen zusammen interagiert haben.

0: haben und später die Kinder sozusagen auf die Großeltern aufgepasst haben. Und das war ganz normal. Und jetzt haben wir in der Gesellschaft einen Shift von einem, nennen wir es, serviceorientierten Pflegesystem hin wieder zu einem familienbasierten Pflegesystem, wo eben Angehörige öfter in die Pflicht genommen werden. Auf der einen Seite, wie gesagt, ist das denkbar, weil natürlich Familie etwas Wichtiges ist und noch weiter gefördert werden müsste. Auf der anderen Seite ist es ja so, dass die Kinder und auch die zu Pflegenden, ist es ja nicht so, dass die nicht ein Leben lang schon eingezahlt haben in die Rentenkasse, in die Pflegekasse, in die Krankenkasse und Steuern und Beiträge gezahlt haben und dann noch sozusagen eine Überforderung mit Aufheben der sogenannten aus dem Angehörigenentlastungsgesetz. Dass das der richtige Weg ist, wage ich zu bezweifeln, weil wenn wir uns anschauen, die aktuellen Reformen, da muss ich mehr zahlen in der Apotheke, mehr zahlen für meine Krankenhäuser, für meine Krankenkassen und in vielen anderen Bereichen. Und es kann natürlich zu einem Unmut führen, wenn die zu pflegende Person, was die Dame ja gerade sagte, ja ein Stück weit auch noch verlagert wird auf die nächste Generation und sozusagen ich meinen Kindern eine Last aufbürde, neben der emotionalen Last, die durch die Pflege kommt, auch noch eine finanzielle Last. Und das sind alles Effekte oder Familien, wo die Kinder sich mit den Eltern nicht mehr so gut verstehen, dass man da auch noch mal reingeht und sagt, jetzt musst du aber dafür bezahlen. Also das löst aus meiner Sicht jetzt nicht die Probleme der steigenden Pflegekosten. Es ist nur noch mehr Geld ins System zu geben, was ja das System kurzfristig heilt, aber noch kein einziges Problem löst in der Pflege durch den demografischen Wandel.
1: Löst das Problem, das Grundsatzproblem in der Pflegeversicherung also nicht, sagen Sie, David Matusiewicz, unser Gast hier im Tagesgespräch, Professor für Medizinmanagement in Essen. Pflegekosten für die Eltern, sollen Kinder zahlen? Unser Thema hier im Tagesgespräch heute. Gerne auch anrufen unter 0800 94 95 95 5. Jetzt erzählen Sie uns Ihre Erfahrungen, Ihre Sicht auf dieses Thema, gerne auch per Text oder Sprachnachricht. Unter bayern2.de finden Sie alle Infos dazu. Wir haben schon einige Textnachrichten bekommen, zum Beispiel von Olaf Tobias. Er hat uns geschrieben, er ist absolut dagegen, dass Kinder für ihre Eltern bezahlen müssen. Die Gesellschaft hat sich gewandelt, hat gesagt, dass es eine Gesamtverantwortung gibt, die sollte sowohl bei den Kindern als auch bei den Eltern von der Gesellschaft übernommen werden. Den Einzelnen würde das überfordern, das geht überhaupt nicht, schreibt uns Olaf Tobias. Und als nächste Anruferin kann ich Maria Jocham begrüßen aus Langenargen am Bodensee. Hallo Frau Jocham, grüße Sie.
2: Ja, grüß Gott. Also ganz schwieriges Thema. Wenn ich das hier in Langenargen anspreche, bei Senioren ist es ein ganz schwieriges Thema. Weil, wer soll das bezahlen? Wer soll es denn bezahlen am Ende? Am Ende müssen wir es doch alle bezahlen.
1: Wenn es nicht die Kinder zahlen, sagen, dann muss es jemand anders bezahlen. Das sind im Moment dann die Sozialämter, die einspringen, wenn
2: genau,
1: ein Pflegebedürftiger es nicht aus eigener Tasche zahlen kann.
2: Ist doch klar, irgendjemand muss doch bezahlen. Und was mich eben an dieser, ich bin froh, dass es jetzt mal endlich Thema wird, weil alle Politik oder in jede Veranstaltung, die stattfindet, die endet immer bei dem, ja, es ist wunderschön, dass wir so alt werden, aber das Aber wird nicht weitergesprochen. Und das hat man bis jetzt immer schön umgangen. Jetzt ist es einfach Thema, weil es einfach viel kostet. Das Altwerden ist, man sagt wunderbar, die Medizin, wir sind das einfach ein Fortschritt. Aber am Ende muss es alles bezahlt werden.
1: Und was wäre für Sie, Frau Jocham, der Vorteil, wenn eben auch die Kinder da stärker herangezogen werden?
2: Was der Vorteil ist? Der Vorteil ist nicht, ich habe ein Haus, das ging mir dann ans Haus. Dann wäre das Haus nicht mehr da. Aber soll ich klagen? Wenn wir alt werden, müssen wir auch die Lasten mittragen. Wir können nicht nur das Schöne rausnehmen, alt zu werden. Und wenn so viele alt werden und so viele über 90 werden und so viele, ich gehe heute Mittag in die Seniorenbegegnungsstätte, da sind so viele, wo 90 sind. Das ist einfach, da müssen wir uns was überlegen.
1: Was erzählen diese älteren Menschen, die Sie da offensichtlich auch, zu denen Sie Kontakt haben, was erzählen die Ihnen? Möchten die das gerne, dass die Kinder da mehr zahlen? Weil viele ältere Leute sagen ja, glaube ich, auch, das will ich gar nicht, dass ich meinen Kindern da noch zur Last falle.
2: Das will doch niemand. Das wollen die Eltern nicht und die Kinder wollen es auch nicht. Aber die 100.000 Euro, das ist einfach, das wird man nie gerecht hinbekommen. Das werden sie nie gerecht hinbekommen. Es gibt Kinder, die haben viel geerbt oder sie kriegen es irgendwo. Können Sie es verstecken oder auf irgendeine Art? Ich weiß schon, was ich meine. Aber das wird man nie gerecht hinbekommen. Aber wer soll es bezahlen? wenn wir älter werden, wer soll es denn bezahlen?
1: Also der berechtigte Hinweis, Frau Jochum, sagen Sie, die Gesellschaft wird viel älter, die Pflegekosten steigen, es muss jemand bezahlen, darüber müssen wir ehrlich reden. Und wenn die Kinder dann eben auch ein bisschen mehr bezahlen müssen, sagen Sie, ist das gerechtfertigt. Danke für Ihren Anruf auf jeden Fall, Frau Jochum. Und nochmal rüber zu Herrn Matusiewicz, unserem Studiogast, unserem Experten für Pflege und Gesundheitswesen. Ja, ist das ein sich ehrlich machen, wie Frau Jochum gerade sagt, Pflege wird immer teurer, also müssen wir alle auf der einen oder anderen Seite auch mehr dafür bezahlen?
0: Ja, die Dame schon mehr Ahnung als so der ein oder andere Gesundheitspolitiker, muss ich sagen, weil wir gucken uns ja immer nur die Einnahmenseite aus. Also an. Wir wollen immer mehr Geld ins System tun und ich vergleiche das immer mit einem löchrigen Eimer. Also das Pflegesystem ist ein Eimer mit vielen Löchern, wo Wasser rausfließt, weil es verschwendet wird, weil das Geld nicht gut da ankommt, wo es genutzt werden soll. Und wir kippen immer mehr Wasser rein und hoffen, dass das sozusagen das System nicht trocken läuft. Und was die Dame ja richtig gesagt hat, die Kosten sind ja immer höher. Wir müssen doch eher überlegen, wie kriegen wir die Pflegekosten in Zukunft gedeckelt oder zumindest den Anstieg etwas abgebremst, um dann entsprechend über bessere Kostensteuerung, also ich mache das ganz konkret, es gibt in Holland zum Beispiel ein Modell, das heißt Bootsorg, das sehr gut funktioniert, da ist zum Beispiel Nachbarschaftshilfe gefragt. Das heißt, die Nachbarn helfen schon mal die Rollos hochzufahren und den zu pflegenden ambulant quasi so ein bisschen zu mobilisieren, dass wenn der Pflegedienst, der teuer ist, kommt, der sofort loslegen kann und schneller wieder beim nächsten ist. Und mit Digitalisierung Routen geplant werden und so weiter. Das heißt, wir müssen noch überlegen, wie kriegen wir die Kosten ambulant, aber auch in Heimen etwas günstiger in Zukunft, bei gleicher Qualität, aber durch Digitalisierung, durch bessere Prozesse, durch effizientere Strukturen, um nicht die Kosten immer weiter steigen zu lassen. Weil sonst ist dann nächstes Mal die Grenze bei nur noch 50.000 Euro. Das ist, wie gesagt, keine Lösung der Probleme. Das ist der Punkt. Deshalb fand ich gut, was die Dame da gerade gesagt hat.
1: Und es ist eben auch die Frage, was das dann für die betroffenen Angehörigen, für die Kinder bedeutet, wenn sie da einspringen müssen. Helga Detjen zum Beispiel hat uns eine Textnachricht geschrieben, sagt, sie hätte eine Aufforderung bekommen, 2019 schon, sich an den Heimkosten für ihre Mutter zu beteiligen. Damals ist dann eben dieses Angehörigen Entlastungsgesetz in Kraft getreten, was diese Einkommensgrenze von 100.000 Euro pro Jahr eingezogen hat. Das hat sie dann sozusagen verschoben, diesen Zahlungen. Ansonsten sagt sie, hätte sie monatlich über 500 Euro bezahlen müssen. Das wäre der Betrag gewesen, den sie eigentlich für ihre eigene Altersvorsorge gebraucht hat, schreibt Helga Detjen uns. Und Holger Hahn aus München ist jetzt in der Leitung bei uns. Herr Hahn, grüße Sie.
3: Ja, grüß Gott zusammen.
1: Sie haben auch persönliche Erfahrungen mit diesem Thema.
3: Ja, ich will vielleicht ganz kurz einfach meinen Fall schildern. Also erstmal vielen Dank, dass diese große, große Frage jetzt da bei Ihnen in den Fokus geraten darf. Also bei uns war das so, meine beiden Eltern, beide in den 30er Jahren geboren, sind gleichzeitig pflegebedürftig geworden. Ist auf der einen Seite, meine Mutter hat ein Bein, ist amputiert worden, schweres Nierenversagen. Mein Vater hat schwere Psychosen bekommen. Da war natürlich dann erst eine Steigerung der Pflegestufen, dann Pflegestufe 4. Dann wirklich war klar, wir brauchen eine Betreuung. Dann gab es erstmal überhaupt keine Plätze. Wir hatten dann auch Sorge, dass die beiden gar nicht zusammen in ein Altenheim kommen können, sondern dass wir sie im hohen Alter dann auch noch trennen müssen. Und dann natürlich die finanzielle Belastung.
1: Ja, das heißt also, allein schon, was Sie bisher geschildert haben, Herr Hahn, zeigt ja, wie viel mit Pflegebedürftigkeit schon verbunden ist, an emotionaler Belastung, an zeitlicher Belastung, ja, an sich kümmern müssen. Also da geht es ja gar nicht nur ums Geld, sondern Sie hatten da auch ohne die Zuzahlungsfrage schon sehr viel um die Ohren.
3: Absolut, natürlich. Man muss sich dann miteinander abstimmen. Man muss offen sein über die Sorgen und Nöte, um die Bedürfnisse auch des jeweiligen anderen. Und ich darf sagen, wir haben wirklich ein sehr, sehr gutes Verhältnis. Ich bin Einzelkind und wir haben immer sehr, sehr gut sprechen können, sehr offen auch sprechen können. Und aber wie die Dame auch schon sagte, auch die Kinder und auch die Eltern mit dieser finanziellen Belastung. Die Eltern wollen ja gar nicht, dass die Kinder zahlen. Das war bei uns auch immer wieder ein Thema. Mhm. Der Pflegeplatz kostet 5.700 Euro pro Person. Man kann sagen, ungefähr die Hälfte geht ab. Und wenn wir es jetzt aufrunden, dann kann sich jeder selber zurechtlegen, was dann hängen bleibt. Mhm. Und
1: mussten Sie als Sohn dann da auch finanziell mit einspringen?
3: Absolut. Also ich habe circa eine Belastung gehabt von 3.600 Euro im Monat und das über 4 Jahre. Mhm. Und man kann sich gar nicht vorstellen, was das mit jemandem macht. Also mein Vater hatte gespart und hatte Rücklagen. Die waren relativ schnell weg, natürlich bei so einer monatlichen Belastung. Für mich, ich habe auch noch mal ganz neu darüber nachgedacht, wie bereitest du dich eigentlich darauf vor? Ja, bist du überhaupt vorbereitet? Und was möchtest du auch, also wo möchtest du eigentlich sein? Es ist ja auch so, dass die Eltern gar nicht im Altenheim sein wollten, wo immer wieder dann auch beide zu mir gesagt haben, Holger, hol uns hier raus, hier stinkt's, hier gibt's kein gutes Essen, was soll das? Wie sind wir hier gelandet? Wir verstehen das überhaupt gar nicht.
1: Und was hat das, wenn ich nochmal auf die finanzielle Frage, über die wir ja diskutieren, die Beteiligung der Kinder, wenn ich darauf nochmal zurückkommen darf, Herr Hahn, was hat das für Sie bedeutet, über so viele Jahre so viel Geld jeden Monat zuschießen zu müssen? Also selbst wenn man gut verdient, ist das ja jetzt keine Summe, die man einfach mal so abdrücken kann. Da muss man sich ja dann auch persönlich einschränken und umstellen.
3: Absolut. Also das ist eine Nettoleistung. Und wir sind eine Familie, wir haben drei Kinder. Das jüngste Kind ist 19, der älteste ist 24. Jeder hat mitgeholfen. Ja? Und so dumm das klingt, aber alles, was irgendwie Geld generiert haben wir versucht. Auch jeder hat einen 500-Euro-Job, also einen Minijob angenommen, jeder von den Kindern, und hat beigesteuert. Ich habe noch mal versucht, nebenbei was zu verdienen. Meine Frau hat versucht, nebenbei zu verdienen. Und das war, also wirklich, das ging 4 Jahre so. Und dann irgendwann kommt man auch immer in den Gedanken, wie lange soll das noch gehen? Und wann stirbt mal einer, ja, damit es wieder in eine Normalität gehen kann? Und dann, wenn du so einen Gedanken hast, dann kommt sofort wieder das schlechte Gewissen. Das darfst du doch gar nicht denken. Mein Gott, warum denkst du das? Aber wenn man manchmal nicht mehr schlafen kann, weil man gar nicht weiß, wo das Geld herkommt, das ist sehr belastend. Und ich will mich gar nicht äußern zu der Frage, wie das gesellschaftlich geregelt wird. Wer

0: Punkt, wo alles, was gespart ist, weg ist. Und dann bist du irgendwann auch an dem Punkt, wo man dann sagt, okay, das Häuschen, ja, verkaufen wir es jetzt, ja? Und wie geht es eigentlich weiter?
1: Also das zeigt, vielfacher Hinsicht, was Sie da schildern, Herr Hahn, wie belastend so eine Pflegesituation für alle Beteiligten sein kann, eben gerade auch für die Kinder, für die Angehörigen. Nicht nur finanziell, aber eben auch finanziell, das haben Sie sehr eindrücklich geschildert. Danke Ihnen sehr für Ihr Beispiel, weil das ein bisschen zeigt, über was wir hier diskutieren und was in diesem Thema alles drinsteckt. Danke Ihnen sehr, Herr Hahn, für Ihren Anruf.
0: Ja, vielen Dank, dass ich mich äußern durfte.
1: Das Gute Tages. Sendung. Dankeschön, schönen Tag noch an Sie. Holger Hahn war das hier im Tagesgespräch. Wir diskutieren weiter über die Frage, Pflegekosten für die Eltern, sollen Kinder zahlen? Rufen auch Sie uns gerne an mit Ihren Eindrücken, Ihrer Meinung, Ihren Erfahrungen. 0800 94 95 95 5 ist die kostenfreie Telefonnummer dazu. Und weil das Ganze eben auch politisch diskutiert und weiter diskutiert wird, freue ich mich jetzt, dass ich Katrin Staffler hier im Tagesgespräch begrüßen kann. Sie ist nämlich die Pflegebevollmächtigte der Bundesregierung. Ist CSU-Bundestagsabgeordnete und jetzt eben am Telefon. Frau Staffler, grüße Sie.
2: Schönen guten Tag.
1: Sie haben gerade schon ein bisschen zuhören können, was der Herr Hahn da geschildert hat, was Pflege bedeutet und was das eben auch finanziell bedeutet, wenn man als Kind dafür gerade stehen muss. Bisher betrifft das eben nur diejenigen, die mehr als 100.000 Euro pro Jahr verdienen. Das können künftig deutlich mehr Menschen werden, wenn diese Pläne in die Tat umgesetzt werden. Sie selbst haben schon gesagt, ganz abschaffen sollte man diese Einkommensgrenze nicht. Aber was genau schwebt Ihnen vor als Pflegebevollmächtigte?
2: Also wie wir richtig sagen, ich denke, eine komplette Abschaffung der Grenze wäre nicht der richtige Weg. Aber auf der anderen Seite muss man natürlich schon sehen, inwieweit diese Grenze nicht vielleicht an der einen oder anderen Stelle noch angepasst werden kann. Darüber hinaus, aber nur weil ich den Fall vom Herrn Hahn gerade mitbekomme, ich gehöre selber auch zu der Gruppe derjenigen, die im engsten Familienkreis eine pflegebedürftige Person haben. Und ich kann sagen, jetzt habe ich nicht mitbekommen, wie lange das bei dem Herrn Hahn

0: Belastung für Angehörige, für Kinder, die sich dann auch möglicherweise über viele Jahre einschränken müssen. Sagen Sie, ja, ist zumutbar für Kinder? Müssen wir so machen, weil das Geld eben in der Pflege so knapp ist?
1: Wir haben eine Situation in der Pflege, die tatsächlich so ist, dass wir bei dem Volumen in der Pflegeversicherung von 70 Milliarden Euro im Jahr, wir alleine in den nächsten beiden Jahren über 20 Milliarden Euro einsparen müssen. Ich glaube, die Zahlen allein zeigen, wie schwerwiegend das Problem tatsächlich in der Pflegeversicherung ist und dass man natürlich da an alle auch drangehen müssen, die in dem System irgendwie eine Rolle spielen und da schauen müssen, wo man die Einsparungen so machen können, dass das System nicht komplett kollabiert. Dann kriegt nämlich keiner mehr irgendeine Leistung. Das ist, glaube ich, irgendwie klar. Ich bin der Meinung, man darf die Menschen da nicht über Gebühr belasten. Und insbesondere diejenigen, die auch pflegende Angehörige sind, weil es eben nicht nur die finanzielle Last ist, sondern weil es eben auch, und der Herr Hahn hat das ja sehr schön beschrieben, am Ende des Tages sind es viele, viele, viele schlaflose Nächte, weil das eben eine extrem belastende Situation ist. Dürfen wir da nicht zu sehr die Lasten hochdrehen.
0: Das wäre die Frage, wo ist da die Grenze? Genau, wenn Sie sagen, nicht über Gebühr belasten, es muss fair bleiben von der Lastenverteilung, aber da fragt sich natürlich jeder jetzt, ja, was heißt das jetzt für mich? Liege ich mit meinem Einkommen da jetzt noch drunter oder drüber und muss ich künftig zahlen oder nicht?
1: Genau, das ist genau die Diskussion, die wir jetzt führen und die wir natürlich da auch verantwortungsvoll führen müssen. Ich bin nicht der Meinung, dass wir jetzt die Familien, die da insbesondere im kleinen, im mittleren Bereich unterwegs sind, dass wir die jetzt da zusätzlich auch noch belasten und zur Kasse bitten sollten. Aber ich glaube, bei 100.000 Euro Einkommen, also da redet man ja nimmer über klein oder Mittler, sondern das sind ja dann wirklich schon die Gutverdienenden. Und dass wir darüber nochmal sprechen, wie die Grenze dann tatsächlich eingezogen wird, das glaube ich, ist schon legitim.
0: Das heißt, Sie können den Angehörigen schon signalisieren, es wird mehr Menschen treffen in Zukunft, aber die genaue Grenze, was das Einkommen angeht, die ist durchaus noch in der Diskussion in der Koalition, oder? Diese völlige Abschaffung der 100.000, die ist noch nicht in Stein gemeißelt.
1: Im Gegenteil. Also ich denke nicht, dass wir da landen werden, dass es komplett abgeschafft wird, sondern wirklich eher über die Höhe diskutiert wird. Das ist eher das, in die Richtung es gehen sollte.
0: Das sagt die Pflegebevollmächtigte der Bundesregierung, nämlich die CSU-Abgeordnete Katrin Staffler hier im Tagesgespräch. Frau Staffler, danke Ihnen fürs Mitmachen, für Ihren Diskussionsbeitrag. Dankeschön.
1: Sehr gerne.
0: Und wir diskutieren weiter über unser Thema. 12.29 Uhr wird es gleich.
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0: Pflegekosten für die Eltern, sollen Kinder zahlen? Das ist die Frage in dieser Sendung. Unser Studiogast, zu dem wir auch gleich wieder schalten, ist David Matusiewicz, Professor an der FOM-Hochschule Essen, leitet dort als Dekan den Bereich Gesundheit und Soziales. Und auch Sie können sich weiter gerne bei uns melden und mitdiskutieren.
2: Rufen Sie an unter 0800 94 95 95 5 oder schicken Sie uns eine Sprachnachricht. Wie erfahren Sie unter bayern2.de.
0: Herr Matusiewicz, Sie haben auch gerade gehört, was Frau Staffler, die Pflegebevollmächtigte der Bundesregierung, gesagt hat. Also die genaue Einkommensgrenze künftig, ab wann Kinder zahlen müssen, ist durchaus noch in der Diskussion. Aber es wird wohl deutlich mehr Menschen betreffen, als das bisher der Fall ist. Wie schätzen Sie das denn politisch ein? Was wird das auslösen bei den betroffenen Familien? Wird das sehr viel Unruhe geben innerhalb von Familien, aber eben auch durchaus politische Unruhe noch?
3: Ja, sowohl als auch. Ich glaube, auf der einen Seite ist ja Deutschland ein Solidarsystem. Das dürfen wir nicht vergessen. Also Jung zahlt für Alt, Kinderlose für die mit Kindern, die mit Arbeit, die für die ohne Arbeit und so weiter. Das heißt, das ist ja auch gut so, ne? Dass wir sozusagen seit Bismarck hier ein Sozialsystem haben, das aus Solidarität ausgerichtet ist. Die Frage ist nur, ob die Solidarität zu sehr irgendwann in einen Unmut umschwenkt, wo die, die Leistungsbringer sind, die zahlen, die Arbeitnehmer sind oder Arbeitgeber, irgendwann denken, wir zahlen immer nur mehr, Zuzahlungen in der Apotheke werden mehr, Krankenhaustagegeld wird größer, Beiträge zur Krankenkasse werden mehr, jetzt muss ich auch noch für die pflegenden Angehörigen zahlen, wo ich jahrelang und die auch eingezahlt haben, und irgendwie das Gefühl ist ja kein gutes dabei. Und wissen Sie, was der größte Pflegedienst ist, den wir in Deutschland

0: Deutschland haben, das sind die Angehörigen. Heute schon. Weil viele Menschen, also wir haben noch viele, die pflegen, ohne dass die Menschen statistisch irgendwie erfasst werden in der Pflegeversicherung, weil sie noch einigermaßen klarkommen zu Hause und die Angehörigen heute schon sozusagen den Staat ja entlasten,
1: Muss man sich immer wieder klar
0: millionenfach.
1: machen, wenn wir von
0: Und die dann
1: Pflegebedürftigen
0: auch.
1: reden, dass ganz, ganz viele davon ja zu Hause gepflegt wird. Das ist ja nur ein relativ kleiner
0: Eben.
1: Teil, der im Heim betreut wird.
0: Genau. Die Dunkelziffer. Und ich glaube, da müssen wir auch ansetzen, dass, also ich glaube, kein pflegebedürftiger Mensch oder die wenigsten, das zeigen auch Studien, wollen ins Heim. Weil es wird den Menschen erstmal finanziell alles weggenommen, die Würde wird weggenommen. Wir haben es ja gerade gehört durch den Anrufer, dass die Eltern sich nicht wohlgefühlt haben, weil das ist ja auch Teil der Wahrheit im Pflegeheim. Was passiert da? Meine Studenten arbeiten zum Beispiel auch im Pflegeheim. Da arbeitet manchmal eine Pflegefachkraft auf 48 Leute als Personalschlüssel nachts. Das heißt, eine Person, 48 Leute. Und wenn die alle anfangen zu klingeln, dann kann man das rein logistisch nicht mehr stemmen. Das heißt, Pflegeheim ist, Annette Dovideit hatte das in der Welt mal schön beschrieben, ist das noch menschenwürdig? Jetzt ganz extrem ausgegangen. Aber natürlich wird tolle Arbeit gemacht im Pflegeheim. Und ich bewundere die Leute, die da auch jeden Tag, trotz der schlechten Bedingungen, teilweise auch als Arbeitnehmer, dennoch sozusagen dem unterstützen. Das ist also gut, dass wir sowas haben, erst einmal. Auf der anderen Seite müssen wir, glaube ich, überlegen in Zukunft, wie kriegen wir es hin, dass Menschen länger zu Hause bleiben dürfen mit Unterstützung, damit diese extremen Kosten erst gar nicht auftauchen oder nach hinten geschoben werden. Es gibt zum Beispiel in Österreich ein schönes Modell.

0: 5000 Stunden auf, die ich helfe im Alltag dieser Menschen und bekomme die 5000 Stunden später zurück, wenn ich Hilfe bräuchte. Also so eine Art Hilfmodell mit einem Fonds. Was ist, wenn keiner mir helfen kann, dann kriege ich mein Geld zurück oder jemand anderes hilft mir. Und über solche Modelle, da wünsche ich mir von der Politik etwas Kreativität. Die Politik ist heute in der Pflege für mich müde, reaktiv, absolut nicht zukunftsorientiert und es geht immer nur darum, wie mehr Geld in das System kommen kann. Es muss darum gehen, wie kriegen wir die Menschen länger gesund, entlastet, um so entsprechend das System zukunftsfähig zu machen.
1: Also ein bisschen mehr über die strukturellen Bedingungen im Gesundheitssystem, in der Pflegeversicherung nachzudenken, nicht immer nur über die Frage, wo kann noch mehr Geld herkommen, sagen Sie. Nächster Anrufer ist Gerhard Geier bei uns im Tagesgespräch. Herr Geier, grüße Sie.
2: Hallo Herr Perenbaum, grüß Gott, Gerhard Geier am Apparat. Ja, ich rufe aus mehrfacher Betroffenheit an. Also ich bin mittlerweile 72 Jahre alt, bin nicht unmittelbar betroffen, aber ich war durch meine Eltern betroffen, beziehungsweise durch meine Mutter. Meine Mutter hatte Alzheimer und hat also 10 Jahre mit dieser Krankheit gelebt. Ich hatte Glück, dass meine Nichte sich circa 7 Jahre um die Oma gekümmert hat, aber 3 Jahre war sie dann letztendlich im Altenheim und dieser Aufenthalt im Altenheim, dafür musste ich 200 € bezahlen. Ich gehöre nicht zu den Großverdienern, aber ich hatte kein Problem damit, diese 200 € zu bezahlen. Und was ich auch sagen will, ist ja auch immer wieder mal angeklungen, wie sieht's denn aus in unserem Pflegeheim? Und da muss ich wirklich sagen, ich hatte verdammtes Glück. Es war ein Pflegeheim im Altmühltal, wunderbar, tolles Heim, tolle Pfleger, also kann ich nur empfehlen. Aber worauf ich eigentlich auch raus will, und das ist jetzt ein Thema, was bisher überhaupt nicht angesprochen wurde. Wir doktern an den Symptomen rum. Wo liegen die Ursachen? Und da würde mich eine Ursache, würde mich zum Beispiel interessieren, warum sind denn die Pflegeheime so teuer? Also da, ich weiß nicht, ob mir da einer Ihrer Experten Auskunft geben kann, warum muss ich 6.000 € für ein Bett in einem Zweibettzimmer oder noch schlimmer zahlen? Ich behaupte jetzt ganz provokant, das ist das kapitalistische System, das uns in den Ruin führen wird.
1: Ist ein interessanter Punkt, den Sie ansprechen. Herr Geier,
2: Entschuldigung,
1: lassen Sie uns das gleich noch aufgreifen
2: darf
1: mit Herrn
2: ich noch
1: Matusik.
2: einen Aspekt
1: Ja, einen
2: erwähnen,
1: Aspekt noch
2: der mir
1: kurz.
2: nämlich sehr wichtig ist. Also ich war Wehrdienstverweigerer und ich habe dann Zivildienst gemacht beim Roten Kreuz, aber habe natürlich auch mitbekommen, was in den Altenheimen los ist. Und jetzt provokante These. Wir stecken Milliarden in Waffen. Was verursachen diese Waffen? Wenn wir Glück haben, kommt es zu keinem Krieg. Aber wenn wir Pech haben, sie verursachen Leid. Und warum ist es nicht möglich, dass dieser Zivildienst viel stärker gefördert wird? Wenn ich hier höre, Werte werden verteidigt. Ja, welche Werte? Unsere alten Leute sterben in den Altenheimen und
1: Das
2: wir
1: ist auch ein ganz
2: verteidigen uns.
1: wichtiges Thema, was Sie
2: Ja,
1: ansprechen, Herr Geier, was ja auch diskutiert wird. Mehr Zivildienst, mehr Freiwilligendienst wieder, ist aber ein bisschen was anderes nochmal. Aber lassen Sie uns gerne den Hauptaspekt aufgreifen, den Sie angesprochen haben. Warum sind Heimplätze eigentlich so teuer? Ist eine Frage, die ohnehin im Raum steht. Aber wenn Kinder jetzt noch verstärkt hinzugezogen werden sollen an der Finanzierung dieser Heimplätze, ist das natürlich die Frage, die dann jedes dieser Kinder sich wahrscheinlich nochmal verstärkt stellt. Warum zahle ich eigentlich so viel? Warum ist es so teuer? Herr Matusiewicz, Sie haben das ja eben schon ein bisschen angesprochen, dass Deutschland da vielleicht auch eine besondere Kostenstruktur hat und dass es durchaus Ideen gibt, in anderen Ländern zum Beispiel, wie man das billiger machen könnte. Warum ist es denn hier so teuer, wie der Herr Geier fragt?
0: Das ist eine so gute Frage. Warum sind Pflegeheime so teuer? Also zunächst einmal ist die Betreuung sehr personalkostenintensiv. Also viel Personalbedarf. Pflegefachkräfte verdienen auch nicht so schlecht. In den letzten Jahren hat die Vergütung deutlich angehoben, was für die Pflegefachkräfte sehr gut ist. Aber die sind nachts, Wochenende, Zuschläge, Feiertage. Also rund um die Uhr ist ja jemand da. Und immer noch 70, 80% der teuerste Teil sind die Personalkosten. Genauso wie im Krankenhaus. Dann die Versorgung von Essen, Waschen, Medikamente und so weiter. Unterkunft, das ist ja auch eine Art Hotelbetrieb, ne? Das heißt Wohnraum, Essen, Wäscherei, Energie, Reinigung, alles kommt dazu. Dann, was ich als kritisiere, ist eine sehr hohe gesetzliche Anforderung. Man schätzt so 30 bis 40% der Zeit der kostbaren Zeit der Pflegekraft ist reine Bürokratie.

0: Das bedeutet Hygienevorschriften dokumentieren, Qualitätsprüfungen, Sicherheitsstandards, gucken dreimal am Tag, ob der Kühlschrank die Temperatur noch richtig ist. Und das sind einfach Kosten, die vielleicht gespart werden könnten, ne? Also Bürokratie, Dokumentation und so weiter. Nicht alle Kosten lassen sich wegrationalisieren, also Personalkosten habe ich nun mal. Aber die Frage ist natürlich, durch mehr Digitalisierung, KI, durch Robotik in Zukunft, die unterstützen es bei zum Beispiel Wäschesäcken, bei Transferhilfen, bei Erinnerungen an Medikamente, bei Kommunikationsangeboten für Senioren, die erwähnte Prävention und dieser Leitsatz ambulant vor stationär, also solange es geht zu Hause, Tagespflege, Nachbarschaftshilfe, betreutes Wohnen, Smart Home und dann erst das Heim. Und vielleicht sogar neue Wohnformen, Generationenhäuser, Senioren-WGs, Mehrgenerationshäuser, Quartierskonzepte, Pflegewohngemeinschaften. Sie sehen schon, anhand der Kreativität, da ist noch viel Luft nach oben. Es muss nicht immer so eine 1-0-Entscheidung sein, der 6.000 € Heimplatz oder gar nichts. Ich sag mal, es kommt ganz viel noch vorher, bevor der 6.000 € Heimplatz da ist. Und das ist extrem teuer. Das sehe ich genauso als normaler Mensch, wenn ich höre 6.000 €. Es gibt letztes Mal einen Artikel gelesen, ein Pärchen, die sind dann lebenslang irgendwie die letzten Jahre Kreuzfahrtschiff gefahren, weil sie ausgerichtet haben, da habe ich auch eine Vollverpflegung, einen medizinischen Dienst und so weiter. Das ist günstiger, Kreuzfahrtschiff zu fahren und die Welt zu umsegeln, als bei uns vor der Tür im Pflegeheim zu sein.
1: Also es gäbe durchaus viele Ideen, wie man Pflege vielleicht auch organisieren kann, was wahrscheinlich den Betroffenen sogar zugute käme, was vielleicht eine angenehmere Form der Pflege ist, aber eben auch Kosten spart und somit wiederum die Allgemeinheit, aber eben auch womöglich die Kinder, die Angehörigen entlasten würde. Roland Linkenheld aus, pardon, Ludwigshafen hat uns dazu angerufen. Herr Linkenheld, hallo, grüße Sie.
2: Ja, grüß Sie. Das stimmt. Es passt jetzt gerade, dass mein Beitrag im Moment kommt, weil da kann ich nämlich sehr gut anschließen bei dem, was der Professor Matusiewicz eben gerade auch gesagt hat, noch einmal. Wir brauchen, denke ich, tatsächlich grundsätzliche Alternativen, denn das System, wie wir es im Moment haben, ist im Endeffekt nicht mehr wirklich reformierbar. Es ist nur noch so eine Art Flickschusterei, aber wir kommen nicht wirklich weiter. Und da finde ich auch den Beitrag von der Frau Staffler vorhin, der Pflegebevollmächtigten, der ist doch ein bisschen entlarvend. Da ging es mal ein paar Beträge da, ob man da eine Grenze verschiebt, ob man das macht, na, so weit gehen wir jetzt wieder nicht und so. Und genau das kritisiere ich im Moment an der Politik. Das heißt, über den Tellerrand hinaus, über den Tag hinaus schauen, das wäre wichtig.
1: Was konkret schwebt Ihnen denn da vor, wenn Sie sagen, es gäbe auch alternative Ideen?
2: Ja, da gibt es ja mehrere Möglichkeiten. Der Herr Professor hat eine interessante Variante genannt. Es geht ein bisschen in eine andere Richtung, ist aber auch sehr interessant im Zusammenhang des Zeitpolster, das er genannt hat. Das ist eine tolle, interessante Art, die auch ein bisschen zur Entlastung unseres Systems dann beitragen würde. Und ansonsten denke ich mehr an alternative Lebensformen. Also muss dazu sagen, meine Mutter ist selbst pflegebedürftig, ist in einem Ludwigshafener Seniorenheim sehr gut aufgehoben und ich bezahle den Beitrag. Ja, es ist hoch, aber ich bezahle es insofern sehr gerne. Sie ist auch wirklich gut dort betreut, in Ludwigshafen. Aber was ich finde, wir bräuchten noch mehr an alternativen Lebensformen. Ich habe hier in Ludwigshafen vor kurzem mal eine Veranstaltung durchgeführt zum Thema Pflege. Und da war auch ein Herr vom Seniorenbeirat in Ludwigshafen, der hatte ja einen grandiosen Vorschlag, aber trotzdem hat er mich nicht so ganz zufriedengestellt. Er hat das Mehrgenerationenwohnen genannt. Eine Dame, die da bei der Veranstaltung teilgenommen hat, hat halt dann auch gleich nach dem Preis gefragt. Und da hat man gesehen, also dass das ist nicht für jedermann erschwinglich. Was mir dann sonst noch vorschwebt, ist etwas, da habe ich jetzt gerade eine neue Nummer meiner Krankenkasse von der Krankenkassenzeitschrift vor mir liegen. Da steht was Interessantes drin: Green Care, Bauernhof statt Altenheim. Dass man also praktisch Projekte entwickelt, wo Menschen zusammenleben können, wo sie auch betreut werden und wo ein passendes Ambiente für sie ist. Zum Beispiel doch so ein Bauernhof, der heute kein Vollerwerbslandwirtschaftsbetrieb mehr sein kann, dass der praktisch Plätze zur Verfügung stellt, wo auch Menschen mit der Natur und mit den Tieren und so weiter in Verbindung kommen und wo dann doch eine Betreuung vielleicht auch durch Leute, die nie daran gedacht haben, mal mit Senioren zu arbeiten, mitmachen können. Das ist eine ganz wunderbare Sache zum Beispiel.
1: Da gibt es ganz offensichtlich viele Ideen, Herr Linken, die Sie uns da jetzt schildern, wie man Pflege anders organisieren könnte. Hatten wir eben auch schon von Herrn Matusiewicz gehört. Also Ideen, die angenehmer vielleicht wären für Pflegebedürftige, aber die gleichzeitig eben auch billiger wären unter Umständen. Danke auf jeden Fall an Sie, Herr Linkenheld. Ich möchte noch einen weiteren Anrufer mit dazu nehmen, nämlich den Herrn Franz, der jetzt auch noch in der Leitung ist. Herr Franz, grüße Sie.
3: Grüß Gott allerseits. Ich muss sagen, ich bin selbst nicht so sehr betroffen gewesen. Es geht eigentlich um meine Schwiegereltern. Meine Frau und ich, wir sind beide aus München und die Eltern meiner Frau haben das Glück gehabt, in München ein kleines Grundstück zu besitzen, das dann später ja weitestgehend ihrem Heimaufenthalt geopfert wurde. Aber die ganze Geschichte vielleicht mal, wir haben sehr gutes Verhältnis gehabt zu meinen Schwiegereltern. Und die waren also familienorientiert. Das heißt also auch unsere Enkel, die schwärmen heute noch, unsere Kinder schwärmen heute noch davon, wie toll das war. Und solche Menschen lässt man nicht im Stich. Das heißt, wir sind von nahe Münchner Stadtrand immer wieder zu ihnen gekommen und haben sie unterstützt im Gartenarbeiten und so weiter, bis es nicht mehr ging. Und dann waren sie eben an die Wohnung gebunden. Dann hat meine Frau sie 2-3 Mal in der Woche noch weiter betreut. Wir sind inzwischen schon 60 Kilometer umgezogen, 60 Kilometer weg von München. Und sie ist 2-3 Mal die Woche hingefahren und hat sie wirklich liebevoll betreut. Und irgendwann einmal ging aber auch das nicht mehr und sie mussten in ein Heim. Dann sind sie in ein Heim, also 60 Kilometer weg von München, gekommen. Die finanzielle Sache war noch nicht einmal ein großes Problem, weil ja das Haus also herangezogen wurde und belastet wurde. Aber es war natürlich pflegerisch ein Riesenaufwand, hier die Eltern immer wieder zu besuchen. Bis dann eines Tages mal einer von beiden nicht mehr konnte und in ein Heim musste. Und der zweite wurde dann zu uns, kam dann zu uns und die Mutter. Und wurde jahrelang bei uns, hat jahrelang bei uns, Gott sei Dank ging es im Haus, gelebt.
1: Da haben Sie auch viel bezahlt für diese Pflege. Ne? Es kann nicht über dieses Gesetzliche herangezogen werden, aber das hat Sie ja zeitlich, finanziell wahrscheinlich auch einiges gekostet.
3: Das war so, dass der Pflegedienst schon, der ambulante Pflegedienst schon gesagt hat, von meiner Frau, sie soll um Gottes Willen nicht so engagiert, so durchgängig engagiert das Betreuen übernehmen, weil sonst wäre sie selber in Kürze ein Pflegefall sein. Also sie hat sich da wirklich aufgeopfert für die beiden.
1: Und das ist natürlich eine interessante Frage. Ja, Herr Franz, wenn ich da kurz einhaken darf, das, was Sie schildern, zeigt natürlich auch nochmal, wie belastend Pflege für Angehörige ist, in ganz vielfältiger Hinsicht, finanziell, aber auch eben emotional, zeitlich. Herr Matusiewicz, wenn ich das an Sie mal weitergeben darf, wie kann man denn die Angehörigen, die ja einen ganz großen Teil, Sie haben es schon gesagt, der Pflege schon stemmen in Deutschland, so wie der Herr Franz und seine Frau das auch getan haben, wie kann man die denn eher entlasten oder unterstützen besser bei der Pflege, anstatt ihnen jetzt vielleicht zu sagen, okay, ihr müsst unter Umständen auch noch mehr Geld dafür bezahlen, dass es euren Eltern gut geht?
0: Ja, ich zeichne das vielleicht mal als Vision. Ich sehe die Vision der Pflege in vielleicht 10 Jahren, dass der ältere Mensch in seiner vernetzten Wohnung wohnt, die Kinder, Angehörigen auch sozusagen sehr schnell zugeschaltet werden können für Rückfragen, aber auch telemedizinisch Ärzte zugeschaltet werden. Ich mache das ja für meinen Großvater ja auch, der Mitte 90 ist, mal einen Arzttermin buchen, dass ich das als Angehöriger mit einer App machen kann und nicht da irgendwo mit dem Auto einen Parkplatz suche und da stundenlang anstehe oder rumtelefonieren muss. Das heißt, wir haben eher ein Pflegeökosystem aus meiner Sicht in Zukunft, wo wir aus gesundheitsökonomischer Sicht nicht mehr überlegen, wie die Pflegeheime noch teurer und finanzieren müssen, sondern ein System der Selbstständigkeit, der Prävention, der technologischen Unterstützung für Angehörige, für die Pflegebedürftigen, dort eben wirklich eine Rehumanisierung, also wieder Menschlichkeit wichtiger wird, weil was sich durchgezogen hat in den Anrufen ist, dass jeder gesagt hat, es war ein emotionales, schwerwiegendes Thema, die einen hatten mehr Glück mit dem Pflegeheim,

0: Beispiel Pflege-ABC, das gibt Internet-Videos quasi, die qualitätsgesichert sind, wo ich als Angehörige auch lerne, wie ich Grundpflege machen kann oder wie ich entlasten kann. Da gibt es viele andere Technologien, die heute schon Angehörige entlasten, nur die werden nicht in der Fläche genutzt. Das sind eben, da muss man sich informieren und selber zusehen. Und ich wünsche mir, dass in der Regelversorgung digital, vor ambulant, vor stationär, der Angehörige unterstützt wird, entlastet wird, der Pflegebedürftige durch Sensorik länger selbstständig leben kann und in Zukunft noch ein paar Pflegeroboter uns den Haushalt schmeißen. Und das klingt jetzt nach Science Fiction, aber da bin ich felsenfest davon überzeugt, dass das ein Teil, nicht alles, aber ein Teil eines menschenwürdigeren Pflegesituations, einer menschenwürdigeren Pflegesituation in den nächsten Jahren sein wird.
1: Sagt unser Studiogast, Professor für Medizinmanagement David Matusiewicz. Wir diskutieren weiter über das Thema: Sollen Kinder zahlen für die Pflegekosten der Eltern? Wenn Sie sich noch einschalten möchten, 0800 94 95 95 5 ist die Telefonnummer. Oder Sie schauen unter bayern2.de nach der Nummer, um uns eine Sprachnachricht zu schicken. Und genau das hat Renate Hausdorf getan. Die hören wir uns kurz an.
2: Ich bin Betreuerin von zwei Damen in Berlin, zwei Freundinnen von mir, beide alleinstehend. Die eine ist rechtsgelähmt, die andere ist 91. Das ist ganz fürchterlich, diese Pflegesituation. Die Pflegeheime werden immer teurer, immer teurer. Ich habe mir für beide meine Pflegenden, Zupflegenden ausgerechnet, wie lange sie noch leben dürfen, dass wir mit dem Geld hinkommen. Und es kann passieren, wenn man dann auf den Sozialdienst angewiesen ist, dass die Pflegeheime dann sehr störrisch werden.
1: Die Sprachnachricht von Renate Hausdorf auch nochmal zur Frage, wie viel Pflege im Heim denn tatsächlich kostet. Und in der Leitung kann ich die nächste Anruferin begrüßen hier im Tagesgespräch. Kerstin Putzer aus Schondorf hat sich bei uns gemeldet. Grüß Sie, Frau Putzer.
3: Ja, guten Tag. Ich wollte gerne dazu stellen, und es ist schön, dass ich durchgekommen bin, dass ich denke, es kann nicht nur so einspurig diskutiert werden, nur um die Pflege. Wir haben drei Kinder großgezogen. Wir gehören nicht zur Generation von Erben, aufgrund von Kriegsgeschichten noch. Also da wirkt ja ganz viel nach. Das heißt, wir haben die drei Kinderausbildungen studieren. Also die haben alle drei studiert, beziehungsweise eine Ausbildung gemacht. Wir haben das alles finanziert, selber gestemmt. BAföG war mindestens schwierig zu beantragen und hat auch nicht gegriffen. Ich selber bin 10 Jahre ausgestiegen aus sozialversicherungspflichtiger Anstellung, bin dann wieder eingestiegen unter wesentlich schlechteren Bedingungen, weil ich ja neu eingestiegen bin. Und jetzt sollen wir auch noch unsere ganz alten Eltern ganz alleine praktisch da irgendwie verantworten. Also ich finde dieses Stichwort Menschlichkeit total wichtig. Diese Kommerzialisierung und in Zahlen zu rechnen, ist notwendig, aber eben nicht nur. Und ich finde die Zusammenschau, was Familien leisten sollen in diesem Staat, das wird immer gruseliger aus meiner Sicht. Ich bin Sozialpädagogin und seit 40 Jahren fast mit sozialer Arbeit unterwegs und war immer sehr, sehr aufmerksam. Das heißt, wir wissen seit 30 Jahren, wie die demografische Kurve läuft.
1: Das heißt, Frau Putzer, Sie haben so ein bisschen das Gefühl, da wird einfach auf Ihre Schultern oder generell auf die Schultern von Familien zu viel abgeladen, wenn jetzt eben auch noch die Pflegekosten dazu kommen. Das sollte dann tatsächlich Ihrer Ansicht nach eher die Allgemeinheit bezahlen über Versicherungsbeiträge, über Steuern.
3: Was ist denn, genau, wissen Sie, was ist denn die Allgemeinheit? Wir alle sind ja der Staat. Wir sind eine staatliche Gemeinschaft. Und es wird immer weniger spürbar, dass wir das sind, sondern jeder soll so für sich gucken. Jeder ist froh, wenn es ihn nicht erwischt. Aber das ist doch kein gemeinschaftliches Denken mehr. Das ist doch rein, ich muss es mal so sagen, rein kapitalistisch gedacht. Und die Menschen fallen durch. Und es wird unmenschlicher, finde ich. Und es ist auch ungerecht. Also die Ungerechtigkeit dabei, die bringt mich schon immer mal wieder sehr auf die Palme.
1: Also das Gefühl, dass das dann nicht mehr gerecht wäre, wenn Familien, wenn Kinder noch mehr bezahlen müssten, eben auch noch für die Pflegekosten der Eltern. Kerstin Putzer, vielen Dank für Ihren Anruf. Schönen Tag Ihnen noch nach
3: Schondorf. Ja, sehr gerne. Danke Ihnen.
1: Wiederhören. Tschüss. Und weiter nach Unterhaching zu Doris Mies. Frau Mies, grüße Sie.
4: Hallo. Also ich habe erst so ungefähr ab halb gehört und jetzt war ich auch ein bisschen im Telefonat mit Ihren Mitarbeitern oder Ihren Kollegen. Deswegen weiß ich nicht, ob das schon gesagt wurde. Also erstens mal, der Herr Professor hat vorhin Leute, die auf dem Kreuzfahrtschiff verglichen mit Leuten, die einen Pflegegrad haben. Also ich finde, das kann man sich nicht aussuchen. Also die Leute, die fit sind für Kreuzfahrtschiff, die können das vielleicht genießen, können sagen, ach, im Pflegeheim würde ich so viel zahlen. Aber das sind garantiert nicht Leute, die einen Pflegegrad haben. in die Pflege brauchen.
1: Das meinte er, glaube ich, auch nicht, sondern da ging es eben um ein

0: Vergleich der Kosten, was das eben pro Monat...
1: Ja, aber man kann das ja nicht vergleichen. Das sind ja nicht dieselbe Gruppe von Leuten, die sich aussuchen, ich gehe lieber aufs Schiff als ins Pflegeheim. Und was ich halt noch ein schwieriges Ding finde, also meine Eltern sind vor gut 3 Jahren ins Altersheim, sage ich, gezogen. Mein Vater hat eine Pflegestufe gekriegt, weil er gestürzt hat. Er ist inzwischen verstorben. Meine Mutter hat keine Pflegestufe, ist da im Altersheim. Wir machen da immer so unsere Witzchen oder wie auch immer, ist all inclusive. Also was sie so sagt, Wäsche, Essen.

0: wir dann einen Anteil daran stemmen müssen. Das wird nicht so sein, das habe ich im Vorgespräch auch erwähnt, dass ich, wenn ich nicht das Geld habe, mich verschulden muss, dass ich das erstmal zahle. Wenn ich ein kleines Einkommen habe, das ich auch habe, wird mich das wahrscheinlich nicht treffen. Und dann muss ich einfach sagen, wenn ich ein Verdiener bin mit mehr wie 100.000, mit mehr wie 70.000, das sind ja gute Einkommen. Und wenn man da wie beim Kindergarten, was weiß ich, irgendwie 200, 300 Euro einen Beitrag hätte, wem tut das weh in der Gehaltsklasse? Entschuldigung.
1: Also Sie sagen, wenn man da die Einkommensgrenzen entsprechend sinnvoll einzieht, dann ist das durchaus zumutbar, wenn jemand ein bisschen was abgibt, der gut verdient, auch für die Pflege der Eltern. Frau Mies, bleiben Sie gerne in der Leitung.
0: Nur noch eine kurze Sache. Gerne. Meine Eltern hatten ein Haus. Das Haus musste verkauft werden, weil meine Eltern es nicht vermieten wollen. Und von diesem Geld wird das Altersheim bezahlt. Das Haus war ja aber auch als Absicherung fürs Alter. Das ist eine logische Konsequenz, wenn ich es brauche, dass ich dieses Geld antaste. Mhm. Also das ist dann oft so, dass die Leute sagen, ja, und das haben wir uns erarbeitet und jetzt wird unseren Kindern oder mir was weggenommen. Und wird nicht weggenommen. Du brauchst es, also musst du aus deinen Reserven schöpfen. Mhm. Es war ja für den Notfall.
1: Und dafür wird es dann eben auch verwendet, sagen Sie. Das ist durchaus gerechtfertigt in Ihren Augen. Frau Mies, vielen Dank. Nochmal zu unserem Studiogast, Professor David Matusiewicz, Professor für Medizinmanagement. Sie haben die Anruferin gerade gehört. Vielleicht können Sie nochmal klarstellen, was Sie mit dem Kreuzfahrtvergleich gemeint haben. Da ging es natürlich nicht darum, dass man sich lieber auf einem Kreuzfahrtschiff aufhält als in einem Pflegeheim. Aber auch auf diesen Punkt von Frau Mies eingehen, dass sie sagt, ja, ist durchaus gerechtfertigt, wenn man auch mit eigenem Vermögen, sei es jetzt selbst als Pflegebetroffener oder auch als Kind, ein bisschen was dazu bezahlt für die Pflegekosten, die eben im Alter entstehen.
2: Genau, also dieses Kreuzfahrtbeispiel, wie gesagt, das ist jetzt nicht mein Hauptargument, aber das ging ja jetzt vor kurzem durch die Presse, dass dieses australische Pärchen das eben tut. Und es gibt halt mittlerweile Reedereien, die sich auch spezialisiert haben und über 80-Jährige, mehrere hundert Menschen da irgendwie mehr oder weniger wohnen. Und das sind übrigens aber trotzdem ein guter Punkt, gut, dass das nochmal angesprochen hat, weil es gibt trotzdem Menschen, die eben so gut unterwegs sind, die ihren Alltag noch einigermaßen selbstständig organisieren können, aber trotzdem im Pflegeheim landen. Also von der Seite betrachtet haben wir auch dort vielleicht auch Leute, die noch gar nicht dahin gehören, nur weil sie vielleicht nicht mehr selbstständig ihre Einkäufe tätigen können, was wir eben anderweitig ambulant sozusagen regeln könnten und damit eben auch das System auch nicht entlasten würden. Genauso gibt es Diskussionen unter Gesundheitsökonomen, ob die heute Pflegestufe 1 oder Pflegegrad 1 bekommen, eigentlich auch viel zu früh Pflegegrad 1 bekommen, weil die Krankenkassen die sozusagen in die Pflegekasse abschieben und auch da vielleicht gar nicht pflegebedürftig im klassischen Sinne sind. Oder vielleicht nicht so, dass sie zumindest Pflegegrad bekommen können. Also es gibt zum Beispiel einen Bereich Reha vor Pflege. Das heißt, nach einem Unfall oder der klassische Beinbruch bei einer älteren Person müsste eigentlich von der Krankenkasse erst auf Reha geprüft werden. Und stattdessen kriegt die Person dann vielleicht einen Pflegegrad und ist dann pflegebedürftig. Und dieser Grundsatz Reha vor Pflege wird nur vor 1% der Krankenkassen letztlich geprüft. Dazu hatte ich mal eine Publikation gemacht. Also das sind also Beispiele, wo wir überlegen müssen, es gibt der Dame natürlich total recht, wenn jemand einen höheren Pflegegrad hat, bettlägerig ist, diese Leute gehören und müssen auch versorgt werden und gehören eben keinesfalls auf ein Kreuzfahrtschiff, da wird man ihnen nicht viel helfen können. Aber das ist nur so ein zugespitztes Beispiel gewesen. Aber ich glaube, wir könnten noch Leute aus dem System, Pflegesystem, egal ob ambulant oder stationär, raushalten, indem wir sie mehr mobilisieren können. Prävention, und das fängt in der Schule an, aus meiner Sicht.
1: Also wenn wir über Gesundheit mehr, in Schule mehr tun, reden würden, um zu verhindern, dass Menschen überhaupt erst in dieses Pflegeheimsystem müssen, weil man sie sozusagen schon vorher fitter hält, hätte sicherlich niemand was dagegen. Letzter Anrufer ist Andreas Mittermeier aus Prien. Herr Mittermeier, grüße Sie.
3: Hallo, grüß Gott.
1: Kurzes Schlusswort von Ihnen.
3: Ja, ganz kurz. Ja, ich sehe das ein bisschen kritisch mit der Mitfinanzierung. Mein Vater ist genau, gestern war es der 10. Jahrestag, als er in der Nachbarschaft in einem Pflegeheim verstorben ist. Der war Gott sei Dank nur 4 Monate drin, aber man musste damals auch schon zur Pflegekasse noch 1200 Euro dazuzahlen. Bloß wenn das jetzt normale Bürger auch dazuzahlen müssen, so viel, dann habe ich das Befürchtung, dass viele wieder zu Hause bleiben, die lange zu Hause pflegen und dann wieder die Arbeitskräfte irgendwo fehlen, natürlich die schon zu wenig sind. Und noch was zu der letzten Sache. Da damals hat man mir gesagt, mittlerweile ist es so, dass man nur in den letzten Monaten immer im Pflegeheim weilt. Also die, sehr viele sind ja täglich welche verstorben und so lange wie möglich sowieso zu Hause bleibt. Also die haben dann mir immer gesagt, es sind halt immer die letzten Zeit, wo es so schlecht geht, dass man dann ins Pflegeheim geht erst. Früher, vor 40, 50 Jahren, ist man vielleicht schon aus Altersgründen reingegangen.
1: Thema wird auch sicherlich ein großes bleiben, treibt viele Menschen um, wie wir im Tagesgespräch gemerkt haben, treibt auch die Politik um. Es wird spannend zu

0: beobachten sein, was am Ende entschieden wird in Sachen Belastung der Kinder. Wann dürfen oder müssen die auch sich beteiligen an den Heimkosten der Eltern? Darüber haben wir diskutiert. Ganz herzlichen Dank an unseren Studiogast, an David Matusiewicz, Professor für Medizinmanagement an der FOM Hochschule in Essen. Danke Ihnen.
1: Und danke und tolles Thema und wichtig, dass Sie mit den Bürgern diskutieren. Da sollten die Politiker einschalten, also sich das in der Mediathek anhören.
0: Das werden Sie hoffentlich tun. Danke Ihnen allen für Ihr Interesse, für Ihre vielen Diskussionsbeiträge. Im Studio verabschiedet sich Christoph Behrenbohm.
2: Investitionsstau in den Kommunen so groß wie nie. Er beträgt geschätzt rund 231 Milliarden Euro. Das Geld wäre nötig, etwa um Straßen, Schulen und Sporthallen instand zu setzen. Die Mehrheit der Kommunen geht nicht davon aus, dass das Sondervermögen der Bundesregierung für zusätzliche Investitionen sorgen wird. Bayerns Verfassungsschutz darf AfD beobachten. Der Bayerische Verwaltungsgerichtshof hat einen Antrag der Partei auf Berufung gegen ein Urteil des Verwaltungsgerichts München abgelehnt. Der Verfassungsschutz beobachtet die AfD wegen des Verdachts auf verfassungswidrige Bestrebungen. G7 sprechen über Wirtschaft. Zum Abschluss ihres Treffens in Evian diskutieren die Staats- und Regierungschefs der 7 führenden Industrienationen darüber, wie die Weltkonjunktur wieder in Fahrt gebracht werden kann. Kanzler Merz fordert verlässliche Handelsbeziehungen. Gentechnikregeln sollen gelockert werden. Darüber stimmt heute das EU-Parlament ab. Dabei geht es um ein bestimmtes Verfahren, das die herkömmliche Züchtung beschleunigt. Produkte aus diesen Pflanzen sollen nach den neuen Regeln nicht mehr gekennzeichnet werden müssen. Österreich startet mit Sieg in Fußball-WM. 3:1 stand es am Ende gegen Jordanien. Außerdem schlug Argentinien Algerien mit 3:0, Norwegen gewann gegen den Irak mit 4:1 und Mitfavorit Frankreich besiegte den Senegal mit 3:1. Mal Sonne, mal Wolken. Am freundlichsten wird es im Südwesten, im Nordwesten Regen, in Alpennähe Gewitter. 17 bis 33 Grad.

Schön, dass Sie wieder dabei sind. Nun beschäftigen wir uns mit unseren Sinnen, die leider im Alltag immer weniger gefordert werden. Wenn wir unsere Sinne schulen, bleiben wir reaktionsschnell und wach. Ich wünsche Ihnen viel Spaß dabei. Sie bleiben erstmal aufrecht stehen, ziehen die Schultern weit nach hinten unten, öffnen Ihr Brustbein, ziehen den Bauchnabel sanft nach innen und spüren einfach mal Ihre Füße auf dem Boden. Und fangen Sie erstmal so ein bisschen an, auf Ihren Füßen nach vorne und hinten zu wippen. Spüren Sie Ihr Fußgewölbe und wippen Sie mal von einer zur anderen Seite. Bleiben Sie wieder in der Mitte und kommen noch mal nach vorne und zurück und ziehen sich aber jetzt schon etwas höher auf die Fußspitzen. Und kommen Sie auf die Ferse. Weit nach oben und wieder tief. Spüren Sie auch Ihr Gleichgewicht. Halten Sie jetzt oben ganz weit und versuchen Sie jetzt, Ihre Augen zu bewegen, von der einen zur anderen Seite. Versuchen Sie auch, das Gleichgewicht zu halten. Wenn es nicht geht, einfach mal kurz auf die Fersen runtergehen. Und wieder zur Mitte lösen. Nochmal kurz auslockern. Und noch einmal auf beide Füße stellen. Weit nach oben ziehen. Strecken Sie Ihre Knie. Und lassen Sie jetzt Ihre Augen von oben nach unten wandern. Sie dürfen ruhig wackeln. Fordern Sie Ihre Sinne raus. Einmal noch und entspannen Sie sich wieder. Lockern Sie noch mal so richtig aus. Bleiben Sie dann noch mal fest auf Ihren Füßen stehen und schließen Sie jetzt ruhig einmal die Augen. Spüren Sie jetzt noch mal Ihre Füße. Und fangen Sie noch mal an, auf den Vorderfuß und auf die Ferse zu wippen. Und kommen Sie dann langsam wieder zur Mitte und pendeln Sie von der einen zur anderen Seite.

Sie haben das Gefühl, wirklich fest auf ihren Füßen zu stehen. Und öffnen Sie nun langsam wieder Ihre Augen. Atmen Sie ganz tief ein, nehmen die Arme nach oben und atmen wieder aus. Atmen Sie nochmal ganz tief ein und nochmal aus. Tief einatmen und wieder aus. Nochmal. Ein letztes Mal noch weit nach oben und ausatmen. Beschreiben Sie jetzt mit Ihren Händen eine große Acht. Weit nach oben und weit nach unten. Sie dürfen ruhig Ihren Körper groß bewegen, richtig tief gehen. Versuchen Sie nun, Ihre Hände mit den Augen zu verfolgen.

Noch einmal. Und wechseln Sie dann auch die Richtung. Erstmal die Augen wieder nach vorne richten. Eine große Acht beschreiben. Weit nach unten. Und weit nach hinten ziehen. Versuchen Sie nun, den Blick wieder mitzunehmen. Kommen Sie ruhig richtig weit nach unten. Sehr gut. Noch ein letzter Achter. Und langsam die Arme wieder lösen. Entspannen. Versuchen Sie, die Schultern jetzt einzeln zurückzukreisen. Nehmen Sie beide Schultern nach hinten, weit zurück, tief nach unten ziehen. Dann nochmal einzeln und jetzt die Ellbogen etwas größer werden. Zurückziehen. Werden Sie noch etwas größer, langen Arm zurück. Drehen Sie Ihren Schultergürtel mit nach hinten. Ein letztes Mal. Und jetzt nehmen wir den Blick wieder dazu. Schauen Sie der Hand nach. Aber achten Sie auf Ihr stabiles Becken. Ein letztes Mal noch jede Seite. Und wieder nach vorne schauen. Ziehen Sie jetzt einmal den einen Arm nach oben und den anderen. Die Schultern wieder tief ziehen, Brustbein anheben, Bauchnabel nach innen ziehen. Sehr gut. Noch einmal jede Seite. Und auch hier nehmen Sie jetzt den Blick wieder dazu. Nach oben, zur Hand schauen. Und wieder nach vorne.

letztes Mal. Und dann nehmen Sie nur den einen Arm nach oben und versuchen Sie ihn bis zum Knie nach unten zu ziehen. Nochmal. Zum Knie fassen. Versuchen Sie jetzt noch etwas tiefer zu kommen. Bis zu Ihrem Fuß. Weit nach unten. Nehmen Sie ruhig Ihren Kopf weit nach unten. Regen Sie Ihren Gleichgewichtssinn im Innenohr an, indem Sie tief gehen. Nun versuchen wir wieder, den Blick mitzunehmen. Es wird schon etwas schwieriger. Tief in die Bewegung. Aber es klappt gut, oder? Ein letztes Mal noch. Und den Arm lösen. Wechseln Sie die Seite. Den anderen Arm nach oben und zum Knie ziehen. Noch einmal weit aufrichten. Sehr gut. Letztes Mal und nun wieder etwas tiefer kommen. Richtung Fuß und aufdrehen.

Und jetzt nehmen wir den Blick wieder mit. Mit der Hand ganz tief gehen. Und wirklich jeden Punkt verfolgen. Vergessen Sie die Mitte nicht. Ein letztes Mal noch. Und den Arm wieder sinken lassen. Die Schultern locker lassen. Nehmen Sie jetzt beide Arme noch mal mit und wieder lösen. Ein Knie mitnehmen nach oben und absetzen. Die andere Seite. Ihre Schultern tief ziehen. Nochmal. Beim nächsten Mal versuchen Sie jetzt, sich zum Knie dazu zu drehen. Nehmen Sie einen Blick mit. Öffnen Sie Ihre Arme wieder und lösen. Noch einmal Knie anheben. Zum Knie drehen. Die Arme wieder heben und lösen. Fordern Sie Ihr Gleichgewicht. Sie merken schon, wenn Sie den Kopf mitnehmen, Ihre Augen mitnehmen, dann wird es wackeliger. Einmal noch jede Seite.

Arm langsam lösen, ausschütteln. Einen Schritt zur Seite, ganz locker. Kommen Sie ein bisschen in Bewegung, lassen Sie die Arme mitschwingen. Nehmen Sie jetzt beide Hände, einmal zur rechten und zur linken Schulter. Nochmal. Versuchen Sie, den Rhythmus

0: Oberschenkel. Gut. Klappt. Ein letztes Mal. Und jetzt mal etwas schneller. Versuchen Sie es. Wenn es nicht klappt, ist nicht schlimm. Suchen Sie noch eine Herausforderung, dann nehmen Sie jetzt noch Ihren Kopf mit. Letzten Male noch. Ein letztes Mal und locker die Knie anheben. Nach oben ziehen. Und gleich den gegenüberliegenden Arm mit nach oben zur Decke strecken. Lang werden. Zur Schulter und wieder lang ziehen. Nochmal. Lang ziehen. Die letzten. Beim nächsten Mal halten Sie jetzt ein Bein oben und machen Sie mit den Armen ganz große Bewegung neben Ihrem Körper. Irritieren Sie Ihr Gleichgewicht. Und die Seite wechseln. Vielleicht merken Sie auch einen Unterschied zwischen rechts und links. Letztes Mal und beide Beine wieder auf den Boden. Stellen Sie sich noch einmal aufrecht hin. Schließen Sie jetzt noch einmal Ihre Augen und spüren Sie jetzt noch mal Ihren Stand im Vergleich zum Beginn. Spüren Sie noch mal Ihre Füße, Ihren Großzehenballen, Kleinzehenballen und die Ferse. Ihr Bauchnabel ist sanft nach innen gezogen. Und fühlen Sie sich aufgerichtet, stabil. Langsam Ihre Augen nochmal öffnen. Atmen Sie ganz tief ein. Nehmen Sie beide Arme nochmal weit nach oben. Atmen Sie nochmal aus. Atmen Sie nochmal ganz tief ein. Und aus. Tief einatmen. Die Arme langsam wieder sinken lassen. Ich freue mich, dass Sie wieder dabei waren. Und denken Sie daran, gehen Sie ab und zu barfuß. Bis zum nächsten Mal.
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Wir konzentrieren uns heute speziell auf die Rücken-, Brust- und Bauchmuskulatur. Lassen Sie uns gemeinsam beginnen. Wir atmen ein und aus. Die Arme ziehen kräftig zurück. Und ausatmen.

Wir gehen mit einem Arm weit zur Seite und zur anderen Seite. Wir kreisen unsere Schultern. Und noch einmal zur Seite, weit zur Seite und ran. Und Schultern kreisen. Wir kreuzen die Arme vor dem Körper. Ellenbogen ziehen kraftvoll zurück und wir kommen in eine Diagonale. Und einatmen, ausatmen und wir spüren die Energie in unserem Körper.

Wir ziehen einen Arm weit zur Seite und nehmen einen großen Kreis und zur anderen Seite. Etwas fließender.

Ein letztes Mal noch. Wir drehen uns zur Seite. Wir gehen tief mit dem Oberkörper, runden den Körper und blicken wieder nach oben. Und atmen ein und aus. Etwas fließender. Wir spüren die Mobilisation im ganzen Rücken. Wir richten uns auf und wir kommen zum Absitzen. Wir legen ein Knie ab, stützen uns mit der vorderen Hand auf, bringen das Gesäß nach hinten und setzen uns in einen Schneidersitz. Der Scheitelpunkt zieht weit nach oben. Bauch und Becken sind angespannt. Schultern sind tief, Nacken ist entspannt. Und wir bringen die Handflächen vor unserem Körper zusammen. Wir bauen einen Druck auf und wir spielen nun mit dem Druck. Einmal ist die eine Hand stärker und einmal die andere Hand. Wir trainieren somit unsere Brustmuskulatur.

Wir machen einen großen Kreis über unten, vorne, oben und zum Körper. Den gleichen Kreis nun seitlich am Bein entlang und zur anderen Seite. Ein letztes Mal noch. Wir rotieren unseren Oberkörper zur Seite und gerade. Blick ist über unsere Fingerspitzen gerichtet. Wir trainieren unsere Rumpfmuskulatur. Ein letztes Mal noch. Wir drehen uns zur Seite, legen den Oberkörper ab und bauen erneut den Druck zwischen den Handflächen auf. Die Fingerspitzen schauen nun weg vom Körper und zum Kopf. Kräftig drücken.

Wir lösen die Position, legen die Hände seitlich von unserem Körper ab, strecken ein Bein aus, heben Bein und Arme nach oben, öffnen die Arme, bringen die Arme wieder zusammen und senken alles ab. Und noch einmal. Kräftig nach oben ziehen. Und wir wechseln die Beine. Wir trainieren unsere Bauchmuskulatur. Langer Nacken. Und alles absetzen. Gut. Heben. Sehr schön. Wir senken alles. Wir kommen nach oben mit dem Oberkörper. Drehen uns nach vorne. Hand stützt sich unterhalb der Schulter auf. Und der ganze Körper bildet eine Diagonale. Becken ist leicht nach vorne geneigt und wir bringen die Hand nach oben zum Himmel und wieder nach unten. Spüren Sie die Energie von Fingerspitze zu Fingerspitze. Ein letztes Mal noch. Und wir kommen zur anderen Seite. Öffnen den Arm und senken ihn. Bauch ist fest. Ein letztes Mal noch öffnen. Wir kommen zur Mitte und wir kommen in den Liegestütz. Sie können die Knie absenken und gehen tief und hoch. Po ist flach. Langer Nacken. Ein letztes Mal noch. Und wir setzen uns in den Fersensitz. Oberkörper neigt sich nach vorne, Arme kommen dazu und wir richten uns wieder auf. Wir trainieren unsere Rückenmuskulatur. Ein letztes Mal noch. Wir setzen die Hände vor unserem Körper auf, strecken konträr Bein und Arm aus und bringen Ellenbogen und Knie ran. Ausstrecken und anwinkeln. Und weit ausstrecken. Und wir wechseln die Seite. Lang ausstrecken und anwinkeln. Das ist eine gute Übung für unser Gleichgewicht.

Position. Wir trainieren unsere Brustmuskulatur, aber auch die Innenseite des Oberschenkels. Und lösen. Und kräftig drücken. Und lösen.

letztes Mal noch lösen. Wir strecken die Beine nach vorne aus und öffnen sie. Wir haben den anstrengenden Teil hinter uns. Wir dehnen uns nun aus, stützen Sie Ihre Handflächen ab. Bringen Sie Ihr Becken nach vorne. Wir gehen langsam mit unserem Oberkörper nach vorne. Und dehnen uns zur Seite. Nacken ist lang. Richten uns auf und gehen zur anderen Seite.

bringen unsere Knie nach hinten. Eine Hand geht an unsere Hüfte, die andere ist lang ausgestreckt und wir dehnen unsere Schulterpartie und Brustmuskulatur. Wir richten uns auf und drehen uns zur anderen Seite. Spüren Sie die Dehnung. Atmen Sie bewusst ein und aus.

Wir richten uns auf, fassen ein Bein und kommen mit einer Wippe nach oben, setzen uns in den Schneidersitz und wir öffnen noch einmal kraftvoll die Arme nach hinten und umarmen den Oberkörper und öffnen. Spüren Sie die Dehnung. Öffnen. Ich bedanke mich recht herzlich, dass Sie mitgemacht haben und wünsche Ihnen noch einen wunderschönen Tag. Auf Wiedersehen.

0: Ich fühle mich ein bisschen mehr mit mir selber verbunden.
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5: Willkommen bei Quarks. Wenn Sie vor die Tür gehen, ist es für viele vermutlich ein recht kurzer Weg bis zum nächsten Wald. Denn Deutschland ist ein Land der Wälder. Über 11 Millionen Hektar, das ist fast ein Drittel unseres Landes. Und wenn wir durch den Wald wandern, merken wir das Blätterrauschen und das Grün, das macht was mit uns. Und das ist weit mehr als nur ein Gefühl. Forschende entdecken gerade, was genau bei einem Waldspaziergang im Gehirn passiert und wie viel wirksamer er ist im Vergleich zum Stadtspaziergang.
6: Ein Spaziergang im Wald. Wunderbar. Die Luft ist lau, die Vögel singen, der Wind säuselt. Es duftet nach Erde und frischer Waldluft. Aber dieser Spaziergang ist Teil eines Experiments. Alex läuft für die Wissenschaft. Stimmt es wirklich, dass der Wald uns gut tut? Das wollen diese beiden Forscherinnen herausfinden. Mit Spaziergängen im Wald.
2: Eigentlich scheint das jeder zu wissen, dass sozusagen Natur irgendwie sich gut anfühlt und dass in den Wald gehen irgendwie gesund ist. Wir wissen aber wissenschaftlich leider noch nicht, wie genau das funktioniert und wie das im Hirn aussieht. Und das ist das, was wir uns anschauen.
6: Dafür schickten sie 30 Menschen in den Wald. Jeweils eine Stunde eine festgelegte Strecke. Kein Handy, keine Gespräche, nur Laufen. Zum Vergleich ging es für 30 weitere Studienteilnehmende in die Stadt. Berlin-Steglitz, Schlossstraße.
2: Also man geht immer davon aus, Stadt stresst. Das ist auch die Geschichte, die eigentlich immer so erzählt wird. Und wir haben eigentlich auch damit gerechnet, dass wir finden, jetzt eine Stunde in der Schlossstraße spazieren führt zu mehr Stress.
6: Für Quarks machen sie heute denselben Versuch noch einmal. Mit Helena und Alex. Die Studie untersucht erstmals direkt im Gehirn, wie Wald und Stadt unsere Stressreaktion beeinflussen. Um das zuverlässig messen zu können, scannen die Forschenden die Gehirne der Probandinnen im MRT. Einmal vor dem Spaziergang, einmal danach. Beide Male die gleiche Frage. Wie reagiert ihr Gehirn auf Stress? Den Stress erzeugen die Forschenden mit bestimmten Aufgaben. So lassen sich die Ergebnisse direkt vergleichen.
7: Wir geben den Versuchspersonen nur 5 Sekunden Zeit für ihre Antwort. Gleichzeitig bekommen sie ständig Rückmeldungen. Sie seien schlechter als der Durchschnitt, nicht gut genug, machten Fehler und reagierten zu langsam. So setzen wir sie gezielt unter Stress.
6: Dann kommt der nächste Stressreiz. Helena und Alex werden Gesichter von Menschen gezeigt, die Angst haben.
7: Wir wissen aus früheren Studien, wenn Studienteilnehmer Menschen sehen, die Angst haben, wird ihre Amygdala automatisch aktiviert. Der Grund ist Empathie. Wir empfinden Angst, wenn andere Menschen Angst haben.
6: Und genau das passiert auch bei den Studienteilnehmenden. Angst und Stress aktivieren ihre Amygdala. Sie reagiert blitzschnell auf Bedrohung und ist willentlich nicht zu beeinflussen. Je größer der Stress, umso stärker die Reaktion. Auch das Vorderhirn reagiert. Es bewertet die Lage. Wie schlimm ist es? Was muss jetzt getan werden? Fliehen oder kämpfen?

Der Hypothalamus löst dann körperliche Reaktionen aus, wie beschleunigte Atmung, höherer Blutdruck, schnellerer Herzschlag. Die Forscherinnen wissen jetzt, wie stark Helena und Alex normalerweise auf Stress reagieren. Und jetzt wird's spannend. Wie ist es nach den Spaziergängen? Hat der Wald Alex tatsächlich entspannter gemacht? Und reagiert Helenas Gehirn nach dem Stadtspaziergang gestresster

0: ein bisschen zu hektisch und irgendwie mit diesen ganzen Bussen, mit den Baustellen, habe ich jetzt nicht so extrem genossen. Nee.
1: Ja, es fühlt sich ein bisschen langsamer an und ich fühle mich ein bisschen mehr mit mir selber verbunden. Einfach alles ein bisschen langsamer und entspannter gerade.
2: Nicht so toll gegen tiefenentspannt. Zeigt sich das auch im Gehirn?
3: Wir haben interessanterweise gefunden, dass eine Stunde Spaziergang im Wald dazu führt, dass die Stressaktivität im Menschen sozusagen reduziert wird. Das heißt, wir haben jetzt wirklich Evidenz dafür, dass es absolut sinnvoll ist, Menschen für eine Stunde auf einen Waldspaziergang zu schicken und zu sagen, das tut dir gut, es reduziert dein Stressniveau.
2: Und zwar um rund 50%. Mit diesem deutlichen Effekt hatten die Forscherinnen selbst nicht gerechnet. Und es gab noch eine weitere Überraschung. Diesmal für die Stadtbewohner. Die Stadt stresste entgegen der Erwartung nicht zusätzlich. Die Stressreaktion blieb nach dem Stadtspaziergang nahezu unverändert. Mit ihren Untersuchungen wollen die Forscherinnen besser verstehen, wie unsere direkte Umgebung auf das Gehirn wirkt.
3: Die Neurowissenschaften haben immer klassisch auf das Verhalten von Menschen fokussiert. Also geguckt, ernährt er sich gesund, trinkt er keinen Alkohol, raucht er nicht und so. Darüber wissen wir ganz viel, was das mit dem Gehirn macht. Aber was jetzt die Lebensumwelt, also das, worin wir uns quasi 24 Stunden am Tag bewegen, wie das das Hirn beeinflusst, ist bisher fast nie untersucht worden.
2: Doch was genau ist so heilsam am Wald? Ist es das, was wir hören? Das, was wir riechen? Oder das, was wir sehen? Im Virtual Reality Labor bekommen Teilnehmende einer weiteren Studie die Sinneseindrücke zunächst einzeln präsentiert. Sie sehen ein Waldvideo, hören anschließend nur Waldgeräusche, riechen dann nur Waldduft. Danach alles zusammen. Wie stark fühlen sie sich erholt oder gestresst?
3: Wenn wir Leute vorher und nachher fragen, wie geht's dir denn gerade, dann geht's denen tatsächlich vor allen Dingen dann besser, wenn sie alle drei Modalitäten zusammen hatten. Also gesehen haben, gerochen haben und gehört haben.
2: Aber auch einzelne Sinneseindrücke können bereits positiv auf das Wohlbefinden wirken. Deshalb sind Bäume und grüne Inseln in der Stadt enorm wichtig. Sogar kleine Naturreize können helfen, runterzukommen.
3: Eigentlich kann man positive Effekte auch bei reduzierter Natur feststellen. Wenn man jetzt so einen Screensaver oder so auf dem Computer hat, der einfach immer mal einen Wald zeigt, auch das hat einen positiven Effekt oder auch einen Fensterblick. Also es ist relevant, ob ich jetzt ein Büro habe, was einfach auf die nächste Mauer schaut oder ob ich ein Büro habe, wo da draußen irgendwie ein bisschen grün zu sehen ist.
2: Wald, Natur tun einfach gut. Uns und unserem Gehirn.
4: Der Wald hier in Mitteleuropa sah nicht immer aus wie heute. Ursprünglich wuchsen hier vor allem Laubmischwälder mit Buchen, Eichen und Linden. Aber der Mensch veränderte diese Wälder schon früh. Bereits die Römer nutzten große Mengen Holz für Häuser, zum Heizen und zum Beispiel für den Schiffbau. Im Mittelalter stieg der Bedarf weiter an. Städte wuchsen, Erz wurde verhüttet, Salz gewonnen und Glas hergestellt. Für all das brauchte man Holz oder Holzkohle. Über Jahrhunderte wurden viele Wälder stark genutzt oder ganz gerodet. Kahlschläge gab es also schon lange vor der Industrialisierung. Ab dem 18. Jahrhundert begann man deshalb, Wälder gezielt wieder aufzuforsten. Vor allem mit Fichten und Kiefern. Sie wachsen schnell und liefern Holz, das sich gut verarbeiten lässt. Bis heute machen diese beiden Arten zusammen fast die Hälfte des deutschen Waldes aus. Aber genau das wird jetzt zum Problem. Die Fichte leidet extrem unter Hitze und Trockenheit. Sie hat nur flache Wurzeln und kommt deshalb nicht ans tiefe Wasser und vertrocknet deswegen ziemlich schnell. Die Kiefer wurzelt zwar tiefer, findet in ausgedörrten Böden aber oft trotzdem nicht genug Wasser. Und ohne Wasser können sie kein Harz bilden, um Schädlinge wie den Borkenkäfer abzuwehren. Deshalb bauen jetzt viele Förster ihre Wälder um. Weg von der Monokultur hin zum widerstandsfähigen Mischwald.
5: Das, was ich heute pflanze, werden Generationen übermorgen ernten. Und ich hoffe, dass ich hier die richtigen Entscheidungen treffen kann.
6: Ist die Entscheidung falsch? Muss ich teuer umbauen, ändern und letztendlich noch mal von vorne anfangen?
7: Ich bin schon sehr gespannt darauf, welche Informationen die KI-Modelle aus nur drei Fotos

0: machen können.
1: Alle drei verbindet ein Ziel: gute Entscheidungen zu treffen für den Wald der Zukunft. Ob Handyfotos dabei helfen, will ein Forscherteam der Hochschule Anhalt herausfinden. Der Clou? Jeder Spaziergänger kann mitmachen.
0: Da wird einem hier angezeigt, dass man das Smartphone im Querformat halten soll und dann macht man immer drei Fotos. Und man fängt an, das wird einem hier auch gesagt, dass man schräg nach oben in die Baumkronen fotografieren soll. Dann wird mir gesagt, ich soll das zweite Foto geradeaus in den Wald reinmachen und dann ein drittes schräg nach unten auf den Boden. Und dann kann ich meinen Standort freigeben und das Bild hochladen.
1: Fotos von Waldbesuchern sind ein wahrer Datenschatz, sagen die Forscherinnen.
2: 59,5.
1: Jede Vermessung, jede Information hilft.
3: Das ist ein mittleres fliegendes Totholz. Das ist schon eher stark zersetzt.
4: Okay, stark zersetzt.
1: Die Daten sollen Grundlage für einen völlig neuen Ansatz sein.
4: Wir entwickeln KI-Modelle und schauen, ob wir anhand von Fotos mit den KI-Modellen den Zustand des Waldes beurteilen können.
1: Das Besondere? Jeder kann mithelfen. Als sogenannte Citizen Scientists machen Interessierte bei ihren Walderkundungen Fotos mit der App. Das Projekt heißt Meine Wald-KI. Mit über 6000 eigenen Fotos aus zwei Wäldern haben die Forschenden das KI-Modell hinter der App trainiert. Entscheidend ist, dass die Aufnahmen die richtigen Informationen enthalten. Zum Beispiel über die Artenzusammensetzung oder Schäden des Waldes. Die Forschenden testen auch, womit sie die Bürgerwissenschaftler zum Mitmachen motivieren können. Ihre Idee? Gamification, also spielerische Elemente in der App. Die wird es in einer späteren App-Version geben.
0: Das ist ein recht weit verbreitetes Element, was genutzt wird, weil Leute einfach gerne spielerisch irgendwas machen. Das macht halt einfach Spaß. Und deswegen bieten wir das unseren Citizen Scientists auch. Wenn ich jetzt jeden Tag mit meinem Hund Gassi gehe, die gleiche Runde, kann ich an meinen gleichen Punkten Fotos machen und werde damit so ein bisschen Experte.

0: Version der kostenlosen App Meine Wald-KI gibt es bereits für Android. Sie soll dabei helfen, den aktuellen Waldzustand zu beschreiben. Waldbesitzer müssen aber schon jetzt handeln, wie hier im Wald bei München. Welche Baumarten widerstehen Hitze, Dürre, Schädlingen? Entscheidungen von großer Tragweite. Allein um die Leistung eines einzigen Altbaumes zu ersetzen, also etwa Wasser speichern oder CO2 binden, braucht es bis zu 400 Jungbäume. Das kostet pro Hektar bis zu 25.000 Euro. Bisher stehen viele Waldbesitzer mit dieser Entscheidung ziemlich allein da.
1: Wir haben gesehen, dass jedes Jahr die Käfer uns Löcher in den Wald fressen. So, wir sind ein Forstbetrieb, der nicht groß genug ist, dass wir uns einen eigenen studierten Förster leisten können, sondern sind ganz stark auf Fremdbetreuung angewiesen. Und ich habe mir den Spaß dann gemacht und habe auf die gleiche Fläche drei verschiedene Berater geholt. Und wie zu erwarten, hatte ich zum Schluss fünf verschiedene Meinungen.
0: Mitschke ist einer von 2,5 Millionen Waldbesitzern ohne eigenen Förster. Daher hat er ein Start-up gegründet. Mithilfe von Software und KI berechnet er, welche Bäume an welchem Standort die besten Überlebenschancen haben. Die Daten dafür kauft er unter anderem bei der ESA. Die Anwendung kombiniert dafür unterschiedlichste Daten. Wie hoch ist der Säuregehalt des Bodens? Ist an einem Standort viel oder wenig Niederschlag zu erwarten? Wie viele Sonnen- und Frosttage gibt es? Wie verändert sich die Temperatur? Und ist das Gelände flach oder bergig? All das auf wenige Quadratmeter genau, mit Daten vom Jahr 2000 bis heute.
1: Die Plattform zeigt an, welche Baumarten der bestehenden Baumarten am vorteilhaftesten ist, heute und auf die Jahre bis 2100 vorausgerechnet. Ich kann aber auch meinen Baumartenmix verändern und sehe dann ganz genau, welche von diesen Baumarten auf dem Standort am geeignetsten ist.
0: Heute schaut Mitschke zusammen mit Förster Thomas Wenger nach den Borkenkäferschäden. Seine Erfahrung hat dabei geholfen, Aberrot zu entwickeln.
2: Unten war ein Hipstampen. Da war vorher schon irgendwie Käfer rausgerissen.
3: Ah, nee. Also den Einschlag, dieses große Käferdrama, ging bis dahin. Ja.
0: Schmerzhafte Verluste. Die soll der von ihm entwickelte Hosentaschenförster in Zukunft verhindern. Klar ist aber, solche KI-gestützten Systeme werden am Ende dem Menschen keine Entscheidungen abnehmen und keinen Förster ersetzen. Sie liefern Input für einen erfolgversprechenden Bepflanzungsplan. Und der wird immer wichtiger.
4: In so einer Trockenphase im Frühling, wie wir es jetzt auch gerade wieder haben, dass wir 6 Wochen lang keinen Niederschlag haben, dann ist das, was wir pflanzen, eigentlich für die Saison verloren. Wir müssen noch pflanzen. Also wir haben dann meistens Ausfälle von 50-60%.
0: Der Wald der Zukunft wird anders aussehen als Wälder heute. Experten sehen ihn so. Eintönige Monokulturen wie Fichtenwälder werden abgelöst von einem Mischwald mit Laub- und Nadelhölzern, verschieden hoch und alt. Dadurch entstehen unterschiedliche Baumschichten, Kronendach, Zwischenschicht und Unterwuchs. Am Waldboden wechseln sich Licht und Schatten ab. Das fördert ein vielschichtiges Wachstum. Unterstützt durch eine schonende Bewirtschaftung. Beim sogenannten Fehmelschlag werden nur einzelne Bäume gefällt. Diese Lücken sorgen für die Verjüngung des Waldes, ohne dass sein feuchtes und kühlendes Mikroklima verloren geht.
1: Ganz am Anfang steht diese eine Entscheidung, welcher Baum auf welchem Quadratmeter, auf welchen Baum setze ich. Und das ist eine schwierige Entscheidung. Und es gibt ganz viele ganz tolle Daten, die man da hinzuziehen kann. Und man sollte das eben auch.
0: Daten sollen in Zukunft auch von Bürgerwissenschaftlern kommen. Und dann bekommt jeder, der mitmacht, auch etwas dafür zurück.
5: Immer dann, wenn man einen Beitrag veröffentlicht hat, dann bekommt man also ein Danke, weil wir sind für jeden Beitrag der Bürgerinnen und Bürger dankbar. Und man bekommt auch eine Waldwissen-Information.
0: Den Wald der Zukunft aufbauen. Aus vielen Informationen werden am Ende gute Entscheidungen. Wie genau er in 100 Jahren aussehen wird, wissen wir nicht. Angehen müssen wir es heute.
6: Schauen Sie mal, das hier sind Baumhasel, Esskastanie und Pflaumeiche. Vielleicht kennen Sie die Bäume aus dem Urlaub am Mittelmeer. Und genau solche Arten könnten auch bei uns wichtiger werden, denn viele unserer heimischen Baumarten geraten zunehmend unter Stress. Forschende suchen deshalb nach Bäumen, die auch mit dem Klima von morgen klarkommen könnten. Denn ein Wald ist viel mehr als eine Ansammlung von Bäumen.

0: Tausende Tier-, Pflanzen- und Pilzarten bilden zusammen ein empfindliches Ökosystem. Auf Versuchsflächen testen Forschende deshalb neue Baumarten. Sie pflanzen Arten, die heute schon in einem Klima wachsen, wie wir es hier vielleicht erst in 100 Jahren haben werden. Die ersten Ergebnisse machen Hoffnung. Die Bäume kommen gut durch heiße Sommer und viele Arten scheinen auch mit bestehenden Mischwäldern gut klarzukommen. Ob das langfristig funktioniert, weiß allerdings noch niemand. Aber wie kommen diese neuen Bäume überhaupt in unsere Wälder?
1: Der Wald kommt aus der Luft. Diese Drohne wirft Samen ab. Baumsamen, so wie es auch Bäume tun. Nur ist die Drohne viel schneller und flexibler.
2: Wir haben einfach keine Zeit. Wir brauchen den Wald als so vieles, als CO2-Speicher, als Erholungsort, als Holzlieferant, als Lebensraum für Tiere und vieles mehr. Und gerade im Klimawandel brauchen wir ihn einfach als Verbündeten und müssen deshalb schnell wieder aufforsten.
1: Einen Hektar kann die Drohne in rund 10 Minuten besäen. Viel schneller als jeder Pflanztrupp. Sie erreicht unzugängliche Stellen und einmal programmiert, macht sie ihre Arbeit fast von allein. Das Konzept hat Ole Seidenberg mit 2 Freunden entwickelt. Hier in Lüdenscheid im Sauerland haben sie 2021 ein Pilotprojekt gestartet.

0: Douglasien-Pellets. Die haben wir abgeworfen auf einem recht exponierten Südhang, also ähnliches Bild wie hier, kahle Fläche. Allerdings haben wir damals nicht erahnen können, dass ein so trockenes Jahr wie 2022 erfolgte, was zur Folge hatte, dass dann letztlich die Bodenauflage so bretthart war durch die Trockenheit, dass eben die Samen, die im Boden waren, keine Chance hatten.
1: Lehrgeld nicht nur für den Waldbesitzer, sondern auch für Ole Seidenberg und sein Team. Die Erfahrung zeigt, einfach Baumsamen abwerfen reicht nicht. Der entscheidende Faktor ist nicht die Drohne, sondern der Boden. Denn fehlen Sträucher und Bäume als Schattenspender, gelangen die Sonnenstrahlen bis zum Boden. Es entstehen Oberflächentemperaturen von bis zu 70 Grad Celsius. Moose und andere Bodendecker vertrocknen. Aber auch das Leben im Boden selbst stirbt ab. Und auch das verbliebene Moos kann jetzt zum Problem werden.
2: Wir haben dann ziemlich schnell festgestellt, wenn das hier so oben auf so einer Moosschicht drauf landet, unser Pellet, dann kann das zwar toll keimen, aber das Saatkorn schafft es nachher nicht oder der Sämling schafft es nachher nicht, durchs Moos durchzuwurzeln. Und was wir eigentlich deswegen schaffen müssen, ist immer irgendwie Kontakt zum Mineralboden, jedenfalls idealerweise. Das ist dieses schwarz-dunkelbraune hier, damit das Saatkorn oder der Sämling dann auch wirklich reinwurzeln kann. Und

0: Ökologe Simon Goldenberg ist neu im Team. Er wertet aus, was auf den Versuchsflächen gewachsen ist, zählt alle Sträucher und Bäume. Das Ergebnis? Ernüchternd.
1: Insgesamt haben wir Stellen, wo gar nichts gewachsen ist. Wir haben auf der anderen Seite aber auch Stellen, viele Inseln, wo sehr, sehr viel Birke, sehr, sehr viel Eberesche vorgekommen sind. Auf der anderen Seite, das hier zum Beispiel ist eine Douglasie. Und eigentlich sollten von diesen Bäumen und auch von den Lärchen viel, viel mehr hier auf dieser Fläche zu finden sein.
0: Einige Baumarten aus dem ausgebrachten Saatgut, wie die Schwarzerle, sind gar nicht zu finden. Und das unabhängig davon, wie der Boden vorbereitet wurde.
1: Also für uns ist es natürlich sehr, sehr schade, weil wir wollen ja auch den WaldbesitzerInnen einen Wald liefern. Und das war dann für uns natürlich auch die Motivation, okay, hier muss noch etwas getan werden. Wir müssen noch an den Stellschrauben, die wir haben, drehen. Und wir haben uns das ein bisschen aus der Landwirtschaft abgeschaut. In der Landwirtschaft ist es ja so, dass der Same ein bisschen im Boden abgelegt wird, ein paar Zentimeter tief, und danach auch eine Rückverfestigung stattfindet, sodass der Same einen idealen Anschluss an den Boden hat.
0: Aber wie funktioniert das im Wald? Drohnen schaffen es nicht. Eine neue Technik musste her. Nach 1,5 Jahren ist es soweit. Ein Kooperationspartner ist gefunden, der das Know-how aus der Landwirtschaft in den Wald bringt. Und heute ist sie im Einsatz. Eine extra umgebaute Forstraupe. Sie bricht den Boden auf, sät gleichzeitig den Samen ein und verfestigt den Boden wieder. In nur einem Arbeitsgang.
1: Und wir haben auch weitere Vorteile. Zum Beispiel können wir großfrüchtige Samen setzen. Hier in dem Fall haben wir zum Beispiel die Eiche. Und das ist natürlich ökologisch super schön, weil wir eine ganze Breite an Baumarten in den Boden bringen können. Und was natürlich auch ein weiterer großer Vorteil ist, die Drohne kann in so dichten Beständen nicht fliegen. Aber mit der Forstraupe können wir hier problemlos durchfahren und den Waldumbau vorantreiben.
0: Waldumbau. Das heißt weg von Monokulturen hin zu stabileren Mischwäldern. Hier ist die Walddirektsaat eine bereits bekannte Methode und bietet Vorteile gegenüber dem Pflanzen vorgezogener Bäume. Das zeigt eine Studie der Bayerischen Landesanstalt für Wald- und Forstwirtschaft. Bäume, die vor Ort aus Samen wachsen, entwickeln in den meisten Fällen ein gesundes Wurzelwerk. Bei vorgezogenen Bäumen dagegen weisen 71% verkümmerte, schlecht ausgebildete Wurzeln auf. Und noch etwas haben Simon Goldenberg und seine Kollegen im Laufe der Zeit lernen müssen. Die ursprüngliche

0: Gabriel von dem Busche setzt in diesem Jahr auch auf die neue Direktsaat und testet das Verfahren mit der Waldraupe. Die ist deutlich schneller und effektiver als das Ausbringen der Samen von Hand.
1: Es geht eher darum, einfach unterschiedliche Verfahren nebeneinander auszuprobieren. Für uns als Betrieb ist das hier ein Novum, das haben wir bisher noch nicht gemacht. Und deswegen ist es einfach spannend zu sehen, wie reagieren die Pflanzen, wenn sie aufgewachsen sind. Sind sie vielleicht in 40 Jahren widerstandsfähiger als gepflanzte Bäume? Und so versuchen wir uns einfach ein Stück weit schlauer zu machen. Ob es gelingt, kann ich natürlich heute auch noch nicht sagen. Aber ja, wer versucht, der gewinnt.
0: Auch hier auf den von Drohnen besäten Flächen könnte die Forstraupe neue Bäume in die Lücken säen. Nach Jahren voller Rückschläge gibt es Hoffnung, dass aus den kahlen Hängen bald wieder ein vielfältiger und stabiler Wald wird.
2: Beim Aufforsten bekommen Förster oft sogar überraschende Hilfe, zum Beispiel vom Eichhörnchen. Im Herbst sammelt es Bucheckern, Eicheln, Nüsse und Samen als Wintervorrat. Bis zu 10.000 Nüsse und Baumsamen kann ein einziges Eichhörnchen pro Jahr im Boden verstecken. Aber längst nicht alle braucht es, um über den Winter zu kommen. Und aus manchen dieser Verstecke wächst dann im Frühjahr tatsächlich ein neuer Baum. Und das Eichhörnchen ist nicht der einzige Helfer. Auch der Eichelhäher verteilt Samen im Wald. In seinem Kehlsack transportiert er mehrere Eicheln gleichzeitig und versteckt sie später einzeln im Boden. So verbreitet ein Eichelhäher jedes Jahr tausende Samen. Nach dem Orkan Kyrill machten sich Forschende das Verhalten sogar gezielt zunutze. Frische Eicheln auf kleinen Holzplattformen lockten die Vögel an und die halfen dann beim Wiederaufbau zerstörter Waldflächen. Die Natur hilft sich oft selbst, wenn wir sie lassen. Und auch Bäume haben erstaunliche Fähigkeiten.

0: Auch seltene Arten, wie der veilchenblaue Wurzelhalsschnellkäfer, finden ein passendes Zuhause. Für ihn müssen es Höhlen am Stammfuß sein. Jedem Tierchen sein Pläsierchen. Nummer 2. Bäume können Sonnenbrand bekommen. Ein heißer Sommertag. 36 Grad, pralle Sonne. Solange der Boden feucht ist, halten Bäume Hitze ganz gut aus, denn sie können schwitzen. Dazu öffnen die Blätter ihre Poren und geben Wasser ab. Das kühlt. Aber was, wenn der Boden trocken ist und sich die Blätter dann auch noch auf über 45 Grad aufheizen? Besonders Buchen bekommen dann ein ernstes Problem. Wird Wasser knapp, schließen sie die Poren, um Wasserverluste zu vermeiden. Schwitzen geht dann nicht mehr. Die Folge? Die Blätter vertrocknen und werden braun. Ein Sonnenbrand. Die geschlossenen Poren verhindern zusätzlich, dass die Blätter CO2 aufnehmen. Das Resultat? Keine Photosynthese, kein Zucker, keine Energie. Wenn die Blätter mehrere Sommer hintereinander verbrennen, können die Bäume sogar sterben. Nummer 3. Bäume kommunizieren über chemische Signale. Was ist denn hier los? Eine Raupe macht sich über ein Blatt her. Dem Baum gefällt das überhaupt nicht. Aber er kann sich wehren. Er produziert Duft und Abwehrstoffe. Das vertreibt die Raupe. Denn seine Blätter schmecken durch Abwehrstoffe bitter. Und sie locken die natürlichen Fressfeinde der Raupe an. Wie diese Raubwespe. Die legen ihre Eier in die Raupen. Die Raupen sterben. Und der Baum ist wieder frei von Befall. Die chemischen Signale können aber noch mehr. Andere Bäume warnen. Der Wind trägt die Duftstoffe zum Nachbarbaum. Der nimmt die Stoffe über seine Poren in den Blättern wahr und fährt vorsorglich schon seine eigene Abwehr hoch. An diesen Baum trauen sich die Raupen dann gar nicht erst ran.
1: Der Wald steckt voller erstaunlicher Fähigkeiten und voller Bewohner, die leicht übersehen werden. Zum Beispiel Moose. Was glauben Sie, wie viele Moosarten gibt es in unseren Wäldern? Rund 700. Und ohne Moose wären unsere Wälder viel trockener. In ihren dichten Polstern halten sie Feuchtigkeit fest und geben sie in trockenen Zeiten langsam wieder ab. So helfen sie dem Wald, Hitze und Trockenheit besser auszuhalten. Außerdem schützen Moose den Boden. Ihre weichen Teppiche bedecken die Erde wie ein Schutzmantel. Das ist besonders wichtig, wenn durch den Klimawandel Starkregen und lange Trockenphasen zunehmen. Moose tragen auch zur Humusbildung bei. Sie speichern Stickstoff und binden CO2 und sie verraten viel über den Zustand eines Waldes. Geht es den Moosen schlecht, ist das oft ein Warnsignal für das gesamte Ökosystem. Aber viele Wälder stehen ohnehin schon unter Druck. Und wenn wir über Klimawandel reden, kommt eine weitere Herausforderung dazu. Windräder im Wald.
0: Windkraft ist zentral für die Energiewende. Doch immer häufiger stehen Windräder mitten im Wald. Ein Ort, der selbst wichtig ist für den Klimaschutz. Passt das zusammen? Diese Frage musste sich auch Marc Hartun stellen. Seit 29 Jahren ist er beim NABU zuständig für den Waldschutz.
2: Windkraftanlagen in Waldstandorten. Das wäre damals wahrscheinlich undenkbar gewesen. Das ist auch für uns ein Lernprozess. Und das heißt, da muss der Naturschutz sich auch ein Stück weit bewegen und gewisse Dinge zulassen.
0: Auch manche Waldbesitzer haben ihre Haltung geändert. Philipp von der Malzburg besitzt einen Privatwald rund um sein Gut Escheberg in Nordhessen. Er hat sich entschieden, Windkrafträder in seinen Wald zu bauen.
3: Vor 10 Jahren bin ich nach Hause gekommen, habe den Betrieb übernommen. Und mein Vater hat mich damals auch dabei unterstützt, diesen Schritt zu gehen. Ich freue mich insbesondere, wenn der Wind auch ordentlich weht, nicht so wie heute. Und man entsprechend auch sieht, dass man so seinen Beitrag leistet für die Energiewende.
0: Doch der Weg dorthin ist kompliziert. Die Antrags- und Planungsverfahren sind komplex und dauern oft Jahre.
3: Am wichtigsten sind erstmal die raumplanerischen Restriktionen, die man hat, oder Auflagen. Das heißt, man muss entsprechend Abstand halten zur Siedlung, das sind 1000 Meter. Dann muss man entsprechende ornithologische Richtlinien einhalten, Abstände zu Rotmilanhorsten oder Schwarzstorchhorste. Dann gibt es Auflagen vom Denkmalschutz im Wesentlichen und dann auch von der Flugsicherung gibt es dann auch noch entsprechende Restriktionen, die man einzuhalten hat. Und also man steigt ursprünglich in die Planung ein. Hier war es damals mit ungefähr 10 Anlagen und man kam dann mit 4 Anlagen raus. Also man muss da schon damit rechnen, dass man 2/3 oder sagen wir die Hälfte der Anlagen rausgestrichen bekommt.
0: Ein Grund, warum der Ausbau nach wie vor langsam vorangeht. Doch klar ist, ohne Windenergie wird die Energiewende nicht gelingen. Das braucht Flächen. Und die sind begrenzt. Immer öfter rückt deshalb der Wald in den Fokus. Bäume fällen für saubere Energie.

0: Energie. Für viele ein Widerspruch.
1: Die Debatte um die Windkraft ist sehr emotional. Und da erleben wir leider häufig, dass auch falsche Botschaften vermittelt werden, dass ganze riesige Wälder zerstört werden. Wenn falsche Bilder transportiert werden, im Falle des Reinhardswaldes wurde mit Bildern gearbeitet, des Urwaldes Saberburg, der angeblich zerstört würde, was so kein Fakt ist, dann vergiftet das die Diskussion und wir verlassen den Weg der Sachlichkeit.
0: Tatsächlich ist der Eingriff kleiner, als manche denken. Im Schnitt muss etwa ein halber Hektar Wald pro Anlage weichen, inklusive Zuwegen, also rund zwei Drittel eines Fußballfeldes. Diese Fläche muss für die gesamte Betriebszeit der Anlage frei von Baumbestand gehalten werden. Befürworter argumentieren, dass nur eine kleine Fläche, das Fundament der Anlage, dabei komplett versiegelt sei. Nachhaltigkeitsforscher Pierre Ibisch und andere sehen das kritisch. Er sagt, bereits jetzt besteht unser Wald aus mehr als 2 Millionen Fragmenten. Je mehr Windräder in den Wald kommen, umso stärker wird er zersplittert.
2: Wenn wir eine weitere Infrastruktur in die Wälder bringen, wie etwa Windkraftanlagen, dann sind es ja nicht nur die Anlagen selbst, das sind die Zuwegungen, sind gut ausgebaute Straßen in der Regel. Und diese Zerschneidung wirkt unterirdisch, wo also sozusagen das Wurzelwerk nicht kommunizieren kann. Da wird ein Ökosystem im Boden zerschnitten und außerdem ergeben sich zum Beispiel mikroklimatische Effekte.
0: Zum Beispiel werde die natürliche Kühlungsfunktion des Waldes reduziert. Pierre Ibisch hat das untersucht. Er demonstriert es an einem Windpark in einem Kiefernforst in Brandenburg. Satellitenbilder zeigen, an heißen Sommertagen ist es auf den Freiflächen deutlich wärmer als im Wald nebenan.
2: Je größer die Freiflächen sind, wir sehen das hier an Kahlschlägen und so weiter, desto stärker natürlich die Erwärmung. Wir haben halt eine Situation jetzt, dass dieser gesamte Wald 3, 4, 5 Grad wärmer wird, dadurch, dass eben diese Dichte von Windanlagen und Kahlschlägen vorhanden ist.
0: Normalerweise kühlt der Wald durch Schatten und Verdunstung seine Umgebung. Je geschlossener das Blätterdach, umso größer der Kühlungseffekt. Und der wird gerade in Hitzesommern immer wichtiger.
2: Vor wenigen Jahren hätten wir uns nicht vorstellen können in Deutschland, dass wir ein Wasserproblem bekommen, vielleicht gar im Wald. Das ist aber gegeben. Das heißt, wir müssen alles tun, um Wasser in der Landschaft zu halten. Relevant ist auch etwa beim Bau von Straßen im Wald, Schwerlasttrassen. Häufig führt es zu einem erhöhten Oberflächenabfluss. Das heißt, es geht Wasser schneller verloren.
0: Ein sensibler Kreislauf und ein weiterer Zielkonflikt im Kampf gegen die Klimakrise. Aber der Wasserhaushalt und die Erwärmung des Waldes spielen bislang bei Genehmigungsverfahren kaum eine Rolle, kritisiert Pierre Ibisch. Aber können wir auf Windkraft im Wald überhaupt verzichten? Das hat das Fraunhofer-Institut untersucht.
3: Die Antwort ist leider sehr kurz und die heißt, nein, ohne Wald wird es nicht gehen. Also unsere Studien, die wir verschiedene Auftraggeber natürlich gemacht haben, für Ministerien, für Umweltbundesamt, deuten darauf hin, dass wenn wir insgesamt auf den Wald verzichten, dann können wir das Ziel der Energiewende nicht erreichen.
0: Anfang 2026 gab es 2689 Windräder in deutschen Wäldern. Rund 9% aller Anlagen hierzulande. Nach Berechnungen von Experten könnten 650 neue hinzukommen bis Mitte 2028.
1: Für uns alle ist das ein sehr, sehr schwieriger Prozess. Wir erleben eine Industrialisierung des Waldes, eine erhebliche Beeinträchtigung des Landschaftsbildes, also des ästhetischen Empfindens. Natürlich tut uns das allen sehr weh, aber gleichzeitig war auch der Klimawandel und die trockenen Sommer ein Riesenschock für uns, wo wir nie gedacht hätten, dass es so schnell kommt, der Wandel auch in Hessen. Das hat eigentlich uns gezeigt, wir müssen auch als Naturschützer hier eine Offenheit zeigen für den Ausbau erneuerbarer Energien.
0: Ein Kompromiss. Windräder vor allem in wirtschaftlich genutzten Wäldern, nicht in ökologisch besonders wertvollen. Und die Eingriffe müssen ausgeglichen werden durch Aufforstung, Schutzflächen oder Artenhilfsprogramme. Auch Philipp von der Malzburg musste Ausgleichsflächen schaffen. 2500 neue Bäume wurden gepflanzt, deutlich mehr als für die Windräder gefällt worden sind. Mittlerweile sind ihm sogar 3 weitere Windkraftanlagen genehmigt worden.
4: Die Hitzejahre haben leider bei uns in den Wäldern auch zu enormen Waldverlusten auch geführt. Von daher sind wir wahnsinnig dankbar dafür, dass wir die Pachteinnahmen nutzen können, um wieder unsere Wälder auch wieder zu bewalden.
0: Der Wald soll uns in der Klimakrise helfen Und gleichzeitig geht Klimaschutz auf seine Kosten. Genau darin liegt der Widerspruch unserer Zeit. Die Frage ist nicht mehr, ob wir eingreifen, sondern wie verantwortungsvoll wir es tun.
5: Der Wald wirkt ja auch wie eine natürliche Klimaanlage. Unter Bäumen ist es kühler, feuchter und oft deutlich angenehmer als in der aufgeheizten Stadt. Das liegt daran, dass Wälder Schatten spenden und über ihre Blätter oder Nadeln Wasser verdunsten. Aber Wälder können noch mehr. Sie spielen auch eine wichtige Rolle im Kohlenstoffkreislauf der Erde. Bäume nehmen über Blätter und Nadeln CO2 aus der Luft auf und über die Wurzeln Wasser aus dem Boden. Mithilfe von Sonnenlicht entsteht daraus bei der Photosynthese Zucker, den der Baum zum Wachsen braucht. Und nebenbei auch Sauerstoff. Der Kohlenstoff aus dem CO2 wird im Holz gespeichert. Im Stamm, in Ästen, Wurzeln und Blättern. Große alte Bäume können so enorme Mengen Kohlenstoff speichern. Normalerweise ist das Teil eines natürlichen Kreislaufs. Stirbt ein Baum und verrottet, wird ein Teil des gespeicherten Kohlenstoffs nach und nach wieder freigesetzt. Aber Hitze und Trockenheit setzen vielen Wäldern inzwischen massiv zu. Manche Bäume wachsen langsamer, andere sterben ab. Dadurch speichern Wälder weniger CO2 und in manchen Regionen geben sie inzwischen sogar mehr Kohlenstoff ab, als sie aufnehmen. Auch in Deutschland ist das mittlerweile messbar. Weltweit nehmen Wälder insgesamt zwar noch immer mehr CO2 auf, als sie freisetzen, aber diese Wirkung schwächt sich ab. Teile des Amazonas-Regenwaldes gelten inzwischen sogar als CO2-Quelle. Der Wald allein wird den Klimawandel also nicht stoppen. Das müssen wir Menschen schon selbst schaffen. Aber Wälder gehören zu den größten Erfolgsgeschichten der Evolution. Seit Millionen Jahren passen sie sich an Veränderungen an. Die Frage ist, können wir von ihnen lernen?
0: Wälder sind ein natürlicher Lebensraum, erbaut von Bäumen. Könnten sie uns Vorbild für eine nachhaltige Architektur sein? In Sachen Energieversorgung haben wir uns bereits einiges von den Bäumen abgeschaut. Ganz oben im Blätterdach befindet sich das Kraftwerk der Bäume. Photosynthese macht hier aus Sonnenlicht umweltfreundliche Energie. Wir haben statt Blättern Solaranlagen, die uns bei Sonnenschein mit klimaneutralem Strom versorgen. Doch das Blätterdach kann mehr. An heißen Tagen ist es im Schatten der Laubdächer herrlich kühl. Eine gute Beschattung wird auch in der Architektur immer wichtiger. Im Forschungsbau Biomimetic Shell haben Freiburger Forschende ein völlig neues Beschattungssystem entwickelt. Die Jalousien des Gebäudes schließen sich bei Sonneneinstrahlung automatisch, ohne dabei Energie zu verbrauchen. Abgeschaut ist das von Kiefernzapfen. Die öffnen sich bei Hitze und schließen sich bei kühler Nässe. So könnte aus modernsten Materialien in Zukunft ein wartungsfreier Sonnenschutz werden. Aber Bäume können noch mehr. Ihre Blätter verdunsten Wasser und entziehen so der Umgebung Wärme. Eine natürliche Klimaanlage. Und ein gutes Vorbild. Begrünte Fassaden lassen die Temperaturen in den Gebäuden deutlich sinken. Gleichzeitig verbessern sie die Luftqualität. Ein großer Vorteil, gerade in besonders dicht besiedelten Gebieten. Auch im Umgang mit Wasser können wir viel von den Bäumen lernen. Gerade Laubbäume sind riesige Wassersammler. Ihre Blätter, Zweige und Äste sind so ausgerichtet, dass das Regenwasser zum Stamm geführt wird. Hier fließt es nach unten und versorgt die eigenen Wurzeln. Dieses Prinzip kopieren sogenannte Retentionsdächer. Eine Kombination aus Pflanzen und speziellen Bodensubstraten eignet sich besonders gut als Regenfänger. Das Dach hat einen doppelten Boden. Der untere Teil speichert das Wasser. Das kann dann als Brauchwasser genutzt werden. Ein ideales Vorbild für eine nachhaltige Architektur ist der wichtigste Grundstoff des Baums: Holz. Das Holz ermöglicht es den Bäumen, in die Höhe zu wachsen und ihre Äste zu riesigen Kronen auszubilden. Eine perfekte Mischung aus Leichtigkeit und Stabilität, völlig klimaneutral hergestellt. Und wird es nicht mehr benötigt? Kein Problem, es ist komplett recycelbar. Eine neue Dimension

0: Die Einzelteile wurden von Robotern zusammengesetzt. Und so kann er auch wieder abgebaut und recycelt werden. Die Wände bestehen aus Hohlkassetten, die sich sehr materialsparend herstellen lassen. Und obwohl echte Leichtgewichte, isolieren sie hervorragend. Der uralte Baustoff Holz, vollkommen neu gedacht. Auch vom Wald als Ganzes können wir viel lernen. Er funktioniert als komplexes Ökosystem, ohne etwas zu zerstören. Wir Menschen sind dazu bisher nicht in der Lage. Gerade der Bausektor zeigt das deutlich. Er verbraucht rund 40% der globalen Energie und Ressourcen und produziert fast 40% der CO2-Emissionen. Bauen nur mit Stahl und Beton ist alles andere als nachhaltig. Aber wie kann uns der Wald ein Vorbild sein? Ein erster Schritt wäre es, in den grauen Ballungszentren viel mehr Grünflächen und unversiegelten Boden einzuplanen. Je mehr Pflanzen wir auf offene Flächen, Fassaden und Dächern in die Städte zurückholen, umso mehr Vorteile entwickeln sich daraus. Pflanzen reinigen die Luft von Abgasen und sie verbessern das Stadtklima. Vor allem die Hitze heißer Sommertage wird durch sie deutlich erträglicher. Bei Regen kann das Wasser dann über die Gründächer, Grünflächen und unterirdischen Sammelbecken gespeichert werden. Die Stadt wird dadurch, so wie der Wald, zu einem Wasserspeicher. Gleichzeitig entstehen kleine Ökosysteme für Insekten, Vögel und andere Tiere. Und auch für uns Menschen. Der Wald und seine Bäume können uns also durchaus ein gutes Vorbild sein. Für eine nachhaltigere Architektur.
1: Der Wald ist Lebensraum, Klimaanlage und Wasserspeicher, aber auch stark unter Druck. Die gute Nachricht ist, Wälder können sich anpassen. Und wir können dabei helfen, mit passenden Baumarten und indem wir den Wald nicht nur nutzen, sondern auch schützen und erhalten. Also, ab in den Wald. Einfach mal tief durchatmen und ihn bewusster wahrnehmen. Das war Quarks für heute. Ich freue mich schon aufs nächste Mal. Tschüss.
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0: Jedes Jahr zu Pfingsten verwandelt sich ein kleiner spanischer Ort in ein Wallfahrtsziel für Pilger aus dem ganzen Land. Was bedeutet es jungen Menschen, bei diesem Fest dabei zu sein? Wir haben uns ins Getümmel gewagt.
1: El Rocío. Pilger versuchen, die heilige Jungfrau zu berühren und strecken ihr sogar ihre Kinder entgegen. Es ist eine der größten katholischen Wallfahrten Spaniens. Jedes Jahr kommen rund 1 Million Menschen hierher. Viele von ihnen zu Fuß oder mit dem Pferd.
2: Hallo, ich bin Emilia. Ich bin 25 Jahre alt und ich glaube an Gott und bin Christin, weil meine Familie mir das seit meiner Kindheit vermittelt hat. Wir sind eine christliche Familie.
1: Über 2 Tage hinweg begleiten wir die religiösen Feierlichkeiten. Wer kommt hierher und was treibt die Menschen an? 50 Tage nach Ostern verwandelt sich der ruhige Ort El Rocío im südspanischen Andalusien in eine riesige Versammlung von Gläubigen. Pilger kommen aus ganz Spanien und dem Ausland. Viele reisen tagelang in organisierten Bruderschaften, den sogenannten Hermandades.

0: Unter ihnen ist Emilia Blanca Ortega. Sie ist mehr als 550 Kilometer aus dem Norden Spaniens angereist, um hier zu sein. Die Romería de El Rocío hat in ihrer Familie schon seit Generationen Tradition.
1: Ehrlich gesagt bin ich hauptsächlich wegen meiner Großeltern hier. Sie kommen schon seit ihrer Jugend zu dieser Wallfahrt und haben diese Tradition an mich weitergegeben. Ich bin also vor allem ihretwegen hier.
0: Viele der Pilger tragen traditionelle andalusische Kleidung, darunter farbenfrohe Flamenco-Kleider. Alle verbindet ein Ziel: die Jungfrau von El Rocío an Pfingsten zu ehren, jenem Moment, an dem nach ihrer

0: Mir hat der Glaube an Gott geholfen, wenn ich traurige Momente in meinem Leben durchgemacht habe. Ich bitte die Jungfrau von El Rocío oft, mir zu helfen, und ich spüre eine tiefe Hingabe zu ihr. Es ist ein Gefühl, das man wirklich nicht erklären kann.
1: Emilia ist Krankenschwester und bildet sich zurzeit zur Hebamme weiter, einem Beruf, der ganz im Zeichen neuen Lebens steht. Sie sagt, ihr Glaube sei für ihre Arbeit genauso zentral wie für ihr Leben und gebe ihr Kraft, wenn sie sie am meisten braucht. Spanien ist historisch sehr katholisch geprägt, doch im Alltag spielt Religion heute keine große Rolle mehr. Statistiken zeigen, unter den 18- bis 24-Jährigen in Spanien bezeichnen sich nur noch etwa 33% als religiös. Für Emilia spielen diese Zahlen aber keine große Rolle.
0: Aus meiner Sicht verlieren junge Menschen nicht ihren Glauben. Ich glaube, sie wollen zu den Wurzeln ihrer Vorfahren zurückkehren, um ihre Traditionen nicht zu verlieren, damit sie sie auch in Zukunft an ihre Kinder und an den Rest der Welt weitergeben können.
1: Die Wallfahrt von El Rocío ist ein höchst emotionales Fest. Der

0: Kapelle errichtet. Am zweiten Tag der Feierlichkeiten wird die Marienstatue aus dem Heiligtum heraus und durch den Ort El Rocío getragen. Pilger versuchen im Gedränge so nah wie möglich an sie heranzukommen und heben sogar ihre Kinder auf den Festwagen, um ihren Segen zu erhalten. Und wie hat Emilia die Begegnung mit der Jungfrau erlebt?
1: Ich bin wirklich sehr glücklich, denn sie haben die Jungfrau direkt neben unserem Haus aufgestellt, also vor dem Haus meiner Großeltern, das hier steht. Das war sehr besonders, denn sie haben mir das alles beigebracht. Und es ist wirklich ein Privileg, sie beide hier zu haben und dass die Jungfrau ihnen so nahe gekommen ist.
0: In El Rocío fühlt es sich nicht an, als würde der Glaube schwinden. Er fühlt sich lebendig an. Die Pilger hier leben ihren Glauben mit Leidenschaft. Und für viele, wie Emilia, ist das etwas zutiefst Persönliches.
1: Ich bin sehr glücklich und freue mich schon auf nächstes Jahr, wenn ich die Jungfrau wiedersehen kann.
0: Und dann, so plötzlich wie es begann, ist es vorbei. Die Jungfrau von El Rocío wird zurück in die Kapelle getragen. Das Ende der Wallfahrt. Viele hatten sich auf das Fest in El Rocío wochenlang vorbereitet. Sie verlassen den kleinen spanischen Ort mit einem Gefühl von Verbundenheit und im festen Glauben, sich im nächsten Jahr wieder auf den Weg zu machen.
2: An die schönsten Orte der Welt reisen und damit auch noch Geld verdienen. Habt ihr davon auch schon mal geträumt? Henne und Nick aus den Niederlanden arbeiten als Reiseblogger. Aber ist das wirklich so toll, wie viele glauben?
3: Wir sind Hannah und Nick.
4: Und das ist unser Job.
3: Und das könnten wir überall auf der Welt sagen.
0: Hannah und Nick arbeiten als Reiseblogger. Wir begleiten sie einen Tag lang, schauen uns an, was zum Job alles dazugehört und fragen, wie sie es schaffen, damit Geld zu verdienen. Wir treffen die beiden Niederländer auf der Insel Madeira, die zu Portugal gehört. Hier wollen sie heute eine bestimmte Gasse im kleinen Ort São Vicente erkunden.
4: Uns gefallen die Perspektiven dort und wir wissen, dass das für Social Media gut funktionieren wird.
0: Die beiden ziehen mit einer Kamera, einem Smartphone und einem Stativ los. Meist haben sie sich vorher schon über die Location informiert und wissen etwa, wo die Sonne wie stehen wird. Ein geschultes Auge bringen sie aus ihren früheren Jobs mit. Hannah war Grafikdesignerin, Nick Webdeveloper.
3: Etwas mehr Berge vielleicht?
0: Auch im Posieren vor der Kamera sind sie echte Profis. Denn sie wissen, Fotos bestimmen mit, wie lange ihre Fans auf dem Blog und den Social Media Accounts hängen bleiben. Angefangen hat alles 2016 mit einer GoPro-Kamera, die sie für 11 Euro ersteigert hatten.
4: Wir hatten ein Foto von den Philippinen gepostet, auf dem diese super blaue, herzförmige Lagune zu sehen war. Und GoPro hat dieses Foto kommentiert. So sind wir innerhalb einer Nacht von 0 auf 7.000 Follower gekommen.
0: Daraufhin starteten sie einen Blog und investierten immer mehr Zeit, parallel zu ihren Bürojobs. 2017 kündigten sie und wurden Vollzeit-Travel-Blogger. Mittlerweile haben sie einen Blog mit Reisetipps für rund 60 Länder und mehr als 400.000 Follower auf Instagram. Was braucht man, um damit erfolgreich zu sein?
4: Hingabe und Leidenschaft.
3: Fürs Reisen.
4: Fürs Reisen. Stimmt?
3: Ja.
4: Ich glaube, das ist es.
3: Ja, denn es geht nicht unbedingt um bestimmte Fähigkeiten. Man kann heute auch alles mit dem Handy machen.
0: Eine Drohne haben Hannah und Nick aber meistens schon dabei. Heute wollen sie damit die Schönheit der Insel einfangen. Natürlich möchten sie andere fürs Reisen begeistern, aber wie ehrlich und neutral können sie dabei eigentlich sein?
3: In unseren Instagram-Stories zeigen wir, was hinter den Kulissen passiert und teilen unsere Meinung. Auch in unseren Reisetipps auf dem Blog sind wir ehrlich. Wenn etwas sehr beliebt ist, aber wir finden, es ist überbewertet, dann sagen wir das auch.
0: Am Nachmittag ist Schreibtischarbeit angesagt. Die beiden Blogger bearbeiten die Fotos, die sie vormittags gemacht haben, verfassen Posts für Instagram.

0: Instagram und recherchieren für weitere Reisen. Auch ein Gespräch mit einer Mitarbeiterin steht auf dem Plan. Mittlerweile beschäftigen Hannah und Nick 6 Leute. Und das bringt uns zur spannenden Frage, woher kommen die Einnahmen dafür?
1: Wir verdienen unser Geld hauptsächlich über den Blog. Wenn jemand durch einen Artikel scrollt, findet er darin Affiliate-Links. Das bedeutet, wenn jemand über diese Links eine Unterkunft oder eine Tour bucht, erhalten wir einen kleinen Prozentsatz davon, ohne dass dem User dadurch zusätzliche Kosten entstehen. Ein weiterer wichtiger Teil unserer Arbeit sind Kooperationen mit Unternehmen oder Tourismusverbänden auf Social Media.
0: Um die 50 Stunden arbeiten Hannah und Nick pro Woche, oft auch abends und am Wochenende. Den Tag auf Madeira wollen sie an einem Aussichtspunkt ausklingen lassen. Auch mal abschalten, sich eine Pause nehmen. Dass das wichtig ist, haben sie schmerzhaft gelernt. Nach Jahren permanenten Reisens hatte Nick 2019 ein Burnout, weil er zu viel auf einmal machen wollte. Welche anderen negativen Seiten hat ihr Job?
2: Manchmal ist es natürlich schwierig mit Freunden und Familie. Jeder ist woanders auf der Welt.
1: In den ersten Jahren gab es auch eine schwierige Phase zwischen uns als Paar, weil wir immer nur über das Geschäft gesprochen haben und eigentlich kein Privatleben mehr hatten. Aber in den vergangenen Jahren haben wir das in den Griff bekommen, weil wir jetzt ein Team hinter uns haben.
0: Aber ist das nun der perfekte Job?
1: Wir könnten uns im Moment keinen besseren Job wünschen, denn jeder Job hat seine Vor- und Nachteile und ich finde, unserer hat viel mehr Vorteile als Nachteile.
0: Wie seht ihr das? Wäre Reiseblogger ein Traumjob für euch?
3: Wie gestaltet man ein Zuhause, das die eigenen kulturellen Wurzeln spiegelt? Genau diese Frage hat sich Kennedy Lawson gestellt und kreative Antworten gefunden. Wir durften sie in ihrem Heim in der britischen Hauptstadt besuchen.
0: Ein typisch englisches Cottage in der Nähe von London, zumindest von außen.
4: Hallo, ich bin Cammy Day Lawson. Das ist mein Cottage Noir und ich zeige es euch gern von innen. Hier sind wir im Eingangsbereich des Cottage Noir, meinem Black Home, und ich zeige euch ein paar Objekte. Jedes Objekt ist sorgfältig ausgewählt und alles hat eine kleine Verbindung zu meinen Vorfahren. Am besten sieht man das vielleicht bei diesem sogenannten Lobbykopf. Er stammt aus der Region um Burkina Faso und Ghana und dient als eine Art spiritueller Schutz. Auf dieser Tapete hier sieht man diese kleinen Häuschen, also eigentlich prächtige große Häuser. Sie heißen haitianische Lebkuchenhäuser. Diese beeindruckenden Häuser wurden im späten 19., frühen 20. Jahrhundert in Haiti gebaut, einem Land, das man heute leider nicht mehr mit Adel oder Pracht verbindet, aber damals gab es das.
0: Kennedy Lawsons Vorfahren stammen aus Westafrika und der Karibik. Sie selbst wuchs teils in Nigeria, teils in Großbritannien auf.
4: Gehe ich raus, ist da nicht viel, von dem ich mich repräsentiert fühle. Nichts, was so aussieht wie ich oder was meine Herkunft repräsentiert. Mein Zuhause soll ein Gegenmittel zu all dem sein. Herzlich willkommen im Wohnzimmer des Cottage Noir, einer Mischung aus traditionellem englischen Cottage um das Jahr 1750 und all meinen afrikanischen und karibischen Einflüssen. An den Wänden ringsherum ist eine Tapete aus Gras. Und das zentrale Element ist diese sogenannte Asafo-Flagge, die aus einer Küstenregion Ghanas stammt.
0: Zurzeit arbeitet Camille Day an einem Buch über Design und kulturelle Identität.
4: Ob im Buchladen, in Einrichtungsbüchern oder online, nirgendwo habe ich viel über modernen schwarzen Lebensstil gefunden und mich gefragt, warum?
0: Deswegen macht sie das nun selbst. Für ihr Buch House Proud sucht sie in Afrika und der Diaspora nach besonderen Interieurs, die vor allem von schwarzer Kultur geprägt sind.
4: Was sie alle miteinander verbindet, würde ich das Wissen der Vorfahren nennen. Alle haben eine Verbindung zur Natur. Alle haben spirituelle Elemente. Die Freude am Rhythmus, die es im Tanz oder der Musik gibt, kann man auch im Design, den Symbolen, den Mustern und den Farben finden. Und alle haben eine Verbindung zur Gemeinschaft und zur Natur. Diese Tapete möchte ich euch gerne zeigen. Sie bildet das Herzstück des Hauses und stammt von den haitianischen Designern Yael et Valerie. Das Motiv zeigt fünf schwarze Frauen aus der Geschichte, die alle etwas Großartiges erreicht haben. Und wenn meine beiden Mädchen morgens aus ihrem Zimmer kommen, sind diese Frauen das Erste, was sie sehen. Mir gefällt diese ermutigende Botschaft sehr. Das ist das Zimmer meiner jüngsten Tochter. Es sollte ein warmer Wohlfühlort für sie werden. Das Tapetenmuster ähnelt sehr der typisch nigerianischen Textilkunst, der Adire-Batik. Ich habe mich wirklich gefreut, eine Tapete zu finden, die so sehr für meine Kultur steht. Meine Tochter wollte unbedingt Grau als Farbe. Wir müssen ja auch auf die Kinder hören.
0: Cottage Noir ist ein Zuhause, das mit Stolz auf die eigenen Wurzeln verweist.
4: Ich hoffe, euch hat der Besuch im Cottage Noir gefallen. Auf Wiedersehen oder wie wir auf Yoruba sagen.
3: Und jetzt nehmen wir euch mit in den Harz. Das Mittelgebirge im Herzen Deutschlands war einst bekannt als grünes Paradies. Doch die Wälder im Harz sind heute in Gefahr. Warum das so ist und warum sich ein Besuch trotzdem lohnt, das

0: Fachwerkstädtchen wie dieses für Burgen und Schlösser, Mythen und Legenden. Und natürlich herrliche Natur und tiefe Wälder. Eigentlich. Doch seht euch das an. Das ist furchtbar. In den vergangenen Jahren haben die Wälder hier extrem gelitten. An vielen Stellen sieht man Baumsterben, verursacht durch Klimawandel, Trockenheit und Schädlinge wie den Borkenkäfer. Trotzdem kommen nach wie vor zahlreiche Touristen. Ich zeige euch, was ihr im Harz erleben könnt und welche Ideen es gibt, den Wald zu erhalten. Wir starten unsere Reise in der Stadt Wernigerode, bekannt für das Schloss auf dem Berg, das historische Rathaus und die Altstadt mit den vielen farbenfrohen Fachwerkhäusern. Wernigerode wird auch die bunte Stadt im Harz genannt. Touristenschwund wegen des Waldsterbens? Fehlanzeige. Die historischen Dampfloks sind eine echte Touristenattraktion im Harz. Die solltet ihr nicht verpassen. Das ist die Harzer Schmalspurbahn. Die bringt mich auf den höchsten Berg im Harz, den Brocken. Und der liegt mitten im Nationalpark. Die Fahrt hoch zum Brocken dauert knapp 2 Stunden. Der Harz ist ein Wanderparadies, bekannt für seine dichten, dunklen, ja fast märchenhaften Fichtenwälder. Mittlerweile hat die Brockenbahn ordentlich Strecke gemacht. Zunächst ging es noch durch grünen Wald, aber je höher wir kommen, desto unheimlicher wird es. So etwas habe ich noch nie gesehen. Wir fahren durch eine tote Landschaft, erinnert an ein apokalyptisches Filmset. Den abgestorbenen Wald nennt man auch Silberwald. Zwischendurch stehen zwar immer wieder ein paar grüne Bäume, aber das Waldsterben in diesem Ausmaß ist wirklich erschreckend. Der Gipfel kommt in Sicht, gleich sind wir da. Ich bin hier oben mit Roland Pietsch verabredet, dem Leiter des Nationalparks Harz.
1: Der Wald hier wirkt auf mich zumindest in großen Teilen irgendwie abgestorben, tot. Als ich hier hochgekommen bin, war das zum Teil erschreckend. Woran liegt das? Was sind da die Ursachen?
2: Ja, was abgestorben sind, sind die Fichten. Und das sind vor allen Dingen die Fichten, die der Mensch seit Jahrhunderten hier angepflanzt sind, die aber nicht hierhin gehören. Die Fichte ist eine Baumart, die sehr viel Wasser braucht, sehr flache Wurzeln hat. Und wenn wir halt diese Trockenheiten der letzten Jahre haben, diese lang anhaltenden Hitzeperioden, bekommt die kein Wasser. Das heißt, sie vertrocknet oder ihre Schädlinge, zum Beispiel der Borkenkäfer, hat leichtes Spiel.
0: Millionen von Fichten sind abgestorben, erzählt mir Roland Pietsch. Etwa 80% aller Bäume im Nationalpark. Eine Katastrophe. Aber es gibt Hoffnung, denn ein neuer, natürlicher Mischwald wächst zwischen dem Totholz nach. Der Mensch greift dabei so wenig wie möglich ein. Denn das ist die Bestimmung eines Nationalparks. Die Natur, Natur sein lassen.
1: Inwieweit glauben Sie denn, dass der Wald sich komplett selbst heilen kann?
2: Ja, ich glaube 100% daran, das sehen wir ja auch schon. Weil wir haben natürlich die Klimakrise, wir haben diese trockenen, heißen Sommer, aber es ist nicht so, dass unsere Baumarten, die hier heimisch sind, da keine Mechanismen für haben. Die Baumartenzusammensetzung wird sich ändern, auch die Wachstumsgeschwindigkeit, vielleicht auch die Dichte der Wälder wird sich sicher ändern auf lange Frist. Aber die allermeisten Baumarten, die hier natürlicherweise vorkommen, werden eine Strategie finden und sind hier auch zu finden und wachsen hier auch.
0: Weiter geht es unten im Tal. Ich habe eine Verabredung mit einem Ranger des Nationalparks.
3: Lukas Stege.
4: Tag. Robby Meisner. Hallo, freut mich.
0: Robby arbeitet schon seit mehr als 30 Jahren im Nationalpark-Team.

0: Buchenwaldbereich. Ne, aber am genialsten macht es immer die Natur, weil die durch Versuch und Irrtum entscheidet, was wächst und was nicht wächst.
1: Zum Schluss nehme ich euch mit ins Ilsetal. Hier stehen noch Jahrhunderte alte Buchen. So sahen die Wälder im Harz aus, bevor sie dem Bergbau zum Opfer fielen. Und vielleicht werden sie eines Tages wieder so aussehen. Der Harz ist eine Reise wert, nicht trotz, sondern wegen des Wandels, den ihr hier hautnah erleben könnt. Der Wald im Harz scheint sich zu erholen. Aber wie es in den nächsten Jahrzehnten weitergeht, das hängt auch davon ab, wie stark die Auswirkungen des Klimawandels noch werden.
2: Biergärten gehören zum typischen Bild, das viele von Deutschland haben. Doch was macht einen authentischen Biergarten aus? Und was müsst ihr vor eurem Besuch wissen? Wir haben die wichtigsten Antworten.
3: Ihr sucht einen Ort deutscher Gemütlichkeit? Wie wäre es damit? Ein kühles Bier im Schatten von Kastanienbäumen genießen, Einheimische und Menschen aus aller Welt treffen und, wenn ihr mögt, könnt ihr euch sogar euer eigenes Essen mitbringen. Wenn nicht, könnt ihr auch was bestellen. Willkommen in einem typisch bayerischen Biergarten.
4: Mein Name ist Silja Steinberg, ich bin die Wirtin vom Hofbräukeller. Wir dürfen diesen wunderschönen Hofbräukeller schon seit 1995 betreiben und ich zeige euch heute, wie so ein Biergarten funktioniert.
3: Den Hofbräukeller Biergarten findet ihr mitten im Herzen der Stadt München. Er ist mehr als 100 Jahre alt. Typisch sind die Holzbänke und Tische unter riesigen Kastanien, der typische Biergartenbaum. Bei schönem Wetter kommen bis zu 2500 Menschen. Was bringt sie hierher?
5: Das ist einfach ein Lebensgefühl, ein münchnerisches Lebensgefühl.
6: Eine tolle Atmosphäre. Und deutsches Bier schmeckt am besten.
7: Genau.
3: Wundert euch nicht, meistens gibt es im Biergarten nur Bier von einer Brauerei, dafür aber in verschiedenen Sorten. Etwa helles, Weißbier und Biermischgetränke wie Radler.
4: Das Helle ist wunderbar zum Trinken, da fehlt sich gar nichts. Und der eine oder andere Gast macht sich dann gerne Radler eben. Das ist ja halbes Limo, halbes Bier. Oder auch ein saures Radler. Das ist jetzt sehr so in den letzten Jahren so ein bisschen in Trend gekommen. Das heißt, da ist dann Mineralwasser und Bier.
3: Ihr könnt wählen zwischen Viertelliter, halber Liter oder der klassischen bayerischen Mass. Einem Liter. Puh, ein ganzer Liter Bier auf einmal. Wie kommt das bei den Gästen an? Und wie viel kann man davon trinken?
6: Wenn man Bier mag, ist es eigentlich egal,

0: und Hendl, das sind so die Hauptprodukte bei uns, die wir am besten verkaufen.
1: Im Selbstbedienungsbereich könnt ihr euch auch euer eigenes Essen mitbringen. Das zeichnet die bayerischen Biergärten aus. Und was gibt's typischerweise?
2: Also man bringt Radi, also der große weiße Rettich, oder Radiesel mit. Na, die haben wir ja jetzt hier mitgebracht, die Radiesel. Und dann haben wir eine Regensburger, diese Wurst. Die ist also auch ein ganz typisches Biergartenessen. Gar nicht fehlen darf natürlich eine Brezen dazu.
1: Ursula Seeböck-Forster ist Präsidentin eines Vereins, der sich extra gegründet hat, um die Biergärten zu bewahren. Denn die, findet sie, sind in München unverzichtbar.
2: Das ist eigentlich dieser soziale Aspekt. Sie können sich das Essen mitbringen. Das kostet bei Weitem nicht so viel, als wenn Sie in irgendein Restaurant gehen mit der ganzen Familie. Das kann man sich in einer Großstadt wie München, eine teure Großstadt, fast nicht mehr leisten.
1: Ewig könnt ihr leider nicht im Biergarten bleiben. Irgendwann geht auch hier der Tag zu Ende.
3: Wir haben geöffnet, bis 23 Uhr soll der Biergarten leer sein. Und das heißt, wir fangen dann an, wir bimmeln dann für die letzte Runde so um 21:45, damit die Leute auch noch ausreichend Zeit haben, ihr Getränk auszutrinken.
1: Übrigens, ein bayerisches Gericht hat vor 30 Jahren verfügt, die Biergärten sollen schon um 21:30 Uhr schließen. Doch dagegen haben die Bayern so lange protestiert, bis alles wieder rückgängig gemacht wurde. Was haltet ihr vom bayerischen Biergarten? Wart ihr schon mal dort oder würdet gern mal hin?
4: Das war Euromax für heute. 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Schaut mal rein. Bis zum nächsten Mal. Tschüss.

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2: Nicht pusten. Hallo und herzlich willkommen zu Wissen vor 8 Erde. Hier erfahren Sie, wie eng unsere menschliche Gesundheit mit der Gesundheit von Mutter Erde zusammenhängt. Wenn diese 100 Klötzchen für 100% aller weltweiten CO2-Emissionen 2019 stehen, kamen aus Deutschland gerade mal knapp 2% davon. Da können wir uns doch eigentlich in Sachen Klimaschutz zurücklehnen und sagen, sollen erst mal die anderen machen. Vor allen Dingen die großen Verursacher, China oder USA. Was können wir denn schon ausrichten? Machen wir es uns da nicht ein bisschen zu einfach?
3: 1,94% klingen erstmal nicht viel, aber das ist eine Frage der Perspektive. Schauen wir uns erstmal die Emissionen an, die umgerechnet jeder einzelne von uns verursacht. Mit 8,52 Tonnen CO2 pro Kopf und Jahr liegen wir deutlich über dem weltweiten Mittel. Das reicht für Platz 37 im internationalen Ranking. Anders sieht es aus, wenn man sich die absoluten Zahlen anschaut. 711 Millionen Tonnen CO2 haben wir Deutschen insgesamt 2019 in die Luft gepustet. Damit landen wir in der Rangliste bereits auf Platz 7. Das heißt, nur 6 Länder haben in dem Jahr mehr Kohlendioxid ausgestoßen als wir, alle anderen dagegen weniger. Außerdem haben wir einen Teil unserer Emissionen einfach ausgelagert. Dinge wie Auto- oder Maschinenteile, Stahl, Computer oder Smartphones werden von uns importiert. Die Emissionen dieser Güter gehen jedoch zulasten der Produktionsländer und tauchen in unserer Bilanz gar nicht auf. Würden wir sie bei uns verbuchen, würden wir in der Rangliste noch einmal um einen Platz nach vorne rücken. Weil CO2 zudem mehrere Jahrzehnte bis Jahrtausende in der Atmosphäre bleibt, ist es nur fair, auch den vergangenen Ausstoß mit einzurechnen. Berücksichtigt man die fossilen Emissionen, die Deutschland seit Beginn der Industrialisierung in die Luft gepustet hat, rücken wir mit über 90 Milliarden Tonnen

0: auf Platz 4 vor.
1: Warum sind wir eigentlich nicht auf Platz 1? Und zwar beim Klimaschutz. Andere Länder schauen auf uns und denken, hey, wenn die Deutschen es nicht hinbekommen, dann fangen wir gar nicht erst an. Wir haben hierzulande die besten Möglichkeiten, kluge Köpfe, Erfindergeist, Geld und politischen Einfluss in der EU, bei G7 oder bei den Vereinten Nationen. Grund genug also, für uns in Sachen Klimaschutz mit gutem Beispiel voranzugehen. Mit dem Finger auf andere zu zeigen, hat noch nie ein Problem gelöst. Wir müssen alle diese Emissionen vermeiden und das geht nur gemeinsam. Und es kann sogar Spaß machen. Nichts tun ist keine Option.

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0: Die Wettervorhersage zeigt Wetterwechsel. Für Sarah bedeutet das, sie wartet auf den Schmerz.
1: Das Wetter kann ich nicht beeinflussen. Dem bin ich so hilflos ausgeliefert. Jedes Mal, wenn das Wetter sich wechselt, wenn das Wetter von Sonne auf Regen geht, bekomme ich Migräne. Wenn das Wetter von Regen auf Sonne geht, bekomme ich Migräne. Da ist der ganze Tag Matsche in der Birne.
0: Sarah gehört zu den vielen Menschen, die glauben, dass sie auf das Wetter reagieren. Ich dagegen fühle mich ziemlich wetterfest. Wovon hängt es ab, wie stark das Wetter auf uns wirkt? Meine Suche nach Antworten führt mich in deutsche Krankenhäuser, die mit dem Blick aufs Wetter vorhersagen wollen, wann die Notaufnahmen bersten. Und ich darf selbst bei einer Studie mitmachen, die klären soll, welchen Einfluss das Wetter auf uns hat.
2: Das hier ist schon enorm. Null.
0: Schnelle Wetterwechsel, Hitze, Kälte, Luftfeuchtigkeit. Was passiert dabei im Körper? Wie wirkt sich das Wetter auf unsere Gesundheit aus? Diese Frage führt mich und Migränepatientin Sarah schließlich bis nach Japan.
3: Hallo, Mensch, hi, schön, dich zu sehen. Dann hoffen wir mal, dass der Doktor dir helfen kann, oder?
0: Wie viel Einfluss hat das Wetter wirklich? Sieben Uhr morgens. Der Rettungshubschrauber ist schon wieder im Einsatz. In der Notaufnahme des Klinikums Stuttgart bereiten sich alle auf einen anstrengenden Tag vor. Tobias Schilling, der Leiter der Notaufnahme, nimmt mich mit zur Einsatzbesprechung. In den vergangenen Tagen waren es fast 40 Grad in der Stadt. Auch heute soll es wieder heiß werden. Für Schilling und sein Team könnte das bedeuten, besonders viel zu tun. Ich werde ihn heute begleiten. Wird sich das Wetter in der Notaufnahme auswirken?
4: So. Ah, okay.
5: Noch da.
4: Jetzt. Wir sind müde. Er hat Entwässerungstabletten bekommen. Ah, okay. Okay. Haben Sie auch Schwindel bekommen?
5: Ein bisschen, ja.
4: Auch Schwindel, okay. Sie haben durch diese warmen Tage mehr geschwitzt und dann noch das handtreibende Medikament. Und das hat ihnen zu viel Wasser und vor allen Dingen zu viel Salzverlust geführt.
0: Die Station füllt sich schnell. Viele ältere Menschen mit Herz- und Kreislaufproblemen. Fälle, die auch mit den warmen Temperaturen zusammenhängen können. Tobias Schilling wird zu einem Notfall gerufen. Eine Frau mit Verdacht auf Schlaganfall. Eine plötzliche Durchblutungsstörung im Gehirn, bei der Bereiche nicht mehr ausreichend mit Sauerstoff versorgt werden. Sehr gefährlich, da dadurch

0: Nervenzellen innerhalb weniger Minuten absterben können.
1: Was genau ist dieser Patientin passiert?
2: Die Patientin hatte einen Schlaganfall. Sie hatte plötzlich Gefühlsstörungen und konnte nicht mehr richtig sprechen. Mhm. Und das ist eine Erkrankung, da zählt wirklich jede Minute.
0: Die etwa 80-jährige Patientin wird jetzt ins MRT gebracht. So wollen die Ärzte herausfinden, ob eine Blutbahn im Gehirn blockiert ist. In 30 Minuten wissen wir mehr. Haben auch Schlaganfälle etwas mit dem Wetter zu tun? Genau solchen Fragen gehen sie hier in Stuttgart nach. Dafür erfasst das Team nicht nur die Krankheiten der Patienten, sondern auch Wetterdaten, Temperatur, Luftdruck, Luftfeuchtigkeit.
2: Wenn Sie lange im Notfallgeschäft tätig sind, stellen Sie fest, dass es bestimmte Konstellationen gibt, wo Krankheiten gehäuft kommen. Also irgendwie muss es einen Zusammenhang geben, um da herauszufinden, was triggert das Auftreten dieser Erkrankung. Mhm.
0: Schillings Ziel ist es, mit Hilfe von Wettervorhersagen quasi eine Patientenvorhersage für die Notaufnahme zu entwickeln.
2: Alles, was hier blau dargestellt ist, ist signifikant. Mhm.
0: Deutschlandweit haben sich 50 Krankenhäuser vernetzt, um besser zu verstehen, wie das Wetter Notaufnahmen beeinflusst.
1: Inwiefern kann das denn auch dabei helfen, Ihre Arbeit zu verbessern?
2: Also das ist ganz wichtig, dass man auch weiß, welche Erkrankungen kommen. Und dann kann ich das berücksichtigen. Mhm. Aber ich kann der nachfolgenden Abteilung auch sagen, übermorgen werden vermehrt Herzinfarkte kommen. Mhm. Mhm. Bereitet euch darauf vor.
0: Andere Studien zeigen bereits, extreme Temperaturen erhöhen unter anderem die Gefahr, an einem Herzinfarkt zu versterben. Deshalb achten heute in der Notaufnahme alle besonders gut auf entsprechende Warnsignale.
2: Wir haben ja auch Verdacht, dass es doch vom Herz kommt. Deshalb nehmen wir sie auch auf und untersuchen das Herz. Viel trinken, vor allen Dingen auch, wenn es warm ist. Sie haben definitiv zu wenig Flüssigkeit.
1: Bitte schön, geht das? Klappt das mit einem Bier? Wenn Sie noch mehr möchten, ist kein Problem. Es steht noch ganz viel draußen.
2: Wir merken das sehr deutlich an der Patientenanzahl. Bis zu 10% kommen an heißen Tagen mehr, die also hitzeassoziiert sind, die nicht gekommen wären als Notfall, wenn es nicht so heiß gewesen wäre. Mhm.
0: Die Schlaganfallpatientin ist zurück. Ob auch bei ihr die Hitze ein Faktor ist? Die MRT-Bilder sollen Aufschluss geben. Tobias Schilling prüft, ob eine Durchblutungsstörung im Gehirn vorliegt.
2: Es kann auch in Verbindung mit Wetter auftreten, weil das Blut durch das Schwitzen verdickt wird. Die Flüssigkeit geht raus, das Blut wird dickflüssiger.
0: Unser Körper versucht, seine Temperatur immer stabil bei rund 37 Grad zu halten. Bei Hitze weiten sich die Blutgefäße, um Wärme nach außen abzugeben. Und unsere eigene Klimaanlage schaltet sich ein. Der Schweiß. Ein feiner Film auf der Haut verdunstet. Dadurch verlieren wir aber Flüssigkeit. An Hitzetagen bis zu 2 Liter pro Stunde. Wenn wir dann nicht genug trinken, wird das Blut dicker und fließt langsamer. Das kann die Durchblutung lebenswichtiger Organe beeinträchtigen. Wenn die Blutzufuhr zum Gehirn plötzlich unterbrochen wird, entsteht ein Schlaganfall. Meist verstopft ein Gerinnsel ein Gefäß. Die Nervenzellen bekommen keinen Sauerstoff mehr und beginnen abzusterben. Auf den MRT-Bildern der Patientin kann Schilling jetzt aber keine Durchblutungsstörung mehr erkennen.
2: Der Organismus hat diese Störung selbst behoben und hat dieses Blutgerinnsel wieder aufgelöst.
0: Die Patientin hat nur einen Mini-Schlaganfall. So werden vorübergehende Durchblutungsstörungen im Gehirn im Klinikalltag genannt. Sie wird trotzdem zur Beobachtung dableiben. Hitze begünstigt Schlaganfälle. Tobias Schilling vermutet aber, dass es noch weitere Wetterfaktoren gibt.
2: Es gibt Phasen, 2, 3 Tage, da kommt ein Schlaganfall nach dem anderen. Mhm. Da muss es nicht unbedingt heiß sein, aber auch da ist es Ziel herauszufinden, woran liegt es, können wir das vorhersagen.
0: Mhm. Ziel ist es, schwierige Wetterlagen vorab zu erkennen. Denn Extremsituationen sind in den Notaufnahmen für alle eine große Belastung.
2: Das kommt immer wieder Patienten nach und ich komme mit dem Personal, was ich habe, nicht hinterher. Und es staut sich die Arbeit an. Und das ist das Ziel, dass man das besser abbilden kann und das besser planen kann und besser vorbereitet ist.
1: Ja.
2: Es ist immer das Ziel, ich komme vor die Welle und werde nicht von der Welle überrollt.
0: Erkenntnisse darüber, wann es für welche Menschen gefährlich werden könnte, werden immer wichtiger. Denn unser Wetter wird extremer.
1: Komplett vertrocknet.
0: Bisher gibt es wenige gesicherte Erkenntnisse darüber, wie sich das Wetter auf uns auswirkt. Denn Wetter hat viele Faktoren. Temperatur, Feuchtigkeit, Luftdruck und alles wirkt zusammen. Das macht es so schwer, es zu erforschen. Und vielleicht auch gerade, weil die Studienlage lückenhaft ist, bleibt viel Raum für Mythen. Im Internet finde ich Bio-Wetterprognosen für alle möglichen Beschwerden. Angeblich sagen sie voraus, wie wir uns bei welchem Wetter fühlen werden. Das erinnert teilweise mehr an Horoskope als an Wissenschaft. Ich fahre nach Augsburg. Hier wollen sie Daten erheben, die bislang fehlen, und untersuchen, welche Wetterfaktoren unsere Gesundheit beeinflussen. Der Lehrstuhl für regionalen Klimawandel und Gesundheit hat dafür im Garten des Uniklinikums eine eigene Messstation. Hier bin ich mit der Leiterin Elke Hertig verabredet.
3: Hi,
4: hallo.
3: Hallo.
4: Und laut ist es?
3: Ja, das ist die Messstation jetzt. Da.
4: Okay.
3: Da messen wir eben Feinstaub, Temperatur und Feuchte und Luftdruck. Wir messen sozusagen den städtischen Hintergrund, das heißt die Belastung, die jeden betrifft in der Stadt.
0: Und sie überwachen Studienteilnehmende in ihrem Alltag, bei jedem Schritt. Möglich machen das mobile Messgeräte, die auch unterwegs alle wichtigen Daten erfassen.
1: Was wollen Sie denn mit Ihrer Forschung im besten Fall erreichen?
3: Dass die Menschen gesund sind. Also dass die Menschen einfach bewusst sind für Umwelteinflüsse und entsprechend auch schädigende Expositionen meiden.
0: Was genau sind diese schädigenden Umwelteinflüsse? Um das herauszufinden, statten sie in der ganzen Stadt Menschen mit kleinen Sendern aus. Ich bekomme auch einen. So kann ich sehen, welchen Belastungen ich ausgesetzt bin und wie ich darauf reagiere.
5: Herr Hoffmann, freut mich.
0: Dafür zunächst ein Gesundheitscheck.
1: Wie lange halten Sie sich an einem typischen arbeitsfreien Tag im Sommer zwischen 11 und 15 Uhr gewöhnlich in der Sonne auf?
0: 10 bis 15 Stunden. Wie reagiert mein Körper auf Hitze? Wie auf Kälte?
1: Stürme. Ja, Sauerstoffsättigung.
5: Sieht sehr gut aus.
0: Diese Geräte werden alles messen und ans Institut melden.
1: Und die nehme ich ab jetzt überall mit hin?
5: Genau.
1: Richtig? Also einmal am Tag mache ich das EKG und einmal am Tag messe ich meine Sauerstoffsättigung.
5: Genau.
1: Okay. Und ich nehme noch ihn hier überall mit hin, wo es mich so hintreibt.
5: Genau.
0: 75 Menschen in Augsburg tragen diese kleinen Messgeräte derzeit. Ziel ist es, ein ganz genaues Bild davon

0: steht gleich ein Härtetest an. Für die Messgeräte und vor allem für mich. Es geht in die Berge, nach Andermatt in der Schweiz. Dahin, wo es richtig kalt ist und womöglich wehtut. Ich will herausfinden, wie mein Körper extreme Kälte aushält. Dafür soll es heute rauf auf den Gletscher gehen.
1: Herrlich.
2: Ja.
0: Thomas Steinbrugger wird mich dahin führen. Er war Weltmeister im Speed-Eisklettern und fühlt sich wohl auf 2000 Metern Höhe in eisiger Kälte.
1: Ich bin gespannt, wie ich damit klarkomme.
2: Ganz wichtig ist Aktivität. Schön laufen.
1: Ja.
2: Du musst einfach deinen Körper bewegen, dann funktioniert das schon. Mit dem da.
0: Im Gegensatz zu mir ist Thomas Experte im Umgang mit Kälte. Werde ich anders auf das extreme Wetter hier oben reagieren als er?
2: Also mein Wetter, das wechselt immer. Es ist, ein Tag ist 20 Grad, der nächste kann wieder minus 20 Grad sein. Ich bin das Ganze gewöhnt irgendwie.
0: Ich merke schnell, dass mir die Anpassung an die kalten Temperaturen schwerer fällt als Thomas.
2: Schön laufen.
0: Schon jetzt spüre ich, dass mir die Bewegung schwerfällt und meine Muskulatur in Armen und Beinen anfängt, sich zu verspannen. Knapp über 0 Grad sind es hier am Rhone-Gletscher. Das zeichnet die kleine Sensorbox an meinem Rucksack auf. Außerdem misst sie Luftfeuchtigkeit und Luftqualität. An unserem Ziel werde ich meinen Puls und Blutsauerstoff messen, um zu dokumentieren, was in meinem Körper vorgeht.
1: Ja, ja,

0: Das ist ein extremer Einfluss. Weil wenn man lange in der Kälte, lange in der Nässe, in der Feuchtigkeit ist und so weiter, man spürt das schon in den Knochen, Gelenke. Es zehrt extrem aus. Kalte Winde, es gibt trockene Hände, Gesicht, du kriegst mehr Falten. Es ist einfach rau.
1: Wo geht's für uns jetzt hin?
0: Ja, wir schauen, dass wir jetzt sauber über den Gletscher kommen.
1: Okay.
0: Wenn es irgendwie funktioniert. Wir werden jetzt schauen, ob das irgendwie möglich ist im Schnee.
2: Gestern hat es hier oben stark geschneit. Ist der Aufstieg auf den Gletscher überhaupt möglich?
0: Da siehst du es eh schon, da fangen die ganzen Spalten an.
1: Ja.
0: Wir sind jetzt eigentlich überall da. Ja, Elena, ich glaube, das lassen wir stehen. Mhm. Und da geht es runter, ewig weit runter, siehst du es da? Da komme ich gar nicht den Boden runter da.
1: Wow. Man sieht es nicht von oben, ne?
2: Weiter hoch auf den Gletscher schaffen wir es heute nicht. Risse und Spalten im Eis sind unter den Schneemassen kaum mehr zu erkennen.
1: Mist.
2: Mir reicht die Kälte aber eigentlich auch jetzt schon. Was sagt das Messgerät?
1: Ja, also
3: es ist einfach zu kalt.
0: Ah, mit mir.
1: Jetzt beim Sitzen wird ja auch langsam kalt, oder?
0: Mir ist wohl kalt.
1: Ja.
0: Hier wenig Sand.
1: So wie du auch gesagt hast, wenn man sich nicht bewegt, dann wird einem schnell kalt.
0: Klar.
3: So, warte mal, wir machen das jetzt noch mal. Komm. Juhu! Sie lebt! Das ist schon krass. Das Gerät wollte einfach nicht, es war ihm zu kalt.
0: Nee.
2: Ein paar Daten haben wir immerhin bekommen. Frierend geht es wieder runter. Durch die Bewegung entsteht Wärme in den Muskeln. Das hilft. Etwas. Warum genau ist es Thomas leichter gefallen als mir, mit der Kälte hier oben zurechtzukommen? Ich mache mich auf den Weg nach Landquart im Schweizer Kanton Graubünden. Hier an der Physiotherapie-Fachhochschule werde ich heute meine Anpassungsfähigkeit an Kälte testen.
1: Wo kommt was hin?
4: Einmal hier das
1: Warme
4: Becken. Genau. Mhm. Perfekt.
2: Ja. Erich Hohenauer erforscht, welchen Einfluss Kälte auf unseren Körper hat.
1: Oh, meine Finger sind jetzt schon so kalt, ich kriege die Dinger da kaum noch raus.
4: Ja, da gewöhnt man sich dran.
1: Ist es so? Echt?
4: Ja, klar. Ich mache das ja schon einige Jahre und je mehr ich über die Kälte forsche und mich in der Kälte befinde, desto besser habe ich mich auch an die Temperaturen angepasst.
2: Unsere Anpassungsfähigkeit an extreme Temperaturen ist von Person zu Person unterschiedlich. Aber man kann sie trainieren. Gleich soll meine Hand da rein, ins Eiswasser.
1: Mmh, ja, herrlich.
2: Erstmal der Gegenversuch.
4: Okay. Bist du bereit?
1: Für die Wärme immer.
4: Sehr gut. Und wenn du bereit bist, darfst du wirklich die ganze Hand eintauchen, zuerst in das warme Becken.
1: Super. Dann.
4: Okay. Jawohl. Und Zeit läuft. Das ist natürlich jetzt der Moment, wo die Gefäße aufmachen.
1: Ja. Also das ist jetzt sehr angenehm. So ein bisschen wie Badewanne. Toll.
4: Es liegt jetzt etwas über Körperkerntemperatur.
1: Herrlich.
4: Okay, und die Zeit ist um. Dann ganz kurz und bitte die Hand platzieren.
2: Unser Körper braucht ziemlich genau 37 Grad, um optimal zu funktionieren. Das Wasser war wärmer.
4: Und jetzt sehen wir schon, wie die Hand leuchtet. Okay, und danach, Lena, dürftest du mir die Hand unter den Laser bitte halten.
1: Hier,
4: genau.
1: Unter den Laser.
4: So mit
1: den.
2: Okay. Der Laser macht sichtbar, die Gefäße haben sich geweitet. Mein Körper transportiert mehr Blut zur Hautoberfläche, damit die überschüssige Wärme nach außen abgegeben werden kann. So soll eine Überhitzung verhindert werden. Jetzt Kälte.
4: Okay, schön runter mit der Hand.
1: Mhm.
4: Zeit läuft.
2: 2 Minuten muss ich aushalten.
1: Ja, das ist eine andere Nummer als das da drüben.
4: Jetzt messen wir noch mal den Blutdruck.

0: Genau, die Finger darfst du ruhig bewegen etwas.
1: Mhm. Ja.
0: Oder jetzt ziehen sich natürlich die Gefäße maximal zusammen. Das ist jetzt eine Schutzreaktion des Körpers, dass nicht noch mehr Wärme verloren geht über diesen Körperteil.
1: Vor allem in den Fingerspitzen merke ich das total. Also ja, da. Also jetzt ist der Punkt, wo ich sagen würde, unter normalen Bedingungen würde ich es für mich rausziehen.
0: Ja.
1: Oh ja, guck mal hier, der Puls. Oh, krass.
0: Oh, sehr gut. Jawohl. Da sehen wir jetzt einen deutlichen Anstieg vom Puls. 165 zu 111. 94 Puls. Geht's noch?
1: Ja.
0: Das ist auch 10 Grad, ist auch so die Grenze, wo der Kälteschmerz einsetzt.
1: Ja. Also, ich glaube, meine liegt weiter oben.
2: Kälte setzt unseren Körper unter Stress. Denn nur bei stabiler Kerntemperatur von rund 37 Grad laufen unsere inneren Prozesse optimal. Damit weniger Wärme verloren geht, ziehen sich die Blutgefäße zusammen. Dadurch steigt der Widerstand in den Gefäßen. Das Herz muss stärker arbeiten, Blutdruck und Puls gehen nach oben. Für Menschen mit Vorerkrankungen des Herz-Kreislauf-Systems kann das gefährlich werden. Für mich ist es zum Glück nur unangenehm.
0: Nach 20 Sekunden. Ja, noch ein bisschen bewegen die Finger.
1: Sofern möglich.
0: Genau. 5, 4, 3, 2, 1. Und die Hand mal rausnehmen. Genau. Einmal kurz ablegen. Und einmal unter die Kamera halten, bitte.
1: Oh.
0: Sehr gut.
1: Die zittern voll. Guck dir das an.
0: Ja, genau. Ja. Das ist eine von den effizientesten Mitteln, um Wärme zu produzieren, das Muskelzittern.
1: Oh, wow, ja.
0: Jetzt sieht man doch einen deutlichen Unterschied. Da haben sich jetzt die Gefäße maximal zusammengezogen. Und das Ziel von dieser Vasokonstriktion ist es eben, dass der Körper versucht, einem weiteren Wärmeverlust entgegenzuwirken.
2: Die Verengung der Gefäße ist der Grund, warum kaltes Wetter für Menschen mit Vorerkrankungen zum Gesundheitsrisiko werden kann.
0: Beispielsweise bei einem Herzpatienten, der an einer koronaren Herzkrankheit leidet, die haben schon arteriosklerotische Ablagerungen in ihren Gefäßen. Mhm. Das bedeutet, die Gefäße sind schon eng. Und wenn sie jetzt sich der Kälte exponieren, dann gehen diese Gefäße noch weiter zu.
1: Ja.
0: Und das kann dann zu gefährlichen Herzrhythmusstörungen führen oder im schlimmsten Fall sogar zum Herzinfarkt.
1: Mhm.
2: Wie stark Kälte uns zusetzt, hängt also von unserer Thermoregulation ab. Bei Menschen mit Herz-Kreislauf-Erkrankungen ist die oft gestört, was gefährlich werden kann. Wer gesund ist, kann seine Anpassungsfähigkeit aber verbessern.
0: Einfach in der Übergangszeit eine etwas dünnere Jacke anziehen, sich nicht komplett einmurmeln in so eine dicke Winterjacke, sondern gezielt sich der Kälte exponieren, rausgehen aus der thermalen Komfortzone. Nur dann kann ich mich an tiefere Temperaturen anpassen.
1: Das machen wir zuerst.
2: Wer sich nie Kälte aussetzt, dessen Anpassungsfähigkeit kann tatsächlich sogar nachlassen.
1: Also ich mag Kälte immer noch nicht, aber ich kann ganz offensichtlich trainieren, besser mit ihr klarzukommen. Und deswegen werde ich die dicke Jacke jetzt öfter mal weglassen.
2: Extreme Temperaturen fordern unseren Körper heraus. Doch die meisten kommen damit gut zurecht. Gefährlich wird es vor allem für Menschen, deren Anpassungsfähigkeit eingeschränkt ist. Sie sollten extreme Wetterlagen besonders im Blick behalten und ihre Anpassungsfähigkeit nur unter ärztlicher Aufsicht trainieren. Wiesbaden. Hier treffen wir Sarah. Auch sie hat mit dem Wetter zu kämpfen. Als Migränebetroffene checkt sie täglich, welches Wetter bevorsteht. Sie fürchtet Wetterwechsel. Dann hat sie oft das Gefühl, ihrer Migräne nicht entkommen zu können.
3: Es fühlt sich an, als würde dein Gehirn brennen und als würde ein Holzfäller mit einer grob zinkigen Säge durch dein Gehirn sägen und gleichzeitig hast du noch einen Schraubstock, der deinen Kopf zusammendrückt und du hast Schmerzen, du kannst nicht stehen, nicht laufen, nicht richtig reden, die Motorik fällt aus, Wortfindungsstörungen. An so einem Tag kann ich wirklich nur noch den Tag abbrechen, mich ins Bett legen.
2: In ihrer Wohnung versucht Sarah, das Wetter möglichst auszusperren. Klimaanlage an, Vorhänge zu. Alles so konstant wie möglich halten, das ist ihr Ziel. Sie ist eine von vielen Migränepatientinnen, die überzeugt sind, dass sie aufs Wetter reagieren. Doch Studien liefern hierzu widersprüchliche Ergebnisse. Ein Zusammenhang ist nicht eindeutig belegt. Um das besser zu verstehen, fahre ich nach Hamburg. Hier in der Schmerzambulanz des Uniklinikums behandeln die Spezialistinnen nicht nur Migräne, sie gehen auch ihren Ursachen auf den Grund. Mit modernsten Bildgebungsverfahren. Was passiert bei Migräne im Gehirn? Das will das Team um Hauke Basedau herausfinden. Die Forschenden schauen Menschen immer wieder vor, während und nach einer Migräneattacke in den Kopf.
4: Wir können tatsächlich aufgrund unserer Daten und Studienergebnisse zuverlässig sagen, dass die Migräne schon vor dem eigentlichen Kopfschmerz schon längst entschieden ist. Die Patientinnen und Patienten wissen noch nicht, dass sie eine Migräneattacke bekommen, fühlen sich vielleicht schon ein wenig schlapp, haben Appetit auf ungewöhnliche Lebensmittel. Aber der Hypothalamus weiß schon, dass eine Migräneattacke in nächster Zeit auftreten wird.
2: Schon Stunden bevor die Kopfschmerzen eintreten, ist der Hypothalamus bei Migränepatienten aktiv. Offenbar kann seine Aktivität durch eine Kombination aus inneren und äußeren Einflüssen verstärkt werden. In dieser Phase können bereits erste Symptome auftreten. Sicht, Sprache oder Gleichgewicht können gestört sein. Schließlich wird auch der Trigeminusnerv aktiviert, der unter anderem für die Schmerzverarbeitung im Gehirn zuständig ist. Er schüttet große Mengen an Botenstoffen aus, die im Gehirn zu einer Weitung der Gefäße und einer gesteigerten Schmerzempfindlichkeit führen. Die Folge: Kopfschmerzen, Übelkeit, die typische Migräneattacke.
1: Aber das heißt letztlich, dass man gar nicht sagen kann, was am Ende die Ursache ist?
4: Gerade was auslösende Faktoren angeht, gibt es Patienten, die ganz unterschiedliche Erfahrungen berichten.
2: Viele Migränebetroffene werden durch Stress, Hormonschwankungen oder auch unregelmäßigen Schlaf beeinflusst. Die Forschenden betonen aber, diese Stressoren alleine machen nicht krank. Die Veranlagung tragen Betroffene meist genetisch in sich. Einen besonders reizbaren Hypothalamus.
1: Und welche Rolle spielt Wetter?
4: Viele Patienten berichten zweifelsfrei davon, dass gerade Wetterumschwung, Tiefdruckgebiete oder auch Wetterphänomene wie im Süden Deutschlands, der Alpenföhn, doch deutlich dazu beiträgt, eine Migräneattacke zu haben. Und verstanden, wieso, haben wir es noch nicht. Und wir sehen es auch eher nur als einen zusätzlich auslösenden Faktor.
2: Viele seiner Patientinnen führen Kopfschmerztagebücher, um diese Faktoren, ihre persönlichen Trigger, zu erkennen. Sarah hat für sich 28 identifiziert. Auf manche, wie Schokolade, kann sie verzichten. Bei anderen ist das schwerer.
3: Auch wenn ich nur spazieren gehe, ich habe immer die Sonnenbrille auf. Manchmal habe ich sogar noch eine Überbrille oder so eine Schirmmütze, so ein Käppi. Weil ich sehe ja von hier oben noch das Licht und die Wolken, was mich blendet.
2: Sarah empfindet das Wetter als echte Herausforderung. Doch sie will sich nicht einschränken lassen. In ein paar Tagen wird sie in den Urlaub fahren. Nach Japan. Und ich werde sie dort treffen. Denn in Japan forschen einige WissenschaftlerInnen ganz explizit zum Zusammenhang zwischen Kopfschmerzen und bestimmten Wetterlagen. Ich bin in der Hauptstadt Tokio. Es ist laut und hektisch. Und das Wetter ist krass.
1: Wahnsinn! Was für eine Hitze! 36 Grad sind es im Moment und 61% Luftfeuchtigkeit. Also ehrlich gesagt, kaum auszuhalten.
2: Für mich die perfekte Gelegenheit, Wetterdaten für meinen Selbstversuch zu sammeln. Die Messgeräte des Augsburger Forschungsteams habe ich immer dabei. Im Herbst ist Japan eigentlich für eine andere Wetterlage bekannt. Dann ziehen immer wieder heftige Taifune über Japan hinweg. Starke Wirbelstürme, die massive Zerstörung bringen. Und für viele Japaner angeblich auch Kopfschmerzen. Ähnlich wie bei uns der Föhn. Ist da was dran? Ich bin unterwegs zu Weather News Inc., dem größten privaten Wetterdienst Japans. Sie betreiben einen eigenen Wetterkanal und eine App. 50 Millionen Mal wurde diese laut Weather News Inc. heruntergeladen. Das Interesse an Wetter und seiner Wirkung auf die Gesundheit scheint hier in Japan groß zu sein. Vor wetterbedingten Schmerzen warnt die App auf Wunsch mit Push-Nachrichten. Und auch der Wetterkanal macht Meldung.
5: Heute ist im ganzen Land wegen wetterbedingter Schmerzen Vorsicht geboten. Diese Beschwerden oder Schmerzen können durch Schwankungen von Luftdruck, Luftfeuchtigkeit oder Temperatur ausgelöst werden.
2: Yasuko Otsuka ist Meteorologin. Sie hat diese Schmerzvorhersagen mitentwickelt. Das ist das, was Sie heute erwarten?
5: Heute zieht eine Wetterfront quer über ganz Japan hinweg. Entlang dieser Front ist das Risiko für wetterbedingte Schmerzen leicht erhöht.
2: Über die App melden die User zurück, wie das aktuelle Wetter auf sie wirkt. In den Daten von hunderttausenden Nutzern sucht Otsuka nach Mustern. Auffällig: Kopfschmerzmeldungen. Sie häufen sich in den Tagen, bevor ein Taifun auf Land trifft. Taifune bringen nicht nur Wind und Regen, sie senden auch unsichtbare Boten voraus. Taifune entstehen, wenn warmes Ozeanwasser in großen Mengen verdunstet und riesige Wolkenmassen bildet. Diese werden durch die Erdrotation in Bewegung versetzt. Es entsteht ein Wirbelsturm. Oben strömt Luft vom Zentrum des Wirbels nach außen. Unterschiede in Dichte und Temperatur bringen die Luft zum Schwingen. Diese Luftdruckschwankungen breiten sich über viele Kilometer aus.
5: Noch bevor der Taifun Japan erreicht, rollen diese Mikrodruckschwankungen bereits wie eine Welle auf die Inseln zu.
2: Otsuka vermutet, dass es genau diese Luftdruckschwankungen sind, die die Schmerzen verursachen. Gemeinsam mit einem Arzt aus Nagoya forscht sie dazu. Wir werden ihn besuchen. Was ist dran an der Theorie? Kausale Zusammenhänge zwischen Taifunen und Kopfschmerzen sind bisher nicht belegt. Aber erstmal fahre ich Sarah abholen.
6: Schön, dich zu sehen.
7: Wie geht's dir? Dem Wetter entsprechend, ne?
6: Ja.
7: Würde ich mal gern sagen.
6: Ja, das heißt?
7: Oh, ich habe jeden Abend und jeden Morgen Kopfschmerzen, weil es so schwül ist.
8: Oh nein!
7: Ich vertrage diese Hitze und das Schwüle nicht. Ja, ich bin da wirklich sehr wetterempfindlich. Ja.
2: Gemeinsam machen wir uns auf den Weg zur Chubu-Universität. Bislang hat Sarah noch keinen Weg gefunden, ihre wetterbedingten Schmerzen in den Griff zu bekommen. Die Aussicht, dass die Forschung in Japan hier neue Antworten liefern könnte, macht sie so neugierig, dass sie dafür gern einen Urlaubstag opfert. Hier am Aichi Medical Center arbeitet ein Wissenschaftler, der die Erforschung wetterbedingter Schmerzen zu seiner Lebensaufgabe gemacht hat. Hallo, ich bringe Ihnen Sarah. Jun Sato ist Schmerztherapeut. Fast 90% seiner Patientinnen leiden an Migräne. Zuerst braucht der japanische Forscher eines: Informationen. Wie oft treten bei Sarah Migräneattacken auf? Welche Wetterlagen empfindet sie als besonders kritisch? Und wie kündigen sich die Attacken an?
9: Bevor die Kopfschmerzen einsetzen, fühlen Sie sich da schon abgeschlagen, depressiv, müde?
5: Ja.
9: Ja, das sind Vorboten.
5: Der Erste, der mich versteht.
2: Sato ist überzeugt, dass viele Migränebetroffene auf Luftdruckschwankungen reagieren. Hier soll ich jetzt rein. Jun Sato warnt mich vor. Es könnte wehtun.
9: Du kannst da sitzen, ganz gemütlich.
8: Maybe.
7: Ja. Okay.
9: Ich bringe die Elektroden an.
7: Okay, good.
2: Noch herrscht in der Kammer mittlerer Luftdruck. So wie auf Meereshöhe, 1013 Hektopascal. Doch jetzt senken die Forscher den Luftdruck um rund 40 Hektopascal. Solche starken Druckabfälle treten auch bei rasch aufziehenden Wirbelstürmen wie Taifunen oder Hurrikanen auf.
9: Jetzt 10 Hektopascal.
7: 10 Hektopascal, so a fourth of
2: 10 Hektopascal, also ein Viertel haben wir jetzt.
9: Okay. Ja. Wie geht's dir?
7: It's good. I just have to adjust.
2: Alles okay, ich muss nur den Druck ausgleichen. Ja, jetzt ist es besser. Denn ich fühle eine Veränderung. Ich habe mehr Druck auf den Ohren.
7: So I feel more pressure on the ears. Und es fühlt sich an, als würde ich mit dem Flugzeug abheben. But I'm fine. It's good.
2: Aber alles okay. Mir geht's gut.
7: Yeah. Thank you.
8: Okay.
7: Das ist ja schon krass, weil man sieht ja nicht, dass sich irgendwie was verändert, sondern ich spüre es nur. Und ich merke einfach so einen gewissen Druck, der auf meinem Brustkorb lastet.
2: Natürlich achte ich gerade auch ganz genau auf jede noch so kleine Veränderung. Den Luftdruck, also den Druck der Atmosphäre um uns, nehmen wir ja sonst nicht bewusst wahr.
9: Jetzt geht der Druck wieder hoch.
7: Okay. It's interesting. It feels as if
2: interessant. Es fühlt sich an, als würde mein Herz schneller schlagen.
7: So, wir nähern uns jetzt langsam wieder Normallevel. Und bisher zumindest muss ich sagen, es war ein Erlebnis, aber zum Glück kein Schmerz.
6: Okay.
2: Offenbar gehöre ich nicht zu den Menschen, die besonders sensibel auf Luftdruckveränderungen reagieren. Bei anderen Studienteilnehmenden hat Junsato dagegen beobachtet, dass schon kleine Druckveränderungen in der Kammer Schmerzen auslösen können. Woran kann das liegen? Um das Rätsel zu lösen, führt Sato das Experiment auch mit Mäusen durch. Sinkt der Luftdruck rapide, wie bei einem heraufziehenden Sturm, sieht er in ihren Gehirnen, dass ihr Gleichgewichtsnerv aktiviert wird. Dieser Nerv schlägt eigentlich Alarm, wenn das Gleichgewichtsorgan im Innenohr Bewegungen wahrnimmt. Reagiert das Innenohr der Mäuse also auch auf Luftdruckveränderungen? Sato erklärt seine Beobachtung so. Luftdruckschwankungen aktivieren den Gleichgewichtsnerv im Hirn. Dieser ist wiederum eng mit dem Trigeminusnerv verbunden, der eine zentrale Rolle bei Migräneattacken spielt.
7: So how was it when you first
2: Wie ging es Ihnen, als Sie das beobachtet haben?
9: Ja, also das war sehr aufregend. Ich dachte, ich hab's.
2: Was bedeutet das für Migränepatientinnen wie Sarah? Sato versucht, den Einfluss des Luftdrucks zu mindern.
9: In Ihrem Fall regt der Luftdruck auch den Trigeminusnerv an. Wir können das blockieren. Sie müssen ein Medikament nehmen, bevor Sie eine Migräneattacke bekommen.
2: Er empfiehlt Sarah ein Medikament, das eigentlich gegen Schwindel eingesetzt wird. Es soll die Durchblutung im Innenohr fördern und helfen, eine Überreizung des Gleichgewichtsnervs zu verhindern. Für Schwindel ist das Medikament gut untersucht. Bei wetterbedingten Schmerzen steht die Forschung jedoch ganz am Anfang. Ich bin gespannt, wie es Sarah damit ergeht. Für mich war die Reise nach Japan auch der Abschluss meiner Zeit als Versuchsperson. Und ich messe ein letztes Mal meinen Puls.
7: Also so hoch war er noch nie.
2: Insgesamt 13 Wochen habe ich regelmäßig meine Vitaldaten gecheckt und nach bestem Wissen und Gewissen festgehalten, welchen Umwelteinflüssen ich ausgesetzt war. Mal sehen, was dabei rausgekommen ist. Zurück in Augsburg bei Elke Hertig.
10: Ich bin erstmal gespannt, was die alle gemessen haben.
11: Mhm. Das sind einmal hier die Temperaturdaten von verschiedenen Tagen. Da sehen wir sehr hohe Temperaturen, über 35 Grad, also wirklich heiße Bedingungen. Da müssen Sie irgendwo gewesen sein.
10: Das hier war in Japan. Es war sehr, sehr schwül.
1: Und mein Puls ist vor allen Dingen extrem in die Höhe gegangen.
11: Mhm. Ja, aber es ist plausibel. Da

0: Ist eben dieser Hitzestress dann sehr ausgeprägt. Und wenn wir jetzt noch mal reinschauen, da hatten wir auch dann hohe Feinstaubbelastungen. Dann haben wir also einmal die hohe Luftverschmutzungsbelastung und dann auch noch die hohen Temperaturen in Kombination mit einer hohen Luftfeuchtigkeit. Also da wundert es mich nicht, dass Ihr Puls mal dann auch nach oben gegangen ist. Sie sind gesund, Sie können das ausgleichen, aber wenn man jetzt an Personen denkt, die eben schon Herzvorerkrankungen haben, da sind halt dann solche Situationen extrem belastend.
1: Gerade zu Beginn des Winters gibt es auch in Deutschland ein Wetterphänomen, bei dem Luftschadstoffe eine Rolle spielen. Inversionswetterlagen. Nach klaren, kalten Winternächten beispielsweise kann sich die normale Temperaturschichtung umkehren. Dann sind die oberen Luftschichten wärmer als die unteren. Es gibt kaum Luftaustausch und Schadstoffe sammeln sich am Boden. Die Luftqualität wird schlechter. Hochkonzentrierte Feinstaubpartikel können Entzündungen auslösen, die unsere Atemwege und das Herz-Kreislauf-System belasten. Ein Einfluss des Wetters auf unsere Gesundheit, der gut erforscht und messbar ist. Und auch für diese Wetterzusammenhänge gibt es eine gute Evidenz. Pollenausbrüche setzen Allergikerinnen und Allergikern zu. UV-Strahlung erhöht das Risiko für Hautkrebs. Extreme Temperaturen belasten das Herz, weil es hart arbeiten muss, um den Körper abzukühlen bzw. zu erwärmen. Und auch schnelle Temperaturwechsel können Gefahr bedeuten, da bei Menschen mit Herz- und Gefäßerkrankungen die Anpassungsfähigkeit oft eingeschränkt ist.
2: Inwiefern wird denn diese Belastung in der Zukunft noch zunehmen?
0: Also wir sehen eine starke Zunahme von den Extremereignissen. Und das ist das, was uns besonders interessiert, weil das besonders gesundheitsrelevant ist.
1: Durch den Klimawandel wird das Thema in Zukunft also noch relevanter werden. 4 Wochen sind vergangen, seit ich Sarah in Japan getroffen habe. Sie hat das Schwindelmedikament immer dann genommen, wenn ihr Barometer Wetterwechsel angezeigt hat. Und hat die Therapie auch mit ihrer Schmerzärztin in Deutschland abgestimmt.
2: Liebe Grüße nach Wiesbaden.
3: Ja, hallo.
2: Hi. Erzähl mal, hat es geholfen?
3: Also wenn das Wetter sich am nächsten Tag ändert, ich nehme tags vorher die Medikamente, dann in 4 von 5 Fällen habe ich keine Kopfschmerzen, keine Migräne. Und das ist echt eine super Sache.
2: Oh, wie toll, das freut mich total für dich.
3: Ich habe mich so ertappt bei dem Gedanken, boah, eigentlich, wenn ich so aus dem Fenster gucke, bei dem Wetter hätte ich jetzt eigentlich Schmerzen und jetzt habe ich keine. Und da bin ich echt dankbar für.
2: Dann hoffe ich, dass es so bleibt. Also Daumen sind gedrückt.
3: Ja, danke.
1: Das ist alles noch sehr experimentell. Aber es ist gut zu wissen, dass jetzt so viel geforscht wird. Früher wurde Forschung dazu, wie Wetter auf uns wirkt, manchmal belächelt. Doch seit extreme Wetterereignisse zunehmen, steigt das Bewusstsein dafür, dass wir besser verstehen müssen, wie genau das Wetter uns beeinflusst. Denn Wetter ist nicht nur die Kulisse, vor der sich unser Leben abspielt und die uns mal mehr oder weniger zusagt. Wetter wirkt tief in unsere Körper hinein. Oft kaum spürbar, manchmal jedoch auch mit voller Wucht.
2: Ich bin in meinem Alltag ganz unterschiedlichen Einflüssen ausgesetzt. Stand jetzt kommt mein Körper zum Glück ganz gut damit zurecht, aber das ist längst nicht bei allen so. Pauschal zu sagen, wem welche Wetterlagen zu schaffen machen, ist daher schwer, denn jeder Körper reagiert individuell. Sicher ist allerdings, zu extrem wird irgendwann für alle zum Risiko.
1: Forschende werden deshalb weiter daran arbeiten, die komplexen Zusammenhänge zwischen dem Wetter und unserer Gesundheit zu entschlüsseln. Schon jetzt ist klar, das Wetter spielt eine Rolle dabei, ob wir gesund durchs Leben gehen.

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2: Deutschlands Städte werden immer heißer.
3: Es ist 19 Uhr in Mannheim und es hat immer noch 36 Grad.
2: Backöfen aus Beton und Asphalt.
4: Wie geht's dir, Aaron?
5: Mein Kopf tut weh.
4: Wir waren heute im Musikraum.
6: Das unterm Dach?
7: Wahnsinn. Ich war gerade auch oben. Ein konzentriertes Arbeiten ist bei den Temperaturen eigentlich nicht zu denken.
2: Wir messen Fieber mit einer Thermometerkapsel.
8: Dann staut sich die Wärme im Körper halt an und die Körperkerntemperatur steigt. Und im schlimmsten Fall haben wir einen Hitzschlag und das ist extrem gefährlich.
2: Allein im letzten Jahr 2800 Hitzetote. Vor allem in unseren Städten. Und täglich werden in Deutschland rund 23 Hektar neu versiegelt.
9: Wir müssen unsere Städte drastisch umgestalten.
10: Die Geschwindigkeit müsste deutlich höher sein, das ist richtig.
2: Wie kommen wir raus aus der Hitzefalle?

0: Jetzt gehe ich mal den Emil wecken. Na, wie war deine Nacht heute?
1: Nicht gut. Ich konnte die ersten 2 Stunden gar nicht schlafen, weil es so heiß war. Denn als ich schlafen konnte, konnte ich eigentlich bis 6 Uhr schlafen. Das war gut.
2: Emils Kinderzimmer kühlt einfach nicht mehr ab. Seine Handyvideos zeigen, wie es einem Grundschüler geht in einer Hitzewelle in Mannheim, der heißesten Stadt Deutschlands. Auch Lehrerin Tanja Gerbert kämpft mit der Hitze. Das Gebäude der Johannes-Kepler-Grundschule aus dem 19. Jahrhundert.
3: Das ist ein tolles, altes Gebäude, aber es heizt sich einfach wahnsinnig auf. Besonders erster, zweiter Stock. Im Erdgeschoss geht's, aber hier oben ist schon arg warm. Jetzt gucken wir
2: mal, ob ihr euch... Tanja Gerbert hat mit ihrer ersten Klasse gerade nur ein Thema.
3: Und wenn ihr jetzt mal da an den Bildschirm schaut, was seht ihr da?
4: Ein Mädchen, die sich auf den Kopf hält, weil sie zu viel Sonne abgekriegt hat.
3: Die hat zu viel Sonne abgekriegt, gell? Hast du auch schon mal zu viel Sonne abgekriegt?
5: Ja.
3: Ja. Kilian, wie geht's dir da?
6: Schlecht.
3: Henry?
7: Kopfweh.
3: Kriegst du Kopfweh von der Hitze? Wie geht's dir, Aaron?
8: Mein Kopf tut weh.
2: In Emils Pause im Schatten der alten Bäume, trotzdem 30 Grad.
9: Das Problem ist, dass der Körper möchte 37 Grad Celsius Temperatur haben, weil das ist die Temperatur, bei der unsere Organe und unser Körper insgesamt einfach am besten funktionieren. Da fühlen wir uns wohl. Wenn jetzt die Außentemperatur deutlich über 30 Grad sind, haben wir folgendes Problem. Es ist halt super schwer, das aufrechtzuerhalten, weil der Körper nicht mehr ganz einfach die Wärme abstrahlen kann. Dann staut sich die Wärme im Körper halt an.
10: Ich hab Durst irgendwie. Ich auch, ist so heiß.
9: Und die Körperkerntemperatur steigt. Und im schlimmsten Fall, wenn sie über 39,6 Grad steigt, haben wir einen Hitzschlag. Und das ist halt extrem gefährlich.
2: Elias Demiroglu leitet einen mobilen Pflegedienst in Mannheim.
11: Als Pflegedienstleitung stehe ich in der Verantwortung, um zu schauen, dass die Touren gut geplant sind, dass genug Pufferzeit ist, weil gerade bei warmem Wetter die Mitarbeiter da ein bisschen länger beim Patienten sich Zeit lassen sollen, wie wenn es nicht so warm ist.
2: Wie belastend das ist, zeigt uns vielleicht ein Blick ins Innere des Körpers. Heute wird er für uns ein Thermometer schlucken.
9: Die Idee ist, dass wir die Körperkerntemperatur messen wollen. Und was die machen, ist, die schlucken diese coole Kapsel hier. Und die hat wie so einen kleinen Sensor da drin. Und die sendet die ganze Zeit an diese Uhr die Temperatur.
12: Ich würde sagen, guten Appetit und
11: jetzt
12: runter
11: damit.
12: Einfach
11: runter mit, ohne Ding. Okay.
12: Runter damit.
9: Spätestens wenn die Kapsel dann vom Magen in den Zwölffingerdarm übergegangen ist, dann ist es wirklich quasi mitten im Körperkern. Und dann werden wir da auch zuverlässige Werte darüber bekommen, wie sich die Temperatur verändert. Und das wird sicherlich spannend.
2: Hausbesuche in der Nachbarschaft. Ilias Demiroglu startet mit Normaltemperatur, 36,5 Grad. 38 Grad wären schon leichtes Fieber.
11: Wie geht's Ihnen, Frau Hufnagel?
13: Man lebt, ne? Macht Wäsche draußen.
11: Ne? Ich muss sagen, bei Ihnen ist schön kühl, im Gegensatz
13: genau.
11: Zu draußen.
13: Ja, genau. Das ist nicht ausgerollt. Wohl so.
11: Sehr gut. Ja. Und das Fenster gekippt?
13: Genau, ja.
11: Genug getrunken?
13: Ja.
11: Ja?
13: Hat Wasser mal Flaschen mit dran stehen.
11: Sehr gut.
12: Ja. Was machen Sie denn, wenn es richtig warm wird? Bleiben Sie in der Wohnung oder
13: gehen
12: Sie?
13: In der Wohnung, ja, genau, ja.
11: Wollen wir mal Frau Hufnagel?
13: Ja. Hm?
11: Wenn man gerade hier so bedürftige Leute haben, die nicht alleine die Wohnung verlassen können und auch nicht mal, um einfach nur den Müll rauszubringen, muss man dann gerade bei heißen Tagen auch immer schauen, dass Essensreste weggeschmissen werden, dass benutzte Inkontinenzmaterial öfters draußen entsorgt wird, dass das nicht eigentlich alles in der Wohnung bleibt. Und dann, ja klar, Konsequenz ist klar. Bis morgen!
13: Ja.
12: So. Temperatur einmal checken.
11: Mal gucken, was die Temperatur sagt. Okay, damit habe ich jetzt nicht gerechnet, um ehrlich zu sein. 37,8. Wie viel haben wir angefangen? 36, ja. Ein paar gequetschte. Mhm. Und jetzt sind wir über einen Grad gestiegen. 38,5 ist behandlungsrelevant. Also viel Puffer haben wir nicht mehr.
2: Wie retten wir die Menschen in unseren Städten vor dem Hitzekollaps? Am Karlsruher Institut für Technologie wird dazu geforscht. Geowissenschaftlerin Susanne Benz ist Expertin für urbane Hitze. Im Team mit Umweltinformatikerin Sina Keller analysiert sie für uns Luftaufnahmen von versiegelten Städten.
5: Wir müssen unsere Städte drastisch umgestalten. Wenn man auf die Karte guckt, die Innenstädte sind rot bzw. grau in der realen Welt. Sie sind versiegelt, viele Gebäude. Das muss sich ändern, vor allem in Anbetracht von Klimawandel. Sonst können wir es bald in unseren Städten im Sommer nicht mehr aushalten.
2: Bäume können durch Schatten und Verdunstung helfen, unsere Städte zu kühlen.
6: Wir müssen, damit wir einen Kühlungseffekt haben, in irgendeiner Form unser Grün nach vorne bringen, nach oben bringen, das Grün schützen, was wir haben, und für Neues sorgen und diesen stark versiegelten Charakter in irgendeiner Form durchbrechen.
2: In der Analyse fällt auf, in jeder Stadt gibt es hunderte großer Parkplatzflächen, die meisten komplett versiegelt. Glühende Hitzeinseln an heißen Tagen. Wie lassen sie sich abkühlen? Könnten Bäume hier helfen? Wir starten eine Datenrecherche. Zusammen mit Vera Delia-Hotko vom Transparenzportal fragt den Staat.
7: Welche Möglichkeit hat denn eine Stadt, grüner zu werden, mehr Bäume in der Stadt zu haben?
14: Also das geht zum Beispiel über Bebauungspläne. Das heißt, wenn jetzt irgendwo ein Gebäude gebaut wird, umgebaut wird, aber auch wenn das Gebäude schon besteht, kann die Stadt sagen, hey, ihr müsst da jetzt so und so viele Bäume pflanzen, das geben wir euch vor.
2: Mit der KI-gestützten Methode des Karlsruher Instituts für Technologie können wir jetzt bis auf 20 cm genau auswerten, wo Bäume stehen und wo nicht. In 6 besonders heißen Städten, alle im Süden und Westen der Republik, werden wir hunderte großer Parkplätze, hier weiß markiert, nach Bäumen absuchen. Auf der Kölner Domplatte, 36 Grad. Die zweite Hitzewelle in diesem Sommer. In den nächsten Jahrzehnten wird es hier laut deutschem Wetterdienst doppelt so viele Hitzetage geben, wie wir es noch bis zum Jahr 2000 kannten. Kölns Umweltdezernent und sein Mitarbeiter bei der Baustellenbegutachtung.
15: Dann haben wir angefangen am Dienstag, oder? Vergangene Woche Dienstag. Das war einer
2: vor 14 Tagen. 30 Parkplätze haben sie hier entsiegelt. Dafür gab es nicht nur Lob.
16: Aus Sicht der Klimaerwärmung oder aus Sicht der Klimawandelanpassung ist es sicherlich notwendig, dass wir viel mehr Flächen finden und die dann entsiegeln können. Aber es gibt verschiedene Nutzungen in der Stadt und alle die müssen irgendwo auch berechtigt dann in Einklang gebracht werden. Und deswegen ist das keine leichte Aufgabe.
2: Und es dauert meistens viele Jahre, bis die Landschaftsgärtner tatsächlich zur Schaufel greifen können, um wie hier in Braunschweig 70 Parkplätze zu entsiegeln. Für einen Minipark, bald mit grüner Wiese, blühenden Stauden und einem speziellen wasserspeichernden Boden. Wir lassen Tom Klose unsere Temperaturkapsel schlucken.
12: Sie starten hier mit 37,7. Das ist eigentlich schon fast erhöhte Temperatur. Das ist schon ziemlich hoch. Waren Sie heute schon aktiv draußen in der Sonne?
17: Ja, sehr aktiv sogar.
12: Sehr aktiv, okay. Ja. Ob das jetzt noch höher steigt über Mittag und in der Sonne? Was glauben Sie?
17: Ich denke ja, weil die Sonne ist ja auch ein bisschen wärmer geworden jetzt und das wird jetzt schon ein bisschen anstrengender und wärmer.
2: Raus mit Pflaster und Asphalt. Jeder Quadratmeter kühlendes Grün wird hart erkämpft.
18: Bevor hier diese Parkanlage begonnen wurde, war es eine Parkplatzfläche mitten in der Innenstadt von Braunschweig, die ich selber sehr geschätzt habe, zum Parken. Jetzt freue ich mich natürlich darüber, dass hier eine grüne Oase entsteht.
12: Wie sehen das alle so wie Sie?
18: Nein, hier sind viele Anwohner von betroffen, die keine Parkflächen mehr zur Verfügung haben. Ich würde aus dem Bauch heraus sagen, dass der Anteil, die das befürworten und der Anteil, die das kritisieren, sich sehr in Waage hält.
12: Haben Sie schon mal direkt Kontakt gehabt mit Menschen, die dagegen sind?
18: Ja, Wir haben vor allem in der Anfangszeit verstärkt Problematiken gehabt mit Vandalismus an unseren Baumaschinen, an unserer Baustelleneinrichtung, an den Zäunen, die hier stehen. Wir haben nach einer Lösung gesucht und das gesamte Halteverbot, was im Umkreis hier realisiert wurde, wurde abgeändert, sodass man nachts umlaufend hier wieder parken durfte. Und seitdem ist das mit dem Vandalismus sehr eingedampft worden.
2: Tom Klose arbeitet jetzt seit einer halben Stunde in der Sonne.
12: Tom, was sagt die Uhr? Was sagt die Temperatur?
17: 38,05 Grad haben wir's.
12: Wie geht's dir?
17: Erschöpft ein bisschen jetzt.
12: Jetzt wird's anstrengend langsam?
17: Jetzt wird's langsam anstrengend. Anfang ging's noch, aber nach der Zeit wird's anstrengender. Wenn zum Beispiel 32 Grad und knalle Sonne, das ist, geht nicht. Ich kann mich weniger konzentrieren. Ich krieg auch ganz bisschen Kreislaufprobleme. Und habe einfach keinen sicheren Halt mehr irgendwie.
2: Er hat Glück. Heute ist es kühler in Braunschweig. In der Mannheimer Innenstadt wieder über 30 Grad. Emil ist mit seinem Handy unterwegs.
10: Ich bin gerade mit dem Roller bis zum Paradeplatz gefahren. Und es ist gerade sau heiß. Ich schwitze richtig. Jetzt bin ich gerade im Rewe und hier ist es schön kalt. Also, was auch eine Idee wäre zur Erfrischung, in Läden gehen, wo es kalt ist. Und den Kopf in den Gefrierschrank stecken.
2: Ob Gefrierschrank oder Park. Die Mannheimer suchen nach Abkühlung. Ilias Demiroglus Patienten leben rund um den Habichtplatz. Auch um diesen einstigen Parkplatz wurde heftig gestritten. Jetzt wird es ein Park. Im nächsten Sommer kann er sich hier im Schatten ausruhen.
13: Gut. Ich habe frische hier gelegt, ich habe die alten noch abgehalten.
11: Prima, dann ziehen wir die alten aus und ziehen die frischen an. Ja. Ich sehe, sie haben schon gelüftet, gell?
2: 81 Mannheimer Sommer hat Sieglinde Thoma erlebt.
13: Früher war es so heiß nicht. Das hat sich im Laufe der Zeit hat sich das sehr verändert. Unser Klima ist kaputt. Also das ist nicht mehr das, was es mal war.
12: Was bedeutet das denn für Sie ganz persönlich, wenn es so heiß wird?
13: Also unangenehm.
11: So, gut so?
13: Ja.
2: Trotzdem findet sie, die 1,3 Millionen Euro für die Entsiegelung des Habichtplatzes vor ihrer Tür, rausgeschmissenes Geld.
13: Und jetzt haben sie überall Parkverbot. Nirgends dürfen die Leute mehr parken. Hier vor unserem Haus kriegt man keinen Parkplatz. Und wenn der Pflegedienst zu mir kommt, die können nirgends parken, die müssen Parkverbot.
2: Im Auto gut 44 Grad. Die Thermometerkapsel misst konstant erhöhte Temperatur.
11: Pflege ist jetzt schon am Limit. Man ist in der Regel eher unter- wie überbesetzt. Und wenn jetzt noch das Pflegepersonal wegbricht, aufgrund von Wetterbedingungen, Kreislauf etc., dann stehen wir vor einem sehr großen Problem da. Man möchte, dass was verändert wird, man möchte, dass etwas besser gemacht wird, aber die Veränderung, auf die hat man wenig Lust und wenig Motivation. Und ich glaube, da muss es auch mal Klick machen.
2: Ein Klick, ein Umdenken. Abpflastern von grau zu grün. Aber auch im eigenen Vorgarten. Diese Schottergärten nennt der Biologe und Blogger Ulf Soltau die Gärten des Grauens.
19: Gerade in so Neubausiedlungen, da steckt der eine Nachbar den anderen an. Und dann hat man schnell riesige Flächen, die mit solchen Schottergärten versehen sind.
7: Oh, da geht's schon los.
19: Ja, da haben wir schon die ersten.
7: Na, hier stehen ja immerhin ein paar Pflanzen, aber dieses helle Weiß?
19: Ja, Marmor, Kies, Carrara-Marmor natürlich nur vom Feinsten. Ja, das ist ja auch wirklich schön einheitlich hier zumindest. Hier kann man noch mal sehr schön sehen, was hier getan wird, damit die Pflanze es ein bisschen besser hat in diesem Gesteinsbeet.
7: Ja.
19: Hier haben wir sogar einen Bewässerungsschlauch. Guck, hier haben wir jetzt mal so einen Basaltschotter, der wärmt sich ganz besonders schön auf im Sommer. Ja, das dürfte dann schon relativ warm sein. Ah, ah.
7: Oh ja, ah, das ist aber warm. Da will ich jetzt nicht barfuß drüber.
19: Nee. Ach, da ist sogar eine Fliege. Ich glaube, ich habe ein Tier gesehen.
2: Unbebaute Flächen dürfen schon seit langem laut Baurecht nicht versiegelt werden. Auch nicht mit Schottergärten. Die werden aber oft toleriert.
19: Die Sommer werden immer heißer und solche Gärten sind genau das, was wir eigentlich nicht bräuchten. Wir brauchen kleine grüne Inseln, die den urbanen Raum runterkühlen. Das ist auf jeden Fall das gesündere Wohnklima als diese Schottergärten, die letztendlich nichts, all diese Ökoleistungen, die wir für lau kriegen aus einem Garten, die all das nicht leisten können und es auch gar nicht sollen. Und das ist natürlich ein Potenzial, das wir da verschenken, das ist eigentlich niemandem zu erklären.
2: Ganz Deutschland wird von Schottergärten besetzt. Ganz Deutschland? Nein. Ein unbeugsames Team der Stadt Helmstedt hat Widerstand geleistet.
7: Schau mal, wie es vorher war. Ja. Kunstrasen komplett.
20: Ja, sehr schön. Sogar vorne noch Lavendel, ne? Siehst du vorne? Vor der Mauer hier? Ja.
2: Fast alle der 436 versiegelten Gärten wurden hier umgewandelt zu Naturgärten.
12: Was mussten Sie sich da anhören? Also was war der Gegenwind, der Ihnen da entgegenschlug?
20: Ja, im Grunde natürlich erstmal so ein bisschen eine Abwehrreaktion, die, glaube ich, sehr menschlich ist. Wenn jemand sagt, das hast du falsch gemacht, dann ist der Mensch ja geneigt zu sagen, ja, nee, ich bin ja doch, das hat mir ja vorher keiner gesagt und ich bin nicht schuld. Also quasi das erstmal so ein bisschen aufzunehmen, zu sagen, ja, verstehe ich. Und genau, viele haben gesagt, sie wurden falsch beraten oder wussten nicht, dass das nicht erlaubt ist und wollten auch gerne einen pflegeleichten Garten haben. Das waren so die Hauptargumente.
7: Man muss ja auch mal bedenken, dass es ja auch immer ein Eingriff ist in die Privatsphäre. Das ist ihr Eigentum, wo wir sagen, wie sie es vielleicht besser gestalten sollen. Das ist natürlich auch nicht immer so einfach.
2: Zähneknirschend ist auch Benjamin Kröker der Aufforderung gefolgt. Sein 15.000 Euro teurer Traum aus blauen Kieselsteinen musste dem Lavendel weichen. Sonst hätten 50.000 Euro Bußgeld gedroht.
21: Also ich habe von Freunden, Bekannten und Familie für die Steine immer sehr viel Kompliment bekommen, muss ich sagen. Und ich habe das jetzt schon seit 2 Jahren, diesen ökologischen Garten, wenn man es so nennen darf. Und ich habe heute das erste Mal von der Person hier ein Kompliment bekommen. Ich meine, dieses Gesetz gibt es wohl schon seit über 30 Jahren.
20: Ja, genau.
21: Und seitdem ich denken kann, hat jedes Einfamilienhaus irgendwie einen Schottergarten. Mhm. Mal mehr oder mal weniger. Und dass sich 30 Jahre lang niemand daran gehalten hat und auch jedem egal war, dann kommt man natürlich nicht darauf, dass dann sowas passiert.
2: Die Schottergärtner haben sie zum Einlenken gebracht. Aber das mittelalterliche Helmstedt hat, wie viele andere Städte in Deutschland auch, noch eine ganz andere Herausforderung. Hier auf dem historischen Marktplatz kämpfen die Stadtbegrüner vor allem mit dem Denkmalschutz.
7: Es ist eine wahnsinnig große Fläche und hier staut sich im Sommer wirklich sehr die warme Luft, auch durch die hohen Gebäude, die hier rum sind. Und die Wassermassen bei Starkregen schießen nur so hinweg über den versiegelten Platz, dass sie dann die Einkaufsstraße erreichen und dann entsteht leider ein Schaden. Und das aufzuhalten ist halt unser Ziel.
2: In der Mitte des Parkplatzes wollten sie 12 weitere Bäume pflanzen. Aber das historische Kopfsteinpflaster dafür aufreißen? Der Denkmalschutz legt ein Veto ein. Alles, was sie hier entsiegeln durften, war dieses kleine Dreieck. Ein wasserspeicherndes Bodensubstrat soll die frisch gepflanzten Sträucher hier vor dem Austrocknen schützen.
0: Ganz am Anfang, vor Jahren, vor 4, 5, 6 Jahren, gab es die Planung. Und wir haben gesagt, wir möchten mehrere Bereiche entsiegeln. Und das, was möglich war damals, zu dem damaligen Denkmalschutzgesetz, was möglich war, wurde uns dann sozusagen zugesprochen. Und das war dieses Beet.
20: Ich denke, eine Stadt muss lebenswert bleiben, muss sich natürlich auch an die jetzigen Gegebenheiten anpassen. Das hätten die im Mittelalter auch gemacht, also die hätten auch reagiert. Von daher sind wir uns da sehr einig, dass man da einfach, dass da einfach ein Umdenken stattfinden muss.
2: Parken auf historischem Boden geht in Ordnung, Bäume pflanzen nicht, sagen die Helmstedter Denkmalschützer.
12: Warum stören auf diesem Platz eine Handvoll Bäume, die Schatten spenden würden und für Abkühlung sorgen würden? Warum würde das stören?
1: Das ist nach dem Denkmalschutzgesetz. Das Denkmalschutzgesetz schreibt eben vor, dass so eine unter Schutz gestellte, also unter Denkmalschutz gestellte Platz in seinem Art und seinem Charakter so erhalten bleibt, wie er früher war. Und das sind dann eben bauliche Änderungen oder Änderungen, die dauerhaft sind. Ein Auto ist was Temporäres, das kann weggefahren werden.
12: Aber Sie wissen doch, also da machen wir uns doch jetzt ein bisschen was

0: falsche Bild, ohne Zweifel. Aber die Autos stören es nicht ständig, weil sie nicht fest mit dem Ort verbunden sind.
1: Als Vorteil hätten Sie mehr Schutz für die Menschen, mehr Abkühlung.
0: Ja.
1: Schützen Sie lieber den Stein oder die Menschen?
0: Wir schützen beides. Sowohl dieses überkommene Bild der Stadt, der historisch gewachsenen Stadt Helmstedt, als auch der Lebensort Helmstedt für die heute hier lebenden Menschen gehören zusammen. Das kann man nicht auseinander dividieren, sondern das muss man zusammen denken.
2: Manch hier lebender Mensch parkt hier gern, findet die Diskussion aber seltsam.
1: Wie sehen Sie das? Glauben Sie, dass Bäume den Charakter des Platzes zerstören würden?
3: Ach was, das ist, also ich bin der Meinung, hier gehören Bäume her. Also ja, das ist doch, ja, verschönt doch diesen ganzen Platz hier.
2: Auch in Berlin haben sich die Denkmalschützer gegen Begrünung entschieden. Der Gendarmenmarkt wurde zwar klimagerecht umgestaltet. Das Regenwasser wird jetzt mit hohem technischen Aufwand unter dem geschlossenen Pflaster aufgefangen und kann dort versickern. Das denkmalgeschützte Ensemble sollte so erhalten bleiben. Dabei zeigen historische Postkarten, 1907 war der Gendarmenmarkt grüner als heute.

An der Johannes-Kepler-Schule machen Emil und seine Freunde heute mit beim Hitze-Workshop. Sie checken die Temperatur im Schulgebäude.

0: Pause, wenn wir gar keine Luft mehr kriegen, weil wir so viel gerannt sind zum Beispiel.
1: Oder wegen Fußball.
0: Dann ist es hier immer richtig stickig drin.
1: Da kann man so schlecht atmen. Aber das ist wirklich so.
2: Der Workshop ist Teil eines Modellprojekts. Regelmäßig besprechen Schule und Stadt gemeinsam, was möglich ist im Kampf gegen die Hitze und was nicht.
3: Wir waren heute im Musikraum.
4: Unterm Dach.
5: Wahnsinn. Ich war gerade auch oben und da haben Sie es vielleicht selbst gemerkt. Ein konzentriertes Arbeiten ist bei den Temperaturen eigentlich nicht zu denken. Deshalb ist es uns ja eigentlich so wichtig, dass wir entsiegeln können und mehr Grün hier reinbringen können, weil wir als Ganztagsschulen unsere Kinder von morgens 8 bis nachmittags 3:30 hier haben. Und es ist nicht nur ein Lernort, sondern auch ein Lebensort. Und von daher ist es umso wichtiger, dass die Bedingungen gesundheitsfördernd sind und nicht gesundheitsgefährdend. In den letzten 3-4 Jahren hatten wir schon im Mai, Juni, das war ein heißer Sommer, hatten wir regelmäßig besorgte Sportlehrkräfte, die gesagt haben, die Turnhalle, die ist zu heiß, es ist nicht mehr zu verantworten.
2: An die Turnhallenwand einfach kühlen das Fassadengrün? Geht erstmal nicht. Das Kunstwerk ist geschützt. Ilka Markus von der Deutschen Umwelthilfe hat schon viele Schulen beim Begrünen unterstützt. Sie leitet das Modellprojekt.
6: Und was wir machen wollen, ist zu gucken, wie heiß, wie unterschiedlich sind die schwarzen und die weißen Steine.
1: Was steht da? Emil, wie viel ist es?
7: 50.
1: 50 Grad?
7: Der 43 und der 46.
2: Manche Schulhöfe werden deshalb weiß gestrichen. Besser sei aber verpflichtendes Grün.
6: Also tatsächlich alles, was freiwillig ist, ist freiwillig. Und wenn die Kommunen gerade auch bei knappen Kassen entscheiden müssen, wofür geben wir unser Geld aus, kommen zuerst die Pflichtaufgaben und dann die freiwilligen Aufgaben. Und wenn Grünanteile freiwillig sind, dann fallen die weg, wenn es kein Geld gibt.
8: Also,
2: Mannheim hat ein riesiges Entsiegelungsprojekt gestemmt. Für rund 60 Millionen Euro konnten 80 Hektar einer alten US-Kaserne entsiegelt werden. So ist eine Kaltluftschneise entstanden, die bis an den Neckar reicht. Trotz Haushaltssperre versucht Mannheim weiter, sein Entsiegelungskonzept umzusetzen. Aber 90% der möglichen Entsiegelungsprojekte

0: Vor den Toren Berlins 300 Hektar frisch versiegelte Fläche. Rund eine halbe Million Bäume mussten weichen für die Tesla Gigafactory in Grünheide. Hier waren 11.000 Arbeitsplätze in einer strukturschwachen Region in Brandenburg wichtiger. Die Wärmebilddrohne zeigt, auch das Tesla-Werk bildet eine Hitzeinsel, mitten im Wald. Tesla sagt, sie legen großen Wert auf Nachhaltigkeit. Alexander Rederer war für die Planung der Ausgleichsmaßnahmen verantwortlich. Die sind gesetzlich vorgeschrieben.
1: Wenn es Ihnen so wichtig ist, sich um Klima und Natur zu kümmern, warum haben Sie dann nicht gesagt, boah, nee, da steht so viel Wald, lass uns woanders hingehen?
2: Wir haben uns das sehr genau angeschaut und haben wirklich in ganz Europa über 100 Standorte gesichtet. Und die Rahmenbedingungen, die Sie hier finden, waren in der Abwägung so gut, dass es ist nicht so einfach, eine Fabrik in dieser Größenordnung an anderen Orten zu ähnlich gut aufzubauen. Und dadurch, dass Wald da war, war uns immer ganz wichtig, dass wir den auch entsprechend kompensieren und sogar überkompensieren.
0: Dass Tesla einen bestehenden Wald zerstört hat, kritisiert der Landschaftsökologe Norman Hess. Mit ihm machen wir uns auf die Suche nach dem Ausgleichswald.
3: Da ist er, der Wald.
4: Ja, der Wald, in Anführungsstrichen. Ja. Wenn man halt hier so eine Handtuchstücken eben hat, ne, in der Landschaft, ja, kann was bringen, auch fürs Mikroklima hier auf den Feldern, dass hier auf den Feldern vielleicht ein bisschen was besser wächst. Aber das als Wald dann zu bezeichnen, ist schon ziemlich weit hergeholt.
0: Dieses Handtuchstück ist eine von über 130 einzelnen Tesla-Ausgleichsflächen. Sie sind in ganz Brandenburg verteilt.
4: Da ist Berlin, hier ist das Tesla-Werk und dann hat man eben krampfhaft versucht, Ausgleichsflächen zu finden in der Nähe. Klar, dann kommt manchmal hier so eine Fläche auch bei heraus.
0: Anderthalb Hektar, reingestanzt in einen Acker. Norman Hess zeigt uns eine weitere Fläche, deutlich größer und umrahmt von bestehendem Wald. Das hier kann in einigen Jahrzehnten auch Wald werden. Offenbar ein gut gewählter Standort. Aber auch hier gibt es eine Besonderheit. Ein Teil der Fläche war vorher eine Baumplantage.
1: Also hier standen Bäume?
4: Ja.
1: Und die wurden gerodet, damit diese Bäume angepflanzt werden?
4: Genau so war es hier, ja.
1: Aber das ist ja dann kein neuer Wald. Also das sind
4: ja, Gehölze zu roden, um dann wieder Gehölze zu pflanzen, um als Ausgleich zu gelten, ist schon irgendwo ein bisschen widersprüchlich. Ja. Das Problem liegt darin, dass man das Biotop, was man da zerstört, nie wieder so herbringen kann, wie es da mal war. Und wenn man es nur annähernd versucht, dauert das halt dementsprechend lange, auch bei diesem ganzen Ausgleich, bei der Kompensation, ne, wie man so schön sagt. Ja, da waschen sich halt Unternehmen auch grün. Ne?
0: Verantwortlich für die Ausgleichspflanzungen? Die Flächenagentur Brandenburg von Anne Schöps. Ihre fachliche Begründung? Ökologisch minderwertige Plantagenbäume wurden durch hochwertigen Mischwald ersetzt.
1: Dann sind das jetzt sozusagen, ich sag mal, bessere Bäume, die jetzigen, als also ganz
5: nach
1: salopp,
5: den Konventionen der Natur, des Naturschutzrechts, ja.
1: Also, ja, aber es ist ja trotzdem, da war ein Baum, jetzt ist da wieder ein Baum. Das ist doch keine Aufforstung dann.
5: Doch ist es, weil, wie gesagt, das andere, das, jetzt kann man natürlich da sagen, das ist Haarspalterei. Aber die Kurzumzugsplantage ist nach EU-Recht eine Ackerform. Und deswegen sagt, und die wird auch nicht als Wald gewertet, weil, wie gesagt, die Bäume alle 3 Jahre abgesäbelt werden.
0: In Rekordzeit musste Anne Schöps die knapp 300 Hektar Ausgleichsflächen für Tesla zusammenbekommen.
5: Die Idee der Eingriffsregelung und des Forstrechts war ja No Net Loss. Also die Eingriffe, die in Natur und Landschaft stattfinden oder im Forst stattfinden, an anderer Stelle wieder zu kompensieren. Da kann man die Meinung vertreten, das geht nicht. Das kriegen wir nirgendwo hin. Das mag sein. Ich bin eine Verfechterin zu sagen, Deutschland ist das einzige Land, was so eine Regelung hat.

0: Andere Länder haben das gar nicht.
1: Auch für andere Auftraggeber treibt Anne Schöps immer weiter Ausgleichsflächen auf, wenn Wald gerodet wird.
2: Wir brauchen ja unsere Wälder, um unsere Städte auch kühl zu halten. Muss da nicht auch ein anderes Denken stattfinden?
0: Also ganz privat folge ich Ihnen da sofort. Also bin ich derselben Meinung, aber es ist eben so, dass die Gemeinden selbst entscheiden können, wie sie sich entwickeln wollen. Und es gibt im Augenblick enorm viele Gemeinden um Berlin herum, die sagen, wir möchten vom Kuchen was ab. Und da ist denen der Wald nicht so wichtig.
1: Welche Prioritäten setzen wir, wenn es immer heißer wird? 30% mehr Bäume in den Städten könnten extreme Hitzestunden weit über die Hälfte reduzieren. Wie weit kann man gehen mit seiner grünen Fantasie?

0: Aber noch leiden wir in unseren Städten unter der Hitze. Und das ist messbar.
1: Ich war schon überrascht, wie man auch schon nach wenigen Stunden einfach so eindeutig diese Effekte sehen kann.
0: Die Thermometerkapsel hat gezeigt, wie unterschiedlich die Temperatur sich bei Altenpfleger Ilias Demiroglu und bei Landschaftsgärtner Tom Klose entwickelt haben. Tom Klose hat in der Mittagssonne geschuftet. Seine Temperatur steigt, das ist normal. Aber heute kann er sich bei kühlen 22 Grad im Schatten ausruhen und seine Körpertemperatur sinkt schnell auf die uns angenehmen 37 Grad.
1: Und was man aber auch gut sieht, ist an der Stelle hier, wenn die Außentemperatur deutlich niedriger ist als die 37 Grad, ja, 22 Grad, sind 15 Grad Unterschied, dann schafft so ein Körper das auch, ja, dann gibt er die Wärme halt ab. Und dann geht es einem relativ zügig besser. Und in der Hitzewelle kann ich das halt nicht so schnell machen.
0: In der Mannheimer Hitzewelle war die Körpertemperatur von Ilias Demiroglu den ganzen Tag zu hoch.
2: Sonst geht man immer so von seinem Empfinden aus, aber weiß nie, wie hoch die Temperatur ist. Und wenn man es dann weiß und denkt, okay, 38,5 ist medizinisch relevant oder schon behandlungsrelevant, ja. Und da war ich einen halben Grad davor und das hat dann schon so ein bisschen mulmiges Gefühl ausgelöst, muss ich ehrlich sagen.
0: An Hitzetagen fallen mehr und mehr Arbeitskräfte überlastet aus, mit Folgen für die Wirtschaft.
1: Die Allianz hat gestern eine Studie rausgebracht, wo sie gesagt haben, so ein Hitzetag wie gestern entspricht für ein Unternehmen einem Verlust von einem halben Streiktag.
0: Mehr Grün ist dringend nötig, um unsere Städte am Laufen zu halten. Umso überraschender das Ergebnis unserer Datenrecherche. Hunderte Parkplätze hat Vera Delea Hotko untersucht. Oft haben die Städte gar keine Bäume vorgeschrieben, obwohl es längst möglich und nötig wäre.
3: Bebauungspläne sind eigentlich total ein mächtiges Instrument, meiner Meinung nach. Also da wird einfach ein komplettes Stadtbild damit geprägt. Und wenn da die Stadt das verabsäumt, bald genug einzugreifen, dann hat das total große Auswirkungen auf die nächsten Generationen.
0: Also das ist das, was wir dann nehmen. In Köln zum Beispiel haben wir viele neu zugepflasterte Parkplätze gefunden, auf denen kein Baum vorgeschrieben wurde.
4: Keine Vorgaben, keine. Genau. Also es ist ja fast drei Viertel der sozusagen schlimmsten Parkplatzflächen in Köln, hat gar keine Vorgabe bekommen. Das heißt, da wäre ja die Stadt aber gefragt.
3: Genau, da wäre auf jeden Fall die Stadt gefragt, irgendwie zu handeln und sich damit auseinanderzusetzen.
0: Die Stadt Köln schreibt uns, auf Parkplätzen müsste vorrangig genügend Platz für die Autos sein. Dazu gäbe es konkrete Vorgaben. Das würde nicht immer ausreichend Platz für umfangreiche Baumpflanzungen ermöglichen. Der Kölner Umweltdezernent meint, die Stadt sei auf einem guten Weg, brauche nur etwas Zeit. Andere europäische Städte sind schon deutlich weiter.
5: So Städte wie Kopenhagen haben auch einen langen Prozess dahinter. Die haben ja nicht gestern erst angefangen, sondern die haben natürlich auch schon vor einer langen Zeit angefangen.
6: Aber warum haben wir erst gestern angefangen? Warum ist das?
5: Das ist eine Frage, die ich jetzt nicht beantworten kann, warum andere Leute nicht so früh angefangen. Wichtig ist, dass wir jetzt weitermachen und mit dem, was wir haben, dann auch nach vorne gehen. Ja, man kann sagen, es ist bedauerlich, dass wir jetzt so weit gekommen sind insgesamt, dass wir jetzt noch Nachholbedarf haben.
6: Ja, wir haben zu spät angefangen, das ist das Problem.
5: Ja, natürlich. Das haben wir. Aber
6: ja.
0: Andere Städte in Deutschland sind schon weiter. Mannheim, Frankfurt und Hannover haben auf vielen Parkplätzen Begrünung vorgeschrieben. Bei unserer Überprüfung fällt aber auf, nicht alle Vorgaben werden eingehalten. Manchmal fehlen Bäume. Die Städte schreiben uns, für Kontrollen fehle das Personal. Nur bei gefährlichen Bauzuständen würde man eingreifen. In Mannheim wurden bei knapp einem Drittel der besonders grauen Parkplätze die Auflagen offenbar nicht komplett eingehalten.
7: Wir haben eigene Mitarbeiterinnen und Mitarbeiter, die natürlich solchen Dingen nachgehen. Aber es wäre auch vermessen, alles und jeden an jeder Zeit überprüfen zu wollen. Deswegen ist uns sehr daran gelegen, dass die Unternehmen aus eigener Überzeugung, und das wächst ja eben auch, erkennen, es ist für sie, für ihre Kundinnen und Kunden sinnvoll, auch einen Parkplatz zu haben, auf dem man zumindest 10 Minuten vor oder nach dem Einkaufen auch im Hochsommer sich aufhalten kann.
0: Wir haben auch bei Unternehmen gefragt, warum Bäume fehlen. Dieser Lidl-Markt aus Mannheim antwortet uns, einige Bäume seien leider abgestorben und würden im Herbst nachgepflanzt. Die Nettozentrale schreibt, man lege viel Wert auf Nachhaltigkeit, wäre aber nur Mieter auf den Grundstücken. Der Vermieter dieses Grundstücks schreibt uns, sie nehmen unsere Anfrage sehr ernst und prüfen den Sachverhalt. Über 1200 Supermärkte samt Parkplätzen hat die Firma Ratisbona gebaut. Für Edeka, Aldi, Netto. Überall das gleiche Bild. Dürre Bäume, viel Asphalt.
8: Das war bei uns beispielsweise auch so, dass da nicht immer so penibel darauf geachtet wurde, dass wirklich die Gruben auch für den Wurzelbereich, für die Bäume wirklich diese 1,50 Meter auch haben. Und dann ist dann oftmals Bauschutt reingekommen. Das ist im Zuge der Baustelle. Dann schaust du im richtigen Moment nicht hin. Unser Bauleiter ist nicht vor Ort. Den Leuten ist es nicht bewusst. Das ist manchmal auch gar nicht bös gemeint von einzelnen Akteuren. Aber es ist aber dieses Bewusstsein nicht so flächendeckend da gewesen.
9: Ich habe tatsächlich auch sowas gehört, dass manche Betreiber, dass sie einfach sagen, komm, wir lassen die Bäume einfach weg, Stadt kontrolliert eh nicht. Mhm. Strafe preisen wir ein. Gibt es sowas auch?
8: Also wo es Auflagen gibt, gibt es auch Verstöße gegen Auflagen. Das wird es sicherlich geben. Es geht ja bis hin zum Umfang, zum Stammumfang und anderen Vorgaben. Das können Sie sich vorstellen, dass das passiert. Ich gehe fest davon aus. Also da wird man natürlich, man versucht sich da immer irgendwie rauszumogeln, sicherlich, ja.
0: Ratisbona versucht seit ein paar Jahren anders zu bauen. Begrünte Supermärkte aus Holz mit Naturbeeten. Das ist aber die Ausnahme.
9: Sehen Sie da denn auch eine Verantwortung bei sich, die Sie ja Supermarktparkplätze planen und bauen?
8: Also ich sehe mehr noch als eine Verantwortung auch eine Chance. Wenn wir es schaffen, Lebensmittelmärkte so zu konzipieren, dass sie nicht einfach nur als weniger störend oder weniger schädlich oder weniger erhitzend für das Umfeld wirken, sondern tatsächlich einen aktiven Beitrag leisten, Städte wirklich kühlen, aktiv runterzukühlen, dann sind Märkte willkommen in unseren Städten, dann sind sie willkommene Elemente.
0: Kleine grüne Inseln, die unsere Städte kühlen. Auf dieser kleinen Fläche in Mannheim wächst ein Miniwald.
10: Also eine Grabegabel ist im Schuppen mit Handschuhen und einem Eimer. Ja. Und dann machst du das und wer kommt dann mit dazu?
11: Ich gehe mit.
10: Du gehst mit.
0: Im Frühjahr 2024 hat die Bürgerinitiative Lindenhof den Tiny Forest angelegt.
12: Ja, wir machen eine Eidechsenburg für die Viecher. Gell?
10: Zuzugucken, wie die Städte sich weiter erwärmen, ist keine Lösung. Und politisch dauert alles einfach sehr lange. Also da einen Beitrag zu leisten, war ein Punkt. Das zweite, die Artenvielfalt ist halt wirklich ein Riesenproblem und reduziert sich immer stärker. Und mit der Auswahl, die wir hier getroffen haben, können wir, glaube ich, einen schönen Schub bei der Artenvielfalt noch mal erleben. Und das dritte ist, und das ist vielleicht das Wichtigste, dass wir hier zeigen können, wenn man wirklich will, kann man was machen. Man muss nicht warten, dass die Stadt aktiv wird oder das Land aktiv wird oder der Bund. Man kann auch selber etwas machen und dann, ich sag mal salopp, die Stadt auch vor sich hertreiben oder motivieren, in dem Bereich auch ein bisschen mehr Gas zu geben.

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0: Das Land ist Wildnis und Sehnsuchtsziel. Es gehört zu Afrika. Und es ist doch so anders.
1: Ich kriege nicht genug davon. Vom Guten kann man nie genug haben.
0: Zugleich ist Madagaskar ein armes Land. Eine Reise entlang vieler Traditionen.
1: Traurig und zugleich glücklich.
0: Auf der viertgrößten Insel der Welt.
2: Ich bete zu Jesus, bevor ich anfange zu arbeiten.

Die Stadt Andasibe im Osten Madagaskars. Hier verläuft eine von zwei Eisenbahnlinien im Land. Der Zug gibt ihr den Takt vor. Lucille Lantonambinina lebt hier mit ihren drei Kindern. Sie zieht sie alleine auf und zählt zur Dorfprominenz. Sie ist die Bahnhofsvorsteherin und verkauft die Tickets für den Zug.

Etwa 13.000 Einwohner leben in Nandasibe. Fünf Minuten Fußweg sind es von Lucilles Hütte bis zu ihrem Büro im Bahnhof.

0: Dasibe ist der zweite Halt auf der Strecke des Zugs in Richtung Ostküste.
1: Ich achte auch darauf, dass meine Fahrgäste nicht zu spät sind. Denn normalerweise kommen hier die meisten Leute zu spät.
0: Gelassen und entspannt. Auch das ist Madagaskar. Domenico Randim Bihari Nirina ist heute pünktlich.
2: Ich besuche Freunde im Osten Madagaskars, nicht weit vom Pangalanes-Kanal. Sie sind schwarz und haben große Ohren. Und einen langen Mittelfinger.
0: Der Zug nach Tuamasina, der zweitgrößten und wirtschaftlich bedeutendsten Stadt des Landes. Er fährt nur einmal die Woche, donnerstags. Lucille bleibt hier. Alle anderen fahren mit.
2: Der Grund, in Madagaskar den Zug zu nehmen, ist zunächst die Qualität der Straßen. Die Fernstraßen sind schlecht, da fahren die Leute lieber Zug. Außerdem sieht man nicht oft solche Landschaften. Das ist schon etwas anderes als auf der Straße.
0: Domenicos Reise beginnt morgens um 7. Madagaskar liegt vor Afrikas Ostküste. Die Insel ist größer als Frankreich. Vom Zug nahe an Dasibe geht es nun in den Nordosten, nach Sambava. Die Region ist weltberühmt, denn dort wächst Madagaskars kostbarstes Exportgut. Das kümmert jedoch längst nicht jeden hier. Madagaskars Aushängeschild sind die Lemuren. Doch für die Menschen im Nordosten dürfte etwas anderes wertvoller sein. Vanille. Sie blüht nur kurz am Vormittag. Danach schließt sich die Blüte wieder. Grüne Schoten wachsen. Die Savar-Region ist das weltweite Zentrum für den Anbau von Vanille. Berliner ist seit über 20 Jahren Vanillebäuerin. Ihre 4 Kinder helfen auf ihrer Plantage.
3: Hier sind die Knospen, die zu Blüten und dann zu langen Früchten werden. Das Schwierigste beim Anbau von Vanille sind die jungen Pflanzen. Sie kosten Geld und es dauert eine Weile, bis sie anfangen zu tragen. Wir können uns nur wenige leisten. Leider haben wir kein Geld, um neue Ableger zu kaufen.
0: Die Arbeit ist extrem aufwendig. Jede einzelne Pflanze muss gepflegt, jede einzelne Blüte per Hand bestäubt werden.
3: Mit der Zeit habe ich die Arbeit schätzen gelernt. Das ist einfach unser Leben hier. Der niedrige Preis macht uns zu schaffen, aber trotzdem, ich mache es gern.
0: Vor der Pandemie 2019 war Vanille wertvoller als Silber. 600 Euro kostete das Kilo, wenn auch nur ein Bruchteil davon hier bei den Bäuerinnen ankam. Vanilliediebe plündern seitdem die Plantagen.
3: Diese Art Speer verwenden wir, um die Vanilleschoten zu bewachen, wenn sie reif sind. Wir haben keine Schusswaffen, deshalb. Das rammt man jemandem rein, der beim Vanillepflücken erwischt wird.

0: so wie bei Wildschweinen, die die Maniokpflanzen fressen. So behandeln wir Vanillediebe, wenn wir sie auf frischer Tat ertappen.
1: Belina kämpft sich durch. Nicht nur hier, in den Hügeln ihrer Plantage.
0: Die Kinder zu erziehen, meinen kranken Vater zu pflegen, das ist natürlich schwer für mich allein. Die eine Hälfte meines Lohns stecke ich in die Plantage, die andere ist für die Bildung der Kinder.
1: Fast alle in ihrem Dorf am Batu Chobi, fast alle der 1,3 Millionen Einwohner in der Savar-Region leben von der Vanille. Sie sind wohlhabender als anderswo im Land, doch weit entfernt davon, säckeweise Geld zu horten, wie es manchmal in den Zeitungen steht.
0: Das habe ich noch nicht erlebt. So viel Geld hatte ich noch nie zu Hause. Ich bin nicht reich. Vanille hat an Wert verloren. Ich bin noch ärmer geworden.
1: Die Vanillebauern bekommen 25.000 Ariari für 5 Kilo grüne Vanille. Umgerechnet gut 5 Euro. Dann wird die Ware nach Sambava gebracht. Eine kleine Stadt an der Nordostküste Madagaskars. In einen Betrieb, wo die Vanille fermentiert und getrocknet wird. Gut bewacht und abgeschottet werden hier aus den 5 Kilo grüne 1 Kilo schwarze Vanille, die dann auf den Weltmarkt kommt. Den Preis dafür legt die madagassische Regierung fest. Etwa 230 Euro pro Kilo. Die Marge der Zwischenhändler liegt bei rund 4.500%. Die Vanille trocknet in der Sonne und duftet.
2: Ich kriege nicht genug davon. Vom Guten kann man nie genug haben.
1: Marie Rasu Andalana arbeitet seit 2015 hier. Es sind meist Frauen, die das Geschäft am Laufen halten.
2: Mein Gehalt? 3 Millionen Ariari im Monat.
1: Das sind mehr als 600 Euro. Ein gutes Einkommen in Madagaskar.
2: Gib mal her. Riecht gut. Ich bin stolz auf die Savar-Region. Wir produzieren wertvolle Produkte für Madagaskar, für die ganze Welt.
0: Ich trenne die schlechten Schoten von den guten und rieche daran, um sicherzustellen, dass sie Aromen haben.
1: Vanille ist ein Millionengeschäft. Und manches, heißt es, läuft an Staat und Steuern vorbei. Kleine Betriebe wie dieser leiden darunter. Obwohl auch Maries Chef eine Menge mit den Schoten verdient.
2: Es stört mich nicht zu sehen, dass er viel Geld hat. Es ist seine Arbeit. Er exportiert. Wir sind nur Arbeiterinnen. Ich bin zufrieden. Klar, ich träume davon, wie er zu sein. Ich arbeite noch daran.
1: Dies ist das Zentrum des Landes, nicht nur das politische. In Antananarivo schlägt das Herz Madagaskars. 1,5 Millionen Menschen leben hier. Es ist mit Abstand die größte Stadt des Landes. Der Suma im Stadtteil Analakeli, mitten im Zentrum, fand früher nur freitags statt und war der weltgrößte Markt unter freiem Himmel. Heute herrscht hier täglich Betrieb. Tana, wie die Madagassen ihre Hauptstadt nennen, wurde auf mehreren Hügeln angelegt. Ganz oben liegt der Ruwa, der Königspalast. Der soziale Status der Einwohner zeigt sich auch daran, wie hoch ihr Grundstück gelegen ist. Das soziale Gefälle ist groß. Tana, diese Stadt mit vielen Gesichtern, ist auch seine Stadt. Ponk, der mit bürgerlichem Namen Lucas Sachaud Angiananza heißt, ist der bekannteste Street-Art-Künstler des Landes. Ponk sprüht fotorealistische Airbrush-Motive, meist Porträts von Kindern.
3: Ein Foto kann nicht lügen. Die Kamera kann die Realität nicht verwandeln. In ein sauberes Kind, das jeden Tag duscht. Und nicht nur einmal im Jahr. Meist haben die Kinder ferne Träume, wie Astronaut oder Universitätsprofessor zu werden. Doch es wird schwierig sein, diese Träume zu verwirklichen. Diese Realität zu zeigen, das ist mein Beitrag. Die Dinge, wie sie sind, sind noch nicht in Ordnung.
1: Doch Ponk macht mehr als nur malen. Er stellt sich dieser Realität persönlich. Am Bundruna ist ein ganz normales Stadtviertel in Antananarivo. Diese Kinder leben hier auf der Straße wie Zehntausende in der Stadt. Ein Zuhause oder Eltern, die sich um sie kümmern, haben sie nicht mehr. Doch immerhin haben sie Ponk, der Zeit mit ihnen verbringt, der ihnen zuhört und der sie mitnimmt.
3: Ein paar von euch räumen das auf, die anderen holen den Kompressor. Als ich diese Kinder getroffen habe, hatte ich nichts anderes anzubieten, als ihnen das beizubringen, was ich kann. Das Malen. Bilder, Gemälde. Malen tut gut. Es bringt Frieden im Kopf und das Gefühl, das Leben zu lieben, auch wenn es schwer ist.
1: Benjamin und die anderen nennen ihn liebevoll Tontine, Tante.
4: Wenn Tante ruft, komme ich sofort. Ich liebe es zu malen.
3: Er zeigt dir, wo du mit Weiß ausbessern musst. Nimm noch ein bisschen mehr Weiß. Sie wollen es gut machen. Es braucht gar nicht viele Anweisungen. Sie lieben es. Sie tun es mit Herz. Und es gehört zur Kunst, es mit Herz zu tun. Man kann nichts falsch machen.
1: Ab und zu trommelt Ponk sie für einen Tag zusammen. Sonst haben sie nichts. Sie müssen betteln oder sich mit Gelegenheitsjobs durchschlagen.
4: Das Leben ist hart. Manchmal bin ich verzweifelt, weil ich kein Geld habe und nirgendwo hin kann. Aber ich ertrage es, auch wenn ich verzweifelt bin.
5: Das Schlimmste ist, dass es nachts sehr kalt wird. Wenn du draußen schläfst, musst du die Kälte ertragen.
1: Wenn Benjamin müde wird, legt er sich hier hin. Dies ist sein Bett.
4: Nicht mehr hier schlafen. Das ist mein Traum. Das heißt, nicht mehr hier auf der Straße zu schlafen.
1: Mit Pong lernen die Kinder, was für sie nicht selbstverständlich ist. Pünktlich zu sein, einander in die Augen zu sehen, Nein zu sagen zu Drogen und Alkohol.
3: Das ist ein Grund, warum ich bei ihnen bin. Damit sie eine Chance haben, aus dieser Situation herauszukommen. Ich sage ihnen immer, dass ihre Situation nicht normal ist. Es ist nicht normal, auf der Straße zu schlafen. Es ist nicht normal, dass ein 8-jähriges Kind bereits für sich selbst sorgen muss.
1: Und noch etwas erfahren sie, dass sie nicht alleine sind.
3: Was mir gefällt, ist das Glück mit ihnen zu teilen. Sie sind oft glücklich. Es fällt uns schwer, uns das vorzustellen. Solche glücklichen Momente zu teilen, ist unbezahlbar.

Madagaskar ist die viertgrößte Insel der Welt. Lange Zeit unbewohnt. Vor mehr als 160 Millionen Jahren brach das Land vom afrikanischen Kontinent ab. Bis heute sind weite Teile nur dünn besiedelt. Dabei sind Gäste durchaus willkommen.

0: Der Sage nach siedelten hier in den nadelspitzen Felsgesteinen des Tsingy die ersten Menschen auf Madagaskar. Die Wasimba vor etwa 2000 Jahren. Isoliert vom Rest der Welt entwickelte sich ein ganz eigenes Ökosystem. Fast alle Pflanzen, Reptilien und Säugetiere, auch die Lemuren, gibt es nirgendwo sonst auf der Welt. Der Zug von Andasibe an die Ostküste ist bereits 6 Stunden unterwegs. Die Reise ist auch eine Geduldsprobe. Gleise und Infrastruktur stammen noch aus der französischen Kolonialzeit.
1: Die Strecke selbst ist nicht lang, aber es dauert einfach lang. Im Ausland fährt man mit 300 km/h. Unser Zug fährt wahrscheinlich mit 20 km/h. Das ist der Unterschied. Eine Zugreise in Madagaskar dauert sehr lange.
0: Trotzdem ist der Zug eine Lebensader für die Region. Viele Dörfer entlang der Strecke sind mit dem Auto nicht zu erreichen. Wenn der Zug fährt, brummt das Geschäft.
2: Und wie viel kostet das?
3: Es kostet 500.
2: Und das?
0: Geliefert wird alles. Lebensmittel, Möbel, lebende Tiere, Alkohol. Die Menschen sind auf den Zug angewiesen.
4: Sie bekommen sonst Probleme. Die Bauern können ihre Produkte nicht rausbringen, wenn der Zug nicht fährt.
0: Das Dorf Fanasana hat auch eine Apotheke. Die Medikamente kommen per Zug.
5: Das ist das einzige Transportmittel hier. Wir brauchen den Zug für alles, sobald man was erledigen muss.
6: Während der Covid-Zeit sind wir zu Fuß gegangen. 60 Kilometer hin und 60 Kilometer wieder zurück. Wir sind auf den Bahngleisen gegangen.
0: Ein studierter Apotheker ist Rasafin Dramanitra nicht. Was er weiß, hat er in einem mehrwöchigen Workshop gelernt.
6: Das ist die einzige Apotheke hier. Es gab auch mehrere Ärzte, die es hier versucht haben. Aber sie sind nicht geblieben, weil es ein Dorf ist. Nur ich halte es hier aus. Es ist nützlich für die Menschen. Also halte ich durch.
0: Zweimal pro Woche haben sie hier Kontakt zur Außenwelt. Es geht weiter Richtung Ostküste. Domenico wird spät ankommen und seine Freunde erst treffen, wenn es schon dunkel ist.
1: Nein, nein, sie werden nicht wütend sein. Ihr Leben findet sowieso nachts statt. Es ist kein Problem, wenn ich erst abends bei ihnen ankomme. Sie gehen gern nachts aus.
0: Madagaskar ist auch ein Land der Bräuche und Traditionen. Die alten Religionen sind heute noch sehr lebendig. Die Menschen folgen einem ausgeprägten Ahnenkult. Die meisten Madagassen fürchten und verehren die Toten zugleich. Die Region rund um Ansirabe ist bekannt für eine ganz besondere Zeremonie. Das Famadiana-Fest. Ein Familienfest, zu dem das ganze Dorf kommt. Hunderte Menschen. Nini ist die Gastgeberin. Sie und ihr Mann Sulufu haben eingeladen. Alles zu Ehren ihrer Vorfahren.
1: Wir tun, was wir können. Denn diese Ahnen haben uns großgezogen. Unsere Eltern sind unsere Sonne. Sie sind unsere Sonne. Wir müssen das zu ihrem Gedenken machen.
3: Wir machen das, um unseren Eltern Respekt zu zollen. Und damit die Familie mal wieder zusammenkommt und sich nicht vergisst. Deshalb veranstalten wir dieses Event.
0: Es ist ein Fest über zwei Tage. Heute Abend ist große Party. Doch der eigentliche Höhepunkt soll im Morgengrauen hier stattfinden. Am Familiengrab.
3: Wir werden Opa Raloui rausholen. Dann mein Vater und meine Mutter. Danach meinen großen Bruder. Dann meinen Onkel und Oma. Und schließlich meinen Cousin.
0: Vorher aber wird gefeiert.
7: Sind wir alle da? Spielt Musik!
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0: Ich liebe es, weil es die Tradition meiner Vorfahren ist. Ich setze sie fort für meine Nachfahren, für meine Kinder, für die Madagassen.
1: Der nächste Morgen. Die Gesellschaft geht zur Gruft. Die Männer öffnen das Grab. Gleich wird umgebettet.
2: Traurig. Traurig und zugleich glücklich. Der Tag, um die Eltern umzubetten, ist gekommen. Ich bin traurig, sie wiederzusehen, auch wenn sie bereits verstorben sind.
1: Drinnen riecht es streng. Die Stimmung ist erhaben. Zur Feier des Tages bekommen auch die Verstorbenen einen Schluck Rum aus der Flasche.
0: Hier sind die Ahnen, unsere Großeltern. Wer ist das noch gleich? Rajel, Opa Raloui, Regie, Lalau, Großonkel Toro.

0: Freude. Freude, weil der Moment der Erinnerung an unsere Ahnen, unsere Eltern gekommen ist. Dass sie mal einen Moment rauskommen und mit neuen Tüchern eingewickelt werden. Familie bedeutet für Madagassen Solidarität und Liebe.
1: Neu verhüllt werden die Toten später zurück ins Grab gebracht. 3 Monate lang hat Nini als ältestes Kind die Feier geplant und eingekauft.
0: 400 Kilogramm Reis, 140 Kilogramm Cebu-Fleisch, 120 Kilogramm Schweinefleisch. Das haben wir seit gestern gegessen. Und heute gibt es noch Reste. 100 Kilogramm.
1: In ein paar Jahren werden Sulufu und Nini die nächste Famadiana ausrichten. Wann genau, entscheiden Wahrsager und Astrologen. Auf deren Rat hört man hier besser.
2: Das ist gefährlich, sehr gefährlich, weil die Ahnen sonst ein Mitglied der Familie nehmen werden.
0: Das Leben wird nicht harmonisch sein. Die Familie wird nicht gut leben, wenn wir da was falsch machen.
2: Für die Madagassen sind die Vorfahren heilig. Menschen, die die Ahnen nicht respektieren, respektieren sich selbst nicht.
1: Madagaskar gilt als 8. Kontinent. Die verschiedenen Regionen unterscheiden sich gewaltig. Hier im Osten ist das Akanini-Nufi-Reservat, ein ganz besonderer Ort. Übersetzt heißt er das Nest der Träume. Akanini-Nufi ist ein Lemurennest.

0: Der Zug Richtung Tuamasina hat endlich die Küste erreicht. Die Strecke existiert schon seit über 100 Jahren. Die französischen Kolonialherren haben sie einst bauen lassen.
1: "1968 habe ich das letzte Mal den Zug genommen. Und heute wieder. Was ich immer noch sehr mag, ist das Panorama der Ostküste. Es ist großartig."
0: Statt wie einst die Franzosen Rohstoffe und Gewürze zügig nach Europa abzutransportieren, ist der Zug für die Madagassen heute ein günstiges und verlässliches Verkehrsmittel. Domenico wird gleich ankommen.
1: "Meine Freunde leben schon lange hier in der Gegend. Sie sind abends und nachts gern unterwegs. Und es sind inzwischen einige. Sie haben bereits Kinder bekommen."
0: Gut 10 Stunden ist Domenico jetzt unterwegs. In Andranukuditra ist für ihn Endstation. Der Zug fährt weiter die Küste entlang gen Norden. Durch eine beeindruckende Wasserwelt. Der Pangalanes-Kanal ist der längste und zugleich wohl unbekannteste Kanal der Welt. Gut 600 Kilometer verläuft er parallel zum Indischen Ozean. Bis zur Hafenstadt Tuamasina. Am Strand einer der typischen Freizeitparks, wie man sie aus den USA kennt. Der Nervenkitzel hier jedoch ist ein anderer. Mindestens für Daniel und seine Kollegen, die das Riesenrad zum Laufen bringen.
2: "Das Schwierige an dieser Arbeit ist, dass jeden Morgen alle Schrauben nachgezogen und geschmiert werden müssen. Wir müssen alles überprüfen, um Unfälle zu vermeiden. Und ich bete zu Jesus, bevor ich anfange zu arbeiten."
0: Am Wochenende ist der Strand von Tuamasina voll. Dann schweben die Jungs vom Riesenrad den ganzen Tag lang in Lebensgefahr.
3: "Wechsel die Richtung. Fahr in die andere Richtung."
2: "Was ich fürchte? Ich fürchte nichts mehr. Ich hatte schon Brüche. Am Anfang war ich immer verletzt. Meine Beine waren geschwollen. Dann habe ich mich daran gewöhnt. Jetzt brauche ich keine Angst mehr zu haben."
0: Daniel fürchtet sich nicht. Er hofft. Wie die meisten hier. Die Hälfte der Menschen in Madagaskar ist jünger als 20 Jahre.
2: "Mein Traum ist ein sicherer Job. Das ist es, was ich gerne hätte. Wenn ich einen finde, werde ich gehen. Aber solange ich nichts finde, bleibe ich hier."
0: Auch für Daniel bleibt Madagaskar ein Sehnsuchtsort. Domenico hat es jetzt nicht mehr weit. Einmal über den Ampitabe-See. Dort leben seine Freunde. Die angeblich hässlichsten Tiere der Welt.
1: Jetzt fahren wir nach Ai Ai Island, dem Wohnort der Ai Ais, um meine Forschungen fortzusetzen. Der Ai Ai ist nicht hässlich. Der Ai Ai gehört zu den archaischsten Lemuren. Das heißt, er hat die ursprünglichsten physischen und anatomischen Merkmale im Vergleich zu den anderen Lemuren hier in Madagaskar.

0: Die Aiais sind nachtaktiv. Das heißt, vor Sonnenuntergang lassen sie sich nicht blicken. Domenico Randimbi Harinirina ist Primatologe und der wohl führende Aiai-Forscher in Madagaskar. Doch auch er kann nur hoffen, dass seine Freunde ihn empfangen.
1: Wie alle Lemuren sind die Aiais wilde Tiere. Sie fliehen, sobald sie Menschen sehen. Sie denken, es könnte ein Raubtier sein, ein Feind, jemand, der versucht, sie zu töten. Sie fliehen. Das ist das Verhalten der meisten wilden Tiere, besonders der Nachtaktiven. Das ist das Komplizierte an dieser Arbeit. Man braucht Energie, Mut und Leidenschaft, um über die Aiais zu forschen.

0: Wenn wir Forschung betreiben, rufen wir sie nicht. Aber wir wissen, wie die Stimme eines AI klingt. Er macht so. Das ist die Stimme eines AI. Wenn wir diese Stimme hören, wissen wir, dass ein AI in der Nähe ist. Aber wir rufen die AIs nicht.
1: Der AI, eine seltene Spezies. Sein Lebensraum wird immer kleiner.
0: Ihr Habitat wird durch menschliche Dummheit wie Abholzung und Forstwirtschaft zerstört. Aber was den AI auch auslöschen könnte, ist der madagassische Aberglaube. Viele Madagassen glauben, dass der AI Unglück bringt. Wenn man einen AI sieht, gilt es als schlechtes Omen. Deshalb töten viele Madagassen die AIs, wenn sie sie sehen. Fast überall in Madagaskar.
1: Mehr Wissen über die AIs zu vermitteln, das ist Dominikos Antrieb.
0: Mein großer Wunsch ist es, dass unsere Nachfahren das einzigartige Ökosystem Madagaskars entdecken können, das es nirgendwo anders gibt. Ich wünsche mir, dass meine Enkelkinder AIs sehen. Wenn es in Madagaskar keine AIs mehr gibt, wäre das sehr traurig. Wenn die AIs in Madagaskar aussterben, wäre das eine Katastrophe.
1: Es ist ein Land der Gegensätze. Überwältigend, einzigartig. Und eins der ärmsten Länder der Welt. Es ist die Heimat faszinierender Tiere und wunderbarer Menschen.

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0: Die Badesaison ist in vollem Gange. Das heißt, viel zu tun für die Wasserwacht.
1: Wenn man nichts macht, dann ist es um den Patienten bestellt.
0: Reporter Fero Andersen begleitet Retter im Dienst und bei Übungen.
2: Hinter mir ist echt die Hölle los, schauen Sie mal.
0: Heute in Gesundheit. Unterwegs mit der Wasserwacht. Die weiteren Themen. Chronopharmakologie, wie Medikamente besser wirken. Schulterprobleme, wann ist eine Prothese sinnvoll? Hafer, ein Gesundheitsbooster.
3: Herzlich willkommen bei Gesundheit. Ich darf heute baden gehen, aber auch jede Menge lernen. Mit Ihnen gemeinsam und den Einsatzkräften der Wasserwacht. Auf geht's!
4: Dafür bin ich heute mit der Wasserwacht im Landkreis Erding unterwegs. Und zwar im Freibad in Dorfen und am Kronthaler Weiher. Da herrscht gerade bei 29 Grad richtiges Sommerfeeling.
5: Herrlich hier. Und für alle was geboten.
6: Das ist super.
7: Wir freuen uns alle aufs bessere Wetter jetzt, definitiv. Ja.
4: Aber für die Retter der Wasserwacht bedeutet das eben auch viele Einsätze. Ich darf Lukas und Anni bei einer Kontrollfahrt über den Weiher begleiten.
3: Was könnte denn an so einem Tag wie heute passieren?
8: Prinzipiell ist an so einem Tag wie heute alles möglich. Es ist gutes Wetter, es sind viele Menschen da. Also prinzipiell kann von einem Bienenstich bis zur untergegangenen Person eigentlich alles passieren.
4: Und das geht nicht immer glimpflich aus. Die Zahl der Badeunfälle ist in Deutschland in den letzten Jahren gestiegen. In Bayern gibt es laut DLRG die meisten Todesfälle. Letztes Jahr waren es 70. Auch Lukas hat das schon erlebt.
9: Das Tragischste war dann tatsächlich hier mal in dem Bereich, haben wir eine Person gesucht und der war auf einem Stand-Up-Paddleboard, konnte nicht schwimmen. Wir haben dann raustauchen müssen, leider hat die Person das Ganze nicht überlebt.
4: Wenn ein Badegast vermisst wird, gibt es oft eine harmlose Erklärung. Aber die Retter dürfen nicht abwarten, weil im Ernstfall jede Sekunde zählt.
3: Wenn jemand vermisst wird, geht ihr tatsächlich erstmal immer vom schlimmsten Fall aus?
9: Ja, genau. Dann werden im Endeffekt gleich alle Vorbereitungen getroffen, als wenn die Person wirklich unter Wasser wäre. Wenn Rettungstaucher ziehen sich gleich um, Wasserretter bereiten sich vor.
4: Wie so ein Rettungstaucher aussieht, habe ich mir im Freibad Dorfen angeschaut. Am großen Aktionstag zum Jubiläum der Dorfener Wasserwacht. Die ehrenamtlichen Wasserretter hier erleben immer wieder, dass viele Kinder heute nicht mehr richtig schwimmen können.
10: Ja, tatsächlich ist es so. Hier in Dorfen machen wir Bayern schwimmt. Wir nehmen an dieser Aktion teil. Das heißt, wir Wasserwachtler bieten den Schulen an, dass sie mit ihren Viertklässlern zu uns kommen. Und zum Teil sind in der vierten Klasse noch Kinder, die nicht schwimmen können.
11: Ja, zum einen liegt sicherlich daran, dass viele, viele Bäder zumachen. Das ist, denke ich, jetzt mit einer der Hauptgründe.
4: Laut einer Umfrage konnte 2022 jedes fünfte Grundschulkind nicht schwimmen. Gleich schaue ich mir an, was die Dorfener Wasserwacht unternimmt, dass Kinder mit Gefahren im Wasser umzugehen lernen.
0: In jedem von uns tickt eine innere Uhr. Sie bestimmt nicht nur darüber, ob wir fit oder müde sind, sondern auch über unsere Gesundheit. Das lässt sich für Therapien nutzen.
12: Sie bringen uns auf Trab, lassen Medikamente wirken oder nicht und machen krank, wenn sie gestört sind. Tages- oder zirkadiane Rhythmen unserer Zellen und Organe. Spannend für Forscher, Pharmakologen und Mediziner.
13: Ich denke, dass Zirkadianmedizin ist nicht mehr etwas, die wir ignorieren können.
14: Es ist eine ganz spannende Zeit gerade, weil Daten aus der Klinik, aber auch aus Laboren, zum Beispiel auch aus unserem, zeigen, dass der Zeitpunkt der Infusion zum Beispiel bei der Krebstherapie extrem wichtig ist.
15: Ich glaube auf jeden Fall, dass wir Arzneimittel, die gut sind, dadurch noch besser machen können. Das ist das Riesenpotenzial, was wir haben.
12: Doch der Reihe nach. Eine 24-Stunden Blutdruckkontrolle. Medikamente sollen den Blutdruck senken, den natürlichen Rhythmus aber erhalten. Ob das klappt, kontrolliert Hausarzt Jörg Schelling. Am Tag soll der Druck höher, nachts niedriger sein. Tagesrhythmen spielen nicht nur bei Therapien eine wichtige Rolle.
6: Wir wissen, dass zum Beispiel die Magensäureproduktion am Abend und der Nacht am höchsten ist. Also wenn man was zum Magenschutz einnehmen möchte, sollte man das vielleicht eher am Abend machen. Generell ist es so, dass wir morgens in der Früh Medikamente schneller aufnehmen oder überhaupt Stoffe schneller aufnehmen können als zu anderen Tageszeiten. Das spielt dann eine Rolle bei der Einnahme. Und auch unser Immunsystem wechselt über den Tag hinweg. Die Hormone wechseln über den Tag hinweg. Gibt es ganz, ganz viele Ebenen, an denen man ansetzen kann. Also das ist nicht nur ein Kreislauf, es sind viele Kreisläufe, die parallel über den Tag hinweg einem Rhythmus folgen.
12: Bis hin zu Geburten, die statistisch meist nachts beginnen, und dem Tod. Die meisten Menschen sterben zwischen Mitternacht und Mittag. Immer mehr Studien zeigen außerdem, auch für viele schon bekannte Medikamente gilt, die Einnahmezeiten sind wichtig für eine optimale Wirkung.
15: Wir kommen auf mindestens die Hälfte bis Dreiviertel aller Arzneimittel, die durch die Tageszeit beeinflusst wird. Der Unterschied in der Wirksamkeit kann Faktor 10 bis 15 sein, je nachdem, zu welcher Tageszeit wir das geben. Das sind natürlich Extreme und das müssen wir noch weiter untersuchen, aber hier steckt ein riesiges Potenzial.
12: Das in der Praxis aber nicht immer einfach umzusetzen ist.
6: Weil man muss ja auch sagen, jeder Mensch bringt seinen eigenen Tagesablauf mit und nicht jeder steht um dieselbe Uhrzeit auf, nicht jeder erreicht seine Fitnesshöhepunkt zur besten Zeit. Nicht jeder ist zu jeder Tageszeit auch bereit, Medikamente einzunehmen.
12: Stimmt, denn unsere innere Uhr ist komplex. Seit den 60er Jahren weiß man, ohne Sonne hätte jeder seinen eigenen Rhythmus. Teils kürzer, teils länger als 24 Stunden. Die Sonne aktiviert unsere Uhrenzentrale im Gehirn, die alles synchronisiert. Denn jede einzelne Zelle hat ihre eigene Uhr, gesteuert durch Gene und Proteine. Für diese Entdeckung gab es 2017 den Medizin-Nobelpreis. Zwischen den bekannten Lerchen und Eulen gibt es jede Menge Abstufungen, auch beeinflusst durch Krankheiten und Medikamente. Wie sich das zum Beispiel auf das Herz auswirkt, erforschen Wissenschaftler des Max-Planck-Instituts Bad Nauheim. Bekannt ist, Störungen der inneren Uhr wie Schichtarbeit und Schlafmangel können zu Herzkrankheiten führen. Aber neue Forschungen zeigen,
16: wir haben herausgefunden, dass auch die andere Richtung möglich ist, also dass Herzerkrankungen auch die innere Uhr des Gehirns aus dem Takt kommen lassen kann.
12: Auch bei Herzschwäche und Herzinfarkt spielt die innere Uhr eine wichtige Rolle. Um zu testen, wann einzelne Stoffe im zirkadianen Herzrhythmus wirksam oder schädlich sind, werden menschliche Stammzellen zu schlagenden Herzzellen umgewandelt. So können wir die rhythmische Reaktion auf ein bestimmtes Medikament in einer Petrischale testen, bevor wir damit Patienten behandeln. In München und Genf forschen Christoph Scheiermann und Markus Berandio im Rahmen der Deutschen Forschungsgemeinschaft zu Rhythmen des Immunsystems. Einer der ersten Hinweise dieser Forschungen betrifft Impfungen.
17: Hier gibt es schon sehr, sehr gute Beispiele, dass die Impfung am Morgen wahrscheinlich besser ist wie am Nachmittag und abends.
12: Ein weiterer Hinweis könnte für Frühchenstationen wichtig werden.
17: Also ein interessanter Aspekt aus unseren Experimenten ist auch die Zusammensetzung der Muttermilch, die sich tageszeitlich ändert. Und das kann natürlich auch Auswirkungen haben, zum Beispiel auf Frühchenstationen, wo die Mütter ihre Milch abgeben und die dann auch tageszeitlich entsprechend den Babys gegeben werden soll.
12: Besonders spannend sind außerdem Hinweise, dass auch neue Immunkrebstherapien zeitabhängig sein könnten.
14: Da muss man ein bisschen vorsichtig sein, aber die zeigen wohl, dass der Morgen deutlich besser ist für die Immuntherapie. Und hier sprechen wir über Immuntherapien. Das sind Antikörper, die eine ganz lange Halbwertszeit haben. Das heißt, es sind 3 Wochen bis zur nächsten Infusion. Und trotz dessen, obwohl die so eine lange Halbwertszeit haben, scheint es, dass es morgens doch einen besseren Effekt gibt als am Nachmittag.
12: In Hamburg sitzt das Start-up Timeteller. In der Ausgründung der Berliner Charité wurde der weltweit erste medizinisch zertifizierte Test für das individuelle Zeitprofil entwickelt. Dafür werden 4 über den Tag verteilte Speichelproben analysiert.
13: So, wir messen die Aktivität von Uhrgene in Speichel. Und damit können wir sagen, wie Ihre Uhr tickt.
12: Und damit lassen sich zum Beispiel Chemotherapien besser planen, Nebenwirkungen minimieren und Lebensqualität steigern.
13: Ein von den großen Problemen von Chemotherapie ist Toxizität. Es ist so, dass wir wissen, es gibt eine Uhr in gesunden Zellen und eine Uhr in Krebszellen. Und was wir machen, ist die Uhr in die gesunde Zelle zu messen, um versuchen, die Behandlung zu geben in die richtige Zeit, die für die gesunden Zellen am besten ist. Das heißt, weniger gesunde Zellen sterben. Damit haben die Patienten weniger Toxizität.
12: In Zukunft sollten, so fordern Forscher, nicht nur in Studien immer Zeiten von Tests und Medikamentengaben dokumentiert werden. Denn Tagesrhythmen sind essentiell.
4: Ich bin immer noch im Freibad Dorfen. Beim Jubiläumsfest der Wasserwacht erzählen mir viele Familien, dass es nicht immer leicht ist, einen Schwimmkurs für ihre Kinder zu bekommen.
18: Es ist auch schwierig mit den Schwimmkursen. Vieles ist dann doch auch ausgebucht. Also werden ja mittlerweile Wartelisten geführt und alles.
19: Ja, wir haben uns früh genug darum gekümmert, aber es war schnell alles ausgebucht.
20: Angst ist ja schon da mit zwei und dann alleine, wenn man unterwegs ist, dass man dann vielleicht doch mal nicht alles sieht. Von dem her ist mir das schon sehr wichtig, ja, dass die schwimmen können.
4: Und in der Schule kommt Schwimmunterricht oft zu kurz. Das merken auch die Schwimmausbilderinnen der Wasserwacht hier im Landkreis.
21: Ja, ich helfe jetzt mittlerweile fast 20 Jahren bei Schwimmkursen und man merkt, dass die Wassergewöhnung einfach mehr Zeit braucht bei den Kindern.
3: Glaubst du, woran das liegt?
21: Sicher einmal, dass im Unterricht es zu kurz kommt. Also sie haben eine Doppelstunde für Schwimmen. Dann nehmen sie die Pausen links und rechts schon dazu, fahren mit dem Bus hin. Die Lehrer müssen schauen, die sind mit 24, 30 Kindern unter den Voraussetzungen, dass ja mindestens zwei oder drei Nichtschwimmer in der Grundschule pro Klasse mindestens dabei sind.
4: Hier am Aktionstag dreht sich alles um Sicherheit und Gesundheit. Schon die Kleinen sollen lernen, was zu tun ist, wenn es zu einem echten Ertrinkungsnotfall kommt.
1: Dass wir schauen, dass wir den Patienten frisch halten für einen Notarzt.
4: Dazu gehört erstmal Mut fassen, versuchen, den Patienten wachzurütteln und natürlich Hilfe rufen.
22: 112.
23: Ja. Hallo, hallo.
4: Dann Atmung prüfen. Dazu überstrecken und mit dem Ohr dicht rangehen. Letztes Mittel, wiederbeleben.
1: Und wir drücken mit dem ganzen Körper, drückt man nach unten ein.
4: Im Rhythmus von Staying Alive.
1: Uhu.
4: Aber fast jedes Lied geht.
19: Wie so ein Trampolin.
1: Wenn man nichts macht, dann ist es um den Patienten bestellt. Wenn der Notruf kommt und man drückt, hat man schon mal wesentlich bessere Chancen.
4: Zurück am Krontaler Weiher. Bisher gab es heute keinen Notfall. Was den Rettern aber im ganzen Freistaat zu schaffen macht? Gerade an Badeseen werden Rettungskräfte immer wieder behindert oder gar angegriffen.
9: Oftmals ist dann die Stimmung auch sehr aufgeheizt, aufbrausend, handgreiflich. Und, ja, geh doch weg da. Und für das, dass man hier ehrenamtlich dann diese Arbeit am Badesee machen darf und sich dann hier blöd anmachen lassen muss, das muss halt nicht sein.
4: Dabei zählt gerade in heiklen Situationen jede Sekunde. Das schaue ich mir gleich bei der Wasserwacht in München an.
0: Wir werden immer älter und Probleme mit der Schulter nehmen zu. Doch nicht nur Senioren sind betroffen. Wann hilft ein Implantat und wann geht es auch ohne?
12: Pferde sind für Mandy Fritzsche immer noch die große Leidenschaft. Auch wenn ihr genau das vor einigen Jahren zum Verhängnis wurde.
24: Mein Pferd und ich, wir waren beim Springtraining draußen im Gelände. Und bei einem Geländesprung haben wir uns leider Gottes überschlagen. Und da hat es dann einen ganz lauten Knall gegeben. Und ich dachte schon, oh Gott, hoffentlich hat er sich nicht was getan. Aber es war nicht mein Pferd, sondern es war meine Schulter.
12: Die Schulter ist so kaputt, dass ihr im Krankenhaus eine sogenannte Hakenplatte eingesetzt wird. Die zieht die Knochen zusammen und drückt das Schulterblatt in die richtige Position.
25: Diese Hakenplatte stabilisiert das Schultereckgelenk und sorgt dann dafür, dass das ausheilen kann. Das hat den Nachteil, dass man diese Hakenplatte irgendwann mal wieder rausnehmen muss.
12: Die erste OP war 2009. Damals war Mandy Fritzsche 28 Jahre alt. 10 Jahre lang war alles gut. Dann fingen plötzlich Schmerzen

0: wo das multiple, also mehrere nacheinander folgende Eingriffe, Klammer auf, die jetzt keine Lösung wirklich bringen, das ist nicht nur rückwirkend betrachtet, sondern grundsätzlich ungünstig. Im Nachgang ist das schwierig zu beurteilen.
1: Fakt ist, die Schmerzen bleiben. Zusätzlich wird jetzt noch sehr früh in ihrem Alter Arthrose diagnostiziert. Ein neues Schultergelenk scheint der einzige Ausweg. Doch mit Anfang 40 sei Mandy Fritzsche dafür zu jung, sagen die Ärzte. Stimmt das?
0: Das muss ein Patient für sich entscheiden. Und immer wenn ein Patient sagt, naja, ich weiß es nicht, ist das für mich ein Zeichen, wo ich sage, na okay, wenn Sie es nicht wissen, dann hat man wahrscheinlich noch Zeit zu warten. Weil in der Regel wird ja eine Prothese dann implantiert bei einem Patienten, wenn der sagt, Herr Doktor, ich komme nicht mehr klar.
1: Allerdings, jede Prothese hat Risiken. Sie kann kaputt gehen oder locker werden. Je jünger ein Mensch, desto höher die Wahrscheinlichkeit einer Nachoperation.
0: Und jetzt ist die Frage, will ich lieber aus Angst, dass in 10 Jahren Risiken auftreten, Klammer auf, von denen ich nicht mal weiß, ob sie auftreten, will ich lieber aus dieser Angst heraus länger leiden? Oder sagt man sich, ich lebe jetzt und heute?
1: Für eine neue Prothese wird der Oberarmkopf abgesägt. Nun wird ein kurzer Stift, der wie eine Flügelmutter aussieht, im Knochen fixiert. Darauf kommt der Keramikkopf. Auf der anderen Seite wird die Gelenkpfanne passend gefräst und gebohrt. So wird die Prothese im Knochen fixiert. Diese Art heißt anatomische Prothese.
2: Nachdem ich aus der Narkose erwacht bin, habe ich als erstes, wie das so ist, erstmal auf meinen Arm geguckt, wie groß die Narbe ist. Ja, und keine 4 Wochen später war ich komplett schmerzfrei, hatte keine Schmerztabletten mehr nehmen müssen.
1: Schmerzfrei ist Simone Eichler noch nicht ganz. Vor wenigen Monaten erst bekam die Rentnerin aus dem sächsischen Leisnig eine neue Prothese in der rechten Schulter. Seitdem spielt sie öfter mit links. Doch ihr großes Ziel, wieder mit rechts spielen.
3: Dann mache ich die Aufschläge so, da geht's. So geht, aber so ist ganz schlecht.
1: Simone Eichlers Schultergelenk musste ersetzt werden. Der Knochen um das Implantat war kaputt. Es hatte sich gelockert. Gesunde Knochen aber braucht man, um ein Implantat überhaupt zu befestigen.
4: Das macht es mitunter schwierig, mit Standardimplantaten weiterzuarbeiten, wenn man die eben nicht mehr adäquat verankern kann.
1: Seit wenigen Jahren erst gibt es für solche Fälle ein individuelles Schultergelenk aus dem 3D-Drucker. Sebastian Groß ist einer der ersten Schulterchirurgen in Deutschland, die sich auf solche 3D-Prothesen spezialisiert haben.
4: Wir schieben den Patienten durch das CT, machen eine Abbildung von der Schulter. Und anhand dieses CT-Datensatzes, den wir dann zu den Ingenieuren schicken, wird quasi aus Sicht des Arztes und aus Sicht des Ingenieurs, die bringen ja beide entsprechende fachliche Expertisen ein, wird dann quasi eine Lösung für ein Implantat gefunden.
1: So sieht eine Schulter aus, wenn das vorherige Implantat sich gelockert hat. Die neue Prothese wird an das geschädigte Schulterblatt ganz individuell angepasst. Nun wird der Oberarmkopf zu einer Gelenkpfanne gefräst. Die Gelenkpfanne wiederum wird zu einem Oberarmkopf. Da die beiden Gelenke vertauscht wurden, heißt diese Operationsmethode invers.
0: Und schön langsam, immer schön langsam, nicht zu schnell, schön langsam.
1: Doch egal ob anatomisch oder invers, damit die Schulter auch nach der OP gut geführt wird, braucht es starke Muskeln. Dank Physiotherapie und viel Bewegung ist Mandy Fritzsche endlich schmerzfrei. Reiten tut sie nicht mehr, aber Pferde hat sie immer noch gern.
2: Das war die beste Entscheidung, die ich überhaupt machen konnte. Und keinen Tag bereut.
5: Ich bin mit Bayerns Wasserwachten unterwegs. Aber wo bin ich denn hier reingeraten? Wurfseile? Rettungsschwimmer? Menschen in Wassernot?
6: Ich stehe hier an der Isar und hinter mir ist echt die Hölle los. Schauen Sie mal.
5: Okay, Sie ahnen es wahrscheinlich. Hier in München findet gerade eine große Übung statt. Und damit für die Retter alles so realistisch wie möglich ist, braucht's auch Darsteller, die gerettet werden. Und wie ist das so?
7: Kalt.
6: Ja, das vor allem, ja. Es ist ziemlich kalt.
5: Im Rettungsteam sind Simon Kleinhans und Julia Weiß den ganzen Tag im Einsatz. Die Übungen werden ohne Vorwarnung wie echte Notfälle über Funk durchgegeben. Dann läuft

0: Alles wie im Ernstfall.
1: Schauen, was als nächstes passiert.
2: So geht das den ganzen Tag, ja.
0: Es kann ja was werden. Kurz darauf der nächste Einsatz. Das Szenario: Ein Jugendlicher hat sich beim Sprung von einem Baum ins Wasser verletzt. Eine Frau am Ufer ist völlig aufgelöst. Luisa springt rein. Währenddessen sichert Simon vom Ufer aus und zieht die Geretteten mit an Land. Der Mutter geht es gut. Sie braucht nur eine Wärmedecke gegen Unterkühlung. Aber der Fall des Jungen ist komplizierter.
2: Er hat Frass an der Wirbelsäule, also er kann seine Extremitäten nicht bewegen. Deswegen versuchen wir ihn jetzt schon zu retten.
0: Die Retter holen den Jugendlichen mit einer Spezialtrage aus dem Wasser. Dabei wird der Nacken- und Kopfbereich stabilisiert, um keine weiteren Wirbelsäulenschäden zu verursachen. Erst dann wird der Patient zur Straße getragen und an den Rettungswagen übergeben.
3: Wenn ich jetzt als Laie dazu käme, was muss ich machen als Ersthelfer?
2: Das Wichtigste ist natürlich als Ersthelfer, sich auch selber nicht in Gefahr zu bringen. Also wirklich frühzeitig den Rettungsdienst alarmieren.
4: Nie sofort reinspringen, erst die 112 rufen, weil man selber braucht auch Backup.
0: Um die Sache noch realistischer zu gestalten, werden die Darsteller sogar professionell geschminkt. Na, da lasse ich mir doch auch mal eine Platzwunde machen.
3: Die Vorbereitungen für den nächsten Übungseinsatz sind also abgeschlossen. Und dreimal dürfen Sie raten, wer das Unfallopfer sein wird.
0: Gleich werde ich also selbst nass.
5: Zugegeben, Haferschleim ist nicht jedermanns Sache. Doch Hafer ist ein wahrer Gesundheitsbooster, der nicht nur die Pfunde purzeln lässt. Grau, schleimig, wenig Geschmack, aber in aller Munde Haferbrei. Er wirkt gegen zu hohen Blutzucker, Bluthochdruck, Bauchfett und schlechte Cholesterinwerte. Vieles davon belastet auch seine Gesundheit, Yunus Essel. 2024 kommt er zu den E-Docs. Seine Diagnose mit 32 Jahren, Fettleber.
6: Ja, ich hätte auch nicht gedacht, dass ich eine Fettleber habe. Mhm. Hat mich sehr überrascht.
5: Ernährungsdoc Silja Schäfer verordnet
7: 3 Tage klassische Haferkur. Zum Frühstück, zum Mittagessen und zum Abendessen.
6: Okay.
5: Denn Hafer ist ein echtes Superfood. Unsere Darmbakterien können die Ballaststoffe aus dem Hafer besonders gut verwerten. Sie bilden Stoffwechselprodukte, die den Cholesterinstoffwechsel positiv beeinflussen und antientzündliche Abwehrzellen aktivieren. Hafer als Superfood, das zeigt auch eine neue Studie der Universität Bonn. Bereits eine 2-tägige Haferkur hat viele positive Effekte auf den Körper. Alle Teilnehmenden hatten bereits gesundheitliche Baustellen. Zu viel Bauchfett, Bluthochdruck, schlechte Cholesterinwerte und erhöhten Blutzucker. 2 Tage lang gab es für sie 3-mal am Tag Haferflocken mit Wasser zubereitet, mit etwas Obst und Gemüse. Pro Mahlzeit waren 100 Gramm Haferflocken erlaubt. Das Team rund um Marie-Christine Simon von der Universität Bonn untersuchte, wie und wo im Körper der Hafer wirkt.
8: Es ist ja also traditionell bekannt aus der Diabetologie. Da hat damals Karl von Nolden das als Haferkur tatsächlich schon entdeckt. Und wir haben jetzt in unserer Studie halt festgestellt, dass eben Haferkonsum auch auf den Cholesterinstoffwechsel, also auf den Fettstoffwechsel, positive Effekte haben kann.
5: Der Wirkstoff dahinter, der in Hafer enthaltene Ballaststoff Beta-Glucan. Man kann ihn nicht sehen, aber er ist der Grund, warum Haferflocken in Verbindung mit Flüssigkeit ein Gel bilden. Wenn zu viel Cholesterin im Blut ist, kann Hafer helfen. In der Leber wird Cholesterin zu Gallensäure umgewandelt und ausgeschieden. Hier wirkt auch der Hafer. Das enthaltene Beta-Glucan sorgt dafür, dass noch mehr Gallensäure ausgeschieden wird. Jetzt muss die Leber neue Gallensäure herstellen aus Cholesterin. Der Cholesterinspiegel im Blut sinkt. Dieser Effekt zeigt sich sogar noch 6 Wochen nach der Haferkur. Bereits 3 Gramm Beta-Glucan am Tag senken den Cholesterinspiegel. Dafür muss man etwa 80 Gramm Haferflocken essen. In Haferkleie steckt etwa doppelt so viel vom guten Beta-Glucan. Bei Kleie reichen also schon 40 Gramm.
8: Ich fand es auf jeden Fall erwähnenswert, dass wir also, wie gesagt, durch eine zweitägige Haferkur, also mit einem Lebensmittel, eine solche effektive Cholesterinsenkung von 10% induzieren konnten.
5: Auch in Kiel bei Yunus Esel stehen Haferflocken noch immer auf dem Speiseplan. Jeden Morgen gibt es Haferbrei, eine Gewohnheit, die ihm gut tut.
6: Die Haferflocken sättigen mich tatsächlich, wenn ich das morgens esse, bis mittags, bis zur Mittagspause. Und ich kann ungefähr, also für mich kann ich ungefähr eine Uhr stellen, so 4,5, 5 Stunden hält das tatsächlich an. Und dann kann ich Mittag essen und dadurch muss ich nicht zwischensnacken. Und so kommt eins zum anderen.
5: Besonders gut für eine lange Sättigung sind körnige Haferflocken. Aufgrund seiner Fettleber muss Yunus auf seinen Blutzucker achten. Körnige Haferflocken lassen den Blutzucker langsamer ansteigen als zarte Haferflocken. Und nicht nur morgens gibt es bei ihm Haferflocken, auch Hafertage macht er noch regelmäßig.
6: Wenn es mal wirklich schlecht läuft und ich wirklich wieder in diese alte Muster gefallen bin und dann denke, oh, mir geht's nicht gut, ich bin träge, ich bin müde, ich bin einfach nur schlecht gelaunt. Und dann ist tatsächlich so ein Haferkurtag, wo ich sage, jo, heute ist Haferkur dran und dann gibt es morgens, mittags und abends Haferkur. Und wenn ich gut bin, mache ich es tatsächlich noch einen zweiten Tag. Und dann merke ich direkt, wie es mir besser geht.
5: Seit seiner Ernährungsumstellung checkt Yunus regelmäßig, ob sich sein Körper verändert. Dafür wird auch der Bauchumfang gemessen. E-Doc Silja Schäfer begleitet ihn seit 2 Jahren auf seiner Abnehmreise.
7: Also Sie bleiben am Ball?
6: Ja.
7: Super, man sieht es hier auch. Ganz besonders interessiert uns natürlich immer dieses Bauchfett, unser viszerales Fett. Und da lag der Wert ursprünglich viel weiter oben. Und man sieht schon, Pfeil nach unten zeigt. Jetzt ist es genau an der Grenze, dass es endlich gut wird. Also die ganzen Mühen, sie lohnen sich.
5: Wer aufgrund von Vorerkrankungen Medikamente wie Insulin oder Blutdrucksenker nimmt, sollte die mehrtägige Haferkur mit dem Arzt oder der Ärztin absprechen. Und für alle gilt, viel trinken, damit die Ballaststoffe gut verdaut werden.
6: Es ist krass, wie man einfach nur durch so eine kleine Gewohnheit wie die Haferkur sich anfangen kann, um sich selbst zu kümmern.
5: Seine neue Ernährung mit viel Obst und Gemüse ist zur Gewohnheit geworden. Er hat abgenommen und fühlt sich fitter. Seine Gesundheit hat sich verbessert, auch durch den Hafer.
0: Ich bin bei der Wasserwacht München. Sogar mit Platzwunde, natürlich nur geschminkt. Bei der nächsten Übung soll ich das Opfer sein.
9: Es ist saukalt, aber da muss ich jetzt durch.
0: Und ich gebe alles. Der Kälte zum Trotz. Ganz ehrlich, es ist gar nicht so leicht, authentisch einen Ertrinkenden zu spielen.
9: Hilfe! Hier!
0: Ein Job für Retterin Julia. Ob sie einen Riesen wie mich überhaupt rausziehen kann? Respekt.
9: Ja, alles gut gegangen. Höchste Eile. Höchste Eile. Julia, wenn ich jetzt in so eine Situation komme und nicht mehr schwimmen kann, was mache ich am besten?
2: Das Wichtigste ist wirklich ruhig zu bleiben, nicht Panik zu kriegen.
9: Also das, was ich jetzt gemacht habe, das Planschen war eigentlich falsch.
2: Ja, ist eher suboptimal, weil es dazu führt, dass man eher untergeht und einfach ganz viel Energie verbraucht.
0: Zum Abschluss der Übung kommen sogar noch Boote zum Einsatz. Mehrere Menschen müssen über den Fluss evakuiert werden. Geschafft.
9: Der Tag heute hat gezeigt, gut, dass es die Wasserwacht gibt. Ich habe gelernt, wie ich mich in brenzligen Situationen richtig verhalte, um nicht zu ertrinken. Und dass es total wichtig ist, schon in frühen Jahren sicher schwimmen zu lernen. Bis zum nächsten Mal bei Gesundheit.
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1: Einen schönen guten Abend. Ich begrüße Sie zur Tagesschau. Vor Beginn des G7-Gipfels im französischen Evian hatten sich die Europäer vor allem vorgenommen, US-Präsident Trump bei Laune zu halten, damit er nicht wieder früher abreist. Am Ende war es ein ungewöhnlich einträchtiger Gipfel mit gemeinsamen Fortschritten und neuer Harmonie, vor allem bei den Themen Iran, Ukraine und China. Heute trafen sich die G7-Staats- und Regierungschefs zu ihrer Abschlusssitzung. Nur einer kam etwas später.
2: Warten auf Donald Trump. Der G7-Gipfel beginnt heute mit einiger Verzögerung, denn der US-Präsident kommt viel zu spät. Seine selbstbewusste Begründung?
3: I'm the boss.
2: Er sei der Boss, freundliches Lachen in der Runde, bevor Präsident Macron, der eigentliche Gastgeber dieses Gipfels, endlich loslegen kann. Macron bleibt dennoch guter Laune, denn in der zurückliegenden Nacht ist den G7 ein Durchbruch gelungen. In einer gemeinsamen Erklärung bekennen sie sich geschlossen zur weiteren Unterstützung der Ukraine und zu verschärften Sanktionen gegen Russland. Der Bundeskanzler erläutert im ARD-Interview, wie Trump bewegt wurde, diese Erklärung mitzutragen.
4: Wir haben mit ihm intensiv über die Frage diskutiert, wie können wir diesen Krieg eigentlich beitragen zu beenden. Wir beenden ihn ja nicht, wir haben ihn noch nicht angefangen. Aber beizutragen, ihn zu beenden, heißt, die Ukraine zu stärken, politisch, ökonomisch und auch militärisch.
2: Quasi als Gegenleistung bekommt der US-Präsident ein Vorschusslob für sein Iran-Abkommen, auch wenn sehr viele Fragen zu einer künftigen Friedenslösung noch nicht beantwortet sind. Trump zeigt sich über die anderen Gipfelteilnehmer auf seine Art hochzufrieden. Sie lieben diesen Deal, weil sie wollen, dass es vorbei ist und die Straße von Hormuz wieder offen. Zufrieden ist am Ende auch Gastgeber Macron. Ihm ist es vorerst gelungen, die G7 inklusive der USA zusammenzuhalten. Dieser G7 war ein Erfolg, weil er ein Moment der Einheit war. Im Anschluss an den Gipfel soll es für den US-Präsidenten am Abend noch eine besondere Ehre geben. Ein festliches Essen auf Schloss Versailles.
1: Michael Strempel, Sie haben den G7-Gipfel begleitet. Dieser verlief ja mit Trump überraschend harmonisch. Wie ist das den Partnern gelungen?
2: Naja, neben einigen Schmeicheleien und der Tatsache, dass Trump unliebsame Themen wie die Klimapolitik von Anfang an ausgespart wurden, haben zwei Dinge zum Erfolg dieses Gipfels geführt. Erstens, 6 von 7 Teilnehmern sind Trump sehr geschlossen gegenübergetreten. Es gab keinerlei Anzeichen der Spaltung unter ihnen. Und zweitens, sie haben mit Trump das gemacht, was der unter Politik versteht, einen Deal. Trump brauchte die Unterstützung der G7 für sein Iran-Abkommen, das auch in den USA alles andere als unumstritten ist, um es zu Hause als großen Erfolg verkaufen zu können. Und dafür ist er vor allem den Europäern bei der Ukraine-Politik weit entgegengekommen. Ob die Einheit der G7 bei diesem US-Präsidenten von Dauer sein wird, das ist höchst ungewiss. Aber für den Moment hat der Gipfel von Evian vor allen Dingen in Europa für ein politisches Aufatmen gesorgt.
1: Vielen Dank, Michael Strempel. Offiziell ist noch nicht so viel bekannt über die Absichtserklärung für ein Abkommen zwischen den USA und Iran. Es soll in den kommenden Tagen unterzeichnet werden und den Krieg mit der Islamischen Republik beenden. Nun veröffentlichten der saudi-arabische Nachrichtensender Al Arabiya und der US-Finanzdienst Bloomberg Textpassagen, die offenbar aus dem Vertragswerk stammen. Fragen wir nach bei Gabriele Dunkel in Istanbul. Was wird über den Inhalt des Abkommens berichtet?
5: Zum einen beinhaltet es die gegenseitige Verpflichtung des Iran und der USA, die jeweiligen Blockaden in der Straße von Hormuz aufzugeben, dass die Schifffahrt innerhalb der nächsten 30 Tage wieder das Vorkriegsniveau erreichen soll. Die USA und regionale Partner sagen, Wiederaufbau und Wirtschaftshilfen für den Iran zu in Höhe von 300 Milliarden US-Dollar. Wer diese regionalen Partner sind, steht noch nicht fest. Darüber hinaus verpflichtet sich der Iran oder sagt der Iran, er bekräftigt, dass er keine Atomwaffen bauen würde. Ob das Atomprogramm und das hoch angereicherte Uran, was in Iran sich befindet. Darüber solle dann aber innerhalb der nächsten 60 Tage geredet werden. Es heiße, das würde man angemessen regeln. Das dürfte aber ein großer Knackpunkt sein. Ein weiterer Knackpunkt dürfte sein, dass die Kampfhandlungen auch im Libanon aufhören sollen. Und da muss sich zeigen, ob der Iran Druck auf die Hisbollah und die USA Druck auf Israel ausüben können, um die jeweiligen Kampfhandlungen einzustellen.
1: Vielen Dank, Gabriele Dunkel. Und damit zu Gudrun Engel. Auch Donald Trump hat sich ja heute noch einmal ausführlich zum Abkommen geäußert. Was genau hat er gesagt?
3: Ja, 1 Stunde und 7 Minuten hat er geredet und sich für dieses Abkommen sehr gefeiert und auch gesagt, die ganze Welt beglückwünsche ihn zu diesem Deal. Und das liege vor allem daran, dass Iran zugestimmt habe, eben weder Atomwaffen zu produzieren, noch, das ist ihm ganz wichtig, welche zu kaufen. Er hat auch noch mal klargestellt, es werde keine direkten Geldzahlungen geben von USA an Iran. Er erkennt an, dass das Land dringend Gelder für den Wiederaufbau brauche, aber das sei nur über regionale Partner möglich, wie wir das gerade gehört haben. Das war jetzt also der erste Schritt. Jetzt beginnt die zweite Phase, in der die wirklich kritischen Fragen behandelt werden müssen. Dafür hat man 60 Tage. Das kann verlängert werden. Aber Donald Trump hat auch gerade noch mal klargestellt, wenn man nicht zusammenkommt, sind die USA jederzeit wieder bereit, das Bombardement neu aufzunehmen.
1: Vielen Dank, Gudrun Engel. Deutschland und Polen wollen ihre Zusammenarbeit weiter vertiefen in vielen Bereichen. Vom grenzübergreifenden Verkehr bis zur Digitalisierung. Vor allem aber auch bei militärischen Kooperationen. Das haben die Außenminister beider Länder heute in Berlin vereinbart. Genau 35 Jahre nach der Unterzeichnung des Nachbarschaftsvertrages. Doch Probleme im Verhältnis bleiben. In Berlin ging es deshalb heute um wichtige Gesten.
6: Ein Tag mit viel Symbolik. Es gibt Ehrungen für Versöhnungsarbeit zwischen Polen und Deutschland. Beutegut der Nazis wird an Polen zurückgegeben. Alles im Zeichen guter Beziehungen. Doch es gibt noch immer Stoff für Konflikte. Zum Beispiel beim Thema Entschädigungszahlungen für NS-Opfer in Polen. Wir erwarten eine Wiedergutmachung im moralischen und auch im materiellen Sinne. Die Bundesrepublik Deutschland sollte das ernst nehmen und diese Herausforderung wirklich schnell angehen. Auch weil es in Polen weiter antideutsche Gefühle gibt, trotz jahrzehntelanger Annäherung. Das zeigten gestern Abend diese Proteste vor der deutschen Botschaft in Warschau. Kurz zuvor waren in Berlin einige Polen vorübergehend festgenommen worden, als sie sich bei einer unangemeldeten Demonstration der Polizei widersetzten. Osteuropa-Experte Lang erklärt, in Polen sei Deutschland immer auch ein innenpolitisches Thema.
7: Obwohl die jetzige Regierung pragmatisch ist und auf Deutschland zugehen wollte, agiert sie doch gegenüber Berlin sehr oft mit angezogener Handbremse. Denn ihr sitzt die nationalkonservative Opposition im Nacken. Sie darf gegenüber Deutschland keine Schwäche zeigen.
6: Polen wolle ernst genommen werden. Deutschlands Gespräche ohne Polen, aber mit Großbritannien und Frankreich über die Zukunft der Ukraine helfen da nicht. Der deutsche Außenminister betont daher Polens Bedeutung.
8: Zusammen bilden Deutschland und Polen das Rückgrat der europäischen Verteidigung und der Abschreckung der NATO gegen die russische Bedrohung.
6: Das soll das deutsch-polnische Verteidigungsabkommen unter Beweis stellen. Es wurde heute von den Verteidigungsministern der beiden Länder unterzeichnet.
1: Für viele Polen, die Arbeit suchten, war Deutschland lange Zeit ein attraktives Ziel. Nun kehren immer mehr wieder zurück in ihre Heimat. Weil die Unternehmen dort inzwischen besser zahlen, weil es sich steuerlich rechnet oder weil die Lebenshaltungskosten nicht so hoch sind. Für deutsche Unternehmen wird das zum Problem.
9: Im brandenburgischen Oranienburg packt Spediteur Michael Sünkler selbst mit an. Vor wenigen Monaten hat der Geschäftsführer 2 Angestellte aus Polen verloren.
10: Aktuell fehlt uns ja leider Personal hier im Lager. Müssen die besten Leute hier ran.
9: Mehr als die Hälfte seiner Beschäftigten stamme aus Polen, sagt der Inhaber des Familienunternehmens.
10: Ohne die polnischen Mitarbeiter würde es so das eine oder andere Logistikunternehmen in Deutschland nicht geben. Beziehungsweise wäre die Versorgung und Entsorgungslage in Deutschland eher schwierig.
9: Auch sein Lastwagenfahrer Tomasz Moschado plant, wieder in seine Heimat Polen zu ziehen, nach 10 Jahren in Deutschland.
11: Weil alles ist zu teuer, das ist das Problem. Die Strom ist hoch, die Benzin ist hoch, alles Produkte ist hoch.
9: Ein bundesweiter Trend. 2024 kehrten laut Statistischem Bundesamt erstmals wieder mehr Polen in ihre Heimat zurück, als nach Deutschland kamen.
11: Meine ganze Familie sind in Polen. Viele polnische Leute fahren zurück nach Polen, weil in Polen ist ganz weniger Personen, sind viel Arbeit.
9: Netto hätten viele im Nachbarstaat mittlerweile vom Gehalt dasselbe wie in Deutschland, sagt sein Chef. Außerdem locke der polnische Staat Rückkehrer mit günstigeren Steuern. Deswegen befürchtet der Geschäftsführer, dass weitere Polen in ihre Heimat abwandern werden.
1: Die Zahl der antisemitischen Vorfälle in Deutschland bleibt hoch. Das zeigt der Jahresbericht der zuständigen Meldestellen. 2025 wurden 8.725 Fälle registriert, etwas mehr als im Jahr davor. Besonders deutlich ist dagegen der Anstieg seit 2023. In dieses Jahr fallen der Angriff der Terrororganisation Hamas auf Israel und der Beginn des Gaza-Krieges. Zu antisemitischen Vorfällen gehören Beleidigungen ebenso wie Sachbeschädigung und extreme Gewalt gegen Juden. Wer gentechnisch veränderte Lebensmittel im Supermarkt kauft, der erkennt das bisher meist an einem Hinweis auf dem Etikett. Das Europäische Parlament hat heute beschlossen, dass Produkte aus bestimmten Gentechnikverfahren künftig keine spezielle Kennzeichnung mehr tragen müssen. Befürworter hoffen auf neue Sorten, die zum Beispiel besser mit Dürren zurechtkommen. Kritiker befürchten, dass sich genveränderte Pflanzen durch Winde auch auf anderen Äckern verbreiten. Die Änderungen sollen voraussichtlich ab Mitte 2028 gelten. Bargeldloses Zahlen wird immer beliebter. Einige europäische Länder wie Schweden, Finnland und die Niederlande setzen fast ausnahmslos darauf. Aber wie zahlen die Deutschen, wenn sie einkaufen? Mit Karte, Handy, Smartwatch oder doch noch in Bar? Das hat die Bundesbank Verbraucher gefragt.
12: Ein neues Sakko inklusive Hemd. Wenn an der Kasse des Modehauses Ruths im hessischen Friedberg bezahlt wird, dann in allen gängigen Varianten. Bar, mit EC-Karte oder mit dem Smartphone.
13: Am liebsten zahle ich bar, weil dann hat man so das Gefühl von Geld in der Hand. Aber am meisten zahle ich tatsächlich mit dem Handy.
14: Wenn ich die Scheckkarte finde, bezahle ich mit der Scheckkarte.
15: Wenn es um höhere Beträge oder so weiter geht, dann nehme ich schon meine Karte.
12: Laut einer Bundesbank-Studie hat sich das Bezahlverhalten der Deutschen in den letzten Jahren deutlich verändert. Wurden 2008 noch 83% aller Einkäufe für den täglichen Bedarf mit Bargeld getätigt, sank diese Zahl in 2025 auf 45%. EC-Kartenkäufe lagen 2008 noch bei 12%. In 2025 hat sich dieser Wert mehr als verdoppelt auf 26%. Der Einzelhandel begrüßt das bargeldlose Bezahlen.
16: Wir müssen nicht auf die Bank marschieren, wir müssen nichts wegtragen, wir können auch keine Fehlbeträge rausgeben. Das ist der große Vorteil des bargeldlosen Zahlens.
12: Laut Bundesbank wird im europäischen Vergleich in Deutschland noch sehr viel in bar gezahlt.
17: Die große Mehrheit der Menschen in Deutschland wünscht sich weiterhin die Möglichkeit, bar zu zahlen. 4 von 5 sagen eben, wir wollen auch weiterhin die Möglichkeit haben.
12: Trotz Digitalisierung im Zahlungsverkehr, das Bargeld wird uns wohl noch lange erhalten bleiben.
1: Die norwegische Kronprinzessin Mette Marit leidet seit Jahren an einer chronischen Lungenerkrankung. Zuletzt hatte sich ihr Zustand stark verschlechtert. Deshalb wurde sie vor kurzem auf eine Warteliste für eine Organtransplantation gesetzt. Heute teilte das Königshaus mit, dass die 52-Jährige eine Spenderlunge erhalten hat.
18: Nach dem Eingriff äußert sich der Hof nur schriftlich. Die Transplantation sei gut verlaufen, die Kronprinzessin nun auf der Intensivstation, um eventuelle Komplikationen zu behandeln. Norwegens Kronprinzessin leidet seit Jahren an einer Lungenfibrose. Der Gesundheitszustand war zuletzt so kritisch, dass sie vor knapp 2 Wochen auf die Warteliste für eine Spenderlunge kam. Norwegen hat ein sehr effektives System. Wir haben die Expertise für solche Transplantationen an einem Ort, dem Universitätskrankenhaus in Oslo, gebündelt. Und wir kommunizieren gut mit den Spenderkrankenhäusern. In Norwegen gilt grundsätzlich eine Widerspruchslösung. Das heißt, Verstorbene werden automatisch zu Organspendern, wenn sie zu Lebzeiten nicht ausdrücklich widersprochen haben. Allerdings werden die Angehörigen immer in die Entscheidung einbezogen. Öffentliche Auftritte fielen ihr zuletzt immer schwerer. Bislang ist offen, ob und wie sie künftige Aufgaben für das Königshaus übernehmen kann. Obwohl das heute ein guter Tag ist, auf die Kronprinzessin wartet noch harte Arbeit, um ihren Körper an die neue Lunge zu gewöhnen. Die Krise ist noch nicht vorbei. Bis zu 4 Wochen könnte allein die Zeit auf der Intensivstation dauern. Erst danach will sich Norwegens Königshaus erneut zum Gesundheitszustand von Mette-Marit äußern.
1: Messi, Messi, Messi. Dreimal traf der argentinische Superstar beim WM-Auftakt seiner Mannschaft gegen Algerien und sorgte für einen 3:0-Sieg. Mit den Treffern stellte Messi auch den WM-Torschützenrekord von Miro Klose ein.
19: Die

In der Nacht klart der Himmel in einigen Regionen auf, im Norden und Osten ein paar Regentropfen. Am Tag vom Süden und Westen bis in die Mitte viel Sonne. Im Norden und Osten ist es wolkiger, Schauer fallen nur vereinzelt. In der Nacht 19 bis 12 Grad, am Tag 21 Grad an der See, 36 Grad am Oberrhein. Am Freitag oft Sonne, am Nachmittag und Abend einzelne heftige Hitzegewitter. Auch am Samstag viel Sonne, gebietsweise Schauer und Gewitter, örtlich unwetterartig. Dabei ist es weiter extrem schwülheiß. Ähnlich der Sonntag, wobei es im Norden in trockener Luft meist freundlich ist.

Heute gibt es Abenteuer und Genuss in den Allgäuer Alpen. Wir sind bei unseren österreichischen Nachbarn zu Besuch, im Kleinwalsertal. Ein Sommer im Kleinwalsertal, das wird bestimmt herrlich. Noch dazu, weil aus dem Urlaub in Österreich ein Öko-Urlaub wird.

0: Das Kleinwalsertal liegt südwestlich von München. Man kann es nur von Deutschland aus über Oberstdorf erreichen. Denn das Kleinwalsertal ist eine Sackgasse in Österreich mit lauter Bergen drumherum.
1: Ah, ich bin hier mit dem Walserbus unterwegs. Der fährt alle 10 Minuten in die schönste Sackgasse der Welt. Mit der Walserkarte ist er sogar umsonst. Und ich finde, es macht echt Sinn, wenn hier nicht alle mit dem Auto unterwegs sind.
0: Diesmal will ich ein paar Dinge anders machen. Anders reisen zum Beispiel. Mit öffentlichen Verkehrsmitteln. Busfahren geht hier super. Machen auch ganz viele.
1: Das ist lustig, sind vor allem Wanderer im Bus. Alle haben irgendwelche Ausflüge gemacht. Man kommt sofort ins Gespräch. Jeder erzählt, da war ich schon und da ist es nett.
0: Der erste Ort heißt Rietzlern, der zweite Hirscheck. Ich fahre noch weiter bis zum dritten, nach Mittelberg. Denn hier geht es mit der Bergbahn rauf zum ersten Gipfel. Vom Walmendinger Horn soll es einen fantastischen Rundumblick geben. 36 Gipfel hat das Kleinwalsertal. Viele davon soll man von da oben aus sehen können. Die letzten Meter von der Bergstation geht es zu Fuß weiter. Vorbei an unendlich vielen Wildblumen.
1: So, und das hier ist jetzt der Alpenwundklee, Familie der Schmetterlingsblüter. Nett.

0: Ein Alpenblumen-Lehrpfad schlängelt sich bis zum Berggipfel. Das Walmendinger Horn wird auch Berg der Sinne genannt.
1: Ei, das hier ist das aufgeblasene Leimkraut. Du aufgeblasenes Leimkraut. Auch mal eine Variante.
0: Auf 1999 Metern steht das Gipfelkreuz.
1: Prächtig, der höchste Berg im Kleinwalsertal, der Widderstein. Dann dieses unglaublich tolle Panorama. Und hier diese Platte, der Ifen. Und dahinter das Wellige, der berühmte Gottesacker. Da wollen wir auch noch hin.

Am nächsten Morgen bin ich unterwegs zu einem grenzüberschreitenden Naturmonument. Von der sogenannten Walserschanze, der Grenze zwischen Österreich nach Deutschland, steige ich immer tiefer zur berühmten Breitachklamm.

0: Es ist toll, wie dieser Weg hier teilweise reingesprengt und reingebaut worden ist. Die Idee hatte ein Pfarrer, der gesagt hat, wir müssen diese Klamm zugänglich machen. 1905 ist es dann soweit gewesen, dass Menschen jetzt hier reinkommen können und dieses Naturschauspiel so ganz aus der Nähe erleben. Also, ich bin begeistert.
1: Tosende Wassermassen und bizarre Felsformationen. Und von dieser Stelle aus sieht man das Profil eines Indianerkopfs.

Zum Glück führen Brücken auch über die tiefsten Stellen der Schlucht. Abenteuer Breitachklamm. Das ist ganz nach meinem Geschmack.

0: Wer am Fluss Breitach entlang Richtung Rietzland geht, ein paar hundert Meter stromaufwärts, kommt durch ein hübsches Waldstück direkt am Fluss. Hier müssen sie sein, die Steinmännle, von denen man uns erzählt hat.
1: Ach, guck mal da. Das ist ja unglaublich.

Niemand weiß, wer damit angefangen hat, mit dem Steinmännchen bauen. Solche Türmchen findet man normalerweise als Markierung an Wanderwegen, aber nicht an einem Fluss.

0: Freitag ist Markttag im Kleinwalsertal. Auf dem Dorfplatz in Hirscheck trudeln ab 9 in der Früh Einheimische und Touristen ein, um sich mit regionalen Spezialitäten zu versorgen. Und dann lerne ich jemanden kennen, der sich ganz stark macht für ein winziges Lebewesen. In seinem Beruf und aus Berufung. Bist du denn hier aufgewachsen?
1: Ja, ich bin da aufgewachsen, groß geworden, zur Schule gegangen.
0: Schon mit Bienen?
1: Nein, das ist erst viel später gekommen. Das Thema Bienen hat mich eigentlich immer schon als Kind schon mal fasziniert.
0: Wie denn?
1: Durch das, dass wir in der sonnigen Lage da drüben wohnen, in Rietzlern. Und unser Haus halt sehr sonnig steht, sind da die Frühjahrsblüten im März, Februar, März schon am Blühen. Und dann hat es mit den Bienen angefangen. Dann habe ich versucht, mit Zuckerwasser die Bienen anzulocken.
0: Als Bub?
1: Als Bub, genau. Und das hat natürlich klasse funktioniert, gar nicht. Inzwischen hat sich das halt dann so entwickelt, dass ich eine relativ große Imkerei aufgebaut habe mit 200 Völkern. Die habe ich in der
0: 200?
1: Meiner, ja, mit 200 Völkern.
0: Moment, also man muss sich vorstellen, Königin Volk.
1: Genau, richtig. Ja. Pro Flugloch, pro Kasten ist praktisch eine Einheit. Und da sind dann mal 200 Kästen verteilt im Walsall gestanden.
0: Oh. Ihr Name? Karnika. Ihr Charakter? Sanftmütig, nicht besonders stechfreudig und sehr fleißig. Das Wohlergehen dieser emsigen Insekten liegt Achim Schneider sehr am Herzen. Seinen Bienen geht es gut. Noch, sagt der Imkermeister. In vielen anderen Regionen spricht man vom dramatischen Bienensterben. Die Gründe liegen auf der Hand. Wo großflächig Landwirtschaft betrieben wird, haben Bienen durch Monokulturen und den Einsatz chemischer Spritzmittel immer weniger Möglichkeiten, genug Futter zu finden. Bienenzucht ist zeitaufwendig und erfordert Gefühl und Sachverstand. Über mehrere hundert Völker betreut Achim. Die Kästen stehen im ganzen Kleinwalsertal verstreut. Der Rauch aus dem sogenannten Smoker lenkt die Bienen ab und der Imker wird dadurch seltener gestochen. Durch die verschiedenen Standorte der Bienenkästen entwickelt sich der Honig in Geschmack, Konsistenz, Geruch und Farbe völlig unterschiedlich. Um an das flüssige Gold zu kommen, wird zunächst entdeckelt. Heißt, der Wachs wird von den Waben geschabt. In der Honigschleuder wird der Honig aus den Waben rausgedrückt. ~18 bis ~20 Kilo Honig pro Volk produzieren die Bienen von Achim Schneider im Jahr. Doch sie liefern nicht nur Honig, sie spielen auch als Bestäuber eine lebenswichtige Rolle für unsere globale Ernährung. Im Kleinwalsertal scheint die Welt noch ziemlich in Ordnung zu sein. 1270 wurde die Gegend dauerhaft besiedelt. 5 Walser Familien sollen es damals gewesen sein, die mit Karren und Vieh durchs Gemsteltal kamen und sich hier niederließen. Sie kamen aus dem westschweizerischen Oberwallis, galten als fleißig und geschickt.

0: Weil er das kennt, ne?
1: Ja, er kennt das von Welpen an.
0: Echt? Hast du richtig geübt von Anfang an wahrscheinlich?
1: Ja, von Anfang an. Er saß auch schon im Rucksack, weil die können ja noch nicht so lange laufen und sollen ja auch noch nicht so viel laufen am Anfang,
0: ja,
1: wenn sie noch so jung sind. Ja, und dann sind wir natürlich schon sehr früh im Sessellift gefahren, auf den Schoß genommen. Das ist eine Vertrauenssache.
0: Der Heuberg-Sessellift bringt uns alle rauf zum Panoramaweg.
2: Hey, das war echt eine Premiere. Mit Hund im Sessellift.
0: Oh, ist toll die Luft hier, ne?
1: Das wie hoch herrlich. Sind wir denn jetzt? Wir sind so zwischen 14 und 1500 in etwa.
0: 1500 sind wir schon? Mhm. Na, guck mal, da hinten ist schon die Baumgrenze.
1: Ja,
0: ne?
1: Ganz genau. Ganz genau. Und dann kannst du immer wieder mal entweder nach Mittelberg runterlaufen von hier aus oder du läufst ganz hinten durch bis Bad, den letzten Ort im Tal. Und es ist halt wenig Steigung,
0: ja,
1: wenn du mit dem Lift drauf fährst. Und es ist halt ein toller Ausblick. Wandern hat was. Es hat was Entspannendes.
0: Total.
1: Das ist, du kriegst den Kopf frei, du bist an der frischen Luft und mit Hund, ja, mein Gott, sowieso.
0: Ja.
1: Ja, hier hat man so kleine Oasen gebaut, so ein bisschen zum Aussicht genießen.
0: Das ist ja nett.
1: Das ist das Gemsteltal, da vorne ist das Wildental, da sind die drei Schafalbköpfe, da schauen wir jetzt genau drauf, da oben.
0: Ja, die drei.
1: Genau, da führt ein Klettersteig drüber, sehr schöner Klettersteig, den man eigentlich nur als Geübter alleine macht, aber als wirklich Geübter. Ansonsten würde ich empfehlen, nur mit Führung. Das ist einfach zu gefährlich. Ja. Es kann immer mal ein Wetter kommen.
0: Habe ich auch gelernt, man muss Respekt haben in den Bergen.
1: Absolut,
0: ne?
1: Absolut. Vor der Natur überhaupt sollte man Respekt haben.
0: Richtig. Hm?
1: Ob Berg oder Wasser. Ja. Das ist einfach so.
0: Finn hat auch Respekt, ne?
1: Finn hat großen Respekt.
0: Großen Respekt.
1: Ja, ja. Er ist auch mehr eins mit der Natur wahrscheinlich als wir. Er macht sie nicht kaputt.
0: Nee, das stimmt.
3: Hunde wie Finn waren für Sabine immer wichtige Lebensbegleiter. Nach einem Burnout vor vielen Jahren entschied sie, beruflich neue Wege zu gehen. Im Kleinwalsertal hat die gebürtige Kölnerin ein Netzwerk aufgebaut. Sie bietet hundefreundliche Ferienwohnungen an, Wanderungen mit Hunden und organisiert auch Alpenüberquerungen mit Vierbeinern.
0: Ah, da winkt jetzt die Einkehr.
3: Stutzalpe heißt unsere Einkehr. Sie liegt am oberen Höhenweg zwischen Bad und dem Walmendinger Horn.
0: Oh, wunderbar. Sabine, hier, deine Spezialität.
1: Ah, Tamina, super.
0: Oh, das duftet schon so gut.
1: Ja, Romaturbrotzeit, das ist mega lecker. Das muss unbedingt probieren. Hauptsache schön geschmackig.
3: Von Ende Mai bis Anfang Oktober sind Wanderer auf der Stutzalpe willkommen.

der nächste Morgen. In einem Waldstück in der Nähe von Rietzlern. Hier hat der Schwarzwasserbach über Jahre imposante Kessel gebildet, auch Gumpen genannt.

Heute ist es richtig heiß. Ich bin froh, einen schattigen Waldweg gefunden zu haben. Und die Gumpen sind die ideale Abkühlung an einem heißen Sommertag.

Das sind diese legendären Gumpen, ne, wo man so eigentlich so reingumpt. Da ist nicht mehr so viel Wasser drin, weil hier so viel Sonne und Trockenheit war. Eins, zwei, drei. Ah, gegumpt. So gumpt man. In die Gumpe. Ist das schön?

0: Rietzlern ist der größte Ort im Tal. Viele kennen die Hauptstraße, wo alles durchfährt. Es gibt aber auch ruhigere Ecken. Ich möchte wieder der Frage nachgehen, was man im Urlaub für die Umwelt tun kann. Nachhaltigkeit könnte ein Stichwort dazu sein. Das bedeutet zum Beispiel mit Rohstoffen sorgsam umgehen und nicht ständig alles neu kaufen. Hier arbeitet jemand, der diesen Grundsatz beherzigt.
1: Hallo.
2: Ja, hallo, servus, grüß dich.
1: Tag, hallo.
2: Hallo, Tamina.
1: Das sieht ja schon gleich nett aus.
3: Kannst du mal hoch, heb den doch mal daher. Komm, wenn ich das schaffe, dann schaffst du das auch.
2: Das gerade auch nicht. Ja, so schaut
1: der aus. Ein Haferlschuh.
2: Der hat hier immer eine zwiegenähte Form. Aha. Also hier sind die zwei Nähte zu sehen.
1: Ja.
2: Ein bisschen eine spitze Form, wobei man die auf jeden Fall noch spitziger machen kann.
1: So ein bisschen Trachtenschuh auch. So ein
2: bisschen Trachtenschuh.
1: Oh, guck, siehst du?
2: Haferlschuhe sind Trachtenschuhe. Ah. Und sie kommen ursprünglich sogar hier aus dem Allgäu, aus dem Kleinwalsertal, aus Oberstdorf.
1: Wow. Ich finde es halt so spannend, du sagst ja, man kann Sachen auch reparieren, die man, bevor man sie wegschmeißt. Und ich dachte, bei Wanderschuhen, die zum Beispiel hier meine, hat man halt mal so eine Weile an und nach irgendwann löst sich dann das da und dann schmeißt man sie halt weg und holt sich neue.
2: Ja,
1: muss
2: also,
1: man aber nicht. Oder
2: man muss nicht unbedingt. Ich sag mal, wenn der Schuh an sich, der Schaft, das Oberleder und das Futter, wenn die nur intakt sind, dann lohnt sich ja Reparatur auf jeden Fall.
1: Zeig mal.
2: Bei dem Schuh zum Beispiel, hier hat sich ganz klassisch vorne die Schuhspitze abgelöst.
1: Genau, das passiert irgendwann.
2: Und wenn man das hier jetzt gut reinigen würde, wieder aufrauen und dann mit einem guten Kleber wieder zusammenhaftet und das auch in eine gescheite Presse und das Ganze wieder verpresst, ist der Schuh eigentlich dann wieder von der Sohle her wie neu. Innen drinnen fehlt nichts und hier oben dran ist auch noch alles ganz. Ein bisschen pflegen dürfte man auch und ein bisschen Liebhaben gehört natürlich zu einem guten Schuh auch dazu.
1: Ah ja?
2: Aber wenn man das auch beachtet, dann passiert auch nichts.

Johannes Rief ist richtig gut im Retten von Wanderschuhen. Die gehen meist im Sohlenbereich kaputt. Fast jeden Bergschuh kann man professionell reparieren, sagt der 25-Jährige, der im Kleinwalsertal aufgewachsen ist. Neubesohlungen kosten bei ihm 50 bis 80 Euro. Gute neue Wanderschuhe kosten deutlich mehr. Fast nostalgisch wirken manche Maschinen. Was noch funktioniert, soll weiterverwendet werden. Ist der Aufwand gering, bietet Johannes sogar an, die Wanderschuhe schon bis zum nächsten Tag fertig zu machen.

Ich bin auf dem Weg zu einer Berghütte. Ohne viel Schnickschnack. Ab vom Schuss. Wo man nur zu Fuß hinkommt. Sowas wollte ich schon immer mal machen. 15 Minuten geht's bergauf. Schön, aber steil.

0: Da ist sie, die Berghütte Laubenzug. Eine von drei Hütten auf 1350 Metern Höhe.
1: Ihr seid ja ganz schön, ja ganz schön. Meine neuen Nachbarn, ich bin also nicht alleine hier oben. Ja schön, ihr seid ja ganz hübsche. So. Abenteuerlich.
0: 350 Jahre alt ist die Berghütte.
1: Tiefe Decken, Küche. Bumm. Gute Stube. Ach, das ist ja nett. Ofen sogar. Blick ins Tal. Ach, allerliebst.
0: Manchmal braucht's gar nicht so viel zum Glücklichsein. Ein Dach überm Kopf, was Leckeres zu essen. Ach ja, und nette Gesellschaft nicht zu vergessen.

0: Stille, Natur, kein Autolärm. So eine Übernachtung auf einer Berghütte hat was. Das einfache Leben eben. Dass die Zivilisation nur 15 Gehminuten entfernt liegt, daran erinnert lediglich die Walmendinger Hornbahn, die direkt über meine Hütte schwebt.
1: Jetzt hat die Sonne schon richtig Kraft hier oben. Die Luft ist gut. Herrlich. Genau gegenüber auf der Kugärenalpe, da wohnt die Lisa mit ihrer Familie. Und die haben es morgens auch so friedlich.
0: Und zwar genau da, auf 1673 Metern. Morgenstunde auf der Kuhgärenalpe. Zuerst ist heute das Jungvieh auf den Beinen. Unten liegt der Ort Mittelberg. Oben sind jetzt auch die zweibeinigen Bewohner wach. Lisa Hiesinger, Vinzenz und die anderen Familienmitglieder leben den Sommer über hier. Sie kümmern sich um das Jungvieh auf der Alpe und versorgen die Wanderer, die raufkommen. An manchen Tagen sind es 15, an anderen Tagen 150, je nach Wetter. Die ersten Kuchen macht Lisa gleich in der Früh, später auch noch Kartoffelsuppe.
2: Für viele Gäste ist es, glaube ich, noch zu wenig oder die wollen noch mehr. Oder haben jetzt halt vielleicht jetzt so das Verständnis, wenn einmal eine Buttermilch aus ist oder so. Aber naja, das ist halt einfach mal auf der Alp so. Genau, wir gehen jetzt, also ich gehe jetzt nie zum Einkaufen. Das macht alles Mama, den Luxushobby zum Glück, dass ich nicht ins Tal muss. Genau, und dann gibt es halt einfach das, was es gibt. Und ich denke auch bei der Suppe, ich mache halt eine Top-Suppe und wenn es aus ist, ist es aus.
0: Das Leben hier oben bedeutet viel Arbeit. Aber, und das schätzt Lisa am meisten, dafür ist die ganze Familie von morgens bis abends zusammen. Für die beiden Kinder sind sie und ihr Mann Otto Max immer da.
3: Also Mama, du kannst jetzt dann gleich
0: Das gemeinsame Frühstück am Morgen ist allen ganz wichtig. Noch ist die Familie für sich. Inmitten einer Bergkulisse, die zu den schönsten im ganzen Kleinwalsertal gehört. Es ist 9 Uhr. Die ersten Wanderer sind da. Je nach Kondition braucht man 1,5 bis 2 Stunden von Mittelberg-Schwendle bis zur Alpe rauf. Und dann kommt noch ein besonders wichtiges Familienmitglied mit der Materialbahn an. Lisas Mutter Sabine. Sie ist im Sommer die Verbindung ins Tal, denn sie kümmert sich alle paar Tage um den Einkauf.
2: Mmh, die Oma bringt im Fall etwas Kürz mit, oder?
4: Auwe, auwe.
0: Hüttenwirtin Lisa liebt das Leben hier oben. Dafür verzichtet sie gern auf den ein oder anderen Luxus. Sieben Tage in der Woche sind Lisa und ihre Familie für die Gäste da. Auch heute sind es wieder viele, die sich hier stärken und irgendwann weiterziehen.
5: Danke.
0: Sie ahnen es schon, es geht mal wieder rauf auf einen Berg.
6: So, wir sind hier bestens ausgerüstet. Wir haben Großes vor mit Helm. Sandro, wie hoch fahren wir da jetzt?
7: Auf knapp 2000 Meter.
6: 2000 Meter. Und was wollen wir dann da oben?
7: Wir werden zusammen oben den Walser Klettersteig gehen.
0: Und die Kanzelwandbahn bringt uns dorthin.
6: So, jetzt sag mal, wo klettern wir jetzt genau?
7: Also wir werden jetzt hier vorne den Wanderweg, den du siehst, unter dem Felsmassiv rechts nach oben gehen.
6: Genau.
7: Bis in das erste Drittel von oben. Und dann gehen wir links hinein in den Klettersteig, einmal rund um den Gipfel herum.
6: Um diesen dicken Berg da?
7: Genau.
6: Wow.
7: Und dann geht es von hinten hoch Richtung Gipfel.
6: Das sieht aber abenteuerlich aus. Komm, ich bin gespannt. Das ist ja krass. Sieht aus, als würde man zum Ende der Welt jetzt hochsteigen. Oh.
5: Aussichtspunkt? Nee, ja, hier Grenze.
7: Oder Grenzstein, was? Genau, zwischen Österreich und Deutschland.
5: Also du, Österreich.
7: Klar.
5: Ich, Deutschland.
7: Genau.
5: So wie sich's gehört, sortiert. Ja. Aber wir sind ja hier grenzenlos unterwegs, ne?
7: Genau, so sieht's aus. Also,
5: das zieht sich bis da hoch. Das heißt, der Klettersteig ist in Deutschland dann?
7: Teils, teils.
5: Ah, okay. So, jetzt wird ja hier schon richtig gekraxelt. Oh, das ist schon gleich richtig, geht richtig los.
7: Super, Tamina. Jetzt sind wir hier an dem ersten Fixpunkt.
5: Ja.
7: Ganz wichtig beim Umhängen, dass immer mindestens ein Karabiner am Stahlseil hängen bleibt.
5: Okay.
7: Und jetzt hängst du einen um.
5: Einen um und den anderen um. Okay, und dann immer du vorweg wahrscheinlich, oder?
7: Genau, ich gehe voraus,
5: genau.
7: Du gehst hinter mir her.
5: Oh, spannend. Also ein bisschen, also Höhenangst sollten wir doch nicht haben, gell?
7: Nee,
5: nee?
7: Wäre von Vorteil. So, hier
5: jetzt
7: dann.
5: Geht's in den Berg.
7: So.
5: So, zack, zack. Oh, guck das an.
7: Genau.
5: Dann den anderen.
7: Perfekt.
5: Und dann.
7: Kannst hier draufstehen, optimal.
5: Oh. Ja, gut. Wow, toll. Okay.
7: Genau, immer Fuß hier rüber. Und dann kann man hier wieder optimal umhängen.
5: Okay. Ah ja, hier kann ich noch. Genau. Wow, geht es sehr tief runter. Und hier, da, wo bist jetzt du, Sandro? Da.
7: Das und geht's toll. Dir gut?
5: Ja, es alles geht, klar? Geht sehr gut. Aber man ist doch froh, ich bin echt froh. Ich dachte noch, vielleicht brauche ich die Dinger gar nicht. Um. Zack. Zack.
7: So, Tamina, hier können wir eigentlich super stehen. Kannst du dich mal
5: super
7: umdrehen?
5: Super stehen. Wow.
7: Und den Blick ins komplette Tal und das Panorama der Gipfel genießen.
5: Toll.
0: Und dann kommt die letzte Mutprobe auf dem Weg zum Gipfel, die Burma Bridge. Im wahrsten Sinne des Wortes ein Drahtseilakt.
5: Es gibt ja Menschen, die machen das ohne Sicherung über zwischen zwei Bergspitzen, gell? Unglaublich. Nicht zu fassen. Haha.
0: Nur noch ein paar Meter sind es bis zum Gipfel der Kanzelwand. Und ich bin richtig stolz.
5: Mamma mia!
7: Super, gut gemacht. Perfekt.
5: Und was ein Panorama, hä? Ist das toll. Richtig hochalpin.
0: Es ist schon ein besonderes Fleckchen Erde, das Kleinwalsertal. Was können wir Menschen tun, um so eine Landschaft zu erhalten? Ich bin unterwegs ins Wildental, natürlich mit dem Bus. Hier will ich jemanden treffen, der seit einigen Jahren versucht, seinen ökologischen Fußabdruck möglichst klein zu halten. Also viel zu recyceln und wenig zu verbrauchen.

0: Hallo, Tamina.
1: Kann man hier einfach so reinlaufen bei dir?
0: Eigentlich stehen jedem die Türen offen.
1: Tag, das ist ja nett.
0: Hallo, Tamina.
1: Mensch, das ist ja mal, guck mal hier, gerade so in der sanften Mulde.
0: Ja.
1: Ist ja richtig nett.
0: Kann man schon aushalten hier.
1: Ich bin ja total gespannt, was du hier jetzt alles anpflanzt. Das ist ja ein großer Garten eigentlich, ja?
0: Sozusagen, ja. Also ich würde den als Waldgarten beschreiben. Also das dauert natürlich, bis so ein Wald mal wächst.
1: Ja.
0: Aber wenn du in 10 Jahren nochmal kommst, dann stehen wir hier in einem kleinen Wäldchen drin.
1: Wann hast du angefangen?
0: 2012 war der erste Spatenstich.
2: Damals entschied sich Andy Haller, seinen Lebensstil komplett zu ändern. Er begann mit Permakultur, also der Schaffung nachhaltiger und naturnaher Kreisläufe, und wurde Selbstversorger. Auf der ehemaligen Kuhweide, die ihm damals seine Oma überlassen hat, legte er Felder und Beete an.
1: So, hier kommt der große Acker.
0: Genau,
1: also
0: für meine Verhältnisse sehr großer Acker.
1: Alles selber angepflanzt?
0: Alles selber angepflanzt, selbst vorgezogen im Gewächshaus.
1: Immer schön abwechselnd. Was haben wir hier? Kohlrabi?
0: Genau,
1: Salat.
0: Das sind hier Kohlrabis und Salate, einfach dass die Fläche sehr
1: ist das
0: gut
1: hier,
0: ausgenutzt ist.
1: Du weißt schon, Rucola? Nee.
0: Nein, das ist ein Eichblatt-Pflücksalat. Also das sind Pflücksalate, da nimmt man eigentlich immer die einzelnen Blätter von unten weg.
1: Von unten weg.
0: Man kann einfach den Erntezyklus verlängern.
1: Bei dir darf man ja dann stibitzen.
0: Fast muss. Also ich würde behaupten, dass man die Qualität im Supermarkt sicher nicht zu kaufen bekommt.
1: Nee.
0: Super frisch, natürlich alles nicht gespritzt.
1: Ja, und es hat viel mehr, also man merkt auch, es hat viel mehr Substanz als so ein schlapper Kopfsalat.
0: Ja,
1: ne? Es hat richtig hier so ein, ist alles drin.
0: Ja.

0: Ein neuer Tag. Ich bin auf dem Weg zum Restaurant Walserstuber.
1: So, guten Morgen. Jetzt kommt der frisch gepflückte Salat vom Andi zu seinem Freund und dem Biokoch Jeremias da rein.
0: Er ist ein Genussmensch und ein großartiger Koch. Jeremias Rietzler. Seine vielen Auszeichnungen, zum Beispiel durch den Restaurantführer Gourmio, haben ihn weit über die Grenzen des Kleinwalsertals hinaus bekannt gemacht. Was an Gemüse- und Salatabfällen in der Küche anfällt, schmeißt der Biokoch nicht weg. Eber Elvis und Familie sind die besten Verwerter für Grünabfälle aller Art.
1: Schön ist es hier.
2: Das ist die Breitag.
0: Und ich darf mit Koch Jeremias, jetzt im Freizeitdress, zum neuen Schweinedomizil fahren. Es liegt direkt an der Breitach im Wald.
1: So, jetzt bin ich ja mal gespannt.
2: Jetzt gib Obacht.
1: Oh.
2: Keiner da.
1: Großes Haus, kein Schwein da. Ja, wie? Hören die auf dich? Oh, ich sehe eins. Das ist ein geflecktes.
2: Das ist die Jackie.
1: Oh, mit kleinen. Nein, ich
2: jetzt komm mit, ja, nehm ist der Bi.
1: Ja, na, guck mal an.
2: Ho. Jetzt komm mit, was da kurz gibt. Jetzt, Adle. Hau ruck.
1: Sind die.
2: Jetzt, Adle, sind wir da.
1: Mensch, und die haben mal so richtig kräftiges Fell. Was sind denn das, was sind das für welche?
3: Das sind schwarze und bunt gescheckte Alpenschweine.
1: Alpenschweine?
3: Das ist eine ganz alte Rasse. 2013 sind ein paar lebende Exemplare entdeckt worden. Man hat gemeint, dass die schon ausgestorben sind. Und die Alpenschweine sind aber prädestiniert für die Höhenlagen. Die kriegen keinen Sonnenbrand. Die sind auch wetterfest im Punkto Schnee. Auch im Winter sind die immer draußen.
1: Und die dürfen jetzt bei dir ein glückliches Leben führen, die Schweine?
3: Genau.
1: Also jetzt sieht es so auf jeden Fall so aus.
3: Die sollen.
1: Und wie lange dürfen sie das?
3: Die sollen noch mal 2, 2,5 Jahre alt werden bis zur Schlachtreife.
1: Gut.
3: Und
1: ja, aber wenn man die jetzt so sieht, guck mal, du kennst die doch jetzt schon persönlich, ist das wahrscheinlich schon schwierig zu sagen, guck mal zum Beispiel, der ist jetzt da.
3: Ja, ich habe jetzt schon schlecht gewisse.
1: So ein bisschen, gell, ein bisschen. Das sind da irgendwie so Haustiere da.
3: Ja, die wachsen da auch gleich ans Herz, weil die sind so zahm und so brav.
0: Und noch dazu so friedfertig, dass Jeremias regelmäßig mit einer seiner Töchter zum Kuscheln ins Gehege klettert.
1: Hallo! Jetzt rein zu den Schweinen.
2: Jetzt pass auf.
1: Krass, der kennt das schon. Hallo.
2: So, dann
1: ja, jetzt guck mal, die kennen das schon.
2: Ja, du bist ja meine Gute. Die macht das gleich ein Schläfli.
1: Ja, machst du gleich ein Schläfli. Nein. Ja. So. Und kuscheln, die haben es gerne, wenn man sie so kuschelt. So. Oh Gott, ist das herzig. Und stinkt gar nicht. Ist richtig herzig.
0: Mit der Ifenbahn geht's bis zur Mittelstation. Ab da heißt es wandern.
4: Jetzt laufen wir nachher da in Serpentinen, wo die Leute da sind.
1: Okay. Das sieht schon recht steil aus.
4: Ja.
1: Das ist die Daniela, die ist hier aufgewachsen im Kleinwalsertal. Und die macht mit mir jetzt die Tour da an den Hohen Ifen ran und dann auf diesen Gottesacker. Gell?
4: So ist es. Also jetzt muss ich mal fragen, ich muss jetzt mit dir Hochdeutsch wahrscheinlich reden, weil du den...
1: Ja, wäre schön. Das wäre schon... Also wenn du richtig Dialekt schwätzt, glaube ich, wird es für mich schwierig, oder?
4: Ja, ich denke, da müssen wir fast schon einen Untertitel machen. Aber ich dachte, nein, das machen wir nicht. Ich übersetze es einfach in Deutsch. Ich versuche, Hochdeutsch zu reden.
1: Sehr gern.
4: Aber ich verfalle immer wieder mal kurz in meinen Dialekt.
1: Das ist ja auch charmant. Vielleicht kannst du mir ab und zu im Dialekt was erzählen, oder?
4: Ja,
1: dann sage ich so, jetzt Dialekt. Und dann hast du mal so ein bisschen den Ton des Tals mitkriegt.
4: Aufstieg, wie war das noch? Aufstieg. Immer bewusst auftreten.
1: Ja.
4: Kurze Schritte bergauf.
1: Kurze Schritte.
4: Und mal richtig aufs Gleichgewicht achten. Oh, links, rechts, links, rechts. Merkst du das?
0: Plötzlich ändert sich das Wetter schlagartig. Und dann geht alles ganz schnell.
1: Daniela, woran siehst du, dass es jetzt sofort kommt?
4: Wenn es so schlagartig so gibt, hier Regenflocken hat.
1: Ja.
4: So wie jetzt.
1: Dann geht es ganz schnell.
4: Kleine Wand. Dann geht es ganz schnell und dann haben wir natürlich richtig dicker Regen. Und der geht auch ganz schnell wieder vorbei.
1: So, und jetzt, Daniela, was gucken wir jetzt, wie der Blitz kommt?
5: Ja, komm,
4: jetzt müssen wir ein bisschen schauen, weißt du? Wir müssen ein bisschen das Wetter abschauen.
1: Aber ja.
4: Jetzt haben wir alle Blitzableiter. Kann ich nur empfehlen. Und wie gesagt, in der Mulde rein.
1: Also nie hoch. Oh, ich habe den Blitz gesehen.
4: Ja, hast du gesehen?
1: Ja.
4: Zähl mal mit.
1: Ich habe ihn gesehen. Jetzt zählen wir, wie weit das, wann der Donner kommt. Und dann ist wie viel Kilometer? Alle 2 Sekunden einer, oder? Oh, das heißt, 3 Kilometer weg ist das Gewitter. Oh.
0: Doch so schnell das Unwetter kam, so schnell ist es wieder vorbei. Und wir sind oben.
4: Zeig dir mal diesen unglaublichen Acker Gottes. Da gibt es ja eine Sage dazu, darum heißt es ja auch Gottesacker.
1: Das ist er jetzt, das der Gottesacker. Wieder.
4: Schau dir das mal an. Oh. Das sind alles Karstflächen. Das ist Kalkgestein. Das wird zum Regenwasser ausgewaschen. Vor allem, das ist ja auch ein Naturschutzgebiet. Das ist Natura 2000 jetzt und etwas ganz Besonderes. Und das ist eigentlich, sagt man, das größte zusammenhängende Karstgebiet im Alpenbereich, was wir hier sehen. 25 Quadratkilometer, sagt man dazu. Und davon sind anscheinend 6 Quadratkilometer reine Karrenfelder.
1: Dieses ganz, wo nichts wächst.
4: Genau, wo wir hier sehen, wo ganz nur noch von den Kalksteinen bedeckt ist, sozusagen.
1: Ja, wie so eine Urlandschaft. Ja.
4: Das Ganze ist wie so ein Schwamm. So musst du das vorstellen. Mhm, und das Wasser läuft alles hindurch, ganz tief hinunter und wird unten gesammelt und kommt dann aus vielen verschiedenen Stellen wieder im Maartal, auf dieser Seite im Walsertal heraus.
0: Mittags fängt es doch an zu regnen an meinem letzten Tag im Kleinwalsertal. Die Natur bedankt sich nach der langen Trockenheit im Sommer. Ich wandere am Herzsee entlang. Er liegt auf dem Weg zur Schwarzwasserhütte.

0: Also das ist wirklich ein mega schöner Wanderweg, finde ich. Felsen, Wasser, Wald, Wurzeln, Wiesen. Also genau so muss es sein. Toll.
1: Die ganze Zeit geht es langsam und stetig bergauf. 2 Stunden bin ich im Schwarzwassertal unterwegs.

0: Und dann taucht sie auf, die Schwarzwasserhütte, auf 1600 Metern.
1: So, und jetzt wartet auf mich noch eine kleine Aufgabe. Es hieß nämlich hier, kleine Radler kannst du wieder zu Hause trinken. Also, Prost, Servus und bis zum nächsten Mal. Prost.

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4: Für immer mehr Menschen müssen Lebensmittel nicht nur lecker und gesund, sondern auch gut fürs Klima sein.
5: Ich denke, den Menschen ist heutzutage viel bewusster, dass auch die Nahrungsmittelproduktion Auswirkungen auf das Klima hat und dass wir an der Grenze dessen sind, was der Planet tatsächlich ertragen kann.
4: Für Lebensmittel wie Fisch, Milch und Fleisch werden zunehmend Alternativen angeboten. Klimafreundlich und gesund. So zumindest werden sie beworben. Lachs aus dem 3D-Drucker, Algenwürstchen, Käse aus Nüssen und vieles mehr.
6: Leute sagen uns immer wieder, dass das doch nicht natürlich ist, was wir machen, dass das eigentlich künstlich ist. Ich denke nicht. Ich denke, es ist wesentlich besser.
4: Optisch, haptisch und geschmacklich sollen viele Imitate möglichst nah an das Original herankommen. Und, wie viele Hersteller sagen, echte Alternativen zu ihren klimakillenden Vorbildern sein. Aber sind sie das auch? Ein veganer Sternekoch?
7: Wird halt jetzt schon trocken, ne? Macht tatsächlich keinen Bock.
4: Eine Ärztin und eine Ernährungswissenschaftlerin machen den Test.
8: Viele Ersatzlebensmittel gehen schnell in die Richtung, dass es da viele Verarbeitungsschritte gibt, dass da viel mit Zusatzstoffen gearbeitet wird.
4: Fünf Alternativen für klassische Lebensmittel sind auf dem Prüfstand. Können sie unsere Ernährung sinnvoll ergänzen?

0: Frankfurt am Main. Das Seven Swans ist Deutschlands einziges veganes Restaurant mit dem begehrten Stern des Guide Michelin.
1: Mein Name ist Ricky Sauert. Ich bin der Küchenchef im Seven Swans in Frankfurt am Main. Seit 2019 kochen wir rein vegan. Wenn du einem Tischler einen Holzklotz gibst und der macht dir ein Nachtschränkchen daraus. Das ist etwas, was ich wunderschön finde, dass jemand dieses Handwerk besitzt, aus einem natürlichen Rohprodukt am Ende etwas zu schaffen. Und so ist es bei Tellern auch, dass du ein Gericht erstellst, von den Vorstellungen bis hin auf den Teller, auf dem passenden Geschirr. Die ganze Story, die dieses Gericht in sich trägt, diese Geschichte, die erzählt wird vor dem Gast auf diesem Teller.
0: Diese Geschichte beginnt immer hier, auf der Braumannswiese in der Nähe von Frankfurt. Über 300 Gemüsesorten, Früchte, Kräuter, Blüten und Wurzeln wachsen hier auf 3 Hektar Land.
1: Wichtig bei Lebensmitteln ist mir natürlich in allererster Linie der Geschmack, die Qualität, die Region, die Nachhaltigkeit und die Saison. Also das, was die Saison hergibt, das pflücke ich, das ernte ich und das kommt auch auf den Teller. Sichuanpfeffer paralysiert, das haut dir deine Fresse komplett weg. Es blitzelt, es kribbelt vorne in der Zunge, für Süße, für Säure, es betäubt alles so krass. Löwenzahn, eins mit der geilsten Wildkräuter, die es eigentlich gibt. Klee, Klassiker, gibt es auch verschiedene Varianten. Gras, auch geil, ist auch eine sehr schöne grüne Note. Das ist auch das, warum ich auf die Braumannswiese fahre und mich da umschaue. Ich lasse mich inspirieren, ich gucke, was überhaupt da ist. Und dann kombiniere ich im Kopf und dann schreibe ich es auf und dann funktioniert es.
0: Die Zutaten und Menüs ändern sich je nach Saison. Im Sommer muss für den Winter mitgeplant, fermentiert und eingekocht werden. Das Ziel sind nachhaltige Gerichte, frei von Rohstoffen tierischer Herkunft.
1: Ich habe noch nie in meinem Leben so anspruchsvoll und so anstrengend gekocht wie jetzt, seitdem wir vegan sind. Du musst die Produkte so enorm gut kennen, die Beschaffenheiten, die Inhaltsstoffe. Wie verhält sich das Produkt? Mit was für Techniken arbeite ich am besten, um am meisten rauszuholen? Was hole ich alles aus einem Produkt raus? Macht es Sinn, die Wurzel zu verwenden, die Schale separat, das Grün oben, die Blüte vielleicht? Das ist die Kunst und das ist auch das, was am Ende uns ausmacht, dass wir so viel Leidenschaft und so viel Energie und Liebe da reinstecken, dass es am Ende ein hervorragendes, schmackhaftes Erlebnis wird.
0: Natürliche Lebensmittel durch Imitate zu ersetzen, davon hält der Sternekoch bislang wenig.
1: Ich bin kein Fan von Ersatzprodukten. Ich verwende es hier nicht, weil mir geht es nicht darum, Fleisch zu ersetzen oder Fisch zu ersetzen oder allgemein tierische Produkte, sondern hier geht es für mich nur um Gemüseküche. Und der Star ist hier das Gemüse.
0: Doch der Star wird heute zum Nebendarsteller, denn der Koch bekommt 5 Ersatzlebensmittel. Daraus wird er ein exklusives 6-Gänge-Menü zubereiten. Und sie sind die Testpersonen.
2: Mein Name ist Sandra Ulrich Rückert, ich bin Ernährungswissenschaftlerin, arbeite an der Universitätsklinik in Frankfurt, dort in der Ernährungsambulanz.
3: Mein Name ist Irina Blumenstein, ich bin Oberärztin in der Medizinischen Klinik 1 der Universitätsklinik Frankfurt am Main in der Abteilung für Gastroenterologie, also die Spezialisten für den Magen und den Darm. Und in der Funktion bin ich heute auch hier.
0: Die beiden werden bewerten, wie schmecken die Imitate und wie gesund sind sie.
1: Schön, dass ihr da seid.
0: Die erste Zutat für das Ersatzmenü kommt aus dem europäischen Nordmeer. Durch den geringen Schiffsverkehr hat das Wasser hier eine gute Qualität. Darin wächst die Meeresalge Saccharina latissima oder einfach Zuckertang. Die Jungpflanzen werden im Labor an diesen Leinen vorkultiviert, die dann wenige Meter tief im Meer versenkt werden. Nach 4 bis 5 Monaten wird geerntet. Mit der Hand. Denn die Wurzeln dürfen nicht verletzt werden. Nur so können die Pflanzen immer wieder nachwachsen. Bis zu 5 Tonnen dieser Algen landen jährlich in der Produktionshalle von Claudia Busse-Uhrig in der Lüneburger Heide.
4: Die Alge bietet unheimlich viel an Nährstoffen, an Mineralien, an Jod, an Selen. Algen sind gut für die Umwelt. Wir verbrauchen keine Landfläche, wir arbeiten in dem offenen Meer. Wir verbrauchen kein Süßwasser, weil wir arbeiten mit dem Meerwasser. Das ist also eigentlich ein Wundermittel der Natur.
0: 2014 gründet die Unternehmerin das Start-up Viva Maris. Ihr erstes Produkt? Würstchen. Allerdings als veganes Ersatzprodukt. Denn die Basis der Wurst bildet Gemüse. Kartoffelprotein und Erbseneiweiß. Diese werden mit weiteren Zutaten und Gewürzen vermengt. Und eine Handvoll Algen aus dem Nordatlantik. Der Markt für Fleischersatzprodukte wächst. Einst als Ökonische belächelt, geht es jetzt um ein Milliardengeschäft. Laut einer Prognose der Unternehmensberatung Carney könnten bis 2035 auf Alternativen aus Pflanzen oder künstlich vermehrten Tierzellen 45% des globalen Fleischmarktes entfallen. 2040 könnten es sogar schon rund 60% sein. Für die vegane Wurstmasse geht es zur nächsten Station. Hier wird sie in einen künstlichen Darm gepresst. Die Maschinen dafür stammen alle aus der klassischen Fleischproduktion. Und die Produkte sehen am Ende auch aus wie Würstchen.
4: Ich finde, man muss nicht dieses Fleischaussehen haben oder diese Fleischhaptik muss ich nicht haben. Ich möchte einfach, dass es ein Produkt ist, das dem vielleicht etwas nahe kommt, weil ich es genauso verwenden kann. Ich kann es grillen, ich kann es braten. Das ist halt eine Wurst.
0: Und für die geht es jetzt circa 2 Stunden in den Brühschrank, in dem die Wurst mit Buchenholzrauch geräuchert wird. Schließlich wird der künstliche Darm entfernt. Fertig ist der vegane Fleischersatz. In Frankfurt hält Sternekoch Ricky Sawat diesen nun in den Händen. Jedoch nicht in Form von Würstchen, sondern als Burger-Patties auf Basis der gleichen Zutaten. Ricky Sawat knetet sie zu kleinen Nocken.
1: Und dann gebe ich das hier in siedendes Wasser.
0: Dazu gibt es eine ganze Reihe von Gemüsefinessen.

0: Wir haben ja hier das Algen-Patty. Ich überlegt, wie kann man das kombinieren mit was Saisonalem. Da habe ich mich für einen Steinpilz entschieden. Den Steinpilz haben wir in der Basis gebraten. Außenrum haben wir ein bisschen an Hirse und Quinoa und noch ein bisschen an eine Pfifferlingcreme oben drauf. Um da wieder die Brücke zum Wald, zum Pilz zu finden, haben wir Moos genommen. Und wenn man das ein bisschen Salz und ein bisschen mit unreifem Weintraubensaft vermengt, dann geht das auch in so eine maritime Richtung.
1: Was wird unsere Expertinnen und Expertenrunde dazu sagen? Erste Bewertungskategorie, der Geschmack.
2: Ja, die Essenz macht es natürlich extrem lecker, ne? Das muss man gleich mal sagen.
0: Die Alge ist weniger präsent, finde ich, sondern eher tatsächlich das Protein im Vordergrund.
2: Das haben wir auch entdeckt, ne? Also bei dem Patty ist ja die Alge tatsächlich ganz weit hinten in der Zutatenliste. Also, dass man das überhaupt Algen-Patty nennen darf.
1: Der Algenanteil ist sehr gering. Nur eine Handvoll wird der Erbsen-Kartoffelmasse in der Produktion beigemengt. Claudia Busse-Uhrig begründet es so.
3: Wir müssen auf den Jodgehalt achten. Wir haben in Deutschland halt eine Jodempfehlung. Und da die Alge ja im Atlantik wächst, holt sie das Jod aus dem Wasser. Und daher haben wir halt immer einen gewissen Prozentsatz drin, übersteigen den im Moment auch nicht, um einfach dieses Jod zu minimieren oder halt in dieser Grenze zu bleiben.
1: Und trotzdem entsteht der Eindruck, obwohl es Algenpatty heißt, spielt die Zutat Alge nur eine untergeordnete Rolle. Das liegt auch am Preis, denn die Handernte der Alge ist vergleichsweise teuer und somit auch das Endprodukt. Trotzdem, Ersatzprodukte wie diese sind in Mode. Immer mehr Hersteller versuchen das zu nutzen.
4: Dieser Trend zu den vegetarischen oder veganen Produkten hat ja auch was damit zu tun, dass wir in den Ernährungsempfehlungen grundsätzlich sagen, mehr Pflanze, weniger Tier. Also diese Bewegung hin zu einer pflanzenbetonten Ernährung, die nicht vegan oder vegetarisch sein muss. Niemand sagt, dass man komplett auf Fisch oder auf Fleisch verzichten soll, sondern die Empfehlung ist, mehr pflanzenbetont essen.
5: Mein Name ist Margarita Böning-Fesel. Ich leite das Bundeszentrum für Ernährung in der Bundesanstalt für Landwirtschaft und Ernährung.
1: Als Diplom-Ökotrophologin berät Margareta Böning-Fesel unter anderem auch die deutsche Bundesregierung. Ihr Spezialgebiet? Die Gesundheit, Ökologie und Ökonomie von Lebensmitteln.
4: Es geht darum, dass wir überlegen müssen, wohin entwickeln wir das? Weil die Lebensmittelproduktion, so wie sie im Moment auf der Welt ist, ist einer der größten Einzelfaktoren für eben die Übernutzung unserer Ressourcen.
1: Algenpatties können da eine Alternative zu Fleisch sein. Doch die Testgemeinschaft in Frankfurt stört noch etwas.
6: Wurde, glaube ich, beworben, auch mit keine Zusatzstoffe. Und dafür fand ich, waren schon recht viele drin. Wenn was vielleicht ein bisschen irritiert oder vielleicht ein bisschen ja auch täuscht, ja, ist das klassisch, es sind ja so Zusatzstoffe mit E-Nummern deklariert. Mhm. Und da war eigentlich auf der Zutatenliste eher so die Klarnamen aufgeführt, wo man dann vielleicht auch denkt, man hat gar keine Zusatzstoffe. Aber tatsächlich sind dann doch schon auch welche drin.
4: Grundsätzlich werden viele Ersatzprodukte auch als hochverarbeitete Produkte bezeichnet, weil sie eben auch teilweise sehr viel Salz oder ungünstige Fette enthalten, sehr viele Zusatzstoffe, sehr viele Zutaten, die eben auch hochverarbeitet sind. Und das heißt, es ist nichts, was wirklich täglich mehrmals auf dem Teller sein muss.
1: Der nächste Stopp ist Wien. Hier gibt es ein Ersatzprodukt, das gesünder sein soll als sein Original. Das zumindest verspricht der Hersteller.

0: Mein Name ist Robin Simser. Ich bin Mitgründer und Geschäftsführer vom Startup Revo Foods. Und wir wollen den Fischmarkt revolutionieren, nämlich mit neuen veganen Produkten, die Überfischung vermeiden.
1: Um die vorhandenen Fischbestände zu erhalten, dürfen nicht mehr Fische gefangen werden als Nachkommen. Knapp 57% der globalen Fischbestände gelten heute in diesem Sinne als maximal befischt. 35% als überfischt, das heißt gefährdet. Doch der Fischfang ist schwierig zu kontrollieren. 60% der Fische, die in der Europäischen Union verzehrt werden, werden aus Ländern außerhalb der EU importiert. Die Fischerei steckt also in einem Dilemma. Je mehr sie fischt, desto weniger Ertrag gibt es in Zukunft. Umso fataler, dass der weltweite Fischfang immer noch fast jährlich Rekorde vermeldet. Für Robin Simser war das die Motivation, etwas anders zu machen.
0: Ich selbst bin zum Beispiel Vegetarier, meine Mitgründerin ist Veganerin und wir haben uns schon lange für Fleischalternativen interessiert. Aber ich habe früher auch immer gerne Fisch gegessen und für Fisch, da gab es eigentlich noch fast gar nichts. Da haben wir uns gedacht, warum ist das eigentlich so? Das ist doch schade. Und ja, dann haben wir es einfach selbst gemacht. Die Hauptinhaltsstoffe, die wir verwenden, sind zu meinem Erbsenprotein, Algenextrakte und auch pflanzliche Öle. Das wird dann praktisch vermischt miteinander und ergibt eine Art Fischpaste, wie wir sie nennen. Das wird dann in einen 3D-Drucker gefüllt, in eine Art Spritze. Dann macht man am Computer ein Design, zum Beispiel von einem Lachsfilet oder von einem Räucherlachs. Der 3D-Drucker fährt dann genau das Design, was man gemacht hat, ab und stellt das Produkt genauso her, wie man es haben will.
1: Tauglich für den Massenmarkt ist die Technik allerdings noch nicht. Die Produktion hat das Startup aktuell noch ausgelagert. Die Drucker hier sind Anschauungsstücke. Auch das genaue Produktionsvolumen ist ein gut gehütetes Geheimnis. Fest steht, das Lachsimitat ist in Supermärkten in 10 europäischen Ländern erhältlich. Und so sieht der 3D-gedruckte Lachs auf dem Teller aus. Ein bisschen wie Karottenscheiben. Dem Vorwurf, es handle sich um ein künstliches Produkt, entgegnet Robin Simser.
0: Leute sagen uns immer wieder, dass das doch nicht natürlich ist, was wir machen, dass das eigentlich künstlich ist. Auf der anderen Seite, wenn man sich ansieht, wie jetzt Lachs aus der Aquakultur gewonnen wird, da werden künstliche Farbstoffe ins Lebensmittel dazugegeben, damit er seine orange Farbe hat. Es werden synthetische Omega-3-Stoffe hinzugegeben, damit er den Nährwert bekommt. Es werden Pestizide und Antibiotika hinzugegeben, damit sich keine Krankheiten entwickeln können. Das hat aus meiner Sicht nichts mehr mit Natur zu tun. Das ist ein überzüchtetes Verfahren, was weder für die Menschen noch für die Umwelt gut ist. Und dann frage ich mich, ist das, was wir machen, schlechter? Ich denke nicht. Ich denke, es ist wesentlich besser.
1: Lachs kann technologisch ersetzt werden. Aber ist das vegane Imitat aus Wien auch eine sinnvolle Alternative? Was hält unsere Testgemeinschaft in Frankfurt davon? Ricky Savat bereitet dazu ein Karottentartar, mariniert in Weinrautenöl und fermentierter Eberesche. Und dazu ein veganer Schaum aus Zwiebeln, Gemüsefond und veganem Weißwein.
2: Das ist extrem lecker, so richtig rauchig. Das ist aus Karotte, das kann man wirklich auch so.
3: Dass ich mich sehr schwer tue, das zu essen tatsächlich. Also,
2: ne, das ist schon sehr nah am Lachs tatsächlich.
3: Also mir fällt es echt nicht einfach.
2: Aber das wäre ja dann ein Kompliment für den. Mhm.
3: Schon.
4: Geschmack ist schwierig zu definieren, denn mein Hirn und mein Magen und mein Herz sagt mir irgendwie so, stopp, halt, nicht trinken, nicht essen.
2: Ich fand's der Hammer, wie sehr der Lachs nach Lachs geschmeckt hat. Also das war gleich beim ersten Bissen, hat man dieses Fischige tatsächlich im Mund gehabt.
1: Geschmacklich also nah am Original, aber auch besser?
2: Ja, wenn man bedenkt, was vielleicht an Verunreinigung drin ist oder Mikroplastik oder wie auch immer. Aber ich glaube, wenn man jetzt einen reinen Lachs hätte, dann haben wir natürlich im Lachs schon die Vorteile mit den gesunden Fettsäuren. Ja, die Omega-3-Fettsäuren, die man eben eigentlich im Pflanzlichen kaum ersetzen kann.
1: Hinzu kommt, dass die Zutatenliste wie bei vielen Ersatzprodukten lang ist. Besonders ein Inhaltsstoff springt ins Auge: Carrageen, das als Stabilisator und Verdickungsmittel verwendet wird.
5: Ich beschäftige mich sehr mit chronischen Entzündungen im Darm. Und da sieht man immer wieder den Zusammenhang tatsächlich, also die Assoziation, je häufiger Carrageen in den Lebensmitteln, eben, die man zu sich nimmt, vorkommt, desto häufiger tritt diese Entzündung im Darm auf.
1: Und auch ein Blick auf den Verkaufspreis lohnt sich. Der 3D-gedruckte Lachs liegt kostenmäßig über Bio-Räucherlachs.
6: Bei all diesen neuen veganen und vegetarischen Produkten muss man sehen, dass das ja erstmal Nischenprodukte sind, dass das Produkte sind, die von Firmen erstellt werden, die sich neu aufbauen, die neu am Markt sind, die eben noch nicht in großen Mengen produzieren und von daher auch entsprechende Kosten haben und ihre Produkte, auch weil sie neu entwickelt wurden, auch erstmal mit einem bestimmten Preis auf den Markt bringen können.
1: Den Gegenwert von Gold hat aktuell das Produkt eines finnischen Start-ups. Doch das will damit ein Lebensmittel auf den Markt bringen, das bislang noch nicht existiert.
7: Wir entwickeln Lebensmittel aus Luft und Strom. Im Wald nehmen die Pflanzen CO2 auf und sie nutzen Sonnenlicht, um das CO2 zu binden. Der Hauptunterschied bei uns ist, dass wir kein direktes Sonnenlicht nutzen, sondern Strom.
1: Die entscheidende Zutat kommt aus dem Boden.
7: Das hier ist wie ein Samen, denn wir können in dieser Probe Bakterien finden. Wir kultivieren sie im Labor unter bestimmten Bedingungen. Im Wesentlichen nehmen wir den Schmutz heraus. Und was übrig bleibt, ist ein Organismus, der unter diesen Bedingungen wächst.
1: Was ein wenig klingt wie aus einem Science-Fiction-Film, findet in diesem Tank statt.
7: Das ist das Herzstück unserer Produktion. Ein Bioreaktor, in dem der Mikroorganismus wächst. Darin werden Aminosäuren, Proteine, Kohlenhydrate, Lipide, Fettsäuren und Vitamine aus dem CO2 erzeugt.
1: Der zugrunde liegende biochemische Effekt ist derselbe wie bei der Herstellung von Wein, Bier oder Sauerteig.
7: Bäckerhefe wird tatsächlich ganz ähnlich hergestellt. Wir kultivieren diesen Mikroorganismus genauso. Und dann ernten wir ihn. Also wir entfernen das Wasser durch Zentrifugieren und Sprühtrocknen.
1: Und so sieht es aus. Ein goldgelbes Pulver, das Solein. Ein nährstoffreiches Proteingemisch, das vor allem die industrielle Lebensmittelproduktion revolutionieren soll. Auch wenn es aktuell noch nicht als Lebensmittel zugelassen ist.
7: Es könnte eine Art alternative Proteinquelle werden und einen Teil des Fleisches ersetzen, das wir essen. Vor allem als Alternative zu Soja- oder Erbsenprotein.
1: Die Europäische Weltraumorganisation ESA ist auf das Pulver aufmerksam geworden. Es könnte ein interessanter Baustein für zukünftige Mars-Missionen sein. Denn dort gibt es genug Sonnenschein und CO2 in der Atmosphäre, um das Solein vor Ort herzustellen. 1600 Kilometer entfernt steht das niedersächsische Unternehmen Rügenwalder Mühle vor irdischen Herausforderungen. Es gehört zu den größten Fleischverarbeitungsunternehmen in Deutschland. 2021 wurden hier rund 14.300 Tonnen Schweine- und Geflügelfleisch verarbeitet. Doch was hier gerade vom Band läuft, ist kein normales Hackfleisch, sondern ein veganes Imitat. Im Schnitt verlassen jede Woche 385 Tonnen vegetarische und vegane Produkte die Fabrik. Die vegetarische Produktion ist strikt von der Fleischproduktion getrennt. Dirk Huntemann ist Ingenieur für Lebensmitteltechnologie und Leiter der Veggie-Produktion.
8: Wir stellen hier gerade die vegetarische Frikadelle her. Und die Hauptzutaten sind einmal das Sojaproteintexturat, Paniermehl, Eiweißpulver, Zwiebeln, Öl, Gewürze. Das geben wir schrittweise in den Mischer rein. Und diese Masse tragen wir dann aus und formen sie in kleine Frikadellen, wie man es von zu Hause kennt. Und das sind dann die nächsten Schritte, das können wir uns dann gleich anschauen.
1: Seit 2014 stellt das Unternehmen vegetarische und vegane Fleischersatzprodukte her.
9: Moin, mein Name ist Patrick Bühr. Ich bin verantwortlich für den Bereich Forschung und Entwicklung hier bei der Rügenwalder Mühle.
1: Die Produktentwicklung dauert in der Regel zwischen 12 und 15 Monaten.
9: Die Entwicklung ist ein mehrstufiger Prozess, der immer damit beginnt, wo wollen wir hin? Das heißt, wir schauen uns ein finales Produkt an und definieren so etwas, was wir den Goldstandard nennen. Das heißt, von der Optik, von der Textur, vom Geschmack, vom Geruch ist das Produkt genau das, was wir uns vorstellen. Danach steigen wir ein in das Thema Rohstoffauswahl, ob wir beispielsweise Soja als Basis nehmen oder Erbse oder Weizen. Haben wir das geschafft, dann geht es in die ersten Handversuche, die wir hier in der Küche machen. Und der nächste Step wäre dann zu schauen, inwieweit sind diese Rezepturen schon produktionsgängig.
1: Das heißt, die Herstellung wird auf die großen Industriemaschinen in der Massenproduktion übertragen.
8: Die Herausforderung ist tatsächlich auch das Hochskalieren der Produkte. Das heißt, wie funktioniert es von der Technologie? Da ist viel Entwicklungsarbeit hinter. Wie stellen wir die Anlagen ein, um ein vernünftiges Produkt herzustellen?
1: Doch es gibt ein entscheidendes Problem: die Lieferketten. Zwar bemüht man sich um lokale Rohstoffe und kurze Lieferwege, aber Gewürze und aromatische Rohstoffe wie Pfeffer oder Kokosfett und auch Soja kommen zum Teil aus weit entfernten Ländern. Und soziale Missstände oder Umweltschäden können nicht restlos ausgeschlossen werden. Ein generelles Problem der Lebensmittelbranche.
6: 80% der Zutaten kommen aus Europa und Rügenwalder geht auch ganz gezielt auf Landwirte in Deutschland zu und animiert sie dazu, zum Beispiel Soja anzubauen, wenn es klimatisch passt. Und wenn man weiß, dass Rügenwalder mittlerweile über die Hälfte des Umsatzes mit diesen Ersatzprodukten macht, dann haben die wirklich nicht nur eine Nische, sondern haben auch einen Markt gefunden und zeigen ja auch anderen Herstellern, wie es geht, weil andere, auch Eigenmarken von Discountern zum Beispiel, ja nachziehen und auch vegetarische oder vegane Fleischersatzprodukte anbieten und dem so ein bisschen folgen.
1: In der Branche gilt das als Erfolgsgeschichte, die vor allem der gestiegenen Nachfrage geschuldet ist.
9: Mit Blick auf die Bevölkerung haben wir in Deutschland einen großen Anteil an sogenannten Flexitariern. Das heißt, es sind Verbraucher, die schon Fleisch essen, aber durchaus aktiv ihren Fleischkonsum reduzieren möchten. Es gibt einen Anteil an vegetarisch lebenden Konsumenten und einen kleineren Teil an vegan lebenden Konsumenten. Wobei der Anteil an Verbrauchern bei der flexitarisch lebenden Gruppe sicherlich der deutlich größte ist.
1: Der Fleischkonsum in Europa geht laut einer Erhebung der EU-Kommission in den nächsten 10 Jahren deutlich zurück. Die Tendenz zu einer pflanzenbasierten Ernährung ist ein Grund. Trotzdem wurden 2020 in Europa 65 Millionen Tonnen Fleisch erzeugt. Die Aufzucht, Versorgung und Schlachtung dieser Tiere erfordert enorme Ressourcen. Für 1 Kilogramm Rindfleisch braucht es zum Beispiel etwa bis zu 9 Kilogramm Getreide, 15.400 Liter Wasser und eine Nutzfläche von bis zu 49 Quadratmetern. Dabei entstehen etwa

0: Was Ricky Sawat vorhat? Eine Kohlroulade. Mit Kartoffelpüree, gehacktem Sauerkraut, geröstetem Blaumohn und Spitzkohlcrackern.
1: So, wir sind ready.
0: Wie schmeckt es wohl den Gesundheitsexpertinnen?
2: Dankeschön.
3: Original aus. Konsistenz ist, denke ich, immer so das Problem bei vielen alternativen Lebensmitteln. Und das kam schon sehr nah ran an das Original.
2: Jetzt haben wir zum ersten Mal Soja, ja, quasi als Protein mit drin.
4: Aber hier reden wir halt von sehr vielen Produkten, die wir beigemengt haben. Ne? Mhm. Auch wieder mit Raucharomatik gearbeitet. Das heißt, wir haben sehr viel beigesteuert, dass es am Ende dann nicht so nach diesem Soja, ja, schmeckt.
2: Ja. Soja wird ja immer mal wieder diskutiert. Gibt es da ein zu viel? Ich meine, da muss man eigentlich nur in die asiatischen Länder gucken. Ne? Die essen viel, viel mehr Sojaprotein als wir. Und da sieht man keine Signale in Richtung, dass es in irgendeiner Art und Weise schädlich ist. Also im Gegenteil. Es gibt sogar in eigentlich allen Studien und Meta-Analysen, also wenn man ganz alle Studien zusammenpackt, dann sieht man da eher sogar ein günstiges Signal.
3: Ich muss jetzt gestehen, so Soja-Hack hat mich sonst nicht so immer überzeugt, weil das Soja auch sehr, sehr dominant ist. Ja. Aber hier durch diese, glaube ich, diese gute Kombi kommt es nicht so raus. Mhm. Und ich habe eher so dieses, dass es sich im Mund tatsächlich anfühlt wie Hackfleisch. Ja.
0: Der vegane Fleischersatz kommt also geschmacklich nah heran an das Original. Und die Inhaltsstoffe sind zwar viele, aber laut unseren Expertinnen nicht bedenklich. Allerdings hinterlassen auch sie einen ökologischen Fußabdruck. Vor allem Soja. Denn die Regenwaldrodung, der Anbau in riesigen Monokulturen und der Einsatz von gefährlichen Pestiziden machen die Pflanze zu einer extremen Belastung für die Umwelt. Dabei landet das Soja nicht mal auf dem Teller, sondern zum größten Teil in den Trögen von Nutztieren. Weniger Fleischkonsum und Lebensmittel aus heimischem Eiweiß können da eine umweltschonende Alternative sein. Und damit geht es weiter. Hinter dem nächsten Ersatz versteckt sich nicht nur ein heimisches Eiweiß, sondern ein hundertprozentiges Naturprodukt.
5: Ja, mein Name ist Linda Kelly. Wir sind hier im Bodensee-Hinterland. Wir haben hier einen Biolandbetrieb mit der Familie gemeinsam und wir bauen Süßlupinen an.
0: Die Süßlupine blüht schneeweiß im Juni und wird klassischerweise kurz vor der Vertrocknung im Spätsommer geerntet. Für die Biobäuerin Linda Kelly begann sie als Experiment.
5: Wir hatten einen Acker, da war der Weizen erfroren über den Winter. Und durch Zufall haben wir dann von Süßlupinen gelesen und haben gedacht, warum nicht, die Kultur probieren wir aus.
0: Mittlerweile erntet Linda Kelly bis zu 4 Tonnen Lupinen im Jahr. Die Samen sind ursprünglich ungenießbar. Aber die Giftstoffe wurden herausgezüchtet. So war nur die Frage, was damit anfangen.
5: Und so sind wir drauf gestoßen, dass es Lupinenkaffee gibt. Und es war dann auch tatsächlich unser erstes Produkt.
0: Die Veredelung ist bis heute Handarbeit. Jeden Arbeitsschritt musste Linda Kelly sich selbst überlegen und aneignen. Teure Maschinen wurden angeschafft. An den Erfolg ihres Lupinenkaffees hat jedoch zu Beginn nur sie selbst geglaubt.
5: Am Anfang wurde das doch tatsächlich belächelt, weil koffeinfreier Kaffee ist natürlich jetzt nicht gerade der Hit für viele. Aber es gibt tatsächlich viele, die auch kein Koffein vertragen oder die einfach sagen, Mensch, ich will aber auch gerne einen regionalen Kaffee trinken.
0: Die Lupine enthält viel Eiweiß, liefert aber auch Ballaststoffe und ist reich an Mineralstoffen und Calcium. Sie ist fettarm, cholesterinfrei und enthält kein Gluten. Deshalb ist sie für Menschen geeignet, die an Glutenunverträglichkeit leiden. Und die Pflanze ist als lokaler Ersatz für Soja denkbar. Europa importiert rund 95% seines Sojabedarfs. Im Jahr 2020 wurden in der EU rund 36 Millionen Tonnen verbraucht. Doch die Lupine ist immer noch ein Nischenprodukt. Jährlich werden beispielsweise in Deutschland nur 53.000

0: 1000 Tonnen abgebaut. Das entspricht nur einem Bruchteil der Ackerfläche. Dabei wäre ihr Anbau klimafreundlicher als der Sojaimport und noch dazu gut für den Boden. Die verzweigten Wurzeln der Pflanze lockern die Erde und Bakterien binden Stickstoff, der dann als natürlicher Dünger zur Verfügung steht. Lupinen sind gerade deshalb besonders als sogenannte Zwischenfrüchte geeignet. Also Früchte, die in der Landwirtschaft nach oder vor anderen Feldfrüchten angebaut werden.
1: Bei uns ist es auf jeden Fall wichtig, dass man in Kreisläufen denkt und arbeitet und wirtschaftet. Ich glaube, das ist auch das, was für die Zukunft wieder wichtig ist, dass man in Kreisläufen denken und leben. Und da gehören aber alle dazu. Also da gehört nicht nur der Landwirt dazu, da gehört der Verbraucher, da gehören alle dazu.

0: das ist das, was jeden Landwirt so an sich antreibt, wenn man ein Samen, ein Korn aussät, was daraus entstehen kann. Und so haben wir natürlich jetzt wirklich vom Acker auf den Teller über die Produktion alles in eigener Hand. Und das macht natürlich schon Spaß.
1: Von diesem Acker im Bodensee-Hinterland landet die Lupine jetzt auf diesem Teller in Frankfurt. Und zwar in Form von Lupinenmehl und Lupinenschrot.
2: So, ich bin ready, Leute. Wir können.
3: Wow. Dankeschön.
2: Ich starte mal erstmal mit dem Dessert. Wir haben in der Basis ein Biskuit gebacken mit Lupinenmehl. Und da haben wir das anstatt Weizenmehl verwendet. Da haben wir auch schon ein bisschen von einem Lupinenkaffee beigemengt. Darüber noch ein Crumble. Hier haben wir ein Granulat der Lupine verarbeitet, geröstet. Und die Flocken der Lupine auch geröstet, verarbeitet. Und dann dürft ihr anfangen. Und währenddessen mache ich hier noch einen zusätzlichen Lupinenkaffee korrespondierend. So, lassen wir jetzt ein bisschen bollern. Das war jetzt tatsächlich so ein Versuch. Ich weiß gar nicht, ob das überhaupt schmeckt zusammen.
4: Ja. So. Sehr.
2: So. Jetzt machen wir Kaffeefahrt.
1: Kaffee aus Lupinen ist koffeinfrei und hat einen weniger dominanten Nachgeschmack als das ressourcenintensive Vorbild aus Südamerika und Afrika.
2: Riecht auch ein bisschen milder, aber man hat wieder das Schokoladige. Was jetzt im Bereich Dessert halt unglaublich schön harmoniert. Ich war schon immer Lupine-Fan.
4: Ja.
2: Und ich finde es auch viel spannender, wie einen Kaffee jetzt dazu zu reichen.
3: Ja, ich liebe Nachtische und der war extrem lecker, knusprig und mit den Schokosplits und dem Eis. Also klasse, proteinreich, rund und gut. Der Lupinen-Kaffee war überraschend anfangs teeartig und dann hinten raus wirklich wie ein Kaffee und sehr intensiv.
5: Das mit dem Kaffee direkt zu vergleichen ist wahrscheinlich schwierig, weil ein Teil der Kaffeewirkung kommt ja auch über das Koffein und das haben wir natürlich hier im Lupinenkaffee jetzt gar nicht. Also ich glaube, das jetzt direkt ins gesundheitliche Vergleich zu setzen ist schwierig.
6: Lupine ist einfach ein interessantes Produkt, aus dem man vielfältige Lebensmittel machen könnte und wo einfach zu wünschen ist, dass der Markt größer wird. Letztlich ist es nie gut, dann zu sagen, ich setze auf ein Produkt, sondern die Vielfalt macht's. Die bunte Vielfalt der Hülsenfrüchte in der verschiedensten Form, Ackerbohnen, Erbsen, Lupinen, Soja, also die Mischung macht's. Und wenn die in ihrer Vielfalt einfach einen stärkeren Anteil im Ackerbau haben, dann wäre das schon toll.
1: Jetzt fehlt nur noch ein echter Klassiker der französischen Küche. Die Käseplatte. Die Zutaten dafür werden hier hergestellt, bei Jay & Joy, rund eine Stunde entfernt von Paris.
7: Hallo, ich heiße Marie. Ich bin die Mitbegründerin von Jay & Joy, der ersten pflanzlichen Käserei Frankreichs.
8: Bonjour, Isabelle.
7: Guten Morgen, Isabelle. Wie geht es Ihnen?
9: Gut, und dir?
7: Gut. Läuft alles?
9: Ja, sehr gut. Wir haben gerade die Gitter gewendet. Wie du siehst, sind alle sehr gleichmäßig.
8: Ah,
7: super. Das will ich sehen. Sie sind schön weiß. Und die Kleinen da, die sind süß. Der Milchschimmel kommt sehr gut durch. Das wird sich sehr schön entwickeln.
1: Ein echter französischer Schimmelkäse? Ein Camembert?

0: Nein, sondern ein veganes Imitat. Ein Käseersatz.
1: Nein, Lebensmittelersatz klingt ja furchtbar. Wir arbeiten mit Rohprodukten. Dadurch erhalten wir ein Produkt, das normalem Käse nachempfunden ist. Für mich sind das also echte Lebensmittel, keine falschen. Ich esse das nicht, weil ich etwas ersetzen möchte. Das existiert als eigenständiges Produkt.
0: Limburger, Gorgonzola, Feta, Ziegenkäse oder eben Camembert. Über 15 pflanzliche Käseimitate hat Marie Jenke in den letzten 8 Jahren mit ihrem Unternehmen entwickelt. Aber Käse ohne tierische Milch? Wodurch wird sie ersetzt?
1: Das Geheimnis sind Mandelmilch und Cashewkerne. Hier bei uns stellen wir zuerst die Mandelmilch her. Wir mahlen jetzt die Mandeln mit Wasser. Wenn sie fein gemahlen sind, füge ich die richtige Menge an Cashewnüssen hinzu. Dann gebe ich noch Salz und Fermente dazu und das war's.
0: Ein Ferment ist ein Bakterium, das die Gärung in Gang setzen soll. Damit kommt, einfach gesagt, der Schimmel auf das Käseimitat.
1: Die Masse ist sehr cremig und glatt. Am Anfang schmeckt sie fast etwas süßlich. Aber das ändert sich während der Veredelung durch die Schimmelpilze und Fermente, die die darin enthaltenen Kohlenhydrate und Eiweiße umwandeln. Nun ist die Masse fertig. Ich gieße sie in die Form. Dann können die Fermente arbeiten und die Reifungsphase beginnt.
0: Fermentation, also Gärung, wird seit tausenden Jahren für die Herstellung von Käse angewandt. Marie Jenke nutzt genau dieses Prinzip. Aber ist veganer Käseersatz wirklich besser fürs Klima als echter Käse? Die einfache Antwort? Ja. Veganer Käse basiert auf pflanzlicher Milch aus Mandeln, Soja, Hafer oder Reis und nicht auf Kuhmilch. Metastudien legen nahe, durch diese Milchalternativen entstehen deutlich weniger Treibhausgase. Und auch die Gewässerbelastung ist deutlich geringer. Genauso wie die genutzte Landfläche. Der einzige Haken? Der Wasserverbrauch. Sowohl für Reismilch als auch für Mandelmilch ist mehr Wasser erforderlich als für Kuhmilch. Unterm Strich steht aber, Milchalternativen verbrauchen weniger Ressourcen. Und damit zur komplizierten Antwort. Das gilt nur, wenn die Herkunft der Rohstoffe stimmt. Sie ist entscheidend dafür, ob eine Milchalternative eine gute Ökobilanz hat oder nicht.
2: Ich habe ein bisschen Probleme mit diesen beiden Nüssen, Cashewnüsse und Mandeln, weil die Hauptproduktion von Mandeln findet zum Beispiel in Kalifornien statt. Und da hat der Klimawandel natürlich auch Einfluss dadurch, dass das Wasser, das Grundwasser immer knapper wird. Die Cashewkerne, die Cashewbäume, die haben nicht so große Ansprüche, also die sind sehr genügsam. Aber da gibt es den Haken, dass Cashew auch vielfach in afrikanischen Ländern angebaut wird. Aber dass die Verarbeitung und die Verpackung und so weiter findet dann in Indien statt. Das heißt, von Afrika werden sie zum Verarbeiten nach Indien geschifftet und verpackt und dann kommen sie zu uns nach Deutschland. Das heißt, das sind beides Nüsse, deren ökologischer Fußabdruck nicht so besonders gut ist.
0: Die Cashewnüsse von Jay & Joy kommen von einem nach europäischen Maßstäben zertifizierten Biobauern aus Vietnam und werden vor Ort verarbeitet. Die Mandeln für Marie Jenkes vegane Käsealternative kommen von einem Biobauern aus Sizilien. Aus europäischer Perspektive ist es regionaler Anbau, der die Ressourcen vor Ort nutzt und Arbeitsplätze schafft. Trotzdem, auch auf Sizilien gibt es immer mehr Dürre- und Trockenperioden und Wasser wird dringend gebraucht. Begonnen hat Jay & Joy in Paris. Dort hat Marie Jenke mit ihrem Mann 2016 ihren ersten Laden eröffnet. Die erste vegane Crèmerie Frankreichs. Der vegane Käseersatz ist noch nicht massentauglich. Und das hat vor allem einen Grund. Der Preis der Alternative ist, auch wegen der Bioherkunft der Rohstoffe, im Moment um ein Vielfaches höher als der Supermarktpreis von echtem Käse.
1: Natürlich sind die Produkte teuer. Aber mal ehrlich, welcher gute Käse ist schon billig? Wir sind in Frankreich. Wir haben den Preis mittlerweile auf 5,90 € senken können. Und manchmal bieten wir sie unter 5 € an. Wir wollen diese Produkte für so viele Menschen wie möglich bezahlbar machen.

0: machen. Das ist eine große Herausforderung. Es ist leicht zu sagen, sie bereichern sich am Erlös, aber das ist nicht unser Ziel.
1: Bei vielen Billigprodukten, billiger Käse, billiges Fleisch, habe ich eben nicht die Warenkosten, weil all das, was an Umweltkosten auch noch zu beziffern wäre, ja nicht mit eingepreist ist. Also von daher kann man nicht so einfach sagen, das ist ja wahnsinnig teuer, kann sich keiner leisten, sondern das gesamte System muss auch wieder angeguckt werden und man muss gucken, leiste ich mir das bewusst und leiste mir dann vielleicht etwas anderes nicht.
2: Aber lohnt sich der hohe Preis geschmacklich? Das sollen unsere Expertinnen und Experten in Frankfurt beantworten. Ricky Savard serviert die vegane Käsealternative pur, wie sie aus der Verpackung kommt. Dazu selbstgemachtes Früchtebrot, Margarine und Quittenchutney.
3: So. Wir haben hier einmal einen, der so mit der mildeste ist, der so ein bisschen an ganz milden Camembert erinnert, aber ein bisschen fester, cremiger ist von der Struktur. Kommen wir hier zu einem Ziegenkäse-ähnlichen, ein bisschen kräftiger, ein bisschen was Petrolisches. Und dann kommen wir zum Schmierkäse, ziemlich ähnlich von der Konsistenz, aber hier natürlich viel kräftiger, auch am Gaumen oben an der Nase dieses Beißende. Und dann natürlich ein Blauschimmel, der ist natürlich unglaublich intensiv und richtig kräftig. Ihr dürft das Brot gerne zupfen, rupfen, dann ein Stückchen ab, draufschmieren und dann probieren. Viel Spaß. Okay,
4: danke.
2: Gelingt es dem veganen Käse, unser Testteam geschmacklich zu überzeugen?
4: Okay, also das Früchtebrot ist lecker. Also Konsistenz ist auf jeden Fall schon mal weich, aber ist auf jeden Fall schon mal
3: sehr säurebetont. Ne? Mhm.
4: Also mit der Zeit verliert so dieses Käsige. Am Anfang habe ich eher gedacht, jetzt ist Käse, aber jetzt ist eher so säuerlich.
3: Ja. Dann gehen wir an die Ziege. Natürlich nicht Ziege, ne? Mhm. Schwierig.
4: Mhm. Eher so ein bisschen Camembert, halt dieses.
3: Aber es geht durch den Schimmel aus, ja, finde ich, geht es in so eine Richtung.
4: Auch wieder mehr im Nachgang, so ein bisschen, wenn es müssen. Dann wird es auch so ein bisschen.
3: Das soll die Ziege sein, ne?
4: Ja, das ist die Ziege, ja. Ich glaube schon. Sieht auf jeden Fall so aus.
3: Probieren wir mal
4: Conti. Das ist schon.
3: Ja. Ich finde, das ist so eine unausgereifte Schmiere. Finde ich tatsächlich nicht gelungen. Finde ich tatsächlich nicht gelungen. Also ich verstehe den Gedankengang. Es geht in die richtige Tendenz. Aber jetzt ein Käseesser würde damit niemals glücklich werden, wenn er sich vegan mit Käse ernähren möchte. Ist es ein gutes Ersatzprodukt? Ich weiß es nicht.
4: Ich glaube, das gesundheitlich ist das eine gute Alternative. Weil das im Grunde genommen von den Inhaltsstoffen sind Nüsse, wenn man die Regionalität jetzt mal außen vor lässt, sind Nüsse natürlich eigentlich von der ganzen Zusammensetzung ein sehr, sehr gutes Produkt. Ja, wir haben gute Fettsäuren drin, die waren ja lange Zeit verpönt, weil sie so viel Fett haben, aber heute weiß man, das sind gute Fette.
3: Mhm. Würdest du ja lieber sagen, okay, bevor ich mir an so eine Platte reinziehe, ist gerne mal eine Handvoll Haselnüsse aus dem Garten.
4: Ja, sicherlich. Okay. Ja.
2: Die Inhaltsstoffe sind gesund. Geschmacklich überzeugt der vegane Käse die Expertenrunde aber nicht. Und jetzt kommt der Gang, auf den Ricky Savard sich den ganzen Abend gefreut hat. Ein Gang ganz ohne Ersatzlebensmittel.
3: Also ich versuche hier nicht einen Steak zu ersetzen mit Konsistenz oder Geschmack oder Mächtigkeit oder Umami, sondern du kriegst hier das Gemüse, was auch auf dem Teller ist, nur halt so, dass man nichts anderes braucht. Das ist ein Paradebeispiel dafür, dass wir keine Ersatzprodukte brauchen. Wir haben ja ein Rohmaterial, ein Gemüse, was so unglaublich facettenreich ist, dass man mit ganz dezenten, ganz entspannten, kleinen Nuancen super viel rausholen kann. Wir haben hier einen Rotkohl, ein sehr interessantes Produkt eigentlich, ein sehr aromatisches Gemüse. Obendrauf haben wir zwei Cremes. Wir haben einmal eine Creme aus Johannisbeeren, die wir einfach noch einkochen, zu einer Creme verarbeiten. Da geben wir eine sehr spitze Säure. Und das andere ist eine Creme von vergorenen Quitten. Das ist mal so ein schönes Beispiel dafür, um den Leuten dann zu erzählen, dass wir ohne Gewürze arbeiten. Wir arbeiten nur mit ein bisschen an Biorübenzucker aus Deutschland und ein bisschen an Salz aus Berchtesgaden. Sonst benutzen wir gar nichts.
4: Die Schmetterlinge?
3: Die sind aus der roten Beete. Und dann machen wir noch ein Pulver aus der Schale der roten Beete und damit bestäuben wir das dann. Und dann geht das auch in so eine süße, herbe, erdige Note. That's it.
5: Wow, toll. Oh, toll.
4: Das war's.
3: Viel Spaß dabei.
5: Geschmacksknospentechnisch war das jetzt der absolute Wahnsinn.
4: Ja, das war toll. Was ganz anderes, was Neues.
5: Es war knackig und trotzdem samtig.
4: Ja.
5: Und eben in der Tiefe des Geschmacks auch ganz überraschend. Das schmeckte am Ende so ein bisschen nach Lakritz. Absolut unfassbar. Ohne Gewürze. Ja. Wahnsinn.
2: Eine schmackhafte und gesunde Mahlzeit. Mit den entsprechenden Kochkünsten gelingt sie ganz ohne Ersatzprodukt. 6 Gänge hat Ricky Sawat zubereitet. Der Abend im Seven Swans neigt sich dem Ende zu. Bleibt die Frage, sind Ersatzlebensmittel eine Alternative?
4: So zu mitnehmen ist, dass man manche Ersatzlebensmittel, die man vielleicht mal probiert hat und gleich gesagt hat, na, es schmeckt nicht so interessant, vielleicht denen noch mal eine Chance gibt, einfach in einer anderen Zusammensetzung oder mit einem anderen, ja, andere Zutaten.
5: Wir haben in vielen Bereichen gesagt, wir haben gute Fette, wir haben ausreichend Protein, wir haben da eine gute Mischung. In manchen Bereichen haben wir gesagt, ja, die Zusätze gefallen uns noch nicht so. Aber ich würde mal sagen, das ist einfach ein Anfang und auch eine Erweiterung des Spektrums. Und da wir uns um Proteinquellen einfach auch bemühen müssen, finde ich, war das heute auf jeden Fall für mich so ein Eye-Opener, was alles möglich ist.
1: Also ich würde Ersatzlebensmittel jetzt nicht als die Zukunft und die Lösung für unsere Ernährung bezeichnen, sondern sie sind interessante Alternativen, sie sind eine Brückentechnologie, sie sind interessante Impulse für die Lebensmittelwirtschaft, für bestimmte Hersteller. Und wenn diese Ersatzprodukte dann noch dazu beitragen, dass diese Grundstoffe auch einen Vorteil für die Landwirtschaft haben, weil sie eben Grundstoffe liefern und daraus ein Einkommen haben, dann ist das durchaus eine interessante und begrüßenswerte Entwicklung.
2: Besonders den Menschen, die auf tierische Produkte verzichten möchten, können Ersatzlebensmittel den Umstieg erleichtern. Viele dieser Produkte sind jedoch hochverarbeitet. Regionale und frische Zutaten sind immer gesünder und umweltschonender. Auch wenn Selbstkochen mehr Zeit und Kreativität erfordert. Manchmal ist ein Schritt zurück eben auch ein Schritt nach vorne.

0: Ein kleiner Blick in die Hausapotheke zeigt: Vitamin C, Vitamin D, Eisen, Zink, Magnesium, Folsäure, als Pulver, als Tablette, als Kapsel. Irgendwas davon kennen Sie garantiert, denn in Deutschland nehmen über 50% aller Menschen Nahrungsergänzungsmittel. Einige sagen, das ist reine Geldmacherei und diese Mittel bringen nichts. Aber das ist nicht bei allen Produkten so. Wir wollen heute Licht ins Dunkel bringen auf diesem Markt und fragen deshalb: Vitamine, Mineralien und Co., wie viel braucht's extra? Und darüber spreche ich mit diesen Gästen. Ich freue mich über Professor Hans Hauner. Er hat eine Seniorprofessur am Else-Kröner-Fresenius-Zentrum für Ernährungsmedizin der Technischen Universität München und ist einer der führenden Ernährungsmediziner in Deutschland. Ich freue mich, dass Sie da sind. Und ich begrüße Professor Carsten Köhler, auch von der TU München, dort Professor für Bewegung, Ernährung und Gesundheit. Und Ihr Forschungsschwerpunkt ist die Integration von Ernährung und körperlicher Aktivität mit dem Ziel, Gesundheit und körperliche Leistungsfähigkeit zu optimieren. Sehr schön, dass Sie da sind. Und wir starten mal, Herr Professor Hauner, mit einer Begriffsklärung. Nahrungsergänzungsmittel ist ja erstmal ein sehr allgemeiner, abstrakter Begriff. Was fällt da alles drunter?
1: Das ist ein sehr breiter Begriff. Er ist eigentlich dafür vorgesehen, die Nahrung da zu ergänzen, wo wir vielleicht zu wenig von Nährstoffen bekommen. So ist das entstanden, sollte sozusagen die unvollständige Ernährung komplementieren. Aber das hat inzwischen längst eine Eigendynamik angenommen. Es gibt heute eine Vielzahl von Produkten, die unter diesen Begriff fallen. Das ist auch sehr positiv besetzt, obwohl wirklich die allermeisten dieser Produkte völlig unnötig sind. Ich würde sagen, über 95% dieser Produkte braucht kein Mensch bei halbwegs vernünftiger Ernährung. Also das ist wirklich ein Riesengeschäft oder Geschäftemacherei.
0: Interessant an der Studie der IKK vom Jahr 2024. Dort wurde abgefragt, warum die Menschen Nahrungsergänzungsmittel nehmen. Und 2/3 der Personen sagten, sie nehmen das vorbeugend, sie nehmen das präventiv. Etwa um ihr Immunsystem zu verbessern. Da würden Sie sagen, ist Quatsch?
1: Auch das ist überhaupt nicht belegt. Das ist reine Hoffnung und das wird natürlich auch gestreut von den Herstellern, von den Anbietern. Wir brauchen das nicht bei einer einigermaßen vernünftigen Ernährung. Dann hat der Körper alles, um sich auch vor Krankheiten zu schützen. Das Thema ist natürlich oft, und es ist die geschickte Psychologie dahinter, das Ganze hat auch eine Alibi-Funktion. Die meisten Menschen essen gerne, auch nicht immer optimal, und haben dann vielleicht auch gern mal ein schlechtes Gewissen. Und diese Werbung kommt dann sozusagen genau im richtigen Moment und verspricht dann sozusagen Entlastung. Ich kann mich dann besser fühlen, wenn ich sicherheitshalber doch irgendwas schlucke und kann mir dann vielleicht eher mal Ernährungsfehler erlauben. So ist die Denkweise, so ist die Psychologie dahinter. Aber im Grunde gibt es dafür keinerlei Fakten. Der Mensch braucht das eigentlich nicht. Es gibt eine große Diskrepanz auch zwischen der Bewertung in der Öffentlichkeit und dem, was die Wissenschaft sagt. Die Wissenschaft kann wenig bieten, wo wirklich ein Nutzen solcher Produkte sein könnte.
0: Weil Sie gerade gesagt haben, schlechtes Gewissen. Herr Professor Köhler, Sie beschäftigen sich ja mit Ernährung und auch Sport, also körperlicher Aktivität. Damit könnte man ja auch sein schlechtes Gewissen ausgleichen.
2: Naja gut, das ist richtig insofern, aber das sind natürlich unterschiedliche Bereiche. Ne? Das eine, ich sag mal, versuche ich auszugleichen. Auf der anderen Seite natürlich sehen wir Nahrungsergänzungsmittel interessanterweise sogar unter Sportlern, dass sie noch mehr verwendet werden. Das heißt also, dieser Ausgleich funktioniert nicht so, sondern es gibt eher vielleicht auch so eine potenzierende Funktion. Mit dem Gedanken, ich tue was für mich Gutes für mich, für meinen Körper, für meine Leistungsfähigkeit. Mit, wie der Professor Hauner es eben schon gesagt hat, auch vielleicht, naja, ich möchte vielleicht irgendwie so ein diffuses Gefühl ausgleichen, dass ich nicht ausreichend optimal alles für mich tue. Ich möchte aber auch darauf hinweisen, dass es durchaus, also erstens gibt es wenig Evidenz, positive Evidenz, dass etwas bringt. Es gibt aber auch durchaus Studien, dass ich mit bestimmten Nahrungsergänzungsmitteln sogar Nebenwirkungen haben könnte, sogar meine Leistungsfähigkeit vielleicht sogar negativ beeinflussen könnte. Das wird gerne außer Acht gelassen und ich sage jetzt mal, diese potenziell negativen Effekte werden missachtet, die potenziell positiven Effekte ja, ein Stück weit auch übertrieben. Und wie gesagt, da sehe ich, wie gesagt, im Sport sogar noch mehr. Es sind Menschen, die eigentlich etwas für ihren Körper tun wollen, sehe ich das fast noch mehr als in der Allgemeinbevölkerung.
0: Über die Abteilung Proteine, über die wir da wahrscheinlich reden, da kommen wir noch ausführlicher drauf. Und übrigens auch auf die Nebenwirkungen, denn auch dazu gibt es Daten aus dieser Umfrage, aus der ich schon zitiert habe. Vielleicht noch mal ganz grundsätzlich, Herr Professor Hauner, wie sollte Mann und Frau sich denn ernähren, damit möglichst kein Mangel entsteht? Einfach noch mal so ganz, ganz grob.
1: Ja, wir haben natürlich da eine Vielzahl von Ernährungsempfehlungen. In Deutschland macht das die Deutsche Gesellschaft für Ernährung. Und was sie empfiehlt, ist einfach eine eher pflanzlich betonte, ausgewogene, gemischte Ernährung, auch mit natürlich tierischen Produkten. Insgesamt so, dass der Körper wirklich das bekommt, was er braucht. Und das ist relativ einfach, das kostet auch nicht viel. Problem ist heute, dass wir natürlich eine Vielfalt von Angeboten haben zu essen, auch viele Imbissangebote, die immer stärker genutzt werden. Die Leute essen, wann immer sie wollen oder ihnen was sozusagen in die Quere kommt. Und das macht es natürlich auch immer schwerer, sich da vernünftig zu ernähren. Und daher kommen ja auch viele Probleme, angefangen vom Übergewicht bis zu vielen anderen ernährungsbedingten Krankheiten. Aber im Grunde ist es einfach, ich brauche einen ordentlichen Anteil Gemüse, Obst, Milchprodukte sind gut, eher in fettärmerer Form, dann auch eher mageres Fleisch und Brot, insbesondere Vollkornbrot, auch Nudeln, Kartoffeln, das sind alles klassische und wirklich sehr gute Lebensmittel, die in der Summe den Körper mit allem versorgen, was er braucht. Aber wie gesagt, wir haben heute so viele zusätzliche Angebote, die meistens schlechter sind als diese Grundnahrungsmittel, weil sie hoch bearbeitet sind. Bei der Bearbeitung gehen oft viele wertvolle Inhaltsstoffe verloren. Das wird dann oft auch mit Zusatzstoffen verändert. Da haben wir also eine Reihe von Problemen. Dennoch essen wir in Deutschland im Durchschnitt ungefähr 50% unserer Kalorien in Form hochverarbeiteter Lebensmittel, angefangen von Süßwaren bis ja, Chips und dergleichen, was eigentlich nicht das ist, was der Mensch braucht und was ihm gut tut.
0: Das ist nochmal ein ganz eigenes Kapitel. Lassen Sie uns doch mal durchgehen en Detail die beliebtesten Zusatzstoffe, die Nahrungsergänzungsmittel. Also auf Platz 1 stehen die Mineralstoffe, also sowas wie Calcium, Magnesium, Eisen oder Zink. Gibt es Menschen, Situationen, Mangelerscheinungen, wo Sie sagen, das ist sinnvoll oder sagen Sie, es braucht es alles nicht?
1: Von den drei genannten Elementen haben wir eigentlich genug in unserer Nahrung, wenn man sich eben, wie gesagt, vernünftig ernährt. Es kann mal Phasen geben, wo vielleicht nicht genug dann dabei ist, aber das heißt noch lange nicht, dass man supplementieren muss. Mhm. Es kann aber mal sinnvoll sein bei schweren Krankheiten, dann kann man das gezielt einsetzen, aber eigentlich nur dann, nicht von vornherein ungezielt. Mhm. Oft sind sie auch Multipräparate, wo also alles Mögliche drin ist. Das macht eigentlich keinen Sinn.
2: Mhm. Platz. Ich würde vielleicht eine kleine Einschränkung machen. Also beim Eisen haben wir gerade natürlich in Anführungszeichen das Problem, dass Frauen durch die Menstruation, also Frauen vor der Menopause, vermehrt auch Eisen einfach über die Blutung verlieren. Das heißt, und in gewisser Weise dies eigentlich durch eine erhöhte Eisenzufuhr in der Nahrung ausgleichen müssen. Das ist etwas schwieriger, das ist aber, wie Professor Hauner gesagt hat, das ist kein Problem, das auch über die normale Ernährung zuzuführen. Wir sehen aber tatsächlich jetzt vor allem auch im Leistungssport tatsächlich einen höheren, höher als in der Normalbevölkerung auftretende Eisenmangel. Ja, das heißt aber nicht automatisch, dass wir hier supplementieren können, sondern hier können wir eigentlich über eine gezielte Ernährungsintervention genau dieselben Effekte erzielen. Ja, die Sache ist natürlich nur, das ist aufwendiger, vielleicht auch ein bisschen langweiliger als dieser Gedanke, dass ich tatsächlich jetzt eine Tablette, Pille oder sowas zu mir nehme. Das macht es etwas einfacher, aber bei den Ernährungsinterventionen haben wir eben schon kurz die Nebenwirkungen angedeutet. Die gibt es nicht, während wie gesagt, bei einer Eisensupplementierung, die ist nur indiziert, wenn ein Mangel tatsächlich vorliegt. Ja, und selbst dann sollte es auch begleitet werden. Und wenn dieser Mangel behoben ist, allerspätestens, aber wie gesagt, eigentlich schon vorher, sollte dann auch tatsächlich darüber nachwerden, in eine Ernährungsintervention überzugehen. Also wir nennen das Neudeutsch Food First. Ja, und wie gesagt, in der kurzfristigen Phase, um diesen Mangel auszuhalten, kann es Sinn machen, vielleicht zu supplementieren. Aber wie gesagt, das nur unter tatsächlicher Kontrolle und eben auch nicht dauerhaft. Das ist ganz wichtig.
0: Und nach Rücksprache mit Ärztinnen und Ärzten.
2: Genau. Mhm.
0: Wie sieht es aus mit Omega-3-Fettsäuren? Das ist Platz 3 in unserem Ranking.
1: Die wurden lange wirklich gehypt, vor allem aus dem Bereich der Herz-Kreislauf-Medizin. Da gibt es uralte Studien, die zeigen, dass Eskimos, die ja viel Omega-3-Fettsäuren aufnehmen über ihre Verzehrsgewohnheiten, dass sie vor Herzinfarkt geschützt sein sollen. Das war dann der Ausgangspunkt, um das zu empfehlen, zu untersuchen. Und es gab dann aus diesen ersten Studien tatsächlich auch Hinweise. Aber vor etwa 15, 20 Jahren wurden dann wirklich sehr große, sehr gute Studien durchgeführt, die das alles nicht mehr bestätigen konnten. Das heißt, das hat sich in Luft aufgelöst. Im Gegenteil, es ist sogar noch schlimmer. Vor wenigen Jahren erst hat man festgestellt, dass die Einnahme von Omega-3-Fettsäuren, Fischöl beispielsweise, das Risiko für Vorhofflimmern erhöht, also Herzrhythmusstörungen auslösen kann. Und es hat sogar zu einer Warnung geführt, auch durch die Europäische Arzneimittelzulassungsbehörde. Also man sollte davon eher Abstand nehmen. Aber auch das ist etwas, was in den Medien immer wieder falsch hochgespielt wird, während die Wissenschaft da schon längst weiter ist und eigentlich relativ gut weiß, dass Omega-3-Fettsäuren relativ wenig bringen.
0: Das heißt, Generationen von Menschen wurden umsonst mit Lebertran gequält?
1: Wenn man so will, ja. Wir brauchen schon diese langkettigen Fettsäuren, speziell auch in der frühen Kindheit, für die Gehirnentwicklung beispielsweise. Aber auch hier gilt, bei vernünftiger Ernährung kann der Körper das selber leisten, auch der mütterliche Organismus kann genug davon bilden. Da gibt es auch Vorläufer, die dann genutzt werden können, um diese speziellen Fettsäuren aufzubauen. Also auch hier gibt es keine wirkliche Notwendigkeit. Wir selbst haben eine Studie durchgeführt, wo wir Schwangeren auch Fischöl gegeben haben, war nicht mal so viel und haben keinen Nutzen gesehen. Im Gegenteil, es war eher so, dass der Geburtsvorgang damit etwas erschwert wurde. Es musste also öfter nachgeholfen werden. Wir haben eigentlich auch nur negative Ergebnisse gesehen und nicht die versprochenen Vorteile. Es gab auch Hinweise, das soll die Intelligenz verbessern, soll die Sehkraft verbessern. All das hat sich nicht bestätigt in inzwischen recht guten und vielen Studien.
0: Dann kommen wir zu einer Gruppe, die sehr spannend ist, weil vor allen Dingen junge Menschen hier einsteigen. Proteinprodukte. Ich habe es schon mal angedeutet. Also bei den 16- bis 34-Jährigen nimmt ein Viertel der jungen Menschen Protein, Pulver, Shakes. Es gibt alle möglichen Formen. Herr Professor Köhler, viele Junge nehmen das, um den Muskelaufbau fördern zu wollen. Was davon ist sinnvoll? Wann wird es kritisch, vielleicht sogar risikoreich?
2: Also vielleicht erstmal die guten Nachrichten. Kritisch oder risikoreich wird es relativ spät oder müsste ich schon sehr viel zu mir nehmen und ich müsste vor allem auch in der, ich sag mal, die restliche Ernährung komplett ausfallen lassen. Also das ist vielleicht das Gute, dass wir da vielleicht jetzt keinen...
0: Man macht nicht so viel kaputt.
2: Man macht erstmal nicht so viel kaputt. Ich würde aber auf jeden Fall die Sinnhaftigkeit ganz stark in Frage stellen. Der Hintergrund ist ganz einfach. Na, der Gedanke ist, ja, ich tue was, auch hier was Gutes. Ich mache Sport, vielleicht sogar Krafttraining mit dem Ziel, Muskelmasse aufzubauen. Hier gibt es tatsächlich die Evidenz, dass eine gezielte Proteinzufuhr und auch eine erhöhte Proteinzufuhr im Vergleich zu der Normalbevölkerung, dass die den Muskelaufbau tatsächlich unterstützen kann. Allerdings muss man auch die Kirche im Dorf lassen. Es gibt auch Studien, die zeigen, dass es überhaupt keinen Unterschied macht, ob ich jetzt ein Proteinpulver zu mir nehme oder ob ich dieselbe Proteinmenge aus Nahrungsmitteln zu mir nehme. Es gibt sogar Hinweise, dass die Nahrungsmittel aufgrund der Lebensmittelmatrix, aufgrund anderer Nährstoffe, die in dem Lebensmittel enthalten sind, vielleicht sogar besser sind, aber zumindest auf keinen Fall schlechter abschneiden in den Studien, die das untersuchen. Ja. Und das Zweite ist natürlich auch, ich habe eben gesagt, eine im Vergleich zur Normalbevölkerung erhöhte Proteinzufuhr. In der Regel oder im Vergleich zu den Empfehlungen in Deutschland ist die Proteinzufuhr eher oberhalb der Empfehlung, und zwar eine ganze Ecke. Ja, wir merken das vielleicht auch in der Allgemeinbevölkerung. Protein ist in aller Munde und es gibt das Proteinbrot und viele proteinreiche Lebensmittel, die auch früher schon proteinreich waren, die jetzt als besonders proteinreich deklariert werden. Genau, also das ist, ich würde jetzt sagen, im Moment der Makronährstoff, der gerade en vogue ist. Ja. Und wie gesagt, deswegen erleben wir eigentlich in Deutschland eh schon eine erhöhte Proteinzufuhr. Wenn ich jetzt on top auf diese tendenziell erhöhte Proteinzufuhr noch spezielle Präparate packe, dann verpufft dieser Effekt mehr oder weniger. Es gibt, wie gesagt, es gibt einzelne Risikogruppen. Wenn ich eine Schädigung der Niere habe, dann kann eine erhöhte Proteinzufuhr, und zwar unabhängig, ob über Präparate oder auch über die normale Ernährung, problematisch sein. Die betroffenen Personen wissen das in der Regel. Deswegen sehe ich das jetzt erstmal nicht problematisch. Aber ich würde auch sagen, natürlich über Proteinprodukte, ein ganz wesentlicher anderer Nachteil ist, die kosten auch eine ganze Menge. Ja? Das heißt, ich investiere Geld, und da würde ich mir natürlich auch immer die Frage stellen, was tue ich denn? Was ist die Investition tatsächlich auch etwas wert? Und da würde ich ganz klar sagen, das Krafttraining oder der Sport ist mit Abstand der stärkste Stimulus. Ich kann, wie gesagt, über die Ernährung das Ganze unterstützen, aber es ersetzt keine Trainingseinheit, das ist auch ganz klar. Und wie gesagt, auch hier, wie ich das eben schon sagte, die Evidenz ist einfach nicht existent, dass diese Proteinpräparate normalen proteinhaltigen Lebensmitteln überlegen sind. Und deswegen raten wir eigentlich in der Regel dazu. Das einzige Argument, was ich gelten lasse, ist tatsächlich Convenience-Argument. Beziehungsweise wenn wir Sportler zum Beispiel haben, die auf Reisen sind, dann kann das, wie gesagt, in bestimmten Situationen durchaus eingesetzt werden.
0: Mhm. Dann lassen Sie uns über Nebenwirkungen sprechen. Sie haben das beide schon angedeutet. In der Befragung haben immerhin 10% der Menschen angegeben, dass sie selber Nebenwirkungen gespürt haben. Da wurden genannt Kopfschmerzen, Durchfall, Übelkeit. Ist das tatsächlich etwas, was mit Nahrungsergänzungsmitteln zusammenhängen kann und wann?
1: Das hat verschiedene Gründe. Das kann einfach an der Darreichungsform liegen, also Eisentabletten oder selbst Magnesium wird nicht von allen Menschen gut vertragen. Das hat sozusagen eher die Darreichungsform zu verursachen. Es gibt aber auch direkte Nebenwirkungen. Vielleicht nur zwei Beispiele. Lange Zeit wurde Vitamin E sehr stark propagiert als Antioxidans neben

0: anderen Antioxidantien, wie zum Beispiel auch Beta-Carotin. Und hier haben dann auch wieder gute Studien, schon vor 20 Jahren wohlgemerkt, gezeigt, dass sehr hohe Vitamin-E-Gaben jeden Tag verabreicht, das Leben verkürzen können und Herzschwäche auslösen können. Also da ist einiges beschrieben worden, was eigentlich Anlass wäre, davon Abstand zu nehmen, allerdings in hohen Dosierungen. Beim Beta-Carotin war es noch schlimmer. Da gibt es zwei berühmte Studien, eine in Finnland, eine in den USA, wo man sogar gesehen hat, dass die Gabe von Beta-Carotin die Sterblichkeit wirklich erhöht. Es gab mehr Herzinfarkte und es gab auch mehr Lungenkrebs. Deshalb muss man davor warnen. Beta-Carotin ist aber immer noch teilweise in solchen Produkten enthalten, obwohl das nicht mehr vertretbar ist. Und was jetzt neu kommt, und das ist auch wirklich besorgniserregend, das sind Pflanzenextrakte, zum Beispiel Kurkuma-Extrakte und vieles andere, was zurzeit gehypt wird und über die sozialen Medien auch da sehr stark propagiert wird. Hier hat man in den letzten Jahren zunehmend schwere Leberschädigungen beobachtet. Das bekommt nicht jeder natürlich, aber es gibt immer wieder Menschen, die darauf mit schweren Leberschäden reagieren, bis hin zu Todesfällen. Und das ist natürlich etwas, was man nicht tun sollte. Extrakte aus irgendwelchen Pflanzen, die keiner kontrolliert hat, wo wir nicht wissen, woher sie kommen, wo keine Qualitätskontrolle stattfindet, was oft übers Internet dann vermarktet wird. Davon sollte man wirklich Abstand nehmen und sollte sich immer erstmal gut erkundigen, was weiß man über ein bestimmtes Produkt. Und wenn das unklar, unsicher ist, sollte man wirklich Abstand halten. Das ist nicht alles ungefährlich. Da kann man im Einzelfall Pech haben und wirklich dann auch schwere Nebenwirkungen davontragen.
1: Darf ich vielleicht da? Ich würde noch kurz ergänzen. Ich meine, Sie haben ja vorhin nach der Definition gefragt. Nahrungsergänzungsmittel sind Lebensmittel. Das heißt, sie werden von der Lebensmittelaufsicht überwacht und nicht, es sind keine Arzneimittel. Das heißt, die deutlich strengeren Regeln für Arzneimittel gelten hier auch nicht. Das heißt, also wie gesagt, das eine ist, wird es überhaupt, in welcher Form das überwacht werden kann? Und ich meine, da spielt das Internet eine ganz große Rolle. Wir können uns einfach jetzt Dinge bestellen, die ja früher vielleicht von dem Zoll abgefangen wurden, die inzwischen deutlich einfacher hier verfügbar sind. Und wie gesagt, also das ist sicherlich ein Punkt. Wir sehen, und das haben wir vor 20 Jahren schon zum Teil im Bereich von Abnehmprodukten oder von auch anderen Präparaten, von denen wir auch sicherlich wussten, dass sie dubios sind, Nahrungsergänzungsmittel, viele, die aus dem amerikanischen Raum kamen oder auch aus dem asiatischen Raum kamen, haben wir Dinge gefunden, die da nicht reingehören. Also nicht nur, dass da Verunreinigungen vielleicht drin sind, sondern auch zum Teil wirklich, eigentlich müsste man sagen, das sind Arzneimittel, die in irgendeiner Weise gefälscht sind. Also das, und ich sage jetzt mal, je dubioser die Quelle ist, desto größer ist die Chance natürlich, dass ich da auch was abbekomme. Aber selbst, ich sage mal, man kann es nie hundertprozentig ausschließen, dass da, wie gesagt, auch Dinge enthalten sind, die in besten Fällen vielleicht irgendwie Verunreinigungen sind, in schlimmsten Fällen in solchen Mengen enthalten ist, dass es zu den beschriebenen Leberschädigungen und anderen Dingen kommen. Und wie gesagt, deswegen sollte man da wirklich extrem, extrem vorsichtig sein. Je exotischer das Ganze ist, desto vorsichtiger.
2: Sie haben die Schlüsselbegriffe im Grunde schon genannt. Es gibt keine Qualitätsprüfung. Es ist eine Frage der Zulassung, der Kontrolle. Es gibt meines Wissens oder gab immer wieder auch Abweichungen bei den Mengenangaben. Also gibt es da überhaupt eine Form von Kontrolle, ob das drin ist, was draufsteht?
0: Das wird in der Regel nicht überprüft. Das ist genau der Punkt, das ist völlig unreguliert. Es gibt diese Nahrungsmittelverordnung, wo ein bisschen was dazu drinsteht. Das Einzige, was Hersteller tun müssen, ist, sie müssen das anzeigen beim Bundesamt für Verbraucherschutz und Risikobewertung, aber nur anzeigen, mehr nicht.
2: Dort sie sagen einfach, ich habe ein Produkt. Und
0: ja, und dann kann ich damit auf den Markt gehen. Auch die Werbeaussagen dazu dürften eigentlich keinen Gesundheitsbezug haben. Trotzdem machen das die Hersteller und Vertreiber. Auch hier schaut niemand genau hin und zieht dann unlautere Werbung und ihre Verursacher zur Rechenschaft. Also es gibt hier wirklich einen hohen Regelungsbedarf, um diese Exzesse zu vermeiden. Und da tut die EU, aber auch die eigene Bundesregierung bisher viel zu wenig, um dem entgegenzuwirken. Ich denke, die Schäden sind wirklich hoch. Wir sehen ja nur die Spitze vom Eisberg wahrscheinlich, was da sonst noch passiert. unterhalb der Wasseroberfläche weiß kein Mensch. Es gibt keine systematischen Untersuchungen, wie häufig zum Beispiel Nebenwirkungen sind. Das sind Einzelmeldungen. Aber es ist davon auszugehen, dass da viel mehr im Hintergrund passiert zum Schaden der Konsumenten, die diese Produkte kaufen und auch den Versprechen glauben. Also hier wäre einiges zu tun. Und wenn nicht der gesunde Menschenverstand ausreicht und einem sagt, sei vorsichtig, dann brauchen wir wohl auch gesetzliche Regelungen, um das ein bisschen eindämmen zu können, speziell auch zum Schutz vor diesen Internetvermarktungswegen, die wirklich zum Teil kriminell sind.
2: Einfach gar nicht mehr kontrollierbar sind. Gesunder Menschenverstand ist ein gutes Stichwort. Es gibt ja nun durchaus auch Bevölkerungsgruppen, die haben ein gewisses Risiko für Mangelerscheinungen. Wo finden wir die? Wer ist das beispielsweise?
0: Also Herr Kühler hat ja schon genannt, Eisenmangel. Es gibt tatsächlich so 20-30% von Frauen, die durch die Menstruationsblutung dann in einen Eisenmangel geraten, wo das sicher sinnvoll ist. Nicht jede Frau, aber es gibt einen gewissen Prozentsatz. Noch wichtiger sind aber andere Bereiche, wie zum Beispiel Jod. Wir sind in Deutschland nach wie vor ein Jodmangelgebiet. Wir haben viele Kröpfe, die es nicht geben müsste. Also es wäre zum Beispiel ganz gut, die Jodversorgung zu verbessern. Wir haben inzwischen überwiegend jodiertes Speisesalz im Haushalt. Leider nutzt das die Industrie nicht, weil es ein paar Cent mehr kostet. Und das meiste Salz nehmen wir ja über Fertigprodukte auf.
2: Und da wird eben kein jodiertes Speisesalz verwendet.
0: Da wird oft kein jodiertes Speisesalz mehr verwendet. Das war früher besser, das ist eher weniger geworden. Das ist zum Beispiel ein Punkt. Ein anderer Punkt ist, dass Vitamin D, gerade bei älteren Menschen, kann es sinnvoll sein, Vitamin D zu geben. Vitamin D ist eigentlich ein körpereigenes Hormon, was wir selber bilden über die Haut und Niere und Leber. Wenn man älter wird, nimmt aber diese Produktionsleistung quasi ab. Und dann kann es notwendig sein, dass man das wirklich supplementieren muss. Zumindest ab dem Alter von 75 Jahren, wenn man vielleicht auch wenig nach draußen geht, wenig Sonnenexposition hat, wie wir das sagen, das wäre eventuell sinnvoll.
2: Das nehmen viele Menschen präventiv. Würden Sie sagen, bevor man es nimmt, sollte man es testen lassen und mit dem Arzt besprechen?
0: Man kann es testen lassen, das lässt sich gut bestimmen im Blut. Das ist so ein bisschen auch natürlich so ein Geschäftsmodus, dass man sagt, lass mal dein Vitamin D messen. Das kostet natürlich erstmal viel Geld aus der eigenen Tasche. Und dann wird eigentlich fast immer hochdosiert Vitamin D gegeben. Also das wird sicherlich ja auch übertrieben. Aber das Vitamin D ist für ältere Menschen schon wesentlich. Und man kann es hier auch vielleicht tatsächlich präventiv einnehmen, zumindest wenn es um Osteoporose geht, kann es Sinn machen, auch wenn die Studien bisher wenig Nutzen zeigen. Aber es macht noch am ehesten Sinn, dann zur Prävention von Osteoporose und Knochenfrakturen Vitamin D plus Calcium zu nehmen. Dem würde ich noch zustimmen und das sagen auch die Empfehlungen von Fachgesellschaften. Und dann hört schon sehr schnell auf. Es gibt wenig, was noch relevant ist. Vielleicht in der Schwangerschaft ist noch zu erwähnen, dass viel zu wenig Folsäure gegeben wird. Die Folsäure bräuchte man eigentlich schon vor der Schwangerschaft, denn das Vitamin wird benötigt, um die Neuralrohrentwicklung zu optimieren. Und wenn die Frauen merken, dass sie schwanger sind, ist eigentlich das unter Umständen schon passiert. Und wir wissen, dass bislang nur ein Drittel der Frauen frühzeitig in der Schwangerschaft Folsäure nehmen. Das ist viel zu wenig. In anderen Ländern wird das deshalb zum Beispiel dem Mehl zugesetzt, um dagegen zu wirken. Und das ist auch sehr erfolgreich. Hier hängen wir auch hinterher. Und einen weiteren Punkt möchte ich vielleicht noch ansprechen, wo es sinnvoll ist. Das ist der Trend zu vegetarischer, veganer Ernährung, wo einfach dann nicht genügend Vitamin B12 zur Verfügung steht, was wir nur aus tierischen Quellen bekommen können. Hier kann es tatsächlich Sinn machen, sich mal testen zu lassen und dann Vitamin B12 zu supplementieren, vor allem wenn man über längere Zeit sich vor allem vegan ernährt. Besonders kritisch ist es dann in der Schwangerschaft. Hier muss man wirklich hinterher sein, denn unter Umständen drohen dann wirklich bleibende Schäden für das Neugeborene. Und hier braucht man eine gute medizinische Betreuung. Aber es geht dann, wenn man diese Punkte beachtet.
1: Also ich würde vielleicht so ein bisschen noch ergänzen, dass wir im Grunde genommen eigentlich zwei unterschiedliche Kategorien von Nahrungsergänzungsmitteln haben. Wir haben auf der einen Seite die klassischen Nährstoffe. Und ich glaube, das ist klar geworden, da kann es im Fall eines Mangels tatsächlich Sinn machen, kurzfristig zu supplementieren. Aber dieser Mangel muss auch erstmal definiert und bestimmt werden. Und das ist bei manchen Nährstoffen gar nicht so einfach. Also für viele auch gar nicht unbedingt klare Tests, die mir einen Mangel anzeigen.
2: Was muss man dann machen?
1: Man kann Blutbestimmungen machen für zum Beispiel Vitamin B12 oder Vitamin D. Ja, das ist durchaus möglich. Aber für viele andere Nährstoffe gibt es gar nicht unbedingt klare Biomarker, an denen wir ablesen können, ob jetzt jemand einen Mangel hat. Es gibt aber auch durchaus das Geschäftsmodell, dass ich mein Blut direkt irgendwo hinschicken kann und die stellen mir dann das personalisierte Nahrungsergänzungsmittel her. Aber wie gesagt, das ist eine Kategorie. Die andere Kategorie, wir haben ja eben über das Protein geredet, da geht es ja eigentlich darum, einen Mangel auszugleichen, sondern geht es ja eigentlich um zusätzliche Effekte. Ja? Und das ist was wir glaube ich, noch mal anders sehen müssen, weil auch hier gibt es wahnsinnig viele Produkte, die mir einen positiven Effekt suggerieren, ob das eine Leistungssteigerung ist, ob es jetzt körperliche oder vielleicht auch psychische Leistungssteigerung oder kognitive Leistung ist. Und da gilt es in gewisser Weise eigentlich sogar fast noch, oder zumindest genauso vorsichtig sein. Im Sport haben wir ein ganz klares Credo. Also das eine ist Food First. Ne? Also wir sollten immer priorisieren Nahrung vor Nahrungsergänzung. Und das zweite ist auch, wir haben eine ganz klare Regel, ist bestimmte Substanzen, die in bestimmten Situationen bei bestimmten Personen eventuell positiv wirksam sein können. Ja? Und das ist, also ich habe jetzt dreimal bestimmt gesagt, das deklinieren wir relativ stark runter. Und wir können das im Grunde genommen eigentlich an anderthalb Händen abzählen, die sich, wie gesagt, unterspielt, wofür die es ganz klare Evidenz gibt. Aber es gibt eine Latte von 100 bis 200 Präparaten, wo eben keine Evidenz da ist. Entweder weil sie nicht existiert oder weil diese Produkte erst auf den Markt schwappen und die Wissenschaft gar nicht unbedingt dahinterher ist. Aber auch hier gilt, es gibt manchmal dann so kleine Studien, die eventuell irgendwas zeigen, die dann auch sehr häufig in Werbung und von Influencern etc. aufgenommen werden. Die großen Studien, die einmal nachfolgen, die das systematisch untersuchen, mit großen Fallzahlen, um wirkliche Evidenz zu schaffen, sind in der Regel immer ernüchternd. Nur wie gesagt, die werden auch dann nicht in dem Sinne wahrgenommen, denn das ist natürlich auch kein gutes Verkaufsargument. Also wie gesagt, deswegen gilt es da auch wirklich, auch hier tatsächlich in gewisser Weise auf die Evidenz zu schauen und die ist, wie gesagt, schmal.
2: Das haben wir jetzt tatsächlich verstanden. Wir sollten genau hingucken, wir sollten uns gesund und ausgewogen ernähren, dann brauchen wir das Allermeiste nicht. Ich danke Ihnen sehr für das anregende Gespräch. Die Zeit ist verflogen. Ich danke Ihnen draußen für die Aufmerksamkeit. Ernähren Sie sich ausgewogen und gesund und lassen Sie sich nichts aufschwatzen und geben Sie nicht so viel Geld für unnötige Nahrungsergänzungsmittel aus. Herzlichen Dank fürs Interesse.

0: möchte nicht mehr. Ich will, dass es mein letzter Abend ist. Und dass ich mir wünschen würde, dass mein Bruder noch vorbeikommt, wir einen letzten Family-Abend haben und ich dann gehen kann.
1: Sarah hatte Depressionen. Und zwar so starke, dass sie ihr Leben offiziell beenden wollte. Ihr Leid war so groß, dass sogar ihre Mutter bereit war, sie dabei zu unterstützen.
2: Es mag jetzt vielleicht sehr befremdlich für den einen oder anderen klingen, aber wenn es eine Situation gibt, in der die Kinder sagen, ich kann nicht mehr, dann finde ich, gehört es auch zu meiner Aufgabe zu sagen, dann bin ich an deiner Seite.
1: Mittlerweile sind einige Jahre vergangen und es geht Sarah schon viel besser. Heute sprechen wir wieder mit ihr und ich frage mich, wenn man in so einem tiefen Loch drin ist, wie kommt man da wieder raus? Kann man Depressionen überhaupt heilen und inwiefern ist Sarah wieder gesund?
3: Wen haben wir denn da?
4: Hi!
3: Wen haben wir denn da? Ja, hallo!
4: Hi, Sarah!
3: Oleg, freut mich sehr!
4: Freut mich auch sehr!
3: Wen hast du denn da dabei?
4: Das ist der Maddox!
3: Oh, hallo Maddox! Sagst du uns Hallo?
1: Und wir gehen Gassi, oder wie?
4: Ja, wir gehen jetzt eine Runde Gassi.
3: Du führst mich, ich kenne mich hier nicht aus.
4: Wir gehen mal rechts.
3: Okay.
1: Sarah, ich wollte dir die wichtigste Frage zuerst stellen. Wie geht's dir?
4: Es hat gedauert. Aber jetzt mittlerweile ist es gut. Gemäß, die Depression hat ja doch sehr lange mein Leben überschattet. Und ich muss sagen, wenn ich jetzt so über die Depression rede, dann fühlt sich das teilweise so an, als wäre das ein anderes Leben gewesen.
1: Das ist auf jeden Fall ein echt krasser Cut zu dem, was du vor 3 Jahren erzählt hast. Und ich will auf jeden Fall hören, wie du diesen Weg gegangen bist, was für Schritte du machen musstest, um im Endeffekt da zu landen, wo du jetzt bist.
4: Mir war einfach nur komplett Dunkelheit. Ich lag die ganze Zeit nur in meinem Zimmer. Ich hatte keine Kraft, duschen zu gehen oder irgendwie auf die Arbeit zu gehen. Und ich habe mich so total verloren in mir selber gefühlt. Ich hatte das Gefühl, dass ich irgendwie so innerlich absterbe.
5: Auf einmal kamen dann auch wirklich Suizidgedanken, die ich so noch nie hatte.
1: Was würdest du sagen, wie weit bist du mental gerade weg von diesem Zustand, den du da gerade beschreibst?
4: Gott sei Dank sehr weit mittlerweile.
1: Ja?
4: Ich habe mich damals hingesetzt und wollte irgendwie so über die Depression reden, von der ich dachte, dass ich sie damals schon hinter mir gelassen habe. Aber im Endeffekt war sie da noch ein riesengroßer Teil. Also die kam dann auch noch mal nach dem Dreh deutlich stärker wieder. Und ich bin tatsächlich danach auch noch mal in der Klinik gelandet.
1: Ach wow, okay. Ja. Das finde ich echt krass, weil du wirkst so gefasst in diesem Video. Du wirkst so, also als hättest du ein bisschen Abstand dazu tatsächlich.
4: Ich hatte auch Abstand, aber ich war damals auch noch sehr stark auf den Medikamenten. Und ich habe nach dem Dreh dann angefangen, diese Medikamente selbstständig auszuschleichen. Und mit dem Absetzen der Medikamente kam einfach ganz, ganz viel zurück.
1: Ich will auf jeden Fall hören, wie du diesen Weg gegangen bist. Mhm. Was für Schritte du machen musstest, um im Endeffekt da zu landen, wo du jetzt bist. Damals, zu der Zeit, wo ihr das Video aufgenommen habt, ja tatsächlich

0: auch von Momenten erzählt, wo du an Sterbehilfe gedacht hast. Mhm. Und deine Mutter war sogar bereit, dich dabei zu unterstützen nach einer Zeit. Mhm. Da habe ich dir auch noch einen Clip mitgebracht.
1: Du siehst dieses Leid, was diese Erkrankung mit dem Menschen macht. Und du siehst, dass ja alle Freude und eigentlich Emotionen gehen. Und wenn du dir das anschaust, was das für Menschen bedeutet, da gibt es natürlich auch unterschiedlich hohe Abstufungen, wie schlimm es ist. Ich finde bei Sarah was furchtbar, war grausam, grauenhaft schlimm. Dann sagt mir ja schon mein gesunder Menschenverstand, dass das nachvollziehbar ist, dass ein Mensch so vielleicht nicht leben möchte. Und dann müssen wir aber einen Weg finden, der akzeptabel ist. Dafür gibt es natürlich auch Möglichkeiten und rechtlichen Rahmen. Dann wäre das auch definitiv meine Aufgabe gewesen, Sarah dabei zu begleiten und dafür Sorge zu tragen, dass sie das auf eine adäquate Art und Weise diesen Schritt gehen kann. Aber das ist das Schlimmste, was ich jemals versprochen habe.
0: Ich finde es erstaunlich fast schon, wie nüchtern deine Mutter darüber redet. Und wie klar aber doch ihre Worte sind.
2: Das macht mich traurig, weil ich weiß, wie viel Kraft sie auch die Zeit gekostet hat, mich so weit zu unterstützen und zu tragen. Und meine Mom hat mich wirklich sehr, sehr lange getragen, als ich nicht mehr laufen konnte. Aber sie hat unbewusst alles richtig damit gemacht, weil sie hat mir einfach Zeit geschenkt und Perspektive.
0: Aus erster Intuition heraus fühlt sich das so unfassbar falsch an, wenn eine Mutter sagt, hey, ich unterstütze dich dabei, wenn du dein Leben beenden möchtest. Aber deine Mom hat es irgendwie so deutlich erklärt, warum das notwendig war. Wie ist es generell für dich, diese Aufnahmen jetzt nach einer solchen Zeit wiederzusehen?
2: Ja, es ist emotional auf jeden Fall. Und meine Mom hat es auch wirklich so gemeint. Und es war einfach ein großer Bestandteil auch während dieser ganzen Zeit Depression. Ich weiß, dass es auch einen Zeitraum gab, beziehungsweise einen Abend, wo ich dann zu ihr gegangen bin und wirklich gesagt habe, Mama, ich möchte nicht mehr. Ich will, dass es mein letzter Abend ist. Und dass ich mir wünschen würde, dass mein Bruder noch vorbeikommt, wir einen letzten Family-Abend haben und ich dann gehen kann. Weil ich mir immer dachte, ihr könnt mich doch hier nicht halten. Und da hat meine Mutter aber auch dann gesagt, Sarah, wir haben zwei Kinder. Es sind du und es ist dein Bruder. Und wenn du gehst, müssen wir schauen, dass unsere Familie nicht zerbricht. Und genau sowas hat einfach geholfen, dass es wieder Klick gemacht hat und irgendwie so ein Stück weit Rationalität zurückgekommen ist und mir bewusst wurde, es geht hier gerade nicht nur um mich.
0: Du hast ja aber zu der Zeit Therapie gemacht und auch noch die Antidepressiva genommen, oder? Erinnerst du dich an dein allerletztes Mal Antidepressiva?
2: Ich weiß, ich glaube, ich hatte 150 Milligramm damit. Also das war mein Ausgangspunkt. Und dann habe ich immer die Kapseln aufgemacht und die Tabletten rausgenommen, bis es irgendwann nur noch eine ganz, ganz, ganz geringe Milligrammzahl war.
0: Hat sich dein Gemütszustand mit der Milligrammanzahl verschlechtert, verbessert? Wie kann ich mir das vorstellen?
2: Also erstmal war es so, dass körperliche Symptome gekommen sind, also alles über Zittern, übergeben. Da dachte ich noch so, okay, ey, immerhin ist es körperlich.
0: Ach, wie so ein Entzug.
2: Also ein richtiger Entzug von Tabletten, wie man sich vorstellen würde. Und dann ab einer gewissen Milligrammzahl ist es aber umgeschwankt noch hinzu zu diesem psychischen. Und auf einmal hatte ich genau die Symptome wieder, die quasi die Tabletten mir nehmen sollten. Also einfach eine sehr schwere Depression, Suizidgedanken. Hoffnungslosigkeit, Ohnmacht, Schlaflosigkeit. Also ich war eigentlich genau wieder in dem Strudel, von dem ich eigentlich dachte, dass ich ihn hinter mir gelassen hätte.
0: Bleibt man dann trotzdem dabei zu sagen, hey, ich setze die ab? Wenn man ja eigentlich merkt, okay, alles verschlechtert sich so ein bisschen.
2: Also ich muss schon sagen, dass ich mich dahingehend getäuscht hatte, weil ich hatte das Gefühl, dass die nicht mehr die Wirkung haben, die ich dachte, dass sie gehabt hätten oder hatten.
0: Und als sie dann weg waren, hast du
2: gemerkt? Genau, und da habe ich dann doch gemerkt, okay, doch, die hatten schon einen großen Impact auf meinen Körper und auch auf mich. Mhm. Und durch das Absetzen der Tabletten hatte ich das Gefühl, dass wieder viel mehr meine Persönlichkeit durchkommt. Und es war schwierig am Anfang, weil da, wo du die letzten Jahre quasi wie so einen kleinen Rettungsschirm oder so einen kleinen Dämpfer hattest, da war auf einmal nichts mehr. Das heißt, du hast sowohl wieder viel mehr Freude empfinden können, du hast aber natürlich auch wieder viel stärker Trauer und negative Gefühle empfinden können. Und für mich war dann einfach die Entscheidung, ich möchte mich aufs Positive fokussieren. Und dementsprechend war das für mich ganz klar, dass ich nicht nochmal Tabletten nehmen werde, vor allem, weil ich ja gesehen habe, wozu die führen können.
0: Ich glaube, es gibt das Positive auch nicht ohne dem Negativen, oder? Man kann das dann gar nicht so richtig wahrnehmen, schätzen auch so ein bisschen. Das klingt nach einem guten Gefühl, nicht mehr auf sowas angewiesen zu sein. Aber hattest du auch Angst, dass die Depressionen in voller Stärke wieder zurückkommen, wenn du einfach aufhörst, die Tabletten zu nehmen?
2: Sie kam ja auch wieder. Mhm. Also die Depression war wieder da.
0: Relativ schnell?
2: Die war relativ schnell wieder da, ja.
0: Wie du es dann trotzdem geschafft hast, hier so fröhlich vor mir zu sitzen, darüber werden wir jetzt gleich noch reden, oder?
2: Ja.
0: Kochst du viel selber?
2: Ja, wenn ich Zeit habe, dann stelle ich mich auch ganz gerne mal ein paar Stunden in die Küche. Mich entspannt das irgendwie total.
0: Ach ja? Ja. Also so eine Art Meditation?
2: Ja.
0: Hat dir das dann gegen die Depression geholfen?
2: Ich glaube schon, ein wichtiger Faktor ist einfach bewusst essen, gesund essen, gut schlafen. Einfach diese Tagesstrukturen aufbauen.
0: Und gab es dann noch andere Aktivitäten, irgendwie Sachen, die du gemacht hast, die dich so vorangebracht haben auf diesem Weg?
2: Im Boxen auf jeden Fall, doch. Weil der Sport irgendwie so alles vereint. Also du hast die Ausdauer, Koordination. Das ist schon ganz cool.
0: Ich habe tatsächlich schon gehört, dass du auf Sport stehst. Ich habe ein bisschen was gesehen von dem ARD-Wissen-Beitrag, bei dem du mitmachst. Da geht es ja um Depressionen und auf den Ausblick auf Behandlungsmöglichkeiten. Ich habe gesehen, ihr wart in einem Boxstudio. Wie geht man mental an so einen Kampf ran? Wie musstest du dich mental darauf einstellen, dass du jetzt gegen deine Depressionen vorgehen willst?
2: Also ein großer Aspekt war tatsächlich, dadurch, dass ich so lange mit den Suizidgedanken zu kämpfen hatte und das auch immer oder sehr lange als Option für mich gesehen habe, habe ich mir irgendwann gedacht, okay, es reicht, ich muss mich mit dem Thema Tod befassen. Ich habe dann ein Praktikum beim Bestatter gemacht und habe mich dann sehr, sehr intensiv mit dem ganzen Thema Tod beschäftigt, der ja davor quasi immer so eine Option war oder Gedankengänge, die sich um den Tod gedreht haben. Aber zu verstehen, dass man nur dieses eine Leben hat und dass man danach nie wieder eine Chance hat auf vielleicht noch das eine Gespräch, das du führen wolltest, die eine Sache, die du noch machen wolltest. Und vielleicht sind das nur noch Kleinigkeiten, die du machen willst, aber irgendwas gibt es bestimmt immer. Das hat mir extrem geholfen, diesen Abstand zum Tod zu bringen. Und der Abstand zum Tod, dann war ja eigentlich nur noch ein Weg frei, nämlich der Weg Richtung Leben. Und der Weg Richtung Leben war extrem lang, der war steinig, der war schmerzhaft. Aber es war einfach die logische Konsequenz, wenn ich nicht sterben werde oder wenn ich nicht sterben möchte, dass ich dann wieder zurück ins Leben muss.
0: Auf was hast du noch im Alltag geachtet, um wieder zurück zu einem geregelten Ablauf zu kommen?
2: Ich weiß noch, als ich aus der Klinik gekommen bin, hat meine Mutter mir täglich 3 Aufgaben gegeben. Das konnte sowas sein wie, bring den Müll raus, ordne deinen Kleiderschrank. Also wirklich so richtig banale Dinge.
0: Einfache Sachen. Was hast du in dieser Zeit über dich gelernt?
2: Dass mehr Stärke in mir ist, als ich dachte. Ich hätte niemals in meinem ganzen Leben geglaubt, dass ich nochmal ein normales und geregeltes Leben führen kann. Und es mag für andere total langweilig aussehen von außen, ne? Das junge Mädel, was da irgendwie mit ihrem Hund auf dem Dorf lebt. Aber für mich ist es einfach so ein unfassbares Geschenk, weil das so lange so weit weg war.
0: Ich stelle mir ja im Rahmen dieser Reihe die Frage, ob es ein Leben nach den Depressionen gibt. Du sitzt hier und wir kennen uns noch nicht so lange, aber ich bin wirklich sehr dankbar dafür, dass du da bist, dass wir uns heute kennenlernen durften. Was würdest du sagen, gibt es ein Leben nach den Depressionen?
2: Auf jeden Fall. Für mich persönlich ja. Ich weiß aber auch, dass es für viele andere nicht so kommt.
0: Und warum ist es für dich so klar, so eindeutig, dass es das gibt?
2: Weil ich selber erlebt habe an mir selber. Aber wie gesagt, ich habe es auch bei vielen mitbekommen, dass eben kein Leben danach möglich war, beziehungsweise der Weg in den Tod geführt hat.
0: Natürlich frage ich mich auch, ob man von Depressionen überhaupt geheilt werden kann. Und genau deswegen haben wir diese Frage auch dem Team von ARD Wissen mitgegeben, damit sie sie dem Professor Dr. Malik Başbuş, dem Leiter der Psychiatrie- und Psychotherapieklinik der Charité Berlin, stellen können.
3: Sind denn Depressionen komplett heilbar? Also gibt es Menschen, die einmal eine Depression entwickelt haben und danach nie wieder?
4: Etwa 40% Wahrscheinlichkeit hat man, wenn man die erste Depression hat, dass es zu einer zweiten kommt. Wenn man zwei Depressionen hatte, ist die Wahrscheinlichkeit bei 80%. Ich habe immer Schwierigkeiten mit dem Begriff der Heilung. Aber wenn die Frage ist, kann ich eine Depression haben und gibt es die Option oder die Möglichkeit, dass es die einzige Depression bleibt, dann ist die Antwort ja.
0: Gesund ist so ein großes Wort, aber bist du es? Bist du jetzt wieder komplett gesund?
2: Ich würde sagen, ja, tatsächlich schon. Also das heißt auch nicht, dass ich mich drauf ausruhen kann, ne? Also gerade eine Depression ist mir auch bewusst, die kann wiederkommen. Das wird immer so ein bisschen meine Schwachstelle sein. Aber ich habe mittlerweile einfach dahingehend auch ein sehr gutes Frühwarnsystem.
0: Hast du Angst, dass sie wiederkommt?
2: Früher hatte ich extreme Angst, dass ich echt teilweise weinend da saß, weil ich so eine Panik hatte. Mittlerweile weiß ich ja, wie es ist, wenn sie wiederkommt. Und deswegen, ich weiß, dass ich die Stärke hätte, wenn sie nochmal kommen würde, dass ich das hoffentlich dann auch überstehe.
0: Du hattest ja mit Frank über deinen absoluten Tiefpunkt gesprochen, nämlich den Wunsch nach Sterbehilfe. Wie blickst du heute zurück auf diesen Wunsch?
2: Ich bin froh, dass ich hier sein darf, dass ich leben darf und dass ich es da rausgeschafft habe. Aber ich bleibe trotzdem dabei, dass wenn zu diesem Zeitpunkt der Tod gekommen wäre, dass es für mich trotzdem die richtige Entscheidung gewesen wäre.
0: Vielleicht ist es einfach irgendwie so ein privilegiertes Gelaber, aber für mich, ich kann einfach nicht begreifen, dass Tod ein Ausweg sein kann. Also für mich ist das immer die falsche Entscheidung irgendwie. Weil, und du bist der lebende Beweis dafür, so ein bisschen.
2: Auch wenn ich auf die Familien, Hinterbliebenen blicke, auf die Trauer, den Schmerz, der da einfach losgelöst wird, das kann keine gute Entscheidung sein, weil es kein gutes Ende hat. Mhm. Aber ich möchte daran glauben, dass die Person in der Sekunde ihren Frieden gefunden hat. Für sich selber.
0: Wie schaut deine Zukunft aus? Auf was blickst du jetzt zurzeit?
2: Ich freue mich auf mein Leben. Ich habe nach wie vor einen ganz tollen Freundeskreis, eine ganz tolle Familie. Ich habe meinen Partner an meiner Seite. Also ich könnte Stand jetzt nicht glücklicher sein. Mhm. Und ich freue mich auf alles, was da kommt.

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